0: Es ist 5 Uhr.
1: 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Juli. Danksaget in allem, denn dies ist der Wille Gottes in Christus Jesus für euch. Diese Aufforderung finden wir in 1. Thessalonicher 5, Vers 18. Und in Kolosser 3, Vers 15 steht: Und seid dankbar. Eine junge Missionarin erzählt: Wir in Madagaskar haben oft Grund zur Freude, aber es gibt auch schlimme Momente, wenn man Malaria hat oder Situationen eintreten, in denen nichts mehr geht. Neulich war ich richtig deprimiert, deshalb ging ich in die Kirche und fing an zu beten. Gott, warum lässt du das zu? Warum habe ich diese gesundheitlichen Probleme? Ich habe doch alles gegeben und nun? Plötzlich kam ein Leprakranker herein. Er war blind und um sich fortzubewegen, musste er auf den Knien kriechen. Neben mir angekommen, glaubte er sich allein und begann mit lauter Stimme zu beten. Es war ein Lobgebet, ein Gebet voller Danksagungen, ein wunderbares Gebet. Ich weiß nicht mehr, was er alles betete. Was ich jedoch behalten habe, ist dies: Ich danke dir für alles, was du in meinem Leben für mich getan hast. Ich danke dir sogar für diese Krankheit. Wenn ich nicht Lepra bekommen hätte, wäre ich im Busch geblieben. Ich wäre vielleicht ein reicher Mann geworden, da ich Zebus und Reisfelder besitze. Aber ich würde dich nicht kennen. Wegen dieser Krankheit bin ich hier in der Leprastation gelandet, und da habe ich dich kennengelernt. Und dich zu kennen bedeutet mir mehr als alles. Ich danke dir für alles, selbst für diese Krankheit. Mir stockte der Atem und ich fing an zu weinen. Mit leiser Stimme schloss ich mein Gebet: Vergib mir, mein Gott, ich will mich nie mehr über dich beklagen.

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Juli. Wir lesen aus dem zweiten Buch Chronik die Kapitel 26 bis 28 aus der Übersetzung Neues Leben. Usia herrscht in Juda. Danach krönte das ganze Volk von Juda Amasjas 16-jährigen Sohn Usia zum nächsten König. Nach dem Tod seines Vaters eroberte Usia die Stadt Elat für Juda zurück und baute sie wieder auf. Usia war 16 Jahre, als er König wurde, und er herrschte 52 Jahre in Jerusalem. Seine Mutter war Jecholja, sie stammte aus Jerusalem. Er tat, was dem Herrn gefiel, so wie sein Vater Amasja. Usia suchte Gott, solange Sechaja lebte, der ihn im Glauben an Gott unterwies. Und solange der König den Herrn suchte, ließ Gott ihm alles gelingen, was er unternahm. Er erklärte den Philistern den Krieg und riss die Stadtmauern von Gat, Jabne und Aschdod nieder. Dann gründete er im Gebiet von Aschdod und in anderen Landesteilen der Philister neue Städte. Gott half ihm nicht nur im Krieg gegen die Philister, sondern auch in den Kämpfen mit den Arabern von Gurbal und in den Kriegen gegen die Meoniter. Selbst die Ammoniter mussten Usia Tribut zahlen. Sein Ruhm drang bis nach Ägypten, so mächtig wurde er. Usia ließ in Jerusalem Türme bauen, und zwar am Ecktor, am Taltor und am Winkel in der Stadtmauer. Außerdem legte er Festungen in der Wüste an und ließ zahlreiche Zisternen graben, weil er große Viehherden im Gebirge und in den Ebenen hielt. Er liebte den Ackerbau und beschäftigte viele Bauern und Weingärtner, sowohl in den Bergen als auch am Karmel. Usia besaß ein einsatzbereites Heer mit mehreren Einheiten gut ausgebildeter Kämpfer. Das Heer war von dem Schreiber Jehiel und seinen Gehilfen Maaseja aufgestellt worden. Sie unterstanden dem Befehl Hananjas, eines Heerführers des Königs. Die Krieger wurden von 2600 führenden Männern ihrer Sippen befehligt. Das Heer war 307.500 Mann stark, alles ausgesuchte Kämpfer, die bereit waren, den König gegen jeden Feind zu verteidigen. Usia rüstete das ganze Heer mit Schilden, Speeren, Helmen, Schuppenpanzern, Bogen und Schleudersteinen aus. Er ließ in Jerusalem kunstvolle Wurfmaschinen bauen und aufstellen, um damit Pfeile und Steingeschosse von den Türmen und Ecken der Stadtmauern abzuschießen. Sein Ruhm breitete sich immer weiter aus, denn ihm wurde auf wunderbare Weise geholfen, so dass seine Macht wuchs. Usias Sünde und Bestrafung. Doch als Usia so mächtig geworden war, wurde er auch hochmütig, und das brachte ihn zu Fall. Er wurde dem Herrn, seinem Gott, untreu und betrat das Haus des Herrn, um eigenhändig Weihrauch auf dem Altar zu verbrennen. Der Priester Asaja folgte ihm mit 80 Priestern des Herrn, alles mutige Männer. Sie traten König Usia entgegen und sagten: »Es steht dir nicht zu, Usia, dem Herrn Weihrauch zu verbrennen. Das ist die Aufgabe der Priester, der Söhne Aarons, die für diesen Dienst ausgesondert sind. Verlass das Heiligtum, denn du bist untreu geworden. Das wird dir vor Gott, dem Herrn, keine Ehre einbringen.« Da wurde Usia, der das Räuchergefäß bereits in den Händen hielt, sehr wütend. Doch während er auf die Priester zornig wurde und vor dem Räucheraltar im Haus des Herrn stand, brach plötzlich auf seiner Stirn Aussatz aus. Als der hohe Priester Asaja und die anderen Priester das sahen, jagten sie ihn hinaus. Der König selbst beeilte sich, hinauszukommen, weil der Herr ihn bestraft hatte. Und so litt König Usia an Aussatz, bis er starb. Er lebte völlig isoliert, ausgeschlossen aus dem Haus des Herrn. Sein Sohn Jotham war oberster Verwalter des königlichen Palastes und regierte das Volk. Alle weiteren Ereignisse während der Herrschaft Usias wurden von dem Propheten Jesaja, dem Sohn des Amos, beschrieben. Schließlich starb Usia, und weil er Aussatz gehabt hatte, wurde er bei seinen Vorfahren in einem Feld neben der Grabstätte für die Könige begraben. Nach ihm wurde sein Sohn Jotham König. Jotham herrscht in Juda. Jotham war 25 Jahre alt, als er König wurde, und er regierte 16 Jahre in Jerusalem. Seine Mutter war Jerusha, die Tochter Zadoks. Er tat, was dem Herrn gefiel, so wie sein Vater Usia. Doch Jotham drang nicht in das Haus des Herrn ein. Das Volk aber handelte weiterhin gottlos.
Jotham baute das obere Tor am Haus des Herrn wieder auf und ließ auch die Stadtmauer am Ophel instand setzen. Er baute Städte im Gebirge von Juda und errichtete Festungen und Wehrtürme in den Waldgebieten. Jotham führte Krieg gegen den König der Ammoniter und besiegte ihn. In jenem Jahr erhielt er von den Ammonitern 100 Talente Silber, 10.000 Sack Weizen und 10.000 Sack Gerste. Auch im nächsten und übernächsten Jahr brachten sie ihm diese Gaben. König Jotham wurde so mächtig, weil er darauf achtete, nach dem Willen des Herrn, seines Gottes, zu leben. Die übrigen Ereignisse während Jotams Herrschaft, einschließlich seiner Kriege und anderer Taten, sind im Buch der Könige Israels und Judas beschrieben. Er war 25 Jahre alt, als er König wurde, und regierte 16 Jahre in Jerusalem. Als er starb, wurde er in der Stadt Davids begraben. Nach ihm wurde sein Sohn Ahas König. Ahas herrscht in Juda. Ahas war 20 Jahre alt, als er König wurde, und er regierte 16 Jahre in Jerusalem. Er tat nicht, was dem Herrn gefiel, wie sein Stammvater David es getan hatte. Stattdessen folgte er dem Beispiel der Könige Israels und ließ Bilder für den Baalsgottesdienst anfertigen. Er brachte im Tal Ben-Hinnom Opfer dar und opferte sogar seine eigenen Söhne im Feuer, wie es den abscheulichen Praktiken der Völker entsprach, die der Herr vor den Israeliten aus dem Land vertrieben hatte. Vor den Höhenheiligtümern, auf den Hügeln und unter jedem grünen Baum brachte er Opfer dar und verbrannte Weihrauch. Deshalb ließ der Herr, sein Gott, es geschehen, dass der König von Aram ihn besiegte und viele Angehörige seines Volkes ins Exil nach Damaskus verschleppte. Auch der König von Israel errang einen Sieg über Ahas und fügte seinem Heer hohe Verluste zu. An einem einzigen Tag tötete Pekach, der Sohn Remaljas, 120.000 tapfere Männer aus dem judäischen Heer, weil sie den Herrn, den Gott ihrer Vorfahren, verlassen hatten. Danach tötete Sichri, ein Krieger aus Ephraim, den Königssohn Maaseja, den Palastverwalter Asrikam und Elkana, die rechte Hand des Königs. Das israelitische Heer nahm 200.000 Frauen und Kinder aus Juda gefangen, machten reiche Beute und brachte sie nach Samaria. Doch als das Heer heimkehrte, kam ihnen Oded entgegen, ein Prophet des Herrn, der in Samaria war, und sagte: Der Herr, der Gott eurer Vorfahren, war zornig auf Juda und hat euch deshalb den Sieg geschenkt. Aber die Gewalt, mit der ihr sie bekämpft habt, schreit zum Himmel. Und nun wollt ihr diese Leute aus Juda und Jerusalem zu euren Sklaven machen. Bedenkt eure eigene Schuld vor dem Herrn, eurem Gott. Hört auf mich und lasst die Gefangenen, die ihr von euren Brüdern mitgebracht habt, frei. Denn nun hat sich der Zorn des Herrn gegen euch gerichtet. Einige der führenden Männer Ephraims, Asaja, der Sohn Johanans, Berechja, der Sohn Meschilemots, Jehiskia, der Sohn Schallums und Amasa, der Sohn Hatlais, traten denen, die aus der Schlacht heimkehrten, in den Weg. »Ihr dürft die Gefangenen nicht hierher bringen«, erklärten sie ihnen. »Dadurch würden wir schuldig vor dem Herrn, und ihr würdet unsere Sünden und unsere Schuld noch größer machen. Unsere Schuld ist schon groß genug«, und der Zorn des Herrn hat sich bereits gegen Israel gerichtet. Da ließen die Krieger die Gefangenen frei. Vor den Augen der Anführer und des ganzen Volkes gaben sie die Beute heraus. Dann traten die erwähnten Männer vor und verteilten Kleidung aus der Beute an jene Gefangenen, die nackt waren. Sie gaben ihnen Kleider und Schuhe und zu essen und zu trinken, und sie versorgten ihre Wunden mit Öl. Alle, die zu schwach waren, setzten sie auf Esel und brachten die Gefangenen dann zurück zu ihren Verwandten, nach Jericho, der Palmenstadt. Danach kehrten sie nach Samaria zurück. Ahas schließt den Tempel. Zu dieser Zeit bat König Ahas von Juda den König von Assyrien um Hilfe. Das Heer von Edom war erneut in Juda eingefallen und hatte Gefangene gemacht, und die Philister hatten Städte in Gebirge und im Südland von Juda überfallen. Sie hatten bereits Bet-Shemesh, Ajalon, Gederot und Socho, jeweils mit den umliegenden Ortschaften, sowie Timna mit seinen Ortschaften und Gimso mit seinen Dörfern erobert und besetzt. Der Herr demütigte Juda wegen König Ahas von Juda, weil dieser nichts gegen das gottlose Verhalten seines Volkes unternommen hatte und dem Herrn untreu geworden war.
So zog auch König Tiglath-Pileser von Assyrien gegen ihn herauf und bedrängte König Ahas, statt ihm zu helfen. Ahas hatte das Haus des Herrn, den Königspalast und auch die Häuser seiner führenden Männer geplündert und alles dem König von Assyrien übergeben. Doch auch das half ihm nichts. In seiner Bedrängnis verhielt sich König Ahas sogar noch treuloser gegenüber dem Herrn. Er opferte den Göttern von Damaskus, die ihn besiegt hatten, denn er sagte sich, diese Götter haben den Herrschern von Aram geholfen, also werden sie auch mir helfen, wenn ich ihnen opfere. Doch er beschwor nur seinen eigenen Untergang und den Niedergang ganz Israels herauf. Ahas nahm die Geräte aus dem Haus Gottes und zerschlug sie. Er schloss die Tore vom Haus des Herrn und stellte an allen Ecken Jerusalems eigene Altäre auf. In allen Städten Judas ließ er Höhenheiligtümer errichten, auf denen anderen Göttern Rauchopfer dargebracht wurden. So erregte Ahas den Zorn des Herrn, des Gottes seiner Vorfahren. Alle weiteren Ereignisse während seiner Herrschaft sind im Buch der Könige Judas und Israels beschrieben. Als Ahas starb, wurde er in Jerusalem begraben, aber nicht in den Königsgräbern von Israel. Nach ihm wurde sein Sohn Hiskia König. Wir lesen aus dem Römerbrief Kapitel 13 aus der Übersetzung Das Buch. Als Christ in der Gesellschaft. Jeder Einzelne soll sich den übergeordneten Autoritäten unterordnen. Es gibt ja keine öffentliche Ordnungsmacht, die ihren Ursprung nicht letztlich bei Gott hat. Ja, selbst die gegenwärtig herrschenden Mächte sind von Gott an ihre Stelle gesetzt. Daraus folgt dann auch, wer sich gegen solch eine staatliche Autorität stellt, der stellt sich damit im Grunde auch der von Gott gegebenen Ordnung entgegen. Und die, die sich so gegen den Staat auflehnen, müssen dann auch das entsprechende Gerichtsurteil auf sich nehmen. Denn die Regierenden sind ja nicht als Abschreckung für gute Taten gedacht, sondern für die Bösen. Wenn du also nicht willst, dass du dich vor ihrer Autorität fürchten musst, dann tu das Gute, dann wirst du auch ihre Anerkennung gewinnen. Denn auch die staatliche Macht ist eine von Gott für dich eingesetzte Dienerin, die das Gute befördern soll. Wenn du aber etwas Böses tust, dann solltest du dich in der Tat fürchten, denn sie trägt nicht ohne Grund das Schwert. Ja, der Staat ist ein Diener Gottes und soll dem, der Verbrechen begeht, als Vergeltung die gerechte Strafe zukommen lassen. Deshalb ist es allgemein notwendig, sich diesen Gewalten unterzuordnen, und zwar nicht nur dann, wenn eine Strafe droht, sondern auch darum, damit du ein reines Gewissen haben kannst. Aus diesem Grund bezahlt ihr ja auch die vollen Steuern. Die damit bezahlten Staatsbeamten sind auf ihre Weise auch Diener Gottes, die ständig mit diesen Aufgaben befasst sind. Gebt also allen das, was ihnen zusteht. Dem Steuerbeamten die Steuer, dem Zollbeamten den Zoll, dem, der Ehrfurcht verlangen kann, diese Ehrfurcht und dem, der Respekt erwartet, diesen Respekt. Liebe ist das Ziel. Ja, seid niemandem irgendetwas schuldig. Die einzige Schuld, die euch immer begleiten wird, ist diese, einander in Liebe zu begegnen. Denn wer seinem Mitmenschen mit Liebe begegnet, der hat damit das Gottesgesetz schon vollständig erfüllt. Denn die Aussagen in Gottes Buch, du sollst die Ehe nicht brechen, du sollst nicht töten, du sollst nicht stehlen, du sollst das Eigentum anderer nicht begehren und was es sonst noch für Gebote gibt, sie gehen alle letztlich auf dieses eine Gebot zurück. Du sollst deinen Nächsten so lieben, wie du dich selbst liebst. Diese echte Liebe tut ja dem Mitmenschen auf keinen Fall etwas Böses an. Also ist die Liebe die Erfüllung des Gottesgesetzes. Der Tag ist nahe. Tut all dies, weil ihr genau wisst, in welcher besonderen Zeit wir leben. Denn die Stunde ist ja schon gekommen, in dem ihr endlich aus dem Schlaf aufwachen solltet. Ja, unsere endgültige Erlösung ist jetzt schon näher herangerückt als damals, als wir zum ersten Mal unser Vertrauen auf Jesus gesetzt haben. Die Nacht ist schon weit vorgerückt, der neue Tag ist nahe herbeigekommen. Lasst uns also die Lebensweisen hinter uns lassen, die zur Dunkelheit gehören, und lasst uns die Werkzeuge in die Hand nehmen, die zum Tag gehören. Lasst uns unser Leben so führen, wie es sich für den helllichten Tag gehört,
also nicht in Fressorgien und Saufgelagen und auch nicht in allen möglichen Bettgeschichten und Ausschweifungen, nicht im Streit oder in eifersüchtigen Rangeleien, sondern schlüpft sozusagen in den Herrn, den Messias Jesus, wie in eine Kleidung hinein. Und trefft dabei keine Vorkehrungen für euren Egoismus, um das zu tun, was euren Begehrlichkeiten entgegenkommt. Aus der Übersetzung Das Buch lesen wir Psalm 23. Gott selbst ist mein Hirte. Ein Gotteslied von David. Der Herr, mein Hirte ist er. Nichts wird mir fehlen. Auf grünen Wiesen lässt er mich lagern, zu stillen Wassern führt er mich. Neue Kraft schenkt er meiner Seele. Er führt mich auf der Spur der Gerechtigkeit getreu seinem Namen. Gehe ich auch durch die nachtschwarze Schlucht, fürchte ich doch kein Unglück, denn du bist mit mir unterwegs. Dein Stock, dein Stab, sie geben mir Zuversicht. Du deckst vor mir einen Tisch direkt vor meinen Gegnern. Du salbst meinen Kopf mit triefendem Öl. Mein Becher ist randvoll. Nur Gutes und Freundlichkeit werden mich begleiten mein Leben lang, und wohnen darf ich im Haus des Herrn bis in die fernsten Tage. Aus der Übersetzung Neues Leben lesen wir aus Sprüche Kapitel 20, Vers 11. Schon ein Kind erkennt man an seinen Taten, daran, ob sein Verhalten ehrlich und richtig ist.

0: Es ist 5 Uhr und 30 Minuten.
1: Großgläubig oder kleingläubig? Wenn es mit dem Glauben hapert. Als aber Jesus es hörte, verwunderte er sich und sprach zu denen, die nachfolgten: Wahrlich, ich sage euch, selbst nicht in Israel habe ich so großen Glauben gefunden. Die Menschen aber verwunderten sich und sprachen: Was für einer ist dieser, dass auch die Winde und der See ihm gehorchen? Matthäus Evangelium, Kapitel 8, die Verse 10 und 27. Ein Hauptmann von Kapernaum ist bekümmert um seinen gelähmten Knecht, der durch eine Krankheit schrecklich gequält wird. Mit dieser Not geht der Hauptmann zum Herrn Jesus. Als Jesus ihm sagt, dass er kommen und heilen will, antwortet der Hauptmann: Herr, ich bin nicht wert,

Letzte unter mein Dach trittst, sondern sprich nur ein Wort, und mein Knecht wird geheilt werden. Matthäus Evangelium, Kapitel 8, Vers 8. Viele andere haben danach verlangt, dass Jesus zu ihnen komme, nicht so der Hauptmann. Ihm genügt ein Wort. Damit zeigt er großen Glauben, über den Jesus sich verwundert. Natürlich wurde der Herr von der Reaktion des Hauptmanns nicht überrascht, aber er machte durch sein Verhalten deutlich, dass so ein Glaube selten ist und von ihm wertgeschätzt wird. Kurz danach lesen wir von den Jüngern, die auf dem See Genezareth in einen Sturm geraten. Die Wellen türmen sich auf und stürzen in das schwankende Fischerboot. Ängstlich wecken die Jünger den im Schiff schlafenden Meister auf und rufen: »Herr, rette uns, wir kommen um!« Jesus muss sie tadeln. »Was seid ihr furchtsam, ihr Kleingläubigen?« Dann steht er auf und gebietet dem heulenden Wind und dem brausenden See. Augenblicklich wird es still. Die Jünger verwundern sich über diese Machtdemonstration des Sohnes Gottes und werfen sich gegenseitig die Frage zu: Was für einer ist dieser, dass auch die Winde und der See ihm gehorchen? Wem gleichen wir? Dem Hauptmann oder den Jüngern? Verwundern wir unseren Herrn durch einen großen Glauben? Oder verwundern wir uns über ihn, weil er unsere kleingläubigen Befürchtungen wieder einmal beschämt hat?

0: Es ist 6 Uhr.
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2: Liebe Hörer, wir wollen das InfoG ganz herzlich begrüßen. Am Mikrofon begleiten Sie meine Frau Tabea, unser Sprecher Robin Staffin und mein Name ist Marc Thorsten Wardein. Der neue Spieler von Real Madrid, Adebayor, ist bekennender Christ. Wir berichten über den neuen Fußballer in den christlichen Nachrichten aus Spanien. Anschließend geht die Reise nach Deutschland. Der Kavol Verlag feiert seinen 40. Geburtstag. Dazu gibt es einen extra Tassen mit Segenssprüchen. Am Schluss spricht Günter Klause über den Frühling.

0: sagen.
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2: Neuer Spieler bei Real Madrid. Adebayor spricht über seinen christlichen Glauben. Erlebte den Überfall über die togolesische Nationalmannschaft mit. Madrid. Bei einem Feuerüberfall auf den Bus der togolesischen Nationalmannschaft bekannte Adebayor dem Reporter von der BBC: Ich bin Christ. Der Überfall fand damals zum Afrika-Cup statt. Bei den 15-minütigen Überfällen starben der Busfahrer und zwei Mitspieler. Die Fußballer standen unter Schock. Über Mobiltelefon riefen sie ihre Familienangehörigen an. Die meisten weinten. Bei dem Erlebnis spürte Adebayor Gottes Begleitung hautnah, berichtete er später. In den überregionalen spanischen Zeitungen El País berichtete Adebayor über den Überfall und den Neubeginn. Für ihn fing quasi nicht nur ein neuer Lebensabschnitt an, er wurde auch zu einem der renommiertesten Fußballclubs geholt. Originalton: Diese Chance will ich nutzen. Es ist ein großer Schritt von dem Erlebnis zu einem der besten Clubs der Welt. Ich danke Gott, dass ich lebe und nun in Madrid spielen kann. Es ist eine besondere Gnade Gottes.
1: Seine Fußballkarriere begann Adebayor in seiner Heimatkirche. In der spanischen Sendekette SER berichtete der Spieler, dass es eine Jugendmannschaft dort gab. Mit 15 Jahren nahm er an einem internationalen Turnier in Schweden teil. Ein Vermittler lockte ihn dann zum FC Metz. Für den Verein spielte er 34 Partien und traf 13 Mal ins Tor. Ab 2003 spielte Adebayor beim FC Monaco. 2006 wurde er mit Arsenal London einig und wechselte in die englische Premierliga. Später ging er nach Manchester und wechselte von dort nun aktuell zu Real Madrid. Mit Kaká gibt es nun zwei evangelische Christen bei Real Madrid. Adebayor freut sich schon auf die gemeinsame Zeit mit dem Weltfußballer sowie den geistlichen Mitstreiter.

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1: Segen auf der Kaffeetasse. Karwulf Verlag feiert 40-jähriges Bestehen. Geschenke mit biblischer Botschaft. Die Kalender, Bildbände, Poster und Kaffeetassen mit christlichen Versen des Karwulf Verlags Wesel begleiten viele gläubige Menschen im Alltag. Jetzt wird der Verlag 40 Jahre alt. Wir wollen die wichtigste Botschaft der Welt weitergeben, beschreibt der Inhaber Reinhard Karwulf sein Konzept. 1970 hatte der Kaufmann im Wuppertal den Verlag für Jugend und Gemeinde gegründet. 5 Jahre später zog der Familienbetrieb nach Wesel, wo er heute auf 5000 Quadratmetern Lager- und Bürofläche mit 50 Mitarbeitern arbeitet. Zum Angebot gehören neben den Kalendern und Bildbänden vor allem Bücher der Theologen und Evangelisten Klaus Vollmer, Peter Strauch, Friedrich Meisinger und Johannes Hansen.
0: Wunden gewaschen. Afrikanischer Theologe. Mission brachte auch viel Gutes. Mission, ein umstrittener Begriff in der heutigen Zeit, vor allem wegen der belastenden Geschichte. In Afrika und Asien indessen blicken viele eher positiv zurück auf das kirchliche Engagement, trotz der Fehler, die vor allem in der kolonialen Zeit gemacht wurden. Die Mission hat den Kirchen des Südens viel Gutes gebracht, sagte der promovierte tansianische Theologe Fidan Mumbeki, Generalsekretär der Vereinigten Evangelischen Mission VEM, auf der 5. VEM-Vollversammlung vor Vertretern aus Afrika, Asien und Deutschland. Mumbeki, der Mitglied des Rates Evangelischen Kirchen in Deutschland ist, führte weiter aus. Die Missionare kamen zu uns, wuschen die Wunden der Kranken, häuften keine Reichtümer an, sondern arbeiteten mit uns partnerschaftlich zusammen. Darum feiern wir die Tage, an denen sie zu uns kamen, und nicht die, an denen sie uns wieder verließen. Angesichts der deutschen Schwierigkeiten mit dem Begriff Mission zeigte sich Mumbeki erfreut, dass die Kirchen der Mission nun wieder einen größeren Stellenwert in ihrer Arbeit einräumten. Der Schwerpunkt liegt dabei auf der Mission in den eigenen Gemeinden und nicht mal auf der im Ausland. Das finde ich sehr gut.

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0: Günter Klause spricht über den Frühling.
1: Es ist gut, wenn der Winter wieder vorbei ist. Es war dieses Jahr lange kalt und die Natur war zurückgeblieben. Doch dann schlug das Wetter um und es wurde warm. Der April war dieses Jahr sehr warm und wir hatten sehr viel Sonne. Es war ungewöhnlich trocken. Doch um draußen zu arbeiten, war das Wetter optimal. Auch war ich vor Ostern zu meiner Schwester gefahren, um dort im Garten zu helfen. Bei der Neupflanzung von Sträuchern und Stauden. Nur gießen mussten wir dann viel. Ich genieße das Wetter so richtig und an Temperaturen von 20 Grad Celsius und mehr kann ich mich richtig gewöhnen. So könnte es bleiben bis zum nächsten Winter. Ab und zu, am besten nachts, einen Regen, sonst aber warm und sonnig. Die Woche nach Ostern hatten wir dann 1 bis 2 Tage Regen. Das war auch notwendig. Danach kam wieder die Sonne. Ideal für die Feiern zum 1. Mai. Nur die Frühlingsblumen haben dieses Jahr nicht lange gehalten im Garten. Die Narzissen und Tulpen waren so schnell verblüht. Diese Freude war nur kurz, aber intensiv. Es ist auch schön zu beobachten, wenn die Spaziergänger stehen bleiben, um die Blumen zu bewundern. Denn ich mache das ja nicht alles nur für mich, auch dafür, dass andere sich daran erfreuen. Leider hatten auch die Mäuse im Winter meine Blumenzwiebeln entdeckt. Nun fehlt ein Teil. So ein Garten macht viel Arbeit und das Unkraut wächst bekanntlich am besten. Der Garten macht aber auch Freude, Freude, die mit anderen geteilt wird. Vor allem kann ich mit im Sommer vielen Leuten eine Freude machen mit einem kleinen Blumenstrauß. Aber alles ist vergänglich und die Blumen, sie verwelken. Manche muss ich jedes Jahr neu säen, wie Wicken zum Beispiel. Andere kommen jedes Jahr wieder. Da muss ich dann an die Vergänglichkeit meines eigenen Lebens denken. Auch ich werde immer älter. Ich habe gerade meinen 49. Geburtstag gefeiert. Der Frühling meines Lebens ist vorbei. Und auch der Sommer des Lebens geht wohl bald zu Ende. Dann kommt der Herbst des Lebens. Doch wie jede Jahreszeit hat auch jede Lebenszeit ihr Schönes. Klar liebe ich den Frühling am meisten, wegen der ganzen Blütenpracht. Im Leben sind das die jungen Jahre, in denen man glaubt, Bäume ausreißen zu können. Jetzt in meinem Leben ist mein Körper schon stark abgenutzt. Vor allem die Bandscheiben machen mir zurzeit zu schaffen. Doch auch diese Lebenszeit hat ihre schönen Seiten. Auch im Sommer und Herbst blüht die Natur noch einiges an Pflanzen. Doch irgendwann ist alles vorbei. Und dann? Was kommt dann? Fragen Sie sich vielleicht. Was kommt nach dem Leben, wenn wir sterben? Für mich kommt das ewige Leben, weil Jesus für mich starb. Für Sie auch?
2: Liebe Hörer, wir stellen heute Christi Nachrichten aus Spanien und aller Welt vor. Falls Sie Fragen oder Anregungen haben, können Sie uns anrufen oder schreiben. Die Angaben folgen mit der nächsten Melodie. Wir wünschen Ihnen Gottes Segen.
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Ich wünsche Ihnen noch Gottes Segen.

Bekanntlich gibt es primäre und sekundäre Lichtquellen. Die einen leuchten von selbst, zum Beispiel eine Straßenlaterne. Andere geben lediglich empfangenes Licht weiter. Zu welcher Kategorie gehören eigentlich die Christen, welche der Apostel Paulus einmal Kinder des Lichts nannte? Für viele ist der Fall sonnenklar. Logisch, dass Christen einfach von sich selbst aus leuchten müssen. Nämlich mit einem riesengroßen, spiegelblanken Heiligenschein von guten Werken. Und wenn sie dann entdecken, dass viele Christen

warnt sie so vor Stolpersteinen und Schlaglöchern. Und außerdem ist dieses nie verlöschende Licht von Jesus Christus auch wärmende Quelle, die mitten in die kalte, finstere Welt hinausgetragen werden will, damit dort noch viel mehr Menschen zu Kindern des Lichts gemacht werden. Lebt als Kinder des Lichts. Die Frucht des Lichts ist lauter Güte und Gerechtigkeit und Wahrheit. Aus dem Brief des Apostels Paulus an die Epheser in Kapitel 5, Verse 8 bis 9. Dies waren Gedanken zum Wochenspruch für den 8. Sonntag nach Trinitatis, geschrieben von Angelika Grieser, gesprochen und produziert von Petra Schmid.

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0: Vielen Dank an Dagobert Rick für dieses Lied. Mehr Informationen auf der Internetseite www.lutherischestunde.de oder unter der Anschrift Lutherische Stunde, Postfach 11, 62, Postleitzahl 27, 3, 6, 3 in Sottrum, Deutschland. Bis dann.
1: Es ist 6:30 Uhr.

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1: Herzlich willkommen zu einer weiteren Ausgabe der Sendereihe Durch die Bibel. Wir setzen die Betrachtung des Römerbriefes fort. Paulus wendet sich zum Schluss in diesem Brief mit einigen persönlichen Bemerkungen an seine Leser. Und in dem wird deutlich, was er für wichtig hält. Er führt hier ein offenes Wort über die Verhältnisse der Lebenssituation damaliger Christen. Und daran, dass Paulus aufruft, für ihn selbst und andere zu beten, wird wieder das vorherrschende Thema des Römerbriefes erkennbar. Gott stellt seine Gerechtigkeit dem Menschen, der an Jesus Christus glaubt, zur Verfügung. Und darum kann jeder Christ sein Vertrauen auf diesen Herrn in allen Lebenslagen setzen. Das wird im 15. und 16. Kapitel nun konkret. Paulus hatte vor, nach Spanien zu gehen, das sagte er zuvor, und er wollte auch nach Jerusalem gehen, das berichtet er in den Versen 25 und 26. Jetzt aber fahre ich hin nach Jerusalem, um den Heiligen zu dienen. Denn die in Mazedonien und Achaia haben willig eine gemeinsame Gabe zusammengelegt für die Armen unter den Heiligen in Jerusalem. Er wollte, das erfahren wir hier, nach Jerusalem gehen, um den armen Christen dort eine Gabe zu bringen. Und er wollte sie mit seinen eigenen Händen übergeben. Warum? Vielleicht deshalb, weil er davon überzeugt war, damit etwas gut zu machen? Denn er hatte ja in der Vergangenheit, bevor er dem lebendigen Christus begegnete, mit seinen eigenen Händen die Gemeinde in Jerusalem verwüstet. Er spielte bekanntlich eine führende Rolle bei der Verfolgung der ersten Christen in Jerusalem. Jetzt lag es jedenfalls dem großen Apostel auf dem Herzen, ihnen eine Gabe für die Bedürftigen zu überbringen. Eine gemeinsame Gabe. Das griechische Wort, das man mit Gabe übersetzt, ist Koinonia, was Gemeinschaft bedeutet. Dieses Wort wurde für alles gebraucht, was Christen miteinander teilen und erleben konnten. Christus, das Wort, Gebet, das Mahl des Herrn und materielle Gaben. Christen haben dementsprechend Gemeinschaft mit Gott, mit Christus und miteinander, wenn sie geben. Gemeinschaft besteht nicht nur darin, dass man jemandem auf die Schulter klopft. Die Messer- und Gabelclubs treffen sich jede Woche und das ist dann Gemeinschaft, so wie sie es sehen. Aber für einen Christen heißt Gemeinschaft, weiterzugeben, was wir von Christus bekommen haben. Paulus spricht hier davon, dass er nach Jerusalem gehen wird, dahin, wo er vorher die Gemeinde verfolgt hatte. Jetzt möchte er Gemeinschaft mit ihnen haben. Er möchte ihnen Gaben bringen. In der Apostelgeschichte haben wir den historischen Bericht darüber. Paulus sagte demnach, »Nach mehreren Jahren aber bin ich gekommen, um Almosen für mein Volk zu überbringen und zu opfern.« Apostelgeschichte 24, Vers 17. Diese Sammlung war für Paulus sehr wichtig. Darüber schrieb er ausführlich im 2. Korintherbrief, nämlich in den Kapiteln 8 und 9. Aber nun betrachten wir, was Paulus dazu den Römern schreibt, in Kapitel 15, Vers 27. Sie haben's willig getan und sind auch ihre Schuldner. Denn wenn die Heiden an ihren geistlichen Gütern Anteil bekommen haben, ist es recht und billig, dass sie ihnen auch mit leiblichen Gütern Dienst erweisen. Paulus lässt keinen Zweifel daran, dass es ein freiwilliges Opfer war, das er nach Jerusalem mitführen würde. Freiwillig bedeutet, wie Paulus an anderer Stelle erläuterte, ein jeder, wie er sich's im eigenen Herzen vorgenommen hat, nicht mit Unwillen oder aus Zwang. Denn einen fröhlichen Geber hat Gott lieb. 2. Korinther 9, Vers 7. Solch ein Opfer hat Paulus gesammelt. Und es macht Paulus sehr deutlich, dass es nicht nur ein freiwilliges Opfer war, anders konnten sie nicht geben, um Gott zu gefallen, sondern er unterstreicht hier auch die Tatsache, dass sie aus Dankbarkeit Gott gegenüber gaben. Die Heiden hatten ja das Evangelium von Israel empfangen. Es gibt eine Szene im Johannesevangelium, in der der Herr Jesus Christus zu einer samaritanischen Frau sagte, »Ihr wisst nicht, was ihr anbetet. Wir wissen aber, was wir anbeten, denn das Heil kommt von den Juden.« Johannes 4, Vers 22. Sehen Sie, Das Evangelium ging aus von Jerusalem. Die Christen in den römischen Provinzen Mazedonien und Achaia waren also Jerusalem gegenüber in der Pflicht. Nun hatten einige Christen in Jerusalem finanzielle Schwierigkeiten, offenbar auch wegen oder als Folge der Verfolgung. Die Christen in Mazedonien und Achaia konnten jetzt den Christen in Jerusalem unter die Arme greifen. Das ist dann Auslandsmission in umgekehrter Richtung. Hier hilft die Missionskirche der Heimatgemeinde. Vielleicht kann das, nebenbei bemerkt, auch ein ums andere Mal wieder passieren. Ich denke, es wird genau dasselbe in nicht allzu ferner Zukunft unserem Volk passieren. Paulus kommt dann in Vers 28 wieder auf seine Reisepläne zu sprechen. Wenn ich das nun ausgerichtet und Ihnen diesen Ertrag zuverlässig übergeben habe, will ich von euch aus nach Spanien ziehen. Man kann sehen, dass diese Gabe dem großen Apostel Paulus am Herzen lag. Beachten Sie, mit welchem Eifer er beabsichtigte, sie nach Jerusalem zu bringen. Diese Reise hat ihn dann allerdings in die Hände seiner Feinde kommen lassen, die ihn verhafteten. Ich bin nicht einverstanden mit einigen meiner Glaubensgeschwister, die der Meinung sind, dass Paulus in dieser Zeit sich außerhalb von Gottes Willen befand. Ich behaupte, dass Paulus vollkommen im Willen Gottes war, als er nach Jerusalem hinaufzog, wie wir in der Apostelgeschichte nachlesen können. Die von Paulus gebrauchte Formulierung hier, und ihnen diesen Ertrag zuverlässig übergeben habe, ist wohl ein Hinweis darauf, dass er eine Empfangsbescheinigung dafür haben wollte. Er war es, der ihnen diese gesammelte Spende verschaffte und ihnen die Gabe überbrachte. Sein Wunsch nach einer Quittung bedeutet wahrscheinlich, dass der Apostel wünschte, die Gemeinde in Jerusalem würde einige Frucht ihrer missionarischen Anstrengungen sehen. Ich persönlich glaube, wenn Sie für einen Zweck Geld spenden, dann sollten Sie auch wissen, was es bewirkt. Auf dem Gebiet des christlichen Gebens liegen heute große Gefahren. Ich rate Ihnen ganz persönlich, dass Sie irgendeinem Werk nur in dem Fall etwas geben sollten, wenn Sie darüber zwei Dinge wissen. Erstens, was wird mit dem Geld geschehen? Und zweitens, wird damit das Wort Gottes so weitergegeben, dass es sich in den Herzen der Menschen und in ihrem Leben wirksam erweist? Weiter mit Vers 29. Ich weiß aber, wenn ich zu euch komme, dass ich mit dem vollen Segen Christi kommen werde. Das ist der Stempel, mit dem Paulus seine erfolgreiche Reise nach Rom besiegeln will. Er plante, dorthin zu gehen, in der Gewissheit, dies unter dem Willen Gottes zu tun und in der Fülle seines apostolischen Amtes. Und Gott gab ihm unmissverständlich dazu seine göttliche Weisung für diese Reise. Paulus befindet sich nicht außerhalb des Willens Gottes, wenn er nach Jerusalem geht. Genauso wenig befindet sich der Apostel außerhalb des Willens Gottes, als er das Verlangen hatte, nach Rom zu reisen. Es mag dann im Nachhinein nicht wie eine erfolgreiche Reise ausgesehen haben, aber Gott hat sie in dieser Weise erfolgreich für seine Ziele gebraucht. Wenn Schwierigkeiten auftauchen und die Zukunft dunkel und zweifelhaft erscheint, dann ist es sehr leicht für Kinder Gottes zu sagen, ich habe mich wohl nicht nach Gottes Willen gerichtet. Da sage ich Ihnen, wenn Sie Schwierigkeiten haben und Ihre Gefühle aus dem Gleichgewicht gekommen sind, muss das noch nicht heißen, dass Sie Gottes Willen verlassen haben. Umgekehrt kann es sein, wenn Sie in vollkommener Ruhe leben und nichts passiert, dann ist es gut möglich, dass Sie nicht in seinem Willen leben. Vers 30. Ich ermahne euch aber, liebe Brüder, durch unseren Herrn Jesus Christus und durch die Liebe des Geistes, dass ihr mir kämpfen helft durch eure Gebete für mich zu Gott. Ich habe mir bisher viel Zeit für diesen Abschnitt genommen. Ein Grund dafür ist der, dass er ein persönliches Gebiet betrifft, und das zeigt sich daran, dass Paulus hier sein Herz weit öffnet. Ein zweiter Grund ist, dass wir hier sehen, wie das Christentum im ersten Jahrhundert funktioniert hat. Wir sehen daran die praktische Seite des Christentums. Im ersten Teil des Römerbriefs hat Paulus uns Lehre vermittelt. Jetzt bringt er die praktische Anwendung dieser Lehre. Das ist einer der feierlichsten Abschnitte, die wir in der Bibel finden. Ein ernst gemeinter und ernst zu nehmender Aufruf des Paulus zum Gebet. Er sagt hier, Ich bitte euch, Brüder, durch unseren Herrn Jesus Christus und durch die Liebe des Geistes, dass ihr mir intensiv kämpfen helft, durch eure Gebete für mich zu Gott. Paulus hat erkannt, dass ihm eine Gefahr droht und dass er in seinem Dienst in eine kritische Lage gekommen ist. Feinde sind auf jeder Seite. Paulus hatte Grund, sich zu fürchten, wie die späteren Ereignisse zeigen. Er bittet in einer sehr schönen Art um Gebet, nämlich durch unseren Herrn Jesus Christus. Paulus war klar, dass alles, was auf ihn zukommen würde, durch Jesus Christus kommen musste. Alles, was ihm passieren würde, musste erst einmal an Jesus Christus vorbei. Deshalb bittet Paulus die Christen in Rom, sich mit ihm im Gebet zu vereinigen. Er sagt: Ich möchte, dass ihr alle durch Christus betet. Er ist unser großer Fürsprecher. Ich möchte, dass ihr durch ihn für mich zu Gott kommt. Mit den Worten »durch die Liebe des Geistes« meint der Apostel, dass Liebe die Frucht des Geistes ist, die alle Christen miteinander vereint. Und es ist für mich ganz klar und hoffentlich auch für Sie, auch wir sollten füreinander beten. »Dass ihr mir kämpfen helft«, diese Formulierung ist beachtlich. Gebet ist also ein Kampf. Das heißt, hier werden die Schlachten geschlagen, hier fallen die Entscheidungen. Paulus sagt, steht mir im Kampf zur Seite. Und das ist in dem Fall etwas ganz Persönliches, ja, fast Privates. Paulus sagt nämlich hier die beiden Worte, für mich. Er bittet um Gebet für seine persönliche Sicherheit, damit er mit dem vollen Segen Christi kommen kann. Ach, wie nötig ist es eigentlich, dass wir so beten, nicht nur rein mechanisch oder indem wir schnell unsere Gebetsliste überfliegen. Für den Apostel war Gebet mit großem Kampf, mit großem Einsatz der Seele verbunden. Er hielt sich an Gott fest. Dieses rechte Gebet haben wir gerade heute so verzweifelt nötig. Sie und ich brauchen Leute, die es verstehen, für uns zu beten. Paulus fährt fort in Vers 31, »Damit ich errettet werde von den Ungläubigen in Judäa und mein Dienst, den ich für Jerusalem tue, den Heiligen willkommen sei.« Mit anderen Worten, damit ist das Gebetsanliegen des Paulus klar umrissen. Und es ist ein zweifaches. Erstens, sein Leben ist durch Nichtchristen, also Ungläubige in Judäa, durch die dortigen religiösen Führer gefährdet. Der Apostel wünschte Bewahrung. Er wollte vor ihnen gerettet werden. Zweitens konnte es sein, dass die Gemeinde in Jerusalem zögerte, von Christen aus der Heidenwelt eine Gabe anzunehmen. Paulus wollte, dass sie sie annehmen. Und das Schöne ist, wir können feststellen, beide Gebete wurden beantwortet. Jemand mag hier einwerfen, ja, aber er ist doch verhaftet worden. Richtig, aber er wurde sofort den Römern ausgeliefert und er kam dadurch in die Lage, vor Königen zu erscheinen. Und schließlich erschien er wohl sogar vor dem Kaiser in Rom. Und das war die Erfüllung des Willens Gottes für den Apostel Paulus. Damit ich mit Freuden zu euch komme, nach Gottes Willen, und mich mit euch erquicke. Römer 15, Vers 32. Damit ist das Ende vom Gebetsanliegen des Paulus markiert. Das Gebet wurde dann auch erhört. Sein Leben ist vorerst verschont worden. Die Gemeinde in Jerusalem hat seine Gabe angenommen. Er selbst aber kam mit Freuden nach Rom, trotz der Tatsache, dass er 2 Jahre im Gefängnis von Caesarea verbracht hat, unterwegs Schiffbruch erlitten hat und in Ketten gelegt war, als er in Rom angekommen ist. Und doch kam Paulus in der Freude des Heiligen Geistes. Und diese Haltung ist auch ein Vorbild für uns, denn ich erkenne mehr und mehr, wie sehr auch wir diese Art Freude in unserem Leben brauchen. Hat Paulus Ruhe und Erfrischung in Rom gefunden? Nun, über die Antwort kann man streiten. Zunächst muss man feststellen, er hat das alles gefunden. Und noch mehr, jenseits von allen anzustrebenden Zielen auf dieser Erde. Er hat es nämlich gefunden nach seinem irdischen Leben, als er in die Gegenwart Christi gekommen ist. Gegen Ende seines Lebens schrieb er an Timotheus, seinem Ziehsohn im Glauben, »Denn ich werde schon geopfert, und die Zeit meines Hinscheidens ist gekommen. Ich habe den guten Kampf gekämpft, ich habe den Lauf vollendet. Ich habe Glauben gehalten. Hinfort liegt für mich bereit die Krone der Gerechtigkeit, die mir der Herr, der gerechte Richter, an jenem Tag geben wird. Nicht aber mir allein, sondern auch allen, die seine Erscheinung lieb haben. 2. Timotheus 4, Vers 6 bis 8. Das Kapitel 15 endet in Vers 33 mit einem Segen des Paulus. Der Gott des Friedens aber sei mit euch allen. Amen. Der Ausdruck Gott des Friedens zeigt, dass Paulus auch im Gefängnis, in Ketten, im Sturm und beim Schiffbruch Frieden erfuhr. Ich bete, dass Sie und ich diesen Frieden erfahren in unserem Leben. Nach diesem zukunftsweisenden Wunsch geht Paulus über zu einem neuen Abschnitt. Hier spricht der Apostel seine Adressaten in Rom noch einmal an, und das sehr konkret. Paulus beginnt den neuen Abschnitt mit einem Empfehlungsschreiben, fährt dann fort mit Grüßen an die Christen in Rom, bevor er sich noch einmal dem Verhalten gegenüber anderen Christen widmet. In diesem 16. und letzten Kapitel des Römerbriefs macht das Evangelium sozusagen Schritte im Römischen Reich in den Schuhen des ersten Jahrhunderts. Es erfüllt mich mit Freude, ja, es macht mein Herz wirklich froh zu wissen, dass es in diesem heidnischen Römischen Reich Christen gab, Zeugen für Christus, die in den Straßen der Städte herumgelaufen sind und das mit einer Freude am Herrn im Herzen. Ich betrachte dieses 16. Kapitel als eines der aufschlussreichsten Kapitel im Römerbrief. Paulus hat die Bergspitzen der Lehre verlassen und kommt nun an auf dem Straßenpflaster von Rom. Hier sehen wir das Christentum in Aktion. Die großen Lehren, die Paulus verkündigte, sind ja schließlich keine für den Weltraum bestimmten Raketen. Sie sind eher Landfahrzeuge, die sich wirklich auf römischen Straßen bewegt haben. Das Evangelium wurde so ins Leben und in die alltägliche Wirklichkeit übersetzt. Dieses bemerkenswerte 16. Kapitel sollte also bei einem Studium des Römerbriefs nicht ausgelassen oder auch nur stiefmütterlich behandelt werden. William R. Newell hat es treffend gesagt. Das 16. Kapitel wird von vielen zu ihrem eigenen Nachteil nachlässig behandelt. In diesem Kapitel werden allein 35 Personen namentlich erwähnt. Alle waren entweder Christen, die in Rom lebten, oder es waren Christen, die beim Apostel Paulus waren. Er befand sich wahrscheinlich in Korinth, als er diesen Brief schrieb. Im Brief bringt Paulus eine gegenseitige Liebe und Zuneigung zum Ausdruck, die im Gegensatz zur damaligen römischen Philosophie und Lebenspraxis stand. Das, was Paulus hier schildert, ist auch ziemlich anders als in manchen Gemeinden heute. Diese Christen des ersten Jahrhunderts waren anders. Kein Wunder, dass Rom über diese Leute erstaunt war und ausrief: Seht, wie diese Christen einander lieb haben. Das Kapitel beginnt mit einer Empfehlung einer Frau, die Phöbe hieß. Sie war die Frau, die diesen Brief nach Rom gebracht hat. In Kapitel 16, Vers 1 heißt es: Ich befehle euch unsere Schwester Phöbe an, die im Dienst der Gemeinde von Kenchreae ist, dass ihr sie aufnehmt in dem Herrn, wie sich's ziemt für die Heiligen, und ihr beisteht in jeder Sache, in der sie euch braucht. Denn auch sie hat vielen beigestanden, auch mir selbst. Römer 16, Vers 1 und 2. Phöbe ist die erste Gläubige, die hier erwähnt wird, in dieser zweiten Liste im Römerbrief. Ich nenne sie eine Liste der Glaubenshelden. Sie war eine Heidin von Geburt, wie ihr Name zeigt. Wie ich schon sagte, gab es viele Heidenchristen in der Gemeinde von Rom. Sie hatte ihren Namen nach der griechischen Göttin Artemis oder Diana. Phöbe war deren Beiname. Und diese war in der griechischen Mythologie die Göttin des Mondes, so wie ihr Bruder Apollo Gott der Sonne war. Viele Gläubige gaben sich neue Namen bei der Taufe, aber Phöbe behielt aus irgendeinem Grund ihren ursprünglichen heidnischen Namen. Phöbe war also Überbringerin des Briefes an die Römer. Offensichtlich war sie eine sehr charakteristische Frau in der Gemeinde, das heißt, sie war wohl eine fähige Frau. Sie wird Dienerin der Gemeinde von Kenchreae genannt. Kenchreae ist der östliche Seehafen von Korinth. Als ich bei den Ruinen des antiken Korinth stand, schaute ich hinunter und sah Kenchreae in der Ferne. An diesem klaren Tag erschien es viel näher als die 13 bis 14 Kilometer, die es bis dahin eigentlich sein sollen. Offenkundig schrieb Paulus den Römerbrief, während er sich in Korinth aufhielt, und Phöbe, die wohl eine begüterte Dame oder eine Geschäftsfrau war, nahm den Brief dann mit nach Rom. Sie wird Dienerin der Gemeinde genannt, was bedeutet, dass sie Diakonin war. Das zeigt, dass Frauen in der Urgemeinde eine sehr wichtige Rolle spielten. Was wäre wohl alles an Positivem über die Kirche zu berichten gewesen, wenn die Frauen ihre rechtmäßige Stellung in der Gemeinde erhalten hätten? Ich denke, sie sollten hier denselben Rang haben wie jedes Mitglied in einem leitenden Gemeindegremium. Die Gemeinde braucht einiges von den Einsichten und besonders das Einfühlungsvermögen, das Frauen haben. Nach meiner Erkenntnis hat Gott die Frau feiner gemacht als den Mann, so wie etwa eine Armbanduhr feiner ist als ein Auto. Sie, die Frau, hat ein Feingefühl, das dem Mann oft einfach fehlt. Sie kann zum Beispiel eine andere weibliche Person beobachten, die ihr total fremd ist, und in 5 Minuten weiß sie eine Menge über sie. Einfach dadurch, dass sie ihre Kleidung und ihre Art, sich zu geben, beobachtet hat. Die unter uns, die zum männlichen Teil der menschlichen Gattung gehören, erscheinen regelrecht dumm bei so einem Anlass. Wir können sehen, ob eine Frau hübsch ist oder nicht, aber da sind wir auch schon an die Grenze unserer Beobachtung gekommen. Die Gemeinde braucht also diese Sichtweise, die Frauen haben. Paulus legte diesen Brief an die Römer lieber in die Hand der Phöbe, als dass er ihn dem öffentlichen Brieftransport anvertraute. Rom hatte wohl einen Postdienst, aber der war mit heute verglichen langsam. Denken Sie daran, Paulus hat ja vor, nach Jerusalem zu gehen, und währenddessen nimmt Phöbe seinen Brief mit nach Rom. Ich befehle euch unsere Schwester Phöbe an. Paulus empfiehlt sie den Christen dort in Rom. Sie ist die erste Christin, die erste Frau, die in diesem letzten Kapitel von Paulus ausdrücklich erwähnt wird. Wir haben es im Rest des 15. Kapitels des Römerbriefs zu tun gehabt mit den Umständen, in denen sich Paulus beim Schreiben des Briefes befand. Er sprach von der Kollekte, die er aus Griechenland mit nach Jerusalem nehmen wollte. Er bittet dazu die Römer um Gebet, einmal für sich selbst, aber dann auch für die Empfänger der Gaben aus Griechenland. Und das waren die Christen in Jerusalem. In den Anfangsversen des 16. Kapitels spricht Paulus gegenüber den Römern von der Überbringerin seines Briefes. Diese Sicht des Paulus über sich selbst, die Christen in seiner Umgebung und die Empfänger in Rom wird uns auch noch in den folgenden Versen aus diesem Kapitel beschäftigen. In der nächsten Ausgabe der Sendereihe durch die Bibel steht der letzte Teil aus dem Römerbrief, die letzten Verse aus dem 16. Kapitel, im Mittelpunkt. Bis dahin, auf Wiederhören und Gott befohlen.

0: Es ist 7 Uhr.
1: 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Dank saget in allem, denn dies ist der Wille Gottes in Christus Jesus für euch. Diese Aufforderung finden wir in 1. Thessalonicher 5, Vers 18. Und in Kolosser 3, Vers 15 steht: Und seid dankbar. Eine junge Missionarin erzählt: Wir in Madagaskar haben oft Grund zur Freude. Aber es gibt auch schlimme Momente, wenn man Malaria hat oder Situationen eintreten, in denen nichts mehr geht. Neulich war ich richtig deprimiert. Deshalb ging ich in die Kirche und fing an zu beten. Gott, warum lässt du das zu? Warum habe ich diese gesundheitlichen Probleme? Ich habe doch alles gegeben und nun? Plötzlich kam ein Leprakranker herein. Er war blind und um sich fortzubewegen, musste er auf den Knien kriechen. Neben mir angekommen, glaubte er sich allein und begann mit lauter Stimme zu beten. Es war ein Lobgebet. Ein Gebet voller Danksagungen, ein wunderbares Gebet. Ich weiß nicht mehr, was er alles betete, was ich jedoch behalten habe, ist dies: Ich danke dir für alles, was du in meinem Leben für mich getan hast. Ich danke dir sogar für diese Krankheit. Wenn ich nicht Lepra bekommen hätte, wäre ich im Busch geblieben. Ich wäre vielleicht ein reicher Mann geworden, da ich Zebus und Reisfelder besitze. Aber ich würde dich nicht kennen. Wegen dieser Krankheit bin ich hier in der Leprastation gelandet und da habe ich dich kennengelernt. Und dich zu kennen bedeutet mir mehr als alles. Ich danke dir für alles, selbst für diese Krankheit. Mir stockte der Atem und ich fing an zu weinen. Mit leiser Stimme schloss ich mein Gebet. Vergib mir, mein Gott, ich will mich nie mehr über dich beklagen.

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Wir lesen aus dem zweiten Buch Chronik die Kapitel 26 bis 28 aus der Übersetzung Neues Leben. Usia herrscht in Juda. Danach krönte das ganze Volk von Juda Amasjas 16-jährigen Sohn Usia zum nächsten König. Nach dem Tod seines Vaters eroberte Usia die Stadt Elat für Juda zurück und baute sie wieder auf. Usia war 16 Jahre, als er König wurde, und er herrschte 52 Jahre in Jerusalem. Seine Mutter war Jecholja, sie stammte aus Jerusalem. Er tat, was dem Herrn gefiel, so wie sein Vater Amasja. Usia suchte Gott, solange Sechaja lebte, der ihn im Glauben an Gott unterwies. Und solange der König den Herrn suchte, ließ Gott ihm alles gelingen, was er unternahm. Er erklärte den Philistern den Krieg und riss die Stadtmauern von Gat, Jabne und Aschdod nieder. Dann gründete er im Gebiet von Aschdod und in anderen Landesteilen der Philister neue Städte. Gott half ihm nicht nur im Krieg gegen die Philister, sondern auch in den Kämpfen mit den Arabern von Gurbal und in den Kriegen gegen die Meoniter. Selbst die Ammoniter mussten Usia Tribut zahlen. Sein Ruhm drang bis nach Ägypten, so mächtig wurde er. Usia ließ in Jerusalem Türme bauen, und zwar am Ecktor, am Taltor und am Winkel in der Stadtmauer. Außerdem legte er Festungen in der Wüste an und ließ zahlreiche Zisternen graben, weil er große Viehherden im Gebirge und in den Ebenen hielt. Er liebte den Ackerbau und beschäftigte viele Bauern und Weingärtner, sowohl in den Bergen als auch am Karmel. Usia besaß ein einsatzbereites Heer mit mehreren Einheiten gut ausgebildeter Kämpfer. Das Heer war von dem Schreiber Jehiel und seinen Gehilfen Maaseja aufgestellt worden. Sie unterstanden dem Befehl Hananjas, eines Heerführers des Königs. Die Krieger wurden von 2600 führenden Männern ihrer Sippen befehligt. Das Heer war 307.500 Mann stark, alles ausgesuchte Kämpfer, die bereit waren, den König gegen jeden Feind zu verteidigen. Usia rüstete das ganze Heer mit Schilden, Speeren, Helmen, Schuppenpanzern, Bogen und Schleudersteinen aus. Er ließ in Jerusalem kunstvolle Wurfmaschinen bauen und aufstellen, um damit Pfeile und Steingeschosse von den Türmen und Ecken der Stadtmauern abzuschießen. Sein Ruhm breitete sich immer weiter aus, denn ihm wurde auf wunderbare Weise geholfen, so dass seine Macht wuchs. Usias Sünde und Bestrafung. Doch als Usia so mächtig geworden war, wurde er auch hochmütig, und das brachte ihn zu Fall. Er wurde dem Herrn, seinem Gott, untreu und betrat das Haus des Herrn, um eigenhändig Weihrauch auf dem Altar zu verbrennen. Der Priester Asaja folgte ihm mit 80 Priestern des Herrn, alles mutige Männer. Sie traten König Usia entgegen und sagten: »Es steht dir nicht zu, Usia, dem Herrn Weihrauch zu verbrennen. Das ist die Aufgabe der Priester, der Söhne Aarons, die für diesen Dienst ausgesondert sind. Verlass das Heiligtum, denn du bist untreu geworden. Das wird dir vor Gott, dem Herrn, keine Ehre einbringen.« Da wurde Usia, der das Räuchergefäß bereits in den Händen hielt, sehr wütend. Doch während er auf die Priester zornig wurde und vor dem Räucheraltar im Haus des Herrn stand, brach plötzlich auf seiner Stirn Aussatz aus. Als der Hohepriester Asaja und die anderen Priester das sahen, jagten sie ihn hinaus. Der König selbst beeilte sich, hinauszukommen, weil der Herr ihn bestraft hatte. Und so litt König Usia an Aussatz, bis er starb. Er lebte völlig isoliert, ausgeschlossen aus dem Haus des Herrn. Sein Sohn Jotham war oberster Verwalter des königlichen Palastes und regierte das Volk. Alle weiteren Ereignisse während der Herrschaft Usias wurden von dem Propheten Jesaja, dem Sohn des Amos, beschrieben. Schließlich starb Usia, und weil er Aussatz gehabt hatte, wurde er bei seinen Vorfahren in einem Feld neben der Grabstätte für die Könige begraben. Nach ihm wurde sein Sohn Jotham König. Jotham herrscht in Juda. Jotham war 25 Jahre alt, als er König wurde, und er regierte 16 Jahre in Jerusalem. Seine Mutter war Jerusha, die Tochter Zadoks. Er tat, was dem Herrn gefiel, so wie sein Vater Usia. Doch Jotham drang nicht in das Haus des Herrn ein. Das Volk aber handelte weiterhin gottlos.
Jotham baute das obere Tor am Haus des Herrn wieder auf und ließ auch die Stadtmauer am Ophel instand setzen. Er baute Städte im Gebirge von Juda und errichtete Festungen und Wehrtürme in den Waldgebieten. Jotham führte Krieg gegen den König der Ammoniter und besiegte ihn. In jenem Jahr erhielt er von den Ammonitern 100 Talente Silber, 10.000 Sack Weizen und 10.000 Sack Gerste. Auch im nächsten und übernächsten Jahr brachten sie ihm diese Gaben. König Jotham wurde so mächtig, weil er darauf achtete, nach dem Willen des Herrn, seines Gottes, zu leben. Die übrigen Ereignisse während Jotams Herrschaft, einschließlich seiner Kriege und anderer Taten, sind im Buch der Könige Israels und Judas beschrieben. Er war 25 Jahre alt, als er König wurde, und regierte 16 Jahre in Jerusalem. Als er starb, wurde er in der Stadt Davids begraben. Nach ihm wurde sein Sohn Ahas König. Ahas herrscht in Juda. Ahas war 20 Jahre alt, als er König wurde, und er regierte 16 Jahre in Jerusalem. Er tat nicht, was dem Herrn gefiel, wie sein Stammvater David es getan hatte. Stattdessen folgte er dem Beispiel der Könige Israels und ließ Bilder für den Baalsgottesdienst anfertigen. Er brachte im Tal Ben-Hinnom Opfer dar und opferte sogar seine eigenen Söhne im Feuer, wie es den abscheulichen Praktiken der Völker entsprach, die der Herr vor den Israeliten aus dem Land vertrieben hatte. Vor den Höhenheiligtümern, auf den Hügeln und unter jedem grünen Baum brachte er Opfer dar und verbrannte Weihrauch. Deshalb ließ der Herr, sein Gott, es geschehen, dass der König von Aram ihn besiegte und viele Angehörige seines Volkes ins Exil nach Damaskus verschleppte. Auch der König von Israel errang einen Sieg über Ahas und fügte seinem Heer hohe Verluste zu. An einem einzigen Tag tötete Pekach, der Sohn Remaljas, 120.000 tapfere Männer aus dem judäischen Heer, weil sie den Herrn, den Gott ihrer Vorfahren, verlassen hatten. Danach tötete Sichri, ein Krieger aus Ephraim, den Königssohn Maaseja, den Palastverwalter Asrikam und Elkana, die rechte Hand des Königs. Das israelitische Heer nahm 200.000 Frauen und Kinder aus Juda gefangen, machten reiche Beute und brachte sie nach Samaria. Doch als das Heer heimkehrte, kam ihnen Oded entgegen, ein Prophet des Herrn, der in Samaria war, und sagte: Der Herr, der Gott eurer Vorfahren, war zornig auf Juda und hat euch deshalb den Sieg geschenkt. Aber die Gewalt, mit der ihr sie bekämpft habt, schreit zum Himmel. Und nun wollt ihr diese Leute aus Juda und Jerusalem zu euren Sklaven machen. Bedenkt eure eigene Schuld vor dem Herrn, eurem Gott. Hört auf mich und lasst die Gefangenen, die ihr von euren Brüdern mitgebracht habt, frei. Denn nun hat sich der Zorn des Herrn gegen euch gerichtet. Einige der führenden Männer Ephraims, Asaja, der Sohn Johanans, Berechja, der Sohn Meschilemots, Jehiskia, der Sohn Schallums und Amasa, der Sohn Hatlais, traten denen, die aus der Schlacht heimkehrten, in den Weg. »Ihr dürft die Gefangenen nicht hierher bringen«, erklärten sie ihnen. »Dadurch würden wir schuldig vor dem Herrn, und ihr würdet unsere Sünden und unsere Schuld noch größer machen. Unsere Schuld ist schon groß genug«, und der Zorn des Herrn hat sich bereits gegen Israel gerichtet. Da ließen die Krieger die Gefangenen frei. Vor den Augen der Anführer und des ganzen Volkes gaben sie die Beute heraus. Dann traten die erwähnten Männer vor und verteilten Kleidung aus der Beute an jene Gefangenen, die nackt waren. Sie gaben ihnen Kleider und Schuhe und zu essen und zu trinken, und sie versorgten ihre Wunden mit Öl. Alle, die zu schwach waren, setzten sie auf Esel und brachten die Gefangenen dann zurück zu ihren Verwandten, nach Jericho, der Palmenstadt. Danach kehrten sie nach Samaria zurück. Ahas schließt den Tempel. Zu dieser Zeit bat König Ahas von Juda den König von Assyrien um Hilfe. Das Heer von Edom war erneut in Juda eingefallen und hatte Gefangene gemacht, und die Philister hatten Städte in Gebirge und im Südland von Juda überfallen. Sie hatten bereits Bet-Shemesh, Ajalon, Gederot und Socho, jeweils mit den umliegenden Ortschaften, sowie Timnah mit seinen Ortschaften und Gimso mit seinen Dörfern erobert und besetzt. Der Herr demütigte Juda wegen König Ahas von Juda, weil dieser nichts gegen das gottlose Verhalten seines Volkes unternommen hatte und dem Herrn untreu geworden war.
So zog auch König Tiglath-Pileser von Assyrien gegen ihn herauf und bedrängte König Ahas, statt ihm zu helfen. Ahas hatte das Haus des Herrn, den Königspalast und auch die Häuser seiner führenden Männer geplündert und alles dem König von Assyrien übergeben. Doch auch das half ihm nichts. In seiner Bedrängnis verhielt sich König Ahas sogar noch treuloser gegenüber dem Herrn. Er opferte den Göttern von Damaskus, die ihn besiegt hatten, denn er sagte sich: Diese Götter haben den Herrschern von Aram geholfen, also werden sie auch mir helfen, wenn ich ihnen opfere. Doch er beschwor nur seinen eigenen Untergang und den Niedergang ganz Israels herauf. Ahas nahm die Geräte aus dem Haus Gottes und zerschlug sie. Er schloss die Tore vom Haus des Herrn und stellte an allen Ecken Jerusalems eigene Altäre auf. In allen Städten Judas ließ er Höhenheiligtümer errichten, auf denen anderen Göttern Rauchopfer dargebracht wurden. So erregte Ahas den Zorn des Herrn, des Gottes seiner Vorfahren. Alle weiteren Ereignisse während seiner Herrschaft sind im Buch der Könige Judas und Israels beschrieben. Als Ahas starb, wurde er in Jerusalem begraben, aber nicht in den Königsgräbern von Israel. Nach ihm wurde sein Sohn Hiskia König. Wir lesen aus dem Römerbrief Kapitel 13 aus der Übersetzung das Buch. Als Christ in der Gesellschaft. Jeder Einzelne soll sich den übergeordneten Autoritäten unterordnen. Es gibt ja keine öffentliche Ordnungsmacht, die ihren Ursprung nicht letztlich bei Gott hat. Ja, selbst die gegenwärtig herrschenden Mächte sind von Gott an ihre Stelle gesetzt. Daraus folgt dann auch, wer sich gegen solch eine staatliche Autorität stellt, der stellt sich damit im Grunde auch der von Gott gegebenen Ordnung entgegen. Und die, die sich so gegen den Staat auflehnen, müssen dann auch das entsprechende Gerichtsurteil auf sich nehmen. Denn die Regierenden sind ja nicht als Abschreckung für gute Taten gedacht, sondern für die Bösen. Wenn du also nicht willst, dass du dich vor ihrer Autorität fürchten musst, dann tu das Gute, dann wirst du auch ihre Anerkennung gewinnen. Denn auch die staatliche Macht ist eine von Gott für dich eingesetzte Dienerin, die das Gute befördern soll. Wenn du aber etwas Böses tust, dann solltest du dich in der Tat fürchten, denn sie trägt nicht ohne Grund das Schwert. Ja, der Staat ist ein Diener Gottes und soll dem, der Verbrechen begeht, als Vergeltung die gerechte Strafe zukommen lassen. Deshalb ist es allgemein notwendig, sich diesen Gewalten unterzuordnen, und zwar nicht nur dann, wenn eine Strafe droht, sondern auch darum, damit du ein reines Gewissen haben kannst. Aus diesem Grund bezahlt ihr ja auch die vollen Steuern. Die damit bezahlten Staatsbeamten sind auf ihre Weise auch Diener Gottes, die ständig mit diesen Aufgaben befasst sind. Gebt also allen das, was ihnen zusteht: dem Steuerbeamten die Steuer, dem Zollbeamten den Zoll, dem, der Ehrfurcht verlangen kann, diese Ehrfurcht, und dem, der Respekt erwartet, diesen Respekt. Liebe ist das Ziel. Ja, seid niemandem irgendetwas schuldig. Die einzige Schuld, die euch immer begleiten wird, ist diese: einander in Liebe zu begegnen. Denn wer seinem Mitmenschen mit Liebe begegnet, der hat damit das Gottesgesetz schon vollständig erfüllt. Denn die Aussagen in Gottes Buch: Du sollst die Ehe nicht brechen, du sollst nicht töten, du sollst nicht stehlen, du sollst das Eigentum anderer nicht begehren und was es sonst noch für Gebote gibt, sie gehen alle letztlich auf dieses eine Gebot zurück: Du sollst deinen Nächsten so lieben, wie du dich selbst liebst. Diese echte Liebe tut ja dem Mitmenschen auf keinen Fall etwas Böses an. Also ist die Liebe die Erfüllung des Gottesgesetzes. Der Tag ist nahe. Tut all dies, weil ihr genau wisst, in welcher besonderen Zeit wir leben. Denn die Stunde ist ja schon gekommen, in dem ihr endlich aus dem Schlaf aufwachen solltet. Ja, unsere endgültige Erlösung ist jetzt schon näher herangerückt als damals, als wir zum ersten Mal unser Vertrauen auf Jesus gesetzt haben. Die Nacht ist schon weit vorgerückt. Der neue Tag ist nahe herbeigekommen. Lasst uns also die Lebensweisen hinter uns lassen, die zur Dunkelheit gehören, und lasst uns die Werkzeuge in die Hand nehmen, die zum Tag gehören. Lasst uns unser Leben so führen, wie es sich für den helllichten Tag gehört,
also nicht in Fressorgien und Saufgelagen und auch nicht in allen möglichen Bettgeschichten und Ausschweifungen, nicht im Streit oder in eifersüchtigen Rangeleien, sondern schlüpft sozusagen in den Herrn, den Messias Jesus, wie in eine Kleidung hinein. Und trefft dabei keine Vorkehrungen für euren Egoismus, um das zu tun, was euren Begehrlichkeiten entgegenkommt. Aus der Übersetzung Das Buch lesen wir Psalm 23. Gott selbst ist mein Hirte. Ein Gotteslied von David. Der Herr, mein Hirte ist er. Nichts wird mir fehlen. Auf grünen Wiesen lässt er mich lagern, zu stillen Wassern führt er mich. Neue Kraft schenkt er meiner Seele. Er führt mich auf der Spur der Gerechtigkeit getreu seinem Namen. Gehe ich auch durch die Nacht schwarze Schlucht, fürchte ich doch kein Unglück, denn du bist mit mir unterwegs. Dein Stock, dein Stab, sie geben mir Zuversicht. Du deckst vor mir einen Tisch direkt vor meinen Gegnern. Du salbst meinen Kopf mit triefendem Öl. Mein Becher ist randvoll. Nur Gutes und Freundlichkeit werden mich begleiten mein Leben lang, und wohnen darf ich im Haus des Herrn bis in die fernsten Tage. Aus der Übersetzung Neues Leben lesen wir aus Sprüche Kapitel 20, Vers 11. Schon ein Kind erkennt man an seinen Taten, daran, ob sein Verhalten ehrlich und richtig ist.

Wir stehen immer noch in Psalm 69 und wollen da noch die letzten Verse zusammen genau anschauen. Dann gehen wir weiter zu Psalm 72. Wir haben gesehen, Psalm 69 ist auch einer dieser ausführlichen Kreuzespsalmen. David hat darin die Leiden des Messias über 1000 Jahre im Voraus aufgezeichnet. Es sind die Verse 1 bis 22, die die Leiden des Herrn beschreiben. Und dann kommt ein Gebet um Gottes Gericht über die Feinde des Messias von David. Dass wir das so sagen können, haben wir letztes Mal gesehen aufgrund von Römerbrief, wo

0: in Römer 9 eben aus diesem Psalm zitiert wird und diese Gerichtsverse werden David zugeschrieben. Lesen wir vielleicht nochmals ab Vers 23 bis zum Schluss des Psalms.
1: Ihr Tisch werde ihnen zur Falle, zur Vergeltung und zum Strick. Ihre Augen sollen finster werden, dass sie nicht sehen, und ihre Hüften lass immerfort wanken. Gieß deine Ungnade über sie aus, und dein grimmiger Zorn ergreife sie. Ihre Wohnstatt soll verwüstet werden, und niemand wohne in ihren Zelten. Denn sie verfolgten den, du geschlagen hast, und reden gern von dem Schmerz dessen, den du hart getroffen hast. Lass sie aus einer Schuld in die andere fallen, dass sie nicht kommen zu deiner Gerechtigkeit. Tilge sie aus dem Buch des Lebens, dass sie nicht geschrieben stehen bei den Gerechten. Ich aber bin elend und voller Schmerzen. Gott, deine Hilfe, schütze mich. Ich will den Namen Gottes loben mit einem Lied und will ihn hoch ehren mit Dank. Das wird dem Herrn besser gefallen als ein Stier, der Hörner und Klauen hat. Die Elenden sehen es und freuen sich, und die Gott suchen, denen wird das Herz aufleben. Denn der Herr hört die Armen und verachtet seine Gefangenen nicht. Es lobe ihn Himmel und Erde, die Meere mit allem, was sich darin regt. Denn Gott wird Zion helfen und die Städte Judas bauen, dass man dort wohne und sie besitze, und die Kinder seiner Knechte werden sie erben, und die seinen Namen lieben, werden darin bleiben.
0: Jawohl. Wir schauen das vielleicht nochmals an, diese Stelle im Römerbrief, die hier Psalm 69 zitiert. Schlagen wir auf, Römer 11. Es geht um die Verblendung Israels. Des Zusammenhangs wegen lesen wir bereits ab Vers 7. Römer 11, Vers 7 bis 10. Wer liest?
1: Wie nun, was Israel sucht, das hat es nicht erlangt. Die Auserwählten aber haben es erlangt. Die anderen sind verstockt, wie geschrieben steht. Gott hat ihnen einen Geist der Betäubung gegeben. Augen, dass sie nicht sehen, und Ohren, dass sie nicht hören, bis auf den heutigen Tag. Und David spricht, lass ihren Tisch zur Falle werden und zu einer Schlinge und ihnen zum Anstoß und zur Vergeltung. Ihre Augen sollen finster werden, dass sie nicht sehen, und ihren Rücken beuge alle Zeit.
0: Jawohl, also hier in Vers 9 wird zitiert aus Psalm 69, und Paulus sagt, David sagt, nicht Christus sagt. Aber wenn Paulus in Römer 14 auch aus Psalm 69 zitiert, dann bezieht er diese früheren Verse auf Christus. Lassen wir aber Römer 11 noch offen. Schlagen wir einfach dazu noch auf. Römer 15 meine ich, Vers 3.
2: Denn auch Christus hat nicht sich selber zu Gefallen gelebt, sondern wie geschrieben steht, die Schmähungen derer, die dich schmähen, sind auf mich gefallen.
0: Ja, also das ist jetzt ein Zitat aus Psalm 69, Vers 10, und das bezieht Paulus auf Christus. Aber dieses Gebet um Gottes Gericht, das bezieht er auf David, der also das Gericht Gottes erbittet über sein eigenes Volk, das den Messias abgelehnt hat. Wir haben das schon gesehen in Vers 23, dieser Tisch, der zum Fallstrick werden soll, vielleicht zur Repetition, worauf hat sich das bezogen? Welcher Tisch wurde Israel zum Fallstrick? Der Altar, der wird ja in Malachi 1, wird der Altar der Tisch des Herrn genannt. Und ja, inwiefern wurde dieser Altar zum Fallstrick für Israel? Es war gerade um die Passazeit, als Titus den Krieg gegen Jerusalem begann. Er hat abgewartet, bis alle Festbesucher aus dem ganzen Land nach Jerusalem hineingegangen waren, zum Passafest. Und erst als die Stadt zum Bersten voll war, hat er den Belagerungsring definitiv um Jerusalem geschlossen. In 140 Tagen war die Stadt dem Erdboden gleichgemacht und der Tempel. Und in einer sehr späten Phase des Krieges haben sich noch Abertausende, besonders im Tempelbezirk und sogar im innersten Vorhof beim Altar, haben sie Sicherheit gesucht und sind dort von den römischen Legionären brutal und gnadenlos in Massen niedergemetzelt worden. Aber dieser Altar wurde zum Fallstrick, denn das Passahlamm durfte man ja nicht irgendwo im Land schlachten, sondern nur beim Altar in Jerusalem. Und das hat die aus dem ganzen Land nach Jerusalem gebracht. Aber das wurde ihnen zur Falle. Nur von den messiasgläubigen Juden wissen wir, also den Judenchristen, wissen wir, dass die damals nicht mehr zum Passafest gegangen sind, sondern aufgrund von Lukas 21, Vers 20, wo der Herr Jesus gewarnt hat, wenn ihr Jerusalem umzingelt seht von Armeelagern, so wisset, dass ihre Zerstörung bevorsteht. Und der Herr sagt, dann sollen die, die in Judäa sind, auf die Berge fliehen und die in Jerusalems Mitte sind, auch auf die Berge fliehen. Denn dann kommt die Verwüstung. Und so sind alle messiasgläubigen Juden damals eben auf die Berge geflohen, über den Jordan gegangen, nach Pella, und dort haben sie Zuflucht gefunden. So ist keiner der messiasgläubigen Juden ums Leben gekommen damals. Aber für die anderen war das ein Fallstrick, bei dem laut dem Augenzeugen Josephus Flavius über 1 Million ums Leben gekommen sind. Also ganz schrecklich, dieses Jahr 70 und das einige Jahrzehnte nur nach der Kreuzigung. Und David betet weiter, lass dunkel werden, Vers 24, ihre Augen, dass sie nicht sehen. Also da bittet er um Verblendung der, die Christus abgelehnt haben. In Jesaja 6 haben wir gesehen, wie Gott auch voraussagt, dass es zu einer Verblendung Israels kommen wird. Und wir haben gesehen, dass gesagt wird, auf die Frage Jesajas, wie lange soll diese Verblendung dauern? Er sagt, bis das Land entvölkert ist und die Städte ohne Bewohner sind. Und wenn noch ein Zehntel im Land ist, dann werden sie nochmals dezimiert werden. Aber ein Überrest soll im Land bleiben. Gewissermaßen wie der Wurzelstock eines Baumes, den man abgeschlagen hat. Und so ist es gekommen. Das Land Israel hat sich in der weiteren Zeit ab dem Jahr 70 immer mehr entvölkert. Es gab ja nochmals einen Aufstand der Juden gegen Rom, 132 bis 135. Der wurde von Hadrian, von Kaiser Hadrian niedergeschlagen. Und dabei sind wieder etwa 560.000 Juden ums Leben gekommen, im Krieg. Und etwa gleich so viele durch Hungersnot und Seuchen. Also wieder über 1 Million Tote. Und in diesen beiden Kriegen um 70 und 135 nach Christus sind insgesamt etwa 1 Million Juden nach Babylonien geflüchtet, in den heutigen Irak. Also das sieht man, wie sich das Land entvölkert hat. Aber das war ein weiterer Prozess von Jahrhunderten, dass die Juden immer mehr aus dem Land vertrieben worden sind. Ganz wichtig war dann im 7. Jahrhundert die Eroberung Jerusalems durch die Muslime. 638. Kurz vorher, 632, stirbt Muhammad. Seine Nachfolger gehen aus der saudischen Insel nördlich weiter und erobern ein Gebiet nach dem anderen, um es dem Islam zu unterwerfen. 638 wird Jerusalem erobert und so kam es zu schrecklichen Unterdrückungen der Juden in der weiteren Zeit. Und das hat dazu gedient, dass immer mehr Juden aus dem Land hinausgegangen sind. So durch die Jahrhunderte hindurch, es waren ja unterschiedliche muslimische Herrscher dann an der Macht. Die letzten muslimischen Herrscher, die letzte Periode war Osmanische Reich der Türken, genau, ab 1517. Und während dem Osmanischen Reich sind Juden wieder zu gewissen Zeiten ganz massiv verfolgt und unterdrückt worden. Und das hat wieder zu einer weiteren Entvölkerung geführt. Der Tiefstand war erreicht anfangs des 19. Jahrhunderts mit etwa 5000 Juden noch im Land. Und dann kam 1882 die erste Einwanderungswelle in großem Ausmaß, damals aus Russland, zurück ins Land der Väter, 25.000, dann kam die zweite Welle, nochmals 40.000 und so ging das weiter, bis dann 3 Millionen gekommen sind bis heute und der Staat sogar wieder gegründet wurde. Aber Jesaja 6 sagt, wie lange soll die Verblendung gehen? So lange, bis das Land eben in einem Prozess ständig entvölkert wird. Ja gut, dann müsste also in der Judenmission eine Wende feststellbar sein im 19. Jahrhundert. Denn dort kam ja die Wende. Und genau dort kam die Wende in der Judenmission. Ab dem 19. Jahrhundert haben sich aber Tausende von Juden bekehrt. Also völlig im Gegensatz zu dem, was früher war. Es war so schwierig mit Judenmission. Ich glaube, ich habe das auch erwähnt, noch mit Luther, oder? Wie er so am Anfang dachte, ja, wenn da in Europa eine solche Erweckung ausbricht und die Menschen die Gnade Gottes durch das Evangelium erkennen, jetzt werden die Juden sich auch bekehren. Und er war so enttäuscht, dort gab es überhaupt kein Echo. Es waren Tausende von Mönchen und Nonnen, die aus den Klöstern hinausgegangen sind, weil sie Gottes Gnade ohne Werke, allein durch Glauben erkannt haben, bei den Juden nichts. Und das hat ihn dazu verführt, dass der spätere Luther dann so verbitterte Dinge über die Juden geschrieben hat. Ein verstocktes, verbohrtes Volk, das eben nicht glauben will. Und das war natürlich ganz übel. Aber es ist wichtig, dass man diese Dinge weiß, gerade in der Diskussion, wenn Luther dann völlig falsch missbraucht wird, muss man sagen, halt. Das ist erstmal der späte Luther. Das ist nicht das gleiche wie der frühe Luther. Und der späte Luther ist aus diesen und diesen Gründen in diese Verirrung gekommen. Aber eigentlich war Luther ein Mann, der die Juden liebte und missionieren wollte. Aber in dieser Zeit war das eben noch so schwierig. Aber ab dem 19. Jahrhundert hat sich das so geändert. Und man denkt heute, dass es weltweit etwa 300.000 bekehrte Juden gibt. Die also glauben, dass der Jesus der Messias ist und dass er Gott und Mensch in einer Person ist. Also ganz klar, die neutestamentliche Lehre, wer ist Jesus Christus, anerkennen, weil sie auch mit dem Alten Testament 100% übereinstimmt. Und man nimmt an, dass etwa seit den 1960er Jahren circa 100.000 Juden zum Glauben gekommen sind. Und wenn man das eben umrechnet auf weltweit 13 Millionen Juden, so ist der Prozentsatz wohl deutlich höher, als wie Deutsche oder Schweizer sich heute bekehren. Ich meine, man muss denken, diese 100.000, die haben nicht gläubige Eltern gehabt, sondern die kommen quasi aus einem Hintergrund, wo man sich da gegen das Evangelium gesperrt hat, und die sind zum Glauben gekommen. Also könnte man das umgerechnet auf die Bevölkerung Deutschlands heute so hochrechnen, dann müsste man sagen, ja, so und so viel, 100.000 Deutsche müssten sich bekehrt haben aus nicht christlichen Häusern ab den 60er Jahren, muss man sagen, nein, das wäre eine Erweckung. Ist nicht so. Also genau da ist diese Wende gekommen. Und jetzt in Psalm 69 wird auch die zukünftige Wende angekündigt, in Vers 36. Also das Gericht sollte zwar kommen, wie wir gesehen haben, und hat sich grausam erfüllt, aber Gottes Gnade sollte auch kommen. Wer liest 36?
2: Denn Gott wird Zion helfen und die Städte Judas bauen, dass man dort wohne und sie besitze. Und die Kinder seiner Knechte werden sie erben. Und die seinen Namen lieben, werden darin bleiben.
0: Jawohl. Also, es ist nicht so, dass Gott das jüdische Volk als Volk einfach definitiv auf die Seite gestellt hätte. Psalm 69 macht deutlich, genauso wie Römer 9 bis 11 im Neuen Testament deutlich machen, Gott hat sein Volk gewissermaßen auf die Wartebank gesetzt. Wegen der Kreuzigung des Messias. Ein Teil, nicht alle, sind verstockt worden. Darum sagt Römer 11, Vers 25 ganz klar, dass Israel zum Teil Verstockung widerfahren ist. Nicht allen. Das ist also wichtig. Und natürlich müssen wir sagen, ja, aber ein großer Teil. Der größte Teil ist verstockt worden. Aber es ist nur ein Teil. Es gab immer solche, die sich durch alle Jahrhunderte hindurch bekehrt haben. Im ersten Jahrhundert waren das Zehntausende, sagt uns Apostelgeschichte 21. Dort wird ja Paulus erzählt, siehe, wie viele Zehntausende, im Griechischen Myriaden von Juden es gibt, die glauben. Und sind alle Eiferer für das Gesetz. Aber in den späteren Jahrhunderten hat eben die Zahl abgenommen. Das ging bis ins 19. Jahrhundert, wo das wieder richtig begonnen hat. Aber nun sagt eben Psalm 69, es gibt eine Wende. Gott wird sich Zions annehmen, die Städte Judas wieder bauen. Und das hat begonnen eben mit der ersten Einwanderungswelle 1882. Und da hat auch die jüdische Bevölkerung in Jerusalem wieder sich begonnen richtig zu entwickeln. Heute ist das eine der Großstädte Israels, neben welchen Ballungszentren? Tel Aviv, genau, und Haifa. Was war übrigens Tel Aviv im Alten Testament? Es war eigentlich so, Jaffa oder Joppe im Neuen Testament, das Gleiche, das war ja der große Schiffshafen im Altertum von Israel. Das ist auch der Hafen, wo Jona hingegangen ist, seine Fahrkarte gekauft hatte, ja, und beziehungsweise das Fährgeld bezahlt hatte, um dann nach Spanien zu fliehen. Tel Aviv wurde 1909 auf den Wüstensand neben Jaffa gebaut. Und ist natürlich dann immer größer geworden, sodass Jaffa dann eben ein Vorort wurde, der völlig eigentlich mit Tel Aviv eben zusammengewachsen ist. Und in Haifa, was war dort im Alten Testament? Welche wichtige Stadt im Alten Testament? Akko. Etwas nördlich, ja, von Haifa. Akko. Im Neuen Testament ist das Ptolemais. Da ist der Paulus auch hingegangen und hat Brüder besucht in der Apostelgeschichte. Und eben Haifa wurde im 20. Jahrhundert ein starkes jüdisches Ballungszentrum. Und Akko ist natürlich jetzt auch gewissermaßen mit dem verhängt. Ja, das sind also diese Hauptballungszentren. Hier steht Gott, denn Gott wird Zion retten. Zion ist ein Name für Jerusalem, aber ganz besonders für der Tempelberg, genau. Der Tempelberg ist Zion. Und weil eben Jerusalem ursprünglich zur Zeit von David ein Städtchen war am Südabhang des Berges Zion oder Moria, wird Zion eben oft in der Bibel verwendet, auch für Jerusalem. Aber es ist ganz besonders der Tempelberg in Jerusalem. Und nun, 1948, als der Staat Israel gegründet wurde, am 14. Mai, da gehörte eben der Berg Zion, der Tempelberg, nicht zum Staatsgebiet. Weil die UNO das so beschlossen hatte, im November 47 bei der großen Abstimmung, dieses Gebiet Ostjerusalem soll internationalisiert werden. Aber die Araber haben dann nach der Staatsgründung sind sie mit den Armeen einmarschiert. Jordanien hat Ostjerusalem in die Hand gekriegt und dann durch eine Mauer abgetrennt, bis 1967 dann im Sechstagekrieg Israel die Hand draufgelegt hat und die Stadt vereinigt hat. Das war natürlich auch wieder ein ganz entscheidendes Ereignis in diesem Prozess, denn Gott wird Zion retten. Aber es ist noch nicht das Endziel. Das Ganze ist ein Prozess. Dieser Prozess wird übrigens sehr schön beschrieben in Joel 4, beziehungsweise 3, je nach Bibelausgabe, unterschiedliche Kapitelzählungen. Man hört die Stimme des Herrn Jesus, des Messias.
2: Denn siehe, in jenen Tagen und zur selben Zeit, da ich das Geschick Judas und Jerusalems wenden werde, will ich alle Heiden zusammenbringen und will sie ins Tal Josaphat hinabführen und will dort mit ihnen rechten wegen meines Volks und meines Erbteils Israel, weil sie es unter die Heiden zerstreut und sich in mein Land geteilt haben. Sie haben das Los um mein Volk geworfen.
0: Ja, bis dahin. Also, der Jesus sagt, in jenen Tagen und zu jener Zeit. Das ist ein Ausdruck, der immer wieder in der Prophetie vorkommt und besonders die Endzeit meint. In jenen Tagen und zu jener Zeit, wenn ich das Schicksal Judas und Jerusalems wenden werde. Also da wird klar, das ist eine Zeitperiode, in der dieses Schicksal des Landes Juda und der Stadt Jerusalem eine Wende erfährt. Und das hat so richtig begonnen eben 1882 mit der ersten Einwanderungswelle und den weiteren Einwanderungswellen bis hin zur Staatsgründung 1948 und dann zur Eroberung Ostjerusalems und zur Wiedervereinigung der Stadt Jerusalem. Aber dieser Prozess geht noch weiter. Nur ist jetzt eben auffällig, der Herr sagt, in jenen Tagen und zu jener Zeit, wenn ich das Schicksal Judas und Jerusalems wenden werde, dann werde ich alle Nationen versammeln. Und er wird dort im Tal Josaphat, ein anderer Name für das Tal Kidron, das in Ostjerusalem den Ölberg und den Tempelberg trennt, da wird er mit ihnen rechten. Das heißt also, in dieser Zeit wird er auf der Erde sein. In der Zeit, in der dieses Schicksal gewendet wird. Das ist doch schon interessant, denn das macht deutlich, wir leben in dieser Zeitepoche, in der Jesus Christus kommen wird. Und er wird rechten dann mit den Völkern, heißt es, und zwar ausgesprochen, das Land geteilt. Der wird sein schwül, oder? Ich meine, wenn man schon denkt, was hat England gemacht? Die haben ja im Ersten Weltkrieg, haben sie Palästina erobert. So nannte man das heutige Land Israel mit dem heutigen Jordanien. Das war Palästina. Und bereits 1921 haben sie den ganzen Ostteil mit 77% abgeteilt für die Araber. Für einen arabisch-palästinensischen Staat. Daraus wurde dann Jordanien. Und da haben sie die erste Teilung Palästinas vollzogen. Und die zweite Teilung war dann eben nach dem Zweiten Weltkrieg. Genau. 1947, das war auch wieder eine Teilung. Den Rest Palästina wollte man den Juden nicht geben, man hat das nochmals geteilt. Und zum Beispiel den Tempelberg ausgeklammert. Und wieder macht die Welt Druck und hilft mit, dass man da eben nochmals Land abgibt, das Land teilt. Aber da wird einem schwül, wenn hier der Richter der Welt sagt, ich werde dort im Kidron-Tal werde ich sitzen und werde mit ihnen abrechnen darüber, weil sie mein Land geteilt haben. Ja, eben Gott wird Zion retten. Von da sind wir ausgegangen. Psalm 69, Vers 36. Denn Gott wird Zion retten und die Städte Judas bauen. Und das erleben wir ja eben seit über 120 Jahren, wie diese Städte Judas wieder aufgebaut werden und lebendige Städte mit pulsierendem Leben geworden sind. Ja, und noch etwas aus diesen Versen sollten wir genauer anschauen. Ich glaube, wir haben noch nicht Vers 26 angeschaut in Verbindung mit der Erfüllung in Judas. Judas hat ja Selbstmord gemacht, dieser Apostel, der seinen Herrn verraten hatte. Und Petrus zitiert dann in Apostelgeschichte 1 aus Psalm 69, um zu erklären, was da geschehen ist. Schlagen wir auf, Apostelgeschichte 1. Liest uns jemand den längeren Abschnitt vor von Vers 15 bis 20.
2: Und in den Tagen trat Petrus auf unter den Brüdern und sprach. Es war aber eine Schar zusammen bei 120. Ihr Männer und Brüder, es musste das Wort der Schrift erfüllt werden, welches zuvor gesagt hat der Heilige Geist, durch den Mund Davids über Judas, der den Weg zeigte denen, die Jesus fingen. Denn er war zu uns gezählt und hatte dies Amt mit uns empfangen. Dieser hatte erworben einen Acker um den Lohn für seine Ungerechtigkeit und stürzte vornüber und ist mitten in zwei geborsten und all sein Eingeweide ausgeschüttet. Und es ist kund geworden allen, die zu Jerusalem wohnen, so dass dieser Acker genannt wird auf ihre Sprache, Akeldamach, das heißt Blutacker. Denn es steht geschrieben im Psalmbuch, seine Behausung müsse Wüste werden, und sei niemand, der darin wohne, und sein Amt empfange ein anderer.
0: Also jetzt erklärt Petrus, jetzt muss ein Ersatz gewählt werden für Judas, der seinen Platz einnehmen kann. Aber er erklärt also das Schicksal des Judas mit dem Buch der Psalmen. Seine Wohnung werde Wüste und es sei niemand, der darin wohne. Das ist ein Zitat aus Psalm 69, Vers 26. Und das andere, sein Aufseheramt empfange ein anderer, das ist Psalm 109, Vers 8. Da kommen wir ja später dazu, Psalm 109. So hat sich das erfüllt. Aber wichtig ist noch, wenn wir Psalm 26 da lesen, im Alten Testament, dann ist es in der Mehrzahl, verwüstet sei ihre Wohnung, in ihren Zelten sei kein Bewohner. Also es ist das Gericht über die Feinde des Herrn, aber dieses Gericht hat sich ganz besonders eben in Judas, der seinen Herrn verraten hatte, eben erfüllt. Aber es beschränkt sich nicht darauf. Das hilft uns eben auch, die Prophetie besser zu verstehen. Also man kann in einem prophetischen Vers kann man eine bestimmte Erfüllung sehen, auf eine Person bezogen, aber das beschränkt sich nicht darauf. Denn die Schrift sagt es ja in der Mehrzahl. Aber in dem Fall von Judas hatte sich damals dieses Gericht bereits ganz anschaulich vollzogen. Gehen wir dann weiter zu Psalm 72. Wir haben ja bisher immer speziell das erste Kommen Jesu angeschaut, aber wir haben auch immer wieder gemerkt, dass man das nicht einfach so trennen kann, denn viele messianische Stellen im Alten Testament, die sprechen sowohl von dem leidenden als auch dem herrschenden Messias, weil es eben eine Person ist. Man hat ja im Judentum versucht, das aufzusplittern, und so entstand die Idee von zwei verschiedenen Messiasen. Der Messias, Sohn Josefs, der leiden würde, genauso wie Josef gelitten hat. Er war der Verworfene von seinen Brüdern. Und der herrschende Messias, den hat man bezeichnet als Maschiach ben David, der Messias, Sohn Davids. Aber wenn wir uns überlegen, Josef war ja derselbe, der gelitten hat und später zum Herrscher wurde. Nicht nur über die Heiden in Ägypten, sondern auch über seine eigenen Brüder. Und David war nicht immer der herrschende David, sondern früher war er der Verfolgte von Saul und der Armee Israels. Verfolgte, also der verworfene David, wird später der herrschende David. Und so haben wir in beiden Personen effektiv beide Seiten drin. Zuerst das Leiden, das Verworfensein, dann das Herrschen. Und so kann man das eben nicht auseinanderreißen. Der Messias ben Josef ist derselbe wie der Messias oder Maschiach ben David. Und interessant ist ja, der Herr Jesus war bekannt als Sohn des Josef. Josef war ja sein Pflegevater. Dadurch, dass er eben Maria geheiratet hatte, wurde Josef der legale Pflegevater. Und so war der Herr Jesus bekannt als der Sohn Josefs. Und effektiv in Johannes 1 kommt jemand und sagt, wir haben den gefunden, von welchem Moses in dem Gesetz geschrieben und die Propheten, Jesus, den Sohn Josefs, den von Nazareth. Also wir haben den Messias gefunden, den Sohn Josefs. Das ist Johannes 1, Vers 45. Und es ist auch so, Maria stammt ja von König David ab, allerdings nicht wie Josef über die Königslinie. Josef stammte von David über Salomo, Rehabeam, Abia, Asa und so weiter ab. Das war die Linie der Könige. Aber Maria über einen Bruder von Salomo, über Nathan. Also über viele, viele Generationen zurück waren Maria und Josef verwandt bis auf David, 1000 Jahre zurück. Jetzt im Psalm 72 steht eben seine Herrschaft im Vordergrund. Aber wir werden sehen, das hat auch einen Zusammenhang mit seinem ersten Kommen. Denn er ist ja auch beim ersten Kommen erschienen als König. Lesen wir mal den Psalm 72 durch.
2: Gott, gib dein Gericht dem König und deine Gerechtigkeit dem Königssohn, dass er dein Volk richte mit Gerechtigkeit und deine Elenden rette. Lass die Berge Frieden bringen für das Volk und die Hügel Gerechtigkeit. Er soll den Elenden im Volk Recht schaffen und den Armen helfen und die Bedränger zermalmen. Er soll leben, solange die Sonne scheint und solange der Mond währt, von Geschlecht zu Geschlecht. Er soll herabfahren wie der Regen auf die Aue, wie die Tropfen, die das Land feuchten. Zu seinen Zeiten soll blühen die Gerechtigkeit und großer Friede sein, bis der Mond nicht mehr ist. Er soll herrschen von einem Meer bis ans andere und von dem Strom bis zu den Enden der Erde. Vor ihm sollen sich neigen die Söhne der Wüste, und seine Feinde sollen Staub lecken. Die Könige von Tarsis und auf den Inseln sollen Geschenke bringen. Die Könige aus Saba und Seba sollen Gaben senden. Alle Könige sollen vor ihm niederfallen und alle Völker ihm dienen. Denn er wird den Armen erretten, der um Hilfe schreit, und den Elenden, der keinen Helfer hat. Er wird gnädig sein den Geringen und Armen, und den Armen wird er helfen. Er wird sie aus Bedrückung und Frevel erlösen, und ihr Blut ist wert geachtet vor ihm. Er soll leben, und man soll ihm geben vom Gold aus Saba. Man soll immerdar für ihn beten und ihn täglich segnen. Voll stehe das Getreide im Land bis oben auf den Bergen. Wie am Libanon rausche seine Frucht. In den Städten sollen sie grünen wie das Gras auf Erden. Sein Name bleibe ewiglich, solange die Sonne währt, blühe sein Name. Und durch ihn sollen gesegnet sein alle Völker, und sie werden ihn preisen. Gelobt sei Gott, der Herr, der Gott Israels, der allein Wunder tut. Gelobt sei sein herrlicher Name ewiglich, und alle Lande sollen seiner Ehre voll werden. Amen, Amen.
0: Von wem stammt dieser Psalm?
3: Er schrieb Salomo.
0: Und die anderen, die sagen David, steht bei ihnen am Anfang David? Ja, es ist so, im Hebräischen steht einfach am Anfang des Psalmes Lishlomo. Und Le heißt für oder von. Oft bei den Psalmen steht eben Mizmor Le David. Das ist ein Psalm von David. Es steht nicht Mizmor David, denn das würde heißen der Psalm Davids. Aber der David hat ja viele Psalmen geschrieben, darum schreibt er Mizmor Le David, ein Psalm von David. Aber das Le ist eben mehrdeutig und es kann heißen für oder von. Und nun in diesem Fall heißt dieses Le eben für, weil der Schluss klar macht, der letzte Vers, dass es sich hier um ein Gebet Davids handelt. Vers 20. Es sind zu Ende die Gebete Davids, des Sohnes Isais. Heißt das, dass nun nach Psalm 72 keine Psalmen Davids mehr kommen? Das muss also etwas anderes bedeuten. Die Erklärung ist eigentlich diese. Hier betet David wofür? Spricht er wirklich hier über Salomo? Dass der Psalm für Salomo ist, ist klar. Lishlomo, für Salomo. Aber für wen betet er da konkret? Wenn er sagt, Vers 17, sein Name wird ewig sein. Solange die Sonne besteht, wird fortdauern sein Name. Das ist der Messias, klar. Der Messias, eben der Sohn Davids, der am Ende der Zeit regieren wird. Und so hat David diesen Psalm für Salomo gedichtet, weil Salomo gewissermaßen ein Vorgeschmack war auf diesen letzten König des Friedens. Und was heißt eigentlich Salomo? Hebräisch Shlomo. Einfach Friede, ja? Oder der Friedliche, oder Mann des Friedens. Oder Friedemann, ja? Es ist einfach die Wurzel Shalom drin. Davon leitet sich auch das Wort Shalom ab. Friede. Und dann eben Shlomo. Also für Friedemann. Aber im Blick auf den, der wirklich Frieden bringen wird, im Blick auf den, den Jesaja nennt, Sar Shalom, Fürst des Friedens. Nämlich in Jesaja 9, Vers 6, können wir kurz aufschlagen.
2: Denn uns ist ein Kind geboren, ein Sohn ist uns gegeben, und die Herrschaft ruht auf seiner Schulter. Und er heißt Wunderrat, Gott Held, Ewig Vater, Friedefürst, auf dass seine Herrschaft groß werde und des Friedens kein Ende auf dem Thron Davids und in seinem Königreich, dass er's stärke und stütze durch Recht und Gerechtigkeit von nun an bis in Ewigkeit.
0: Also das ist der Messias mit vier weiteren Namen. Und zwar, man beachte immer, sind viermal Doppelnamen. Wunderbarer Berater, starker Gott, El Gibor, Vater der Ewigkeit, Aviad, und Friedefürst, Sar Shalom. Im Hebräischen immer zwei Wörter, jeder Name. Also der Fürst des Friedens, David, hat viel gekämpft. Er hat alle Völker rundherum hat er besiegt und hat damit ein Riesenreich aufgebaut, eine Ausdehnung, wie Israel sie nie kannte zuvor. Und Salomo konnte dann in diesem Reich regieren als Friedefürst, denn in seiner Zeit war eben Ruhe, weil David alle Feinde besiegt hatte. Und so konnte sich Salomo eben auf den Bau des Tempels in Jerusalem konzentrieren. Und damit wurde eben Salomo eigentlich zum Vorgeschmack für diese Friedensherrschaft, die der Messias, eben der Fürst des Friedens, nach Jesaja 9,6 einmal bringen sollte. Und natürlich weist auch David hin auf den Messias, denn der Herr Jesus wird ja zuerst kommen, wenn er als König der Welt erscheinen wird, und er wird alle Feinde besiegen. Also in einer ersten Phase wird der Herr alle Nationen, alle Mächte und Bündnisse, die sich gegen Gott erheben, wird er besiegen, und so entsteht dann die Basis für ein Friedensreich. Und so hat der Herr Jesus also in einer ersten Phase eine davidische Herrschaft, und dann wird er eine salomonische Herrschaft üben. Und in dieser salomonischen Herrschaft wird er den dritten Tempel nach Ezekiel bauen. Genauso wie Salomo den ersten Tempel baute, so wird der Herr Jesus dann den dritten Tempel in seiner ganzen Ausdehnung von 1,5 auf 1,5 Kilometer nach Ezekiel 40 bis 48 eben ausbauen. Und so hat also David für Salomo diesen Psalm geschrieben, ist ein Gebet im Blick auf das Friedensreich des Messias. Aber Salomo kannte bereits in seiner Zeit einen Vorgeschmack von diesem Friedensreich. Und wie lange sollte dieses Friedensreich dauern? Über Generationen hinweg, solange die Sonne besteht, solange der Mond besteht. Und im Neuen Testament finden wir eben diese Angabe der 1000 Jahre. Das findet man im Alten Testament nicht, diese 1000 Jahre. Man findet zwar diese Auffassung, nebst verschiedenen anderen Auffassungen, im Talmud, oder in der rabbinischen Literatur gibt es die Auffassung bei einem Rabbi Eliezer, dass dieses Reich 1000 Jahre dauern würde. Aber wirklich biblisch offenbart ist das in Offenbarung 20. Sechsmal werden diese 1000 Jahre da erwähnt. Können wir es kurz aufschlagen? Offenbarung 20, Vers 1.
2: Und ich sah einen Engel vom Himmel fahren, der hatte den Schlüssel zum Abgrund und eine große Kette in seiner Hand.
0: 2. Petrus 3, Verse 7 bis 10.
2: So auch werden der Himmel, der jetzt ist, und die Erde durch dasselbe Wort aufbewahrt, dass sie zum Feuer behalten werden auf den Tag des Gerichts und der Verdammnis der gottlosen Menschen.
0: Ja, sehen wir die Übereinstimmung mit Offenbarung. Also das Ende der Schöpfung fällt zusammen mit der Zeit, wenn die Menschen, die gottlosen Menschen, vor den großen weißen Thron gestellt werden. Jetzt weiter, Vers 8.
2: Eines aber sei euch nicht verborgen, ihr Lieben, dass ein Tag vor dem Herrn ist, wie 1000 Jahre, und 1000 Jahre wie ein Tag. Der Herr verzögert nicht die Verheißung, wie es etliche für eine Verzögerung achten, sondern er hat Geduld mit euch und will nicht, dass jemand verloren werde, sondern dass sich jedermann zur Buße kehre.
0: Jetzt werden hier diese neuen Himmel und diese neue Erde erwähnt. Und das folgt ja in Offenbarung 21 eben gerade auf die unsere verlesenen Verse. Offenbarung 21,1. Und ich sah einen neuen Himmel und eine neue Erde. Denn der erste Himmel und die erste Erde waren vergangen und das Meer ist nicht mehr. Dann beschreibt Johannes in weiteren Versen diese neue Schöpfung. Und hier wird erklärt, wir erwarten einen neuen Himmel und eine neue Erde. Aber was geschieht mit der Schöpfung vorher? Was haben wir jetzt gelesen? Die Elemente verschmelzen und was noch? Die Werke werden verbrannt. Die Himmel werden einfach vergehen. Die Elemente im Brande werden aufgelöst. Und die Elemente werden verschmelzen. Und Vers 11 sagt sogar allgemein, alles aufgelöst. Nun, interessant ist ja Folgendes. Petrus war ein Fischer aus dem ersten Jahrhundert, aus Galiläa. Und er schreibt hier über die Elemente, die aufgelöst werden. Das ist doch allerhand. Weil natürlich in der griechischen Philosophie kannte man den Begriff der Atome. Die Atomlehre in der griechischen Philosophie besagte, alles besteht aus kleinsten Einheiten. Atomon heißt das Unteilbare. Also aus kleinsten unteilbaren Grundelementen. Und da brauchte man noch 2000 Jahre in der Wissenschaft, bis man feststellte, im 20. Jahrhundert, nein, diese Grundelemente der Materie, die sind nicht unteilbar, sondern die können gespalten werden. Und so wurde die Atombombe erfunden im 20. Jahrhundert. Also das ist moderne Physik des 20. Jahrhunderts. Elemente können aufgelöst werden. Aber dann gibt es eine unerhörte Energie und Feuerentwicklung. Und genau das lesen wir hier. Im Brande werden die Elemente aufgelöst. Mit Gekrache werden die Himmel vergehen. Woher konnte er das wissen? Petrus. Und noch mehr, er sagt nicht nur, die Elemente werden aufgelöst, sondern die Elemente werden zerschmelzen. Ja, und was ist das? Das kennen wir auch. Aber auch erst in der Physik des 20. Jahrhunderts. Kernfusion. Man nimmt ja an, dass die Sonne die Energie produziert durch Verschmelzen von Atomkernen. Eben durch Kernfusion. Ich sage, man nimmt an, meistens liest man ganz selbstverständlich, Sonnenenergie entsteht durch Kernfusion. Aber ist eben so, bei der Kernfusion entstehen Abfallprodukte. Und die würden ja dann hinausgeschleudert werden ins All und die müsste man auch auf der Erde nachweisen. Und das Problem ist, man weist viel zu wenig von denen nach. Das heißt, es besteht immer noch ein Zweifel, wie die Sonne wirklich die Energie produziert. Es könnte sein, Kernfusion. Und Tatsache ist ja, dass es wird eine unerhörte Energie erzeugt im Feuer. Aber es ist nicht mal ganz 100% klar. Also wir wissen eigentlich so wenig, dass wir sagen müssen, wir wissen nicht mal 100%, wie die Sonne die Energie erzeugt. Aber wir wissen, dass Kernfusion eben dieses Resultat haben würde. Und dass Kernfusion eben effektiv zu Energiegewinnung führt. Und genau diese beiden Punkte erwähnt Petrus. Und es kommt noch was dazu. Er braucht nicht das Wort für Elemente Atomon, das eigentlich falsch ist. Immer wenn wir von Atomenergie sprechen, sagen wir eigentlich etwas Falsches. Wir sagen dann Energie des Unteilbaren. Und dabei wissen wir ganz genau, das Unteilbare ist gar nicht unteilbar. Es muss ja gerade zur Atomenergie gespalten werden. Aber Petrus benutzt ein anderes Wort, Stoicheion. Das bezeichnet auch im Griechischen das Grundelement der Materie. Aber es hat nicht diese falsche Nebenbedeutung, das Unteilbare. Stoicheion kann zum Beispiel auch benutzt werden für die Buchstaben des Alphabets. Das sind die Grundeinheiten der geschriebenen Sprache, oder? Dieses Wort benutzt er. Wir kennen das Wort Stoicheion als Fremdwort in der Chemie, in der Stöchiometrie. Was ist das? Die Lehre, wie man die einzelnen Atome zusammensetzt zu Molekülen. Also zum Beispiel Wasserstoff, 2 Sauerstoff, das gibt ein H2O. Das ist die Lehre eben der Stöchiometrie. Und dieses Wort Stoicheion benutzt Petrus. Also ganz gewaltig, das ist ein klarer Beweis für die Inspiration des zweiten Petrusbriefes. Und interessant, die liberale Theologie sagt, der zweite Petrusbrief sei eine Fälschung. Das sei gar nicht von Petrus geschrieben worden, sondern die sagen eben von einem, der unter einem Pseudonym geschrieben hat. Aber Pseudonym heißt ein Lügenname. Ja, das Wort griechisch Pseudonym heißt Lügenname. Aha, ein gefälschter Brief. Nein, wir erkennen aus dem Brief selber, der ist inspiriert. Denn so etwas kann nur jemand offenbaren, der eben vom Heiligen Geist inspiriert ist. Und noch mehr ist er so erstaunlich. Er sagt, bei Gott ist ein Tag wie 1000 Jahre und 1000 Jahre wie ein Tag. Was bedeutet das? Gottes Zeit ist anders. Ja, und wie anders? Er ist der Zeit nicht unterworfen. Das ist der Punkt. Also die Zeit ist nicht etwas Unzuverlässiges, aber sie ist eine Größe, der Gott selber nicht unterworfen ist. Nur Geschöpfe sind der Zeit unterworfen. Eben wir Menschen, die Tiere, Pflanzen. Darum haben wir einen Anfang, wir vergehen und ein Ende. Und wie ist es eigentlich mit den Engeln? Sind die auch der Zeit unterworfen oder nicht? In Daniel 10 kommt ein Engel 3 Wochen später, nachdem Daniel gebetet und gefastet hat, und er sagt, er sei aufgehalten worden. Der Engelfürst von Persien habe ihm Widerstand geleistet. Und das ging bis dann Michael, einer der ersten Fürsten, einer der Erzengel, ihm zu Hilfe gekommen sei. Und so habe er den Sieg davongetragen. Und jetzt sei er also gekommen mit der Botschaft Gottes. Also Engel sind ganz klar Raum und Zeit unterworfen. Die sind nicht überall zur gleichen Zeit. Das ist auch beim Teufel ersichtlich in Hiob 1, als die Engel vor Gott erscheinen, die Söhne Gottes. Gott stellt die Frage, woher kommst du? Vom Umherstreifen auf der Erde und vom Umherwandeln auf ihr. Hast du Acht gehabt auf meinen Knecht Hiob? Sagt Gott. Also macht ganz klar, der Teufel ist ständig auf Weltreisen. Er ist nicht überall gleichzeitig. Und natürlich ist er mit seiner Macht präsent überall, aber weil er eben die mitgefallenen Engel hat, die Dämonen, die sind überall stationiert. Und die sind nicht ständig auf Wanderschaft. Zum Beispiel der besessene Gadarener in den Evangelien, der war ja besessen von einer Legion Dämonen. Eine römische Legion umfasste ungefähr 6000 Soldaten. Und als der Herr Jesus dorthin kommt nach Gadara, gegen das Südende des Sees Genezareth, da sagen diese Dämonen, er soll sie nicht aus diesem Gebiet wegschicken. Sondern wenn er sie schon austreibt, dann soll er sie doch bitte in diese Schweineherde gehen lassen. Die wollten nicht weggehen. Die wollten in diesem Gebiet von Gadara bleiben. Aber eben der Teufel reist herum. Damit kann man ableiten, alle Geschöpfe sind Raum und Zeit unterworfen, nur Gott nicht. Das ist seine Ehre und darum heißt er gegen 7000 Mal im Alten Testament Yahweh, der Seiende, der Unwandelbare. Und so kann man sich das menschlich so vorstellen, auf einem langen Tisch die ganze Heilsgeschichte ausgebreitet, am Anfang, auf der linken Seite, die Schöpfung, Sündenfall, die Generation bis zur Flut, dann Turmbau von Babel und so weiter, bis schließlich zum 1000-jährigen Reich, neue Himmel und neue Erde. Vor Gott ist alles ausgebreitet. Er ist diesem Wechsel nicht unterworfen. Und darum wusste er auch immer ganz genau im Voraus, was geschehen wird. Und so konnte Gott aufgrund seiner Vorkenntnis, konnte er auch eben Menschen auserwählen, zuvor bestimmen und so weiter. So ist eben für Gott ein Tag wie 1000 Jahre und 1000 Jahre wie ein Tag. Das heißt, für Gott ist dieser Zeit, diesem Wechsel der Zeit nicht unterworfen. Und das ist ja eigentlich ein Gedanke, der muss ja früher immer völlig absurd gewesen sein. Ja, wie geht das? Die Zeit ist doch etwas, das außerhalb von uns ist. Wir können auf die Uhr schauen. Eine Sekunde, wieder eine Sekunde, wieder eine Sekunde. Es geht doch immer weiter. Man kann doch nicht sagen, jemand ist diesem Ablauf nicht unterworfen. Der Ablauf ist ja da. Also man kann sich das überhaupt nicht vorstellen, bis dann eben dieser Albert kam, Einstein, und er hat gesagt, die Zeit ist effektiv abhängig von dem Raum und ist auch abhängig von der Masse, der Materie. Ist nicht unabhängig und wenn eben, und ist auch abhängig von der Geschwindigkeit. Also, wenn man mit Lichtgeschwindigkeit, fast Lichtgeschwindigkeit vorwärts geht, dann wird die Zeit eigentlich fast auf Null runtergebremst. Mit Lichtgeschwindigkeit bleibt sie auf Null. Das ist völlig absurd. Hätte man früher gedacht, und heute ist es klar. Die Zeit ist nicht absolut, sie ist relativ. Und das hat dieser Fischer Petrus vor 2000 Jahren so aufgeschrieben. Das ist ein wunderbarer Erweis für die Inspiration der Bibel, die Inspiration des zweiten Petrusbriefes. Und so erklärt uns also Petrus, dieses Weltall wird nicht in der Starre enden, wie das die Evolutionisten meinen und die Atheisten, sondern der Zeitpunkt kommt, wo Gott aktiv alle Elemente auflösen wird und zerschmelzen wird. Die Werke auf dieser Erde werden verbrannt werden. So demütigend für alle Künstler. Ja, denn man schafft ja möglichst für die Ewigkeit. Und ich meine, wer hat das am besten gekonnt, wenn nicht die alten Ägypter? Ihre großartigsten Werke, die wurden in der Frühzeit gemacht. Diese Pyramiden in Giza, Cheops und so weiter, die Chephren, die gehören zu den Ältesten. Die sind also kurz nach der Sintflut sind die gemacht worden, aber heute haben wir ein echtes Problem, das mit der Erhaltung dieser Kunstwerke. Aber das wird alles einmal verschwinden. Und alles, was wir machen, es wird verschwinden. Und es ist sowieso ein Problem, wie halten wir unsere Dinge fest, was man geschrieben hat von Hand auf Papier, das Papier vergilbt und geht zugrunde oder im Brand wird es, wenn es irgendwo brennt, ist es auf immer verloren. Es sind ja schon wertvolle Bibliotheken ausgebrannt, nicht wahr? Und heute versucht man das mit Digitalisieren. Und ich weiß noch vor Jahren, wie man gesagt hat, dass die CDs kamen. Das ist eine tolle Sache. Es bleibt immer gleich. Und die Schallplatten, die verkratzen und die kann man dann bald wieder fortwerfen. Aber CD ist absolut super und dann ging es ein bisschen, dann sagt man uns, ah nein, da muss man aufpassen, dass kein Licht darauf kommt und man muss die am besten immer im Dunkeln lagern und nicht mit Staub in Verbindung bringen. Geht gar nicht, ständig muss man jetzt wieder rüber kopieren auf neue CDs, damit man die Bilder nicht verliert, nach kürzester Zeit. Also am besten wieder auf Keilschrifttafeln zurückgehen. Wenn die verbrennen, dann bleiben sie erst recht ein paar tausend Jahre erhalten. Also was Informationserhaltung über Jahrtausende hin anbetrifft, sind die Keilschrifttafeln wirklich optimal. Aus Ton. Aber eben, alles, sagt 2. Petrus 3, wird verbrannt werden. Alles wird vergehen, was Menschen geschrieben haben, was Menschen als Kultur gemacht haben, was sie gemalt haben und was sie gebaut haben. Alles geht kaputt. Alles wird verbrannt, wird aufgelöst. Aber es ist auch so, auch das, was wir als Gläubige hier machen, diese Werke. Jemand ist Handwerker als Schreiner. Es wird vergehen. Ein anderer baut Häuser. Auch das wird alles vergehen. Und was wirklich bleibt, ist das, was unter dem Segen Gottes gewirkt ist.
4: Bekanntlich gibt es primäre und sekundäre Lichtquellen. Die einen leuchten von selbst, zum Beispiel eine Straßenlaterne. Andere geben lediglich empfangenes Licht weiter. Zu welcher Kategorie gehören eigentlich die Christen, welche der Apostel Paulus einmal Kinder des Lichts nannte? Für viele ist der Fall sonnenklar. Logisch, dass Christen einfach von sich selbst ausleuchten müssen. Nämlich mit einem riesengroßen, spiegelblanken Heiligenschein von guten Werken. Und wenn sie dann entdecken, dass viele Christen eher trüben, rußenden Tranfunzeln ähneln, und manche gar nur klimmenden Dochten, sind Ärger und Enttäuschung groß. Tatsächlich sind Christen keine primären, sondern sekundäre Lichtquellen, denn sie werden beständig von dem unvergleichlich hellen Licht angestrahlt, das von ihrem Herrn und Vorbild ausgeht, von Jesus Christus. Sein Licht leuchtet zuerst einmal unbestechlich all ihre finsteren Herzenswinkel aus. Gleichzeitig erhält es aber auch den vor ihnen liegenden Lebensweg, warnt sie so vor Stolpersteinen und Schlaglöchern. Und außerdem ist dieses nie verlöschende Licht von Jesus Christus auch wärmende Quelle, die mitten in die kalte, finstere Welt hinausgetragen werden will, damit dort noch viel mehr Menschen zu Kindern des Lichts gemacht werden. Lebt als Kinder des Lichts. Die Frucht des Lichts ist lauter Güte und Gerechtigkeit und Wahrheit. Aus dem Brief des Apostels Paulus an die Epheser in Kapitel 5, Verse 8 bis 9. Dies waren Gedanken.

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0: Vielen Dank an Dagobert Rick für dieses Lied. 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
1: Es ist 8:30 Uhr.

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1: Herzlich willkommen zu einer weiteren Ausgabe der Sendereihe Durch die Bibel. Wir setzen die Betrachtung des Römerbriefes fort. Paulus wendet sich zum Schluss in diesem Brief mit einigen persönlichen Bemerkungen an seine Leser. Und in dem wird deutlich, was er für wichtig hält. Er führt hier ein offenes Wort über die Verhältnisse der Lebenssituation damaliger Christen. Und daran, dass Paulus aufruft, für ihn selbst und andere zu beten, wird wieder das vorherrschende Thema des Römerbriefes erkennbar. Gott stellt seine Gerechtigkeit dem Menschen, der an

Jesus Christus glaubt, zur Verfügung. Und darum kann jeder Christ sein Vertrauen auf diesen Herrn in allen Lebenslagen setzen. Das wird im 15. und 16. Kapitel nun konkret. Paulus hatte vor, nach Spanien zu gehen, das sagte er zuvor, und er wollte auch nach Jerusalem gehen. Das berichtet er in den Versen 25 und 26. Jetzt aber fahre ich hin nach Jerusalem, um den Heiligen zu dienen. Denn die in Mazedonien und Achaia haben willig eine gemeinsame Gabe zusammengelegt für die Armen unter den Heiligen in Jerusalem. Er wollte, das erfahren wir hier, nach Jerusalem gehen, um den armen Christen dort eine Gabe zu bringen, und er wollte sie mit seinen eigenen Händen übergeben. Warum? Vielleicht deshalb, weil er davon überzeugt war, damit etwas gut zu machen? Denn er hatte ja in der Vergangenheit, bevor er dem lebendigen Christus begegnete, mit seinen eigenen Händen die Gemeinde in Jerusalem verwüstet. Er spielte bekanntlich eine führende Rolle bei der Verfolgung der ersten Christen in Jerusalem. Jetzt lag es jedenfalls dem großen Apostel auf dem Herzen, ihnen eine Gabe für die Bedürftigen zu überbringen. Eine gemeinsame Gabe. Das griechische Wort, das man mit Gabe übersetzt, ist Koinonia, was Gemeinschaft bedeutet. Dieses Wort wurde für alles gebraucht, was Christen miteinander teilen und erleben konnten. Christus, das Wort, Gebet, das Mahl des Herrn und materielle Gaben. Christen haben dementsprechend Gemeinschaft mit Gott, mit Christus und miteinander, wenn sie geben. Gemeinschaft besteht nicht nur darin, dass man jemandem auf die Schulter klopft. Die Messer- und Gabelclubs treffen sich jede Woche und das ist dann Gemeinschaft, so wie sie es sehen. Aber für einen Christen heißt Gemeinschaft, weiterzugeben, was wir von Christus bekommen haben. Paulus spricht hier davon, dass er nach Jerusalem gehen wird, dahin, wo er vorher die Gemeinde verfolgt hatte. Jetzt möchte er Gemeinschaft mit ihnen haben. Er möchte ihnen Gaben bringen. In der Apostelgeschichte haben wir den historischen Bericht darüber. Paulus sagte demnach: Nach mehreren Jahren aber bin ich gekommen, um Almosen für mein Volk zu überbringen und zu opfern. Apostelgeschichte 24, Vers 17. Diese Sammlung war für Paulus sehr wichtig. Darüber schrieb er ausführlich im 2. Korintherbrief, nämlich in den Kapiteln 8 und 9. Aber nun betrachten wir, was Paulus dazu den Römern schreibt, in Kapitel 15, Vers 27. Sie haben's willig getan und sind auch ihre Schuldner. Denn wenn die Heiden an ihren geistlichen Gütern Anteil bekommen haben, ist es recht und billig, dass sie ihnen auch mit leiblichen Gütern Dienst erweisen. Paulus lässt keinen Zweifel daran, dass es ein freiwilliges Opfer war, das er nach Jerusalem mitführen würde. Freiwillig bedeutet, wie Paulus an anderer Stelle erläuterte, ein jeder, wie er sich's im eigenen Herzen vorgenommen hat, nicht mit Unwillen oder aus Zwang. Denn einen fröhlichen Geber hat Gott lieb. 2. Korinther 9, Vers 7. Solch ein Opfer hat Paulus gesammelt. Und es macht Paulus sehr deutlich, dass es nicht nur ein freiwilliges Opfer war, anders konnten sie nicht geben, um Gott zu gefallen, sondern er unterstreicht hier auch die Tatsache, dass sie aus Dankbarkeit Gott gegenüber gaben. Die Heiden hatten ja das Evangelium von Israel empfangen. Es gibt eine Szene im Johannesevangelium, in der der Herr Jesus Christus zu einer samaritanischen Frau sagte: Ihr wisst nicht, was ihr anbetet. Wir wissen aber, was wir anbeten, denn das Heil kommt von den Juden. Johannes 4, Vers 22. Sehen Sie, das Evangelium ging aus von Jerusalem. Die Christen in den römischen Provinzen Mazedonien und Achaia waren also Jerusalem gegenüber in der Pflicht. Nun hatten einige Christen in Jerusalem finanzielle Schwierigkeiten, offenbar auch wegen oder als Folge der Verfolgung. Die Christen in Mazedonien und Achaia konnten jetzt den Christen in Jerusalem unter die Arme greifen. Das ist dann Auslandsmission in umgekehrter Richtung. Hier hilft die Missionskirche der Heimatgemeinde. Vielleicht kann das, nebenbei bemerkt, auch ein ums andere Mal wieder passieren. Ich denke, es wird genau dasselbe in nicht allzu ferner Zukunft unserem Volk passieren.
Paulus kommt dann in Vers 28 wieder auf seine Reisepläne zu sprechen. Wenn ich das nun ausgerichtet und Ihnen diesen Ertrag zuverlässig übergeben habe, will ich von euch aus nach Spanien ziehen. Man kann sehen, dass diese Gabe dem großen Apostel Paulus am Herzen lag. Beachten Sie, mit welchem Eifer er beabsichtigte, sie nach Jerusalem zu bringen. Diese Reise hat ihn dann allerdings in die Hände seiner Feinde kommen lassen, die ihn verhafteten. Ich bin nicht einverstanden mit einigen meiner Glaubensgeschwister, die der Meinung sind, dass Paulus in dieser Zeit sich außerhalb von Gottes Willen befand. Ich behaupte, dass Paulus vollkommen im Willen Gottes war, als er nach Jerusalem hinaufzog, wie wir in der Apostelgeschichte nachlesen können. Die von Paulus gebrauchte Formulierung hier, und ihnen diesen Ertrag zuverlässig übergeben habe, ist wohl ein Hinweis darauf, dass er eine Empfangsbescheinigung dafür haben wollte. Er war es, der ihnen diese gesammelte Spende verschaffte und ihnen die Gabe überbrachte. Sein Wunsch nach einer Quittung bedeutet wahrscheinlich, dass der Apostel wünschte, die Gemeinde in Jerusalem würde einige Frucht ihrer missionarischen Anstrengungen sehen. Ich persönlich glaube, wenn Sie für einen Zweck Geld spenden, dann sollten Sie auch wissen, was es bewirkt. Auf dem Gebiet des christlichen Gebens liegen heute große Gefahren. Ich rate Ihnen ganz persönlich, dass Sie irgendeinem Werk nur in dem Fall etwas geben sollten, wenn Sie darüber zwei Dinge wissen. Erstens, was wird mit dem Geld geschehen? Und zweitens, wird damit das Wort Gottes so weitergegeben, dass es sich in den Herzen der Menschen und in ihrem Leben wirksam erweist? Weiter mit Vers 29. Ich weiß aber, wenn ich zu euch komme, dass ich mit dem vollen Segen Christi kommen werde. Das ist der Stempel, mit dem Paulus seine erfolgreiche Reise nach Rom besiegeln will. Er plante, dorthin zu gehen, in der Gewissheit, dies unter dem Willen Gottes zu tun und in der Fülle seines apostolischen Amtes. Und Gott gab ihm unmissverständlich dazu seine göttliche Weisung für diese Reise. Paulus befindet sich nicht außerhalb des Willens Gottes, wenn er nach Jerusalem geht. Genauso wenig befindet sich der Apostel außerhalb des Willens Gottes, als er das Verlangen hatte, nach Rom zu reisen. Es mag dann im Nachhinein nicht wie eine erfolgreiche Reise ausgesehen haben, aber Gott hat sie in dieser Weise erfolgreich für seine Ziele gebraucht. Wenn Schwierigkeiten auftauchen und die Zukunft dunkel und zweifelhaft erscheint, dann ist es sehr leicht für Kinder Gottes zu sagen, ich habe mich wohl nicht nach Gottes Willen gerichtet. Da sage ich Ihnen, wenn Sie Schwierigkeiten haben und Ihre Gefühle aus dem Gleichgewicht gekommen sind, muss das noch nicht heißen, dass Sie Gottes Willen verlassen haben. Umgekehrt kann es sein, wenn Sie in vollkommener Ruhe leben und nichts passiert, dann ist es gut möglich, dass Sie nicht in seinem Willen leben. Vers 30. Ich ermahne euch aber, liebe Brüder, durch unseren Herrn Jesus Christus und durch die Liebe des Geistes, dass ihr mir kämpfen helft durch eure Gebete für mich zu Gott. Ich habe mir bisher viel Zeit für diesen Abschnitt genommen. Ein Grund dafür ist der, dass er ein persönliches Gebiet betrifft, und das zeigt sich daran, dass Paulus hier sein Herz weit öffnet. Ein zweiter Grund ist, dass wir hier sehen, wie das Christentum im ersten Jahrhundert funktioniert hat. Wir sehen daran die praktische Seite des Christentums. Im ersten Teil des Römerbriefs hat Paulus uns Lehre vermittelt. Jetzt bringt er die praktische Anwendung dieser Lehre. Das ist einer der feierlichsten Abschnitte, die wir in der Bibel finden. Ein ernst gemeinter und ernst zu nehmender Aufruf des Paulus zum Gebet. Er sagt hier: Ich bitte euch, Brüder, durch unseren Herrn Jesus Christus und durch die Liebe des Geistes, dass ihr mir intensiv kämpfen helft durch eure Gebete für mich zu Gott. Paulus hat erkannt, dass ihm eine Gefahr droht und dass er in seinem Dienst in eine kritische Lage gekommen ist. Feinde sind auf jeder Seite. Paulus hatte Grund, sich zu fürchten, wie die späteren Ereignisse zeigen. Er bittet in einer sehr schönen Art um Gebet, nämlich durch unseren Herrn Jesus Christus. Paulus war klar, dass alles, was auf ihn zukommen würde, durch Jesus Christus kommen musste. Alles, was ihm passieren würde, musste erst einmal an Jesus Christus vorbei.
Deshalb bittet Paulus die Christen in Rom, sich mit ihm im Gebet zu vereinigen. Er sagt: Ich möchte, dass ihr alle durch Christus betet. Er ist unser großer Fürsprecher. Ich möchte, dass ihr durch ihn für mich zu Gott kommt. Mit den Worten, durch die Liebe des Geistes, meint der Apostel, dass Liebe die Frucht des Geistes ist, die alle Christen miteinander vereint. Und es ist für mich ganz klar und hoffentlich auch für Sie, auch wir sollten füreinander beten. Dass ihr mir kämpfen helft, diese Formulierung ist beachtlich. Gebet ist also ein Kampf. Das heißt, hier werden die Schlachten geschlagen, hier fallen die Entscheidungen. Paulus sagt, steht mir im Kampf zur Seite. Und das ist in dem Fall etwas ganz Persönliches, ja, fast Privates. Paulus sagt nämlich hier die beiden Worte, für mich. Er bittet um Gebet für seine persönliche Sicherheit, damit er mit dem vollen Segen Christi kommen kann. Ach, wie nötig ist es eigentlich, dass wir so beten, nicht nur rein mechanisch oder indem wir schnell unsere Gebetsliste überfliegen. Für den Apostel war Gebet mit großem Kampf, mit großem Einsatz der Seele verbunden. Er hielt sich an Gott fest. Dieses rechte Gebet haben wir gerade heute so verzweifelt nötig. Sie und ich brauchen Leute, die es verstehen, für uns zu beten. Paulus fährt fort in Vers 31, damit ich errettet werde von den Ungläubigen in Judäa und mein Dienst, den ich für Jerusalem tue, den Heiligen willkommen sei. Mit anderen Worten, damit ist das Gebetsanliegen des Paulus klar umrissen. Und es ist ein zweifaches. Erstens, sein Leben ist durch Nichtchristen, also Ungläubige in Judäa, durch die dortigen religiösen Führer gefährdet. Der Apostel wünschte Bewahrung. Er wollte vor ihnen gerettet werden. Zweitens konnte es sein, dass die Gemeinde in Jerusalem zögerte, von Christen aus der Heidenwelt eine Gabe anzunehmen. Paulus wollte, dass sie sie annehmen. Und das Schöne ist, wir können feststellen, beide Gebete wurden beantwortet. Jemand mag hier einwerfen, ja, aber er ist doch verhaftet worden. Richtig, aber er wurde sofort den Römern ausgeliefert und er kam dadurch in die Lage, vor Königen zu erscheinen. Und schließlich erschien er wohl sogar vor dem Kaiser in Rom. Und das war die Erfüllung des Willens Gottes für den Apostel Paulus. Damit ich mit Freuden zu euch komme, nach Gottes Willen, und mich mit euch erquicke. Römer 15, Vers 32. Damit ist das Ende vom Gebetsanliegen des Paulus markiert. Das Gebet wurde dann auch erhört. Sein Leben ist vorerst verschont worden. Die Gemeinde in Jerusalem hat seine Gabe angenommen. Er selbst aber kam mit Freuden nach Rom, trotz der Tatsache, dass er 2 Jahre im Gefängnis von Caesarea verbracht hat, unterwegs Schiffbruch erlitten hat und in Ketten gelegt war, als er in Rom angekommen ist. Und doch kam Paulus in der Freude des Heiligen Geistes. Und diese Haltung ist auch ein Vorbild für uns, denn ich erkenne mehr und mehr, wie sehr auch wir diese Art Freude in unserem Leben brauchen. Hat Paulus Ruhe und Erfrischung in Rom gefunden? Nun, über die Antwort kann man streiten. Zunächst muss man feststellen, er hat das alles gefunden. Und noch mehr, jenseits von allen anzustrebenden Zielen auf dieser Erde. Er hat es nämlich gefunden nach seinem irdischen Leben, als er in die Gegenwart Christi gekommen ist. Gegen Ende seines Lebens schrieb er an Timotheus, seinem Ziehsohn im Glauben, »Denn ich werde schon geopfert, und die Zeit meines Hinscheidens ist gekommen. Ich habe den guten Kampf gekämpft, ich habe den Lauf vollendet, ich habe Glauben gehalten.« Hinfort liegt für mich bereit die Krone der Gerechtigkeit, die mir der Herr, der gerechte Richter, an jenem Tag geben wird. Nicht aber mir allein, sondern auch allen, die seine Erscheinung lieb haben. 2. Timotheus 4, Vers 6 bis 8. Das Kapitel 15 endet in Vers 33 mit einem Segen des Paulus. Der Gott des Friedens aber sei mit euch allen. Amen. Der Ausdruck Gott des Friedens zeigt, dass Paulus auch im Gefängnis, in Ketten, im Sturm und beim Schiffbruch Frieden erfuhr. Ich bete, dass Sie und ich diesen Frieden erfahren in unserem Leben.
Nach diesem zukunftsweisenden Wunsch geht Paulus über zu einem neuen Abschnitt. Hier spricht der Apostel seine Adressaten in Rom noch einmal an, und das sehr konkret. Paulus beginnt den neuen Abschnitt mit einem Empfehlungsschreiben, fährt dann fort mit Grüßen an die Christen in Rom, bevor er sich noch einmal dem Verhalten gegenüber anderen Christen widmet. In diesem 16. und letzten Kapitel des Römerbriefs macht das Evangelium sozusagen Schritte im Römischen Reich in den Schuhen des ersten Jahrhunderts. Es erfüllt mich mit Freude, ja, es macht mein Herz wirklich froh zu wissen, dass es in diesem heidnischen Römischen Reich Christen gab, Zeugen für Christus, die in den Straßen der Städte herumgelaufen sind und das mit einer Freude am Herrn im Herzen. Ich betrachte dieses 16. Kapitel als eines der aufschlussreichsten Kapitel im Römerbrief. Paulus hat die Bergspitzen der Lehre verlassen und kommt nun an auf dem Straßenpflaster von Rom. Hier sehen wir das Christentum in Aktion. Die großen Lehren, die Paulus verkündigte, sind ja schließlich keine für den Weltraum bestimmten Raketen. Sie sind eher Landfahrzeuge, die sich wirklich auf römischen Straßen bewegt haben. Das Evangelium wurde so ins Leben und in die alltägliche Wirklichkeit übersetzt. Dieses bemerkenswerte 16. Kapitel sollte also bei einem Studium des Römerbriefs nicht ausgelassen oder auch nur stiefmütterlich behandelt werden. William R. Newell hat es treffend gesagt. Das 16. Kapitel wird von vielen zu ihrem eigenen Nachteil nachlässig behandelt. In diesem Kapitel werden allein 35 Personen namentlich erwähnt. Alle waren entweder Christen, die in Rom lebten, oder es waren Christen, die beim Apostel Paulus waren. Er befand sich wahrscheinlich in Korinth, als er diesen Brief schrieb. Im Brief bringt Paulus eine gegenseitige Liebe und Zuneigung zum Ausdruck, die im Gegensatz zur damaligen römischen Philosophie und Lebenspraxis stand. Das, was Paulus hier schildert, ist auch ziemlich anders als in manchen Gemeinden heute. Diese Christen des ersten Jahrhunderts waren anders. Kein Wunder, dass Rom über diese Leute erstaunt war und ausrief: Seht, wie diese Christen einander lieb haben. Das Kapitel beginnt mit einer Empfehlung einer Frau, die Phöbe hieß. Sie war die Frau, die diesen Brief nach Rom gebracht hat. In Kapitel 16, Vers 1 heißt es: Ich befehle euch unsere Schwester Phöbe an, die im Dienst der Gemeinde von Kenchreae ist, dass ihr sie aufnehmt in dem Herrn, wie sich's ziemt für die Heiligen, und ihr beisteht in jeder Sache, in der sie euch braucht. Denn auch sie hat vielen beigestanden, auch mir selbst. Römer 16, Vers 1 und 2. Phöbe ist die erste Gläubige, die hier erwähnt wird, in dieser zweiten Liste im Römerbrief. Ich nenne sie eine Liste der Glaubenshelden. Sie war eine Heidin von Geburt, wie ihr Name zeigt. Wie ich schon sagte, gab es viele Heidenchristen in der Gemeinde von Rom. Sie hatte ihren Namen nach der griechischen Göttin Artemis oder Diana. Phöbe war deren Beiname. Und diese war in der griechischen Mythologie die Göttin des Mondes, so wie ihr Bruder Apollo Gott der Sonne war. Viele Gläubige gaben sich neue Namen bei der Taufe, aber Phöbe behielt aus irgendeinem Grund ihren ursprünglichen heidnischen Namen. Phöbe war also Überbringerin des Briefes an die Römer. Offensichtlich war sie eine sehr charakteristische Frau in der Gemeinde, das heißt, sie war wohl eine fähige Frau. Sie wird Dienerin der Gemeinde von Kenchreae genannt. Kenchreae ist der östliche Seehafen von Korinth. Als ich bei den Ruinen des antiken Korinth stand, schaute ich hinunter und sah Kenchreae in der Ferne. An diesem klaren Tag erschien es viel näher als die 13 bis 14 Kilometer, die es bis dahin eigentlich sein sollen. Offenkundig schrieb Paulus den Römerbrief, während er sich in Korinth aufhielt, und Phöbe, die wohl eine begüterte Dame oder eine Geschäftsfrau war, nahm den Brief dann mit nach Rom. Sie wird Dienerin der Gemeinde genannt, was bedeutet, dass sie Diakonin war. Das zeigt, dass Frauen in der Urgemeinde eine sehr wichtige Rolle spielten. Was wäre wohl alles an Positivem über die Kirche zu berichten gewesen, wenn die Frauen ihre rechtmäßige Stellung in der Gemeinde erhalten hätten? Ich denke, sie sollten hier denselben Rang haben wie jedes Mitglied in einem leitenden Gemeindegremium.
Die Gemeinde braucht einiges von den Einsichten und besonders das Einfühlungsvermögen, das Frauen haben. Nach meiner Erkenntnis hat Gott die Frau feiner gemacht als den Mann, so wie etwa eine Armbanduhr feiner ist als ein Auto. Sie, die Frau, hat ein Feingefühl, das dem Mann oft einfach fehlt. Sie kann zum Beispiel eine andere weibliche Person beobachten, die ihr total fremd ist, und in 5 Minuten weiß sie eine Menge über sie. Einfach dadurch, dass sie ihre Kleidung und ihre Art, sich zu geben, beobachtet hat. Die unter uns, die zum männlichen Teil der menschlichen Gattung gehören, erscheinen regelrecht dumm bei so einem Anlass. Wir können sehen, ob eine Frau hübsch ist oder nicht, aber da sind wir auch schon an die Grenze unserer Beobachtung gekommen. Die Gemeinde braucht also diese Sichtweise, die Frauen haben. Paulus legte diesen Brief an die Römer lieber in die Hand der Phöbe, als dass er ihn dem öffentlichen Brieftransport anvertraute. Rom hatte wohl einen Postdienst, aber der war mit heute verglichen langsam. Denken Sie daran, Paulus hat ja vor, nach Jerusalem zu gehen, und währenddessen nimmt Phöbe seinen Brief mit nach Rom. Ich befehle euch unsere Schwester Phöbe an. Paulus empfiehlt sie den Christen dort in Rom. Sie ist die erste Christin, die erste Frau, die in diesem letzten Kapitel von Paulus ausdrücklich erwähnt wird. Wir haben es im Rest des 15. Kapitels des Römerbriefs zu tun gehabt mit den Umständen, in denen sich Paulus beim Schreiben des Briefes befand. Er sprach von der Kollekte, die er aus Griechenland mit nach Jerusalem nehmen wollte. Er bittet dazu die Römer um Gebet, einmal für sich selbst, aber dann auch für die Empfänger der Gaben aus Griechenland. Und das waren die Christen in Jerusalem. In den Anfangsversen des 16. Kapitels spricht Paulus gegenüber den Römern von der Überbringerin seines Briefes. Diese Sicht des Paulus über sich selbst, die Christen in seiner Umgebung und die Empfänger in Rom wird uns auch noch in den folgenden Versen aus diesem Kapitel beschäftigen. In der nächsten Ausgabe der Sendereihe durch die Bibel steht der letzte Teil aus dem Römerbrief, die letzten Verse aus dem 16. Kapitel im Mittelpunkt. Bis dahin, auf Wiederhören und Gott befohlen.

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Es spricht jetzt zu Ihnen Prediger Johann Hesse.

Liebe Geschwister, die Mauer ist weg. Das eine Volk Gottes aus Juden und Heiden. Erinnert ihr euch noch an den Tag, an dem die Mauer fiel? Viele von euch werden sich nicht mehr daran erinnern, aber sie kennen die Geschichten vielleicht von ihren Eltern, die das erzählt haben, wie das war, als die Mauer fiel. Und bei mir ist es so, wenn ich Marie, Madeleine, Karl oder Justus davon erzähle, dann rollen mir die Tränen runter. Ich kann das nicht kontrollieren. Das ist so etwas Besonderes und das hat uns so damals ergriffen. Und da kommt für die Kinder dann so etwas rüber von dem, was damals an Stimmung im Lande war. Bei mir war das so, ich war in Holland, hatte mein letztes Schuljahr dort in einem Internat und ich lief zum Geschichtsunterricht und auf dem Weg zum Geschichtsunterricht kam mir ein Holländer entgegen, also einer meiner Mitschüler, und der sagte, Johann, the wall has come down. Johann, die Mauer ist gefallen. Und ich habe natürlich gedacht, das kann nur einer der vielen Scherze sein, die man so gemacht hat mit einem Deutschen. Da wurde mancher so deutschen Witz gemacht über mich als Ausländer im Nachbarland. War immer lustig und ich dachte, naja, das ist jetzt wieder einer dieser Witze, ja. Und dann am Abend saßen wir vor dem Fernseher im Gemeinschaftsraum und wir sahen die Bilder aus Berlin und wir konnten es nicht fassen, ja, dass die Mauer wirklich gefallen ist und dass die Mauer geöffnet war, die Menschen durchströmten und da strömten dann tatsächlich die Tränen, ja. Und sie tun es bis heute, also jetzt gerade nicht, aber es war einfach etwas Besonderes. Unfassbare Freude. Und ich möchte euch heute mit dieser Predigt auch etwas in diese Freude hineinnehmen, weil die Mauer weg ist. Und zwar eine ganz andere Mauer, eine viel schlimmere Mauer, eine viel gefährlichere Mauer, noch gefährlicher, noch tödlicher als die Mauer, die unser Land einmal trennte. Und wir hören von dieser Mauer und wie sie fiel in Epheser 2. Wir machen also weiter im Epheserbrief, Kapitel 2, ab Vers 11. Darum denkt daran, dass ihr, die ihr von Geburt einst Heiden wart und Unbeschnittene genannt wurdet, von denen, die äußerlich beschnitten sind, dass ihr zu jener Zeit ohne Christus wart, ausgeschlossen vom Bürgerrecht Israels und Fremde außerhalb des Bundes der Verheißung. Daher hattet ihr keine Hoffnung und wart ohne Gott in der Welt. Jetzt aber in Christus Jesus seid ihr, die ihr einst ferne wart, nahe geworden durch das Blut Christi. Denn er ist unser Friede, der aus beiden eines gemacht hat und den Zaun abgebrochen hat, der dazwischen war, nämlich die Feindschaft. Durch das Opfer seines Leibes hat er abgetan, das Gesetz mit seinen Geboten und Satzungen, damit er in sich selber aus den Zweien einen neuen Menschen schaffe und Frieden mache und die beiden versöhne mit Gott in einem Leib durch das Kreuz, indem er die Feindschaft tötete durch sich selbst. Und er ist gekommen und hat im Evangelium Frieden verkündigt, euch, die ihr fern wart, und Frieden denen, die nahe waren. Denn durch ihn haben wir alle beide in einem Geist den Zugang zum Vater. So seid ihr nun nicht mehr Gäste und Fremdlinge, sondern Mitbürger der Heiligen und Gottes Hausgenossen. Erbaut auf den Grund der Apostel und Propheten, da Jesus Christus der Eckstein ist, auf welchem der ganze Bau ineinander gefügt wächst zu einem heiligen Tempel in dem Herrn. Durch ihn werdet auch ihr miterbaut zu einer Wohnung Gottes im Geist. Drei Punkte habe ich euch mitgebracht. Die Mauer ist weg, einst fern, jetzt nah. Die Mauer ist weg, einst zwei, jetzt eins. Und die Mauer ist weg, einst Fremde,
jetzt Freunde. Kommen wir zum ersten Punkt. Die Mauer ist weg, einst fern, jetzt nah. Es fällt auf im zweiten Kapitel des Epheserbriefes, dass es immer wieder um dieses einst und jetzt geht. Fängt also schon im ersten Vers des zweiten Kapitels an, im dritten, im elften, im 13. Vers. Immer ist davon die Rede, es gibt ein Vorher und es gibt ein Nachher. Es gibt ein Einst und es gibt ein Jetzt. Einst wart ihr tot in euren Sünden, so heißt es im ersten Vers. Jetzt aber seid ihr aus Gnade gerettet. Und jetzt hier auch wieder einst und jetzt. Einst gehörtet ihr nicht zum Volk Gottes, jetzt aber gehört ihr dazu. Und ganz ähnlich haben wir es ja in unserem Land auch. Einst waren wir ja ein getrenntes Volk und jetzt sind wir ein Volk. Wir können uns zurückerinnern und sagen, ja, es ist etwas anders geworden, es ist etwas besser geworden. Einst trennte eine Mauer die Völker. So sagt Paulus es hier, darum denkt daran, dass ihr, die ihr von Geburt einst Heiden wart, hier steht wörtlich eigentlich Völker. Also wo Heiden steht, heißt es eigentlich Völker. Ihr wart die Völker. Wir sind ja hier in Ephesus, der Brief geht ja an die Gemeinde in Ephesus, das liegt in der heutigen Türkei. Da waren also zwar auch Juden in der Gemeinde, aber da waren viele Nicht-Juden in der Gemeinde. Darum sagt er hier, darum denkt daran, dass ihr in Ephesus, die ihr von Geburt einst Heiden aus den Völkern wart und Unbeschnittene genannt wurdet von denen, die äußerlich beschnitten sind. Und hier wird schon etwas deutlich von dieser Mauer, die durch die Völker geht. Die Juden haben sich selber als die Beschnittenen gesehen und die aus den Völkern waren die Nichtbeschnittenen. Ja, wie kam das jetzt? Ja, das liegt daran, dass Abraham von Gott den Auftrag bekommen hat, alle männlichen Nachkommen Abrahams sollten am achten Tag beschnitten werden. Und das machen die Juden bis heute. Und das unterscheidet sie natürlich von den Völkern, bei denen das nicht so war, die nicht nach dieser Ordnung lebten. Und deshalb haben die Juden zu den anderen gesagt, ja, ihr seid ja nur die Unbeschnittenen. Wir sind die Beschnittenen. Ihr seid nur die Unbeschnittenen. Und die Beschneidung war das Zeichen dafür, dass sie zu Gott gehören. Und dafür, dass ihr unbeschnitten seid, damit macht ihr deutlich, ihr gehört nicht zu Gott. Und da sieht man schon eine Mauer. Die einen gehören zu Gott, das sind die Beschnittenen. Und die Unbeschnittenen, alle anderen, sind nicht zu Gott gehörig. Ja, warum war es denn so schrecklich, auf der falschen Seite der Mauer zu stehen? Was war daran so schlimm? Wir kennen das mit der falschen Mauer aus unserer Geschichte auch. Ja, ärgerlich für die, die auf der anderen Seite waren. Und wenn man rüber wollte, war es gefährlich, man konnte erschossen werden. Sozusagen auf der falschen Seite der Mauer. Aber hier auch, wer auf der Seite Israels war, war auf der richtigen Seite der Mauer. Die anderen waren auf der falschen Seite der Mauer. Und das wird jetzt deutlich in dieser fünffachen Antwort von Paulus, warum es denn so schrecklich war, auf der falschen Seite der Mauer zu sein. Das lesen wir jetzt in Vers 12. Dass ihr zu jener Zeit ohne Christus wart, ausgeschlossen vom Bürgerrecht Israels, Fremde außerhalb des Bundes der Verheißung. Ihr hattet keine Hoffnung und ihr wart ohne Gott in der Welt. Er nennt also fünf Punkte, wo er sagt, das ist ein Problem. Wenn man das alles nicht hat, dann ist man auf der falschen Seite der Mauer und dann hat man ein dickes Problem, nämlich ein Problem mit Gott. Ihr wart ohne Christus. Ja, Israel hatte die herrlichsten Verheißungen im alten Bund, in den Schriften der Propheten. Ja, der Christus wird kommen, der Messias, der Retter, der euch retten wird, der wird kommen. Israel wusste davon, aber alle anderen Völker wussten das nicht und hatten auch keinen echten Zugang dazu. Das war das Erste, sie waren ohne Christus. Dann waren sie ohne Bürgerrecht in Israel. Hören wir mal auf ein Wort, das
Gott zu seinem Volk Israel sagt in 2. Mose, also im Alten Testament, Kapitel 19, die Verse 5 bis 6, da heißt es, werdet ihr, also Israel, werdet ihr nun meiner Stimme gehorchen und meinen Bund, also meinen Vertrag, halten, so sollt ihr mein Eigentum sein vor allen Völkern. Denn die ganze Erde ist mein und ihr sollt mir ein Königreich von Priestern und ein heiliges Volk sein. Ja, Israel hat eine besondere Stellung vor allen anderen Völkern der Erde. Und Gott sagt, ihr seid mein Eigentum, ihr gehört zu mir. Aber den anderen Völkern wird das hier nicht gesagt, sondern es wird Israel gesagt. Also ohne Bürgerrecht in Israel. Die anderen Völker, die Unbeschnittenen, die waren draußen. Und dann kommt gleich das Nächste. Ihr hattet keinen Anteil an den Verheißungen. Ja, Gott hat dem Volk Israel ganz wunderbare Zusagen gemacht, Versprechen, in denen er ihnen lauter gute Dinge sagt. Aber die Völker gehörten nicht dazu. Hier ein Beispiel, auch aus dem jetzt 5. Buch Mose, Kapitel 28, Verse 1 und 2. Wenn du nun, Israel, der Stimme des Herrn deines Gottes gehorchen wirst, werden über dich kommen alle diese Segnungen, und sie werden dich treffen, weil du der Stimme des Herrn, deines Gottes, gehorsam gewesen bist. Das wird nur Israel gesagt, aber nicht den anderen Völkern. Und da wird wieder deutlich, da ist eine Mauer zwischen Israel und allen anderen Völkern der Erde. Und dann ein viertes, ihr wart ohne Hoffnung. Daher hattet ihr keine Hoffnung. Gott sagt zu Israel in Jeremia 29, denn ich weiß wohl, was ich für Gedanken über euch habe, spricht der Herr, Gedanken des Friedens und nicht des Leides, dass ich euch gebe Zukunft und Hoffnung. Israel hat Zukunft und Hoffnung. Die israelische Nationalhymne, Hatikva, das heißt die Hoffnungshymne, die ist hier sozusagen in diesem Vers drin. Denn ich gebe euch Zukunft und Hoffnung, da steht im Hebräischen Ha-Tikwa, die Nationalhymne von Israel, die Hoffnungshymne. Israel ist ein Land, dem wurde die Hoffnung von Gott gewissermaßen eingraviert, in die DNA dieses Landes eingraviert, wird mit der Nationalhymne zum Ausdruck gebracht. Und wir ohne Hoffnung. Das ist die Situation der Völker. Ohne Hoffnung. Und dann kommt ein fünftes. Ihr wart ohne Gott in der Welt. Das heißt, Israel hatte einen Bund mit dem lebendigen Gott, der Himmel und Erde geschaffen hat. Aber alle anderen der Völker der Erde haben diesen Bund nicht mit dem lebendigen Gott gehabt. Und natürlich ist das eine Trennung. Das heißt, in Israel Hoffnung und eine Beziehung mit Gott, außerhalb Israel ein Leben ohne Gott. Hier steht im Griechischen Atheos. Sie waren sozusagen atheistisch. Ja, stimmt denn das? Die Völker um Israel herum hatten doch 1000 Götter. Aber Gott sagt nein, sie sind ohne Gott, weil sie den lebendigen Gott nicht kennen. Du kannst 1000 Götter haben, aber wenn du nicht den lebendigen Gott kennst, der Himmel und Erde gemacht hat, dann bist du letztlich ohne Gott in der Welt. Und das ist die Hoffnungslosigkeit der Völker, das ist die Mauer, die die Völker von Israel trennt. Ihr hattet keine Hoffnung und ihr wart ohne Gott in der Welt. Und jetzt merken wir, wie schlimm diese Mauer ist. Wie schlimm diese Mauer gewesen ist, die Israel von den Völkern getrennt hat. Also wenn die Mauer in Berlin schon schlimm war, und sie war schlimm, wie viel schlimmer dann diese Mauer, die zwischen uns und Israel stand? Und jetzt sagt Paulus hier, diese Mauer ist weg. Die Mauer der Hoffnungslosigkeit und die Mauer der Gottlosigkeit ist weg. Ihr habt Zugang zu den Verheißungen Gottes. Das ist, was Paulus hier uns sagt. Jetzt aber in Christus Jesus seid ihr, die ihr einst fern wart, nahe geworden durch das Blut Christi.
weil Jesus am Kreuz sein Blut vergossen hat, ist die Mauer weg. Wir dürfen auf einmal zu dem lebendigen Gott kommen. Wir sind nicht mehr ohne Christus, wie es hier hieß über die Menschen damals, dass ihr zu jener Zeit ohne Christus wart. Durch das Blut, das Jesus vergossen hat, seid ihr heute mit Christus. Die Mauer ist durchbrochen. Und wir haben Zugang zu all dem, was hier steht. Wir haben Bürgerrecht Israels. Wir haben Zugang zum Bund der Verheißung, zu all den Segnungen Gottes. Wir haben Hoffnung und wir leben mit dem lebendigen Gott. Ist das nicht herrlich? Die Mauer ist weg. Einst fern, ganz weit weg, jetzt durch Jesus und durch das Blut, das er vergossen hat, sind wir ganz nah mit Gott in Verbindung gebracht. Jetzt kommt ein zweites. Die Mauer ist weg. Einst waren wir zwei und jetzt sind wir eins. Einst waren wir zwei, jetzt sind wir eins. Wir sind ein Volk. So hieß es damals, als 89 die Mauer fiel. Es war ein tiefes Sehnen da, dass diese beiden getrennten Hälften wieder zusammengefügt werden. Und wir merken das ja auch in den Völkern der Erde, dass wir doch eigentlich irgendwie alle eins sind. Da ist doch irgendwo in unsere DNA eingeschrieben eine Einheit. Wir sehen doch, dass alle Menschen eigentlich irgendwie eines Ursprungs sind, dass wir eigentlich alle gleich sind, dass wir eigentlich alle eine Einheit sein sollten, eine Familie sein sollten und merken doch, es ist nicht da. Wir haben diese Einheit nicht. Und Gott sagt jetzt, ich mache aus den beiden, also aus Israel auf der einen Seite und all den anderen Völkern der Erde mache ich eine Einheit. Die Mauer ist weg, 1:2, jetzt 1. Und da lesen wir weiter ab Vers 14. Denn er, Jesus, ist unser Friede, der aus beiden eines gemacht hat und den Zaun abgebrochen hat, der dazwischen war, nämlich die Feindschaft. Durch das Opfer seines Leibes hat er abgetan das Gesetz mit seinen Geboten und Satzungen, damit er in sich selber aus den Zweien einen neuen Menschen schaffe und Frieden mache und die beiden versöhne mit Gott in einem Leib durch das Kreuz, indem er die Feindschaft tötete durch sich selbst. Und er ist gekommen und hat im Evangelium Frieden verkündigt, euch, die ihr fern wart, und Frieden denen, die nahe waren. Denn durch ihn haben wir alle beide in einem Geist den Zugang zum Vater. Also hier ist jetzt von dieser Mauer die Rede. Man kann das auch mit Mauer übersetzen. Hier ist eine Trennwand, ein Zaun, den Jesus weggebrochen hat. Jesus hat den Zaun abgebrochen. Er hat die Mauer durchbrochen. Denn er, Jesus, ist unser Friede, der aus beiden eines gemacht hat und den Zaun, die Mauer, abgebrochen hat. Ihm haben wir es zu verdanken, dass die Mauer weg ist. Und die Mauer ist zuerst einmal das Gesetz Gottes. Denn all die Ordnungen, die Israel halten musste, die haben so eine Mauer aufgerichtet zwischen Israel und den anderen Völkern. Denn Israel sollte sich an die Ordnungen Gottes halten. Sie haben das Gesetz gehalten und dadurch wurden sie anders als die anderen Völker. Also ein Beispiel ist, dass sie den Sabbat gehalten haben. Wir haben das eben von Heinz gehört, von den Adventisten. Die haben sich strikt an den Sabbat gehalten und alle anderen Völker kannten das so nicht. Daran wurde schon deutlich, die sind anders. Und dann haben sie sich beschneiden lassen, das mussten sie. Die sind anders. Alle anderen haben das so nicht gemacht. Dann mussten die bestimmte Opfer bringen, genau so wie Gott es angeordnet hat. Die sind anders. Sie durften nur reine Tiere essen, nicht unreine. Zum Beispiel keine Insekten, keine Würmer, die man irgendwie
zu Mehl machen konnte, um sie dann zu essen. Durften sie nicht. Also kleiner Zeitbezug, ja. Also man muss allerdings sagen, 4 Heuschreckenarten durften sie essen. Aber alles andere an Würmern und Getier war absolut unrein. Das durfte ein Jude nicht anfassen und ist bis heute so. Ich habe mit einem Juden nochmal Kontakt gehabt, um ihn nochmal zu fragen. Und er hat mir das bestätigt und hat mir das Kapitel aus 3. Mose 11 genannt und hat gesagt, hier, da steht's, kannst du alles nachlesen. Also brauchst mich nicht dazu, um das herauszufinden. Lies es nach, dann weißt du, was wir heute machen. Und es ist bis heute so, dass ein Jude, wenn er streng ist, seinen Salat wäscht, dass er guckt, dass da kein Käfer drin ist. Weil er darf ja keinen Käfer und nichts an kleinen Getier essen, also wird der Käfer vorher rausgesammelt. Also so genau guckt man, dass man keine Insekten isst. Ja, und die Heiden, die haben all das gemacht. Und dann haben die Juden natürlich gesagt, die sind unrein. Mit denen wollen wir lieber keinen Kontakt haben. Das sind unreine Heiden. Wir sind die, die zu Gott gehören. Und wir sind heilig, wir sind besonders. Und natürlich auch so ein bisschen im Hinterkopf, wir sind besser. Das kam dann immer so ein bisschen natürlich mit durch oder so kam es zumindest bei den anderen an. Es gab im Tempel in Jerusalem bestimmte Vorhöfe, Vorhof der Frauen, Vorhof der Heiden und einen inneren Bezirk, wo nur jüdische Männer rein durften. Zwischen dem Vorhof der Heiden und den anderen Vorhöfen, wo nur Juden rein durften, war auch eine Trennwand und da waren große Marmorblöcke im Tempelbereich und auf diesen Marmorblöcken stand Folgendes. Man hat 2 davon noch gefunden. Eins liegt im Israel-Museum in Jerusalem, das andere in Istanbul, auch in einem archäologischen Museum. Da steht drauf, kein Fremder darf eintreten in das um das Heiligtum gehende Gitter und Gehege. Wer dabei ergriffen wird, wird sich selbst die Folge zuschreiben müssen, den Tod. Also wenn man in diesen heiligsten der heiligen Bezirke hineingegangen ist, als Germane aus Pferden oder von irgendwo anders, als Perser oder als Pole, wer auch immer, aus welchem Land, ja, wenn du im jüdischen Tempel da in diesen inneren Bereich gegangen bist, dann musstest du sterben. So heftig war das. Da war also eine Trennwand und das war letztlich aufgerichtet durch das Gesetz Gottes. Und jetzt ist aber Jesus gekommen und er hat das Gesetz komplett erfüllt, was Juden und Heiden niemals könnten. Jesus hat das Gesetz erfüllt und damit ist derjenige, der zu Jesus kommt, für den ist schon das ganze Gesetz erfüllt. Und auf diese Weise hat er das Gesetz weggenommen. Deswegen heißt es hier, denn Jesus ist unser Friede, der aus beiden eines gemacht und den Zaun abgebrochen hat, der dazwischen war, nämlich die Feindschaft durch das Opfer seines Leibes. Hat er abgetan das Gesetz mit seinen Geboten und Satzungen, damit er in sich selber aus den Zweien einen neuen Menschen schaffe und Frieden mache. Jetzt hat das Gesetz nicht mehr diese trennende Wirkung, weil du zu Jesus kommen kannst und weil der Jude auch zu Jesus kommen kann. Und dann werden die beiden durch Jesus zu einer Einheit zusammengefügt. Und das ist das Faszinierende. Jetzt ist die Mauer wirklich weg, die die Völker von Israel und damit von der Hoffnung getrennt hat. Und es ist ja auch eine tiefe Feindschaft zwischen den Juden und den Völkern der Erde dadurch entstanden. Man muss sich mal durch die Geschichte hindurch angucken, was den Juden alles angetan worden ist von den Heiden, von den Nationen. Das geht ja tief in die Geschichte hinein. Nehmen wir das Persische Reich. Da war der Haman, der kein Perser war, aber der hat die persische Regierung so beeinflusst, dass am Ende Folgendes passiert. Ich lese aus dem Esterbuch. Und Haman sprach zum König Ahasveros, es gibt ein Volk, verstreut und abgesondert unter allen Völkern in allen Provinzen deines Königreiches. Und jetzt aufgepasst, ihr Gesetz ist anders als das aller Völker und sie tun nicht nach den Gesetzen des Königs.
Es ziemt dem König nicht, sie gewähren zu lassen. Gefällt es dem König, so lasse er schreiben, dass man sie umbringe. So will ich 10.000 Zentner Silber darwegen in die Hand der Amtleute, dass man es bringe in die Schatzkammer des Königs. Da tat der König seinen Ring von der Hand und gab ihn Haman, dem Sohn Hammedatas, dem Agagiter, dem Feind der Juden. Also dieser Agagiter hat die Perser so beeinflusst, dass sie einen Hass auf die Juden bekommen haben. Und dann sollte ein großer Pogrom, alle Juden im Persischen Reich sollten vernichtet werden. Wir wissen, dass Gott eingegriffen hat. Und wir Deutschen, was haben wir mit den Juden gemacht? Vor wenigen Wochen haben wir den Tag der Befreiung von Auschwitz gedacht und haben uns daran erinnert. Und wir gehen nach Berlin und sehen das Holocaust-Denkmal und man fragt sich, wie konnte das geschehen, dass aus unserem Volk, dem Volk der Dichter und Denker, so ein Volk geworden ist, das die Juden so abgrundtief gehasst hat. Woher kommt der Hass Hamans? Woher kommt der Hass eines Hitlers? Woher kommt der Hass des Mullah-Regimes heute? Woher kommt der Hass der Palästinenser, die Juden angreifen?

Geschichte hindurch bis an den heutigen Tag. Und deshalb hilft da auch nur der Blick auf Jesus. Nur wenn du Jesus hast, findest du einen Frieden auch mit dem Volk Israel und einen Zugang zum Volk der Juden, den du ohne Jesus nie hättest. Das ist etwas ganz Besonderes. Jesus war Jude und sagt zu der Samariterin am Brunnen in Johannes 4, das Heil kommt aus den Juden. Du musst es bei Jesus suchen. Nur dort, für Juden und für Heiden. Er reißt die Mauer weg. Und dann entsteht Friede. Deswegen heißt es hier, Jesus ist unser Friede, der aus beiden eins gemacht hat. Und merken wir das nicht in unseren Beziehungen? Die Friedlosigkeit in unseren Gemeinden, die Friedlosigkeit in unserem Volk, in den Völkern, die Friedlosigkeit. Und wir merken, dass wir den Frieden immer nur wieder dann finden, wenn wir zu Jesus zurückkommen. Können meine Frau und ich ein Lied von singen? Wie schnell ist Streit da? Wie schnell baut man ineinander ein Gegeneinander auf? Und wir finden die Antwort immer nur wieder bei Jesus. Dass wir die Barrieren, die sich in uns aufbauen gegen den anderen, Jesus ist der Einzige, der uns hilft, wieder zum echten Frieden zu finden. Das ist so ein Segen. Durch das Blut Christi werden aus Zweien wieder eins. Herr Jesus, du siehst, dass ich ein falsches, böses Herz habe. Verändere dieses Herz. Ich bin so verkehrt. Ich brauche deine Hilfe. Verändere mich. Mach mich wieder eins mit meinem Bruder, mit meiner Schwester, mit meiner Ehefrau, mit meinem Nachbarn. Mach mich wieder eins. Und das gilt für uns, unsere Beziehung untereinander, in den Familien, in den Ehen, in den Gemeinden, in unserem Land und auch unter den Völkern. Ist das nicht ein besonderer Segen, wenn wir mal überlegen, wer hier alles in der Gemeinde ist? Was unsere Hintergründe sind, aus welchen Völkern wir stammen. Ich weiß nicht, ob es Schwaben hier gibt. Ja, da geht's schon los, ne? Nein, aber aus Polen, aus Russland, aus Persien, die Iraner, aus der Türkei, aus der Ukraine, aus Deutschland und aus der Türkei habe ich schon genannt. Welche Nation habe ich jetzt vergessen? Wie bitte? Burundi, danke. Noch. Ist das nicht genial? Und wir sind Brüder und Schwestern. Und das ist möglich durch das, was Jesus am Kreuz für uns getan hat. Wir sind eins geworden und waren vorher auseinander. Jetzt sind wir zusammengefügt durch das Blut Jesu. Das ist so genial. Die Mauer ist weg. So, jetzt kommen wir zu einem dritten. Die Mauer ist weg, einst Fremde, jetzt Freunde. So seid ihr nun nicht mehr Gäste und Fremdlinge, sondern Mitbürger der Heiligen und Gottes Hausgenossen. Erbaut auf den Grund der Apostel und Propheten, da Jesus Christus der Eckstein ist, auf welchem der ganze Bau ineinander gefügt wächst zu einem heiligen Tempel in dem Herrn. Durch ihn werdet auch ihr miterbaut zu einer Wohnung Gottes im Geist. Einst waren wir Fremde, jetzt sind wir Freunde. Welch ein Geschenk, dass aus Fremden, die sich vorher ganz fremd waren, auf einmal Freunde geworden sind, durch das, was Jesus getan hat. Und ich weiß nicht, wie es dir geht, aber vielleicht bist du hier und sagst, ich empfinde da noch eine Mauer, ich sehe da noch eine Mauer, ich habe den Eindruck, ich gehöre noch nicht ganz dazu. Und dann können wir dich nur von Herzen einladen und sagen, komm zu Jesus. Wenn du zu Jesus kommst und ihn bittest, dass er dich reinigt von all dem, was nicht in Ordnung ist, zwischen ihm und dir, dann nimmt Jesus das weg. Er hat dafür am Kreuz bezahlt.
Und dann, wenn du zu Jesus kommst, dann merkst du, dass die Mauer auf einmal ein Loch bekommt und du kannst auf die andere Seite gehen und du bist da. Du gehörst zum Volk Gottes. Du gehörst

0: zu dem lebendigen Gott. Du bist von einem Menschen ohne Hoffnung zu einem Menschen mit Hoffnung geworden. Vorher war Hoffnungslosigkeit, jetzt ist echte Hoffnung da, die über dieses Leben hinaus in das ewige Leben hineinreicht. Vorhin haben wir es mit der Band zusammen gesungen. Ewigkeit. Ewigkeit. Das ist das Ziel, was wir haben. Und das hat Jesus möglich gemacht, dadurch, dass er die Mauer weggerissen hat, auch für dich. Und dann werden wir gebaut auf einen Grund. Hier steht, wir sind gebaut auf den Grund der Apostel und der Propheten. Also das, was hier steht, wird dann zu einem ewigen Grund. Und Jesus sagt einmal, alles in der Welt wird vergehen, aber Gottes Wort bleibt. Und wenn dieses Herz auch, wenn dieses Wort auch in deinem Herzen ist, wirst auch du ewig bleiben. Und Jesus ist der Eckstein. Denn von Jesus wird im Alten Testament gesprochen, prophetisch, und im Neuen Testament wird gesagt, er ist gekommen, der Retter der Welt, der auch dein Retter sein will. Früher waren wir Fremde, jetzt sind wir Freunde. Hören wir mal auf dieses schöne Wort. Wir sind Mitbürger der Heiligen und Gottes Hausgenossen. Ich finde das so genial. Hausgenossen. Du darfst zu Gott ins Haus kommen. Du darfst die Tür aufmachen und Gott sagt, setz dich an diesen Tisch hier und iss. Du gehörst dazu. Und da ist nicht mehr so ein Marmorblock, auf dem steht, wenn du noch einen Schritt weiter machst, dann bist du des Todes. Nein, sondern Gott sagt, ich mache dir die Tür auf und du darfst reinkommen. Und das hat Jesus am Kreuz für dich vollbracht. Dadurch, dass er sein Blut vergossen hat, dadurch hat er nämlich die Sünde weggemacht und dadurch hast du jetzt auf einmal Zugang zu dem lebendigen Gott. Wir sind Gottes Hausgenossen. Die Mauer ist weg. Ist das nicht herrlich? Ich möchte noch ein paar kurze Schlussfolgerungen geben zum Schluss. Es gibt auch den Versuch, eine falsche Einheit und einen falschen Frieden zu schließen. Jesus sagt, ich bin der Friede, ich bin die Einheit, ich mache die Mauer weg. Es gibt heute weltweit Bestrebungen, alles zu einer Einheit zusammenzuführen. Es ist jetzt gerade in Abu Dhabi ein Haus der Religionen geöffnet worden, das Abrahamic Family House Project, also das Haus der abrahamischen Familie. Und da werden Muslime und Juden und Christen in einer großen Tempelanlage sozusagen zusammengeführt. Ist jetzt gerade eingeweiht worden und da kommt zum Ausdruck, wir wollen eine Einheit schaffen, aber an Jesus Christus vorbei. Das wird da zwar mit eingefügt und integriert, aber Jesus sagt, ich bin der Weg und die Wahrheit und das Leben. Niemand kommt zum Vater, denn durch mich. Und wir haben alle durch einen Geist den Zugang zum Vater, so heißt es hier, Juden und Heiden und Menschen aus allen Völkern, auch Muslime, müssen zu Jesus kommen, um gerettet zu werden. Es gibt nicht drei verschiedene Wege, sondern nur den einen Weg. Also diese falsche Einheit, die will man heute schaffen, an Jesus vorbei. Und da müssen wir als Christen sagen, nein, wir bleiben auf dem Grund der Apostel und Propheten, wo Jesus der Eckstein ist. Und lassen uns von da nicht wegziehen. Das ist das eine. Das zweite ist Israel, das Verhältnis zu Israel. Man muss bei der Presse sehr aufpassen, wie schnell so ein falscher Zungenschlag gegen das Volk Israel reinkommt. Da müsst ihr mal wirklich drauf achten. Wir haben als Christen ein grundsätzlich positives Verhältnis zu dem jüdischen Volk und zu dem Volk Israel. Paulus sagt in Römer 11, Vers 20, seid nicht überheblich gegenüber Israel, sondern fürchtet euch. Muss ich das Kapitel mal genau anschauen. Und er sagt auch in Römer 11, ganz Israel wird gerettet werden. Man darf natürlich bestimmte Dinge, die eine Regierung macht, an Israel darf man schon kritisieren, ja. Aber wir haben ein grundsätzlich positives Verhältnis zum jüdischen Volk, weil es das auserwählte Volk Gottes ist und es eine besondere Verheißung hat. Es gibt ein Buch, das ich sehr empfehlen kann, von Carmen Matusek, Israel, mein Freund. Stimmen der Versöhnung aus der arabischen Welt. Ein super Buch. Und das zeigt, wie Menschen, die vorher einen tiefen Hass auf Israel hatten, durch die Begegnung mit Jesus Christus so verändert werden, dass sie ein positives Verhältnis zum Volk der Juden bekommen haben. Jesus macht es möglich. Und noch ein drittes. Heute denken viele, na, man darf den Juden nicht das Evangelium sagen, weil die Christen haben so eine lange schreckliche Geschichte mit den Juden, deswegen müssen wir schweigen. Das ist genau falsch. Alles in dieser Richtung ist wirklich keine gute Entwicklung, denn wir haben den Auftrag, einander Jesus, den Messias, zu bezeugen. Die Juden haben den Auftrag, uns Jesus zu bringen, und wir haben den Auftrag, ihnen Jesus zu bringen. Natürlich muss man das mit Fingerspitzengefühl machen. Natürlich muss man das mit viel Liebe machen. Natürlich muss man das machen, indem man Brücken baut. Aber zu sagen, wir dürfen den Juden nicht mehr das Evangelium von Jesus Christus sagen, damit würde man ihnen den Zugang zum Heil und zum Besten, was aus Israel je gekommen ist, zumauern. Aber die Mauer ist weg. Und deswegen haben wir auch den Auftrag, allen Menschen das Evangelium zu bringen. Egal, wer sie sind. Mit Liebe. Noch ist Zeit des Heils, noch ist Zeit der Gnade. Und deswegen wollen wir Jesus verkünden, allen Menschen. Wir schließen noch einmal mit dieser dreifachen Freude. Die Mauer ist weg. Einst waren wir fern, jetzt sind wir nah. Die Mauer ist weg, einst waren wir zwei, jetzt sind wir eins. Und einst waren wir Fremde, jetzt sind wir Freunde. Und ich wünsche es euch, dass ihr gleich in einen sonnigen Sonntag geht und dass diese Freude darüber, dass Jesus die Mauer weggerissen hat zwischen dir und Gott und zwischen dir und seinem Volk, dass diese Mauer weg ist und du dazugehören darfst. Diese Freude, die soll mit dir gehen in diesen Tag und in die neue Woche. Amen.
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Herzlich willkommen zu unserer Live-Gebetssendung hier bei Radio Segenswelle. Schön, dass Sie heute mit uns verbunden sind. Hier im Studio begleiten Sie heute Viktor und Anna Sawatzki, Tina Rediger und Peter Bergmann. Gemeinsam möchten wir Ihre Anliegen im Gebet mittragen. Denn wir wissen, Gebet setzt Dinge in Bewegung. Gott wirkt genau jetzt und er wartet auf das, was Sie bewegt. Rufen Sie uns jetzt an und teilen Sie Ihr Anliegen unter 05231 500 5988. Bevor wir gleich auf Peters Kurzandacht zum Thema Es wird alles neu nach Offenbarung Kapitel 21 hören, wollen wir unsere Herzen mit einem Lied ganz auf die Gegenwart Gottes ausrichten und zur Ruhe kommen.

Für unsere heutige Andacht habe ich einen Text aus der Offenbarung von Johannes ausgesucht. Das, was dieser Text beschreibt, übersteigt unser Denkvermögen und ist doch so ermutigend und tröstend zugleich. Ich lese uns einen Abschnitt aus dem 21. Kapitel der Offenbarung von Johannes, die Verse 3 bis 5. Und ich hörte eine laute Stimme vom Thron her sagen: Siehe, das Zelt Gottes bei den Menschen. Und er wird bei ihnen wohnen, und sie werden seine Völker sein, und Gott selbst wird bei ihnen sein, ihr Gott. Und er wird jede Träne von ihren Augen abwischen, und der Tod wird nicht mehr sein, noch Trauer, noch Geschrei, noch Schmerz wird mehr sein, denn das Erste ist vergangen. Und der, welcher auf dem Thron saß, sprach: Siehe, ich mache alles neu. Und er spricht: Schreibe, denn diese Worte sind gewiss und wahrhaftig. Liebe Beter, wie ist eure Lebenssituation gerade jetzt? Was hat euch bewogen, an dieser Live-Gebetssendung teilzunehmen? Ist es das innere Bedürfnis, mit vielen anderen zusammen in der Arbeit der Fürbitte zu stehen? Es ist nicht einfach für Menschen, die man wahrscheinlich gar nicht kennt, vor Gott im Gebet einzustehen. Jeder von uns hat ja so vieles, das des Gebets bedarf. Da gibt es Krankheit, schwere Lebensumstände, Dank für Gottes Wirken und so weiter. Wir leben in dieser gefallenen Welt, ein jeder an seinem Platz, und ich hoffe, dass es der Platz ist, den der Herr uns zugewiesen hat. Die Ordnungen in dieser Welt werden zusehends zerstört. Starke Mächte sind im Begriff, das Gute zu bekämpfen. In den Gesellschaften werden Dinge etabliert, die das gute und friedliche Zusammenleben der Menschen immer mehr behindern. Es wird ganz laut propagiert: Kämpfe um dein eigenes Recht, um deinen Vorteil, sehe zu, dass es dir gut geht, was gehen dich da die anderen an? Und leider hat sich vielerorts solches Denken auch in die Gemeinde Jesu eingeschlichen. So manch einer hadert mit seinem Schicksal und kämpft jeden Tag neu diesen nicht einfachen Kampf, der sich Leben nennt. Jeder von uns hofft am Anfang eines neuen Tages, dass der Tag gut wird. Der eine hofft, dass die Arbeit nicht zu viel und nicht zu schwer wird, der andere, dass die Schmerzen nicht zu heftig werden, noch andere, dass es nicht zu heiß wird und so weiter und so weiter. Alle diese Hoffnungen und Erwartungen sind legitim. Doch die Erfahrung zeigt uns immer wieder, dass so manche unserer Erwartungen nicht erfüllt werden. Was ist also zu tun? Soll man resigniert aufgeben und sich keine Hoffnungen mehr machen? Nun, in uns Menschen ist von unserem Schöpfer diese tiefe Sehnsucht nach etwas Besserem, etwas Frohmachendem ganz tief verankert. Und auch in Menschen, die in tiefer Resignation leben, keimt ganz tief drin dieses Hoffnungspflänzchen. Es wird doch noch alles gut. Jeder von uns sehnt sich nach Annahme, nach Liebe, nach Zuspruch, nach Trost und nach so manchem mehr. Und in genau diese Lebenssituationen hinein spricht unser Bibeltext: Siehe, ich mache alles neu. Wie kann jemand so eine Aussage machen? Ich mache alles neu. Und alles ist ja so allumfassend, dass sich uns unwillkürlich Zweifel aufzwingt. Um auf diese Frage zu antworten, müssen wir uns mit die Person anschauen, die diese Aussage gemacht hat. Johannes schreibt in der Offenbarung: Ich hörte eine laute Stimme vom Thron her. Alle, die sich etwas in der Bibel auskennen, wissen, dass hier der Thron Gottes gemeint ist. Und auf Gottes Thron kann nur einer sitzen, unser dreieiniger ewiger Gott. Also ist es Gottes Stimme, die Johannes sprechen hört: Ich mache alles neu. Er, unser allmächtiger Herr, hat alles geschaffen. Er hat alle Macht. Ihm ist alles untertan, alles, das lebt und auch alles, das nicht lebt. Er ist der allmächtige Herr und nur er allein kann behaupten: Ich mache alles neu. Denn nur er allein kann diese Behauptung wahr werden lassen. Einmal wird er eine neue Erde und einen neuen Himmel schaffen.
Dieses Ereignis liegt noch in der Zukunft. Doch auch jetzt wird alles neu, wenn wir mit ihm unser Leben gestalten. Nein, unsere Gesundheit wird nicht in jedem Fall erneuert. Unsere Arbeit ist immer noch schwer und ermüdend. So manche zwischenmenschlichen Probleme belasten immer noch unseren Alltag. Und doch können wir von einigen Ereignissen in unserem Leben sagen, da wurde alles neu. Als wir uns zum Herrn bekehrten, da wurde unser Leben radikal verändert. Die Probleme waren noch da, aber sie belasteten uns plötzlich kaum noch. Die Arbeit war immer noch schwer, doch wir konnten plötzlich dafür danken. In mancher Schwierigkeit sahen wir auf einmal Gottes Erziehung an uns und waren dankbar. Das Leben erschien uns ganz neu im Vergleich zu dem alten Leben ohne Jesus. Was hat nun diese Andacht mit dem Beten zu tun? Bei vielen von uns, die wir Jesus nachfolgen, ist das Bewusstsein, dass wir eine neue Schöpfung sind, im Laufe der Zeit ziemlich verblasst, leider. Wir sind uns oft gar nicht mehr so sicher, dass unser Herr alles in unserem Leben erneuern kann. Doch heute haben wir wieder die Gelegenheit, in uns dieses Bewusstsein aufzufrischen. Wir dürfen wieder zusammen beten und den Herrn aller Herren um Erneuerung bitten. Er ist seinem Versprechen treu und wird jede Träne abwischen, die Trauernden trösten, den Schmerz lindern, das Schreien stillen. Er macht alles neu. Er ist der Herr. Ich bete. Allmächtiger Vater, Schöpfer aller Dinge und Herrscher über allem, von Ewigkeit zu Ewigkeit bist du, an dir ist kein Schatten der Veränderung. Du regierst, du hältst alles in geordneter Bewegung. Du bist der Herr. Zu dir kommen wir jetzt. Danke, Herr Vater, dass wir kommen dürfen. Segne du uns in dieser Zeit des Gebets. Schenke du, dass wir diese innige Verbundenheit mit dir auch wirklich erfahren und verspüren. Danke, dass wir dir alles sagen dürfen, unsere Freuden, unser Leid, unsere Not. Du, Herr, bist bereit, alles neu zu machen, und wir dürfen es im Glauben annehmen. Segne du uns jetzt. Amen.

In der ersten Gebetsrunde möchten wir jetzt für ein paar Anliegen von Olga E. beten. Zunächst einmal ist sie dankbar, dass wir beten und befiehlt ihre Familie auch weiter der Fürbitte an. Zum einen, dass ihre Kinder, die noch nicht im Glauben sind, dass sie den Herrn finden und ihm nachfolgen. Das Gleiche gilt auch für Frau Grote, eine ältere Dame, die sie eine Zeit lang betreut hatte. Dann auch für ihren Sohn David, dass er eine Ausbildung oder eine Arbeitsstelle findet. Und für Olga selbst lasst uns auch beten. Jetzt geben wir die Gelegenheit dafür.

0: Vater im Himmel, wir kommen schon öfter zu dir und beten für die Kinder von Olga. Es sind noch nicht alle im Glauben, noch nicht alle folgen dir. Und da möchte ich um Gnade bitten, dass du auch Olga hilfst, ein gutes Zeugnis vorzuleben, dass sie treu weiter betet für ihre Kinder, dass sie nicht müde wird und ja, dass du ganz besonders an ihrem Herzen wirkst. Auch für Frau Grote möchten wir beten, dass sie sich zu dir wendet, dass sie deine Liebe erkennt und dass sie ja auch Buße tut über ihr Leben, auch gerade wo sie schon im höheren Alter ist und wir wissen nicht, wie viel Zeit du ihr noch gegeben hast. Da wollen wir bitten, dass du auch bei ihr ans Herz klopfst. Auch für David haben wir schon öfter gebetet und wir wissen nicht, warum er so unmotiviert ist, was ihn so bewegt und beschäftigt. Du kannst auch dort helfen und ihm ein Verlangen geben für eine Ausbildung, für eine Arbeitsstelle und dass er auch dort im Leben weiterkommt, dass er vor allem in erster Linie dir nachfolgt. Das ist unsere Bitte, unser Anliegen. Und wir wollen auch für Olga um Ausdauer bitten, dass sie immer wieder Kraft von dir erhält und dass sie ja, dir gehorsam ist, dir treu nachfolgt und zu deiner Ehre lebt. Amen.
1: Amen. Amen.

Schwester Elisabeth, die bedankt sich herzlich für alle Gebete für sie und ihren Sohn. Es ist schon viel besser geworden. Und dann bittet sie auch weiter, für ihre Familie zu beten. Sie hat eine Großfamilie und noch nicht alle folgen dem Herrn Jesus nach. Und dafür wollen wir jetzt auch die Zeit nutzen zum Gebet.

0: Himmlischer Vater, wir loben und preisen dich. Du bist groß, du bist allmächtig, du bist gegenwärtig und du bist überall. Und überall zur rechten Zeit. Danke, dass wir mit der Gewissheit leben dürfen, dass du unser Leben leitest. Danke, dass wir auch mit Schwester Elisabeth zusammen beten dürfen für ihre Anliegen, für sie selbst und für ihren Sohn. Und danke, dass du bis jetzt auch schon geholfen hast, dass es besser geworden ist. Himmlischer Vater, aber so wollen wir dich auch weiter anbefehlen. Mögest du auch hier wirken nach dem, wie dein Plan ist, mit Schwester Elisabeth, mit ihrem Sohn und mit ihrer ganzen Familie. Danke, dass du Schwester Elisabeth so viele Jahre schon getragen hast und immer noch tust, dass du sie segnest und zum Segen für andere Menschen stellst, dass sie auch treu für ihre Familie betet, dass sie für viele, viele Menschen ein Segen ist und danke, dass sie auch so eine treue Zuhörerin ist. Himmlischer Vater, so wollen wir dich bitten, mögest du auch bei Schwester Elisabeth, bei ihrem Sohn sein und da auch wirken nach dem, wie du es vorgesehen hast. Das bitten wir im Vertrauen und dass deine Gnade auch hier wirken wird und zur rechten Zeit und dass es noch besser wird. Amen.
1: Amen. Vater im Himmel, in der Gewissheit, dass du mitten unter uns bist, treten wir vor dein heiliges Angesicht und bitten dich für die Familie von Schwester Elisabeth. Wir danken dir, dass diese Familie die Schwester als Mutter und als Oma haben darf, die treu und täglich betet. Danke, Herr, dass die Schwester sich so viel um ihre Familie sorgt. Und so möchten wir dich gemeinsam mit dieser großen Gebetsgruppe jetzt bitten, dass du die Gebete der Mutter erhörst, dass diese Familie, die noch nicht mit dir lebt, dass sie sich zu dir wenden und ein Eigentum von dir werden und als ganze große Familie dir dienen und zu deiner Ehre leben. Amen.
0: Amen.

Als nächstes möchten wir für Daniel und Evelyn Enns beten. Die befinden sich in Papua-Neuguinea und gemeinsam mit einer weiteren Familie aus USA sind sie gerade am Prüfen, ob sie bald in ein Dorf gehen können, was noch nicht erreicht ist mit dem Evangelium. Kürzlich waren die Ehemänner der beiden Familien dort und haben sich das Ganze angeschaut. Und im August wird dann die Leitung von NTM, so heißt das Missionswerk, wird prüfen, ob sie dorthin ziehen werden, als ganze Familien. Und lasst uns da besonders beten für die anstehenden Gespräche, für Entscheidungen, die getroffen werden. Auch, dass die Dorfleiter da das alles richtig einordnen und auch ihre Zustimmung geben, wenn es Gottes Weg und Wille ist, dass sie dorthin ziehen. Und das als zweites wollen wir dann auch für Flo und Debbie Kiesling beten. Die sind in der Missionsvorbereitung in Thailand und die freuen sich auch um weiteres Gebet, dass Gott beim Sprachelernen hilft und dass auch ihre Liebe zu den Menschen da nicht beim Sprachelernen untergeht, sondern dass sie auch die Menschen sehen und jetzt auch schon ein Zeugnis sind und dass Gott auch viel Erkenntnis gibt. Lass uns jetzt für Familie Enns und Familie Kiesling beten.

0: Lieber Vater, von ganzem Herzen danke ich dir, dass auf Papua-Neuguinea so intensiv und viel Missionsarbeit getrieben wird. Danke, Vater, für all die Missionsstationen, die dort auf den vielen Inseln sind. So danke ich dir auch für die Familie Enns, dass sie von dir den Ruf bekommen haben, dorthin zu gehen und dass sie jetzt in so einer entscheidenden Phase sind. Schenke du, dass alles gut geregelt wird, dass Entscheidungen getroffen werden, die dir wohlgefällig sind und dass durch ihren Dienst Menschen Frieden finden mit dir, Herr. Du siehst, dass auf Papua-Neuguinea so viele Menschen sind, die dich nicht kennen, die noch tief im Animismus behaftet sind. Schenke doch, Herr, dass sie das Licht des Evangeliums sehen, sich zu dir hinwenden und gerettet werden. Amen.
1: Amen.
2: Danke, Herr Jesus Christus, dass Florian und Debbie sich auch berufen lassen haben, dass sie unterwegs sind in der Mission auf den Philippinen. Danke, dass sie auch dort die Sprache erlernen wollen und das ist gar nicht mal so leicht. Hilf ihnen bitte dabei. Schenke ihnen ganz viel Ausdauer, Kraft und Weisheit und Mut. Danke, dass sie bereit sind, Menschen auf den Philippinen, die noch nie was von dir gehört haben, auch zu dienen in Zukunft. Und auch jetzt in der Vorbereitung wollen wir bitten, dass sie den Fokus auch nicht verlieren, dass sie auch dort jetzt schon Menschen in ihrer Umgebung, dass sie denen freundlich begegnen können, deine Liebe weitergeben, dass sie immer wieder der Kenntnis von dir wachsen und dass sie auch dort ihren Dienst zu deiner Ehre ausrichten. Amen.
1: Amen.

Karin hat uns auch ein paar Anliegen weitergegeben, für die wir gleich beten möchten. Zum einen, lasst uns beten, dass Lukas, Michael und Angelika mit ihren Nachkommen sich zu Jesus wenden. Dann lasst uns auch für Susanne beten, sie ist im Urlaub. Und Herr, lasst uns beten, dass sie dort vor Ort bewahrt wird, aber dann auch auf der Heimreise, dass sie wohlbehalten wieder ankommen kann. Und Karin hat noch von einer Anja berichtet, die ist nicht im Glauben und da sie von Christen enttäuscht wurde, ist sie dem Glauben auch nicht ganz so positiv eingestellt. Lass uns beten, dass sie ihr Vertrauen in Gott findet und nicht auf Enttäuschung von Menschen

0: Wir danken dir, Vater im Himmel, auch für Schwester Karin, dass sie so treu für ihre Familienangehörige, aber auch Bekannte einsteht im Gebet. Danken möchten wir dir, dass du persönlich Lukas und Michael und Angelika kennst. Wir kennen sie nicht, aber Herr, wir wissen, in dieser Gewissheit dürfen wir leben, dass du sie kennst, dass du ihre Wege leitest und dass du sie auch zum Ziel bringen kannst. Danke dir dafür. Wir möchten dich hier aber mit Karin zusammen bitten, dass diese Leute, der Lukas, der Michael, auch Angelika, dass sie sich zu dir wenden und ein Leben mit dir führen. Wir möchten dich auch für Susanne beten. Sie ist im Urlaub. Sie möchte sich erholen und zu Kräften kommen. Wir möchten bitten, dass du sie begleitest, beschützt, aber auch wenn sie die Heimreise antritt, dass du auch da mit ihr bist und sie segnest und begleitest und dass sie ohne Schwierigkeiten wieder zu Hause ankommen kann. Vater, diese Leute stehen unter deinem Schutz, unter deinem Segen. Wir danken dir dafür. Amen.
1: Amen.
2: Und Herr, wir wollen auch beten für Anja, von der uns Karin berichtet hat. Sie wurde von Christen enttäuscht und wir wissen nicht, was da alles vorgefallen ist. Aber Herr, es ist kein Grund, sich von dir abzuwenden. Du enttäuscht nie und ich möchte bitten, dass sie diese Erkenntnis sehen kann, haben kann, dass sie erkennt, dass sie dich braucht für die Ewigkeit und dass ja, sie all ihre negativen Erlebnisse über Bord wirft. Herr, danke, dass du nie enttäuscht. Danke, dass du auch mit uns Christen arbeitest, dort, wo wir Fehler machen. Bitte veränder auch da immer wieder neu, dass wir nach deinen Maßstäben leben. Und besonders wollen wir für Anja bitten, dass du ihr nachgehst und dich ihr offenbarst. Amen.
1: Amen. Amen.

Als nächstes wollen wir für die Anliegen beten, die Maria uns mitgeteilt hat. Und zwar ist es so, dass sich ihre Beine entzündet haben und die bittet um Gebet, dass bei Maria die Entzündung verschwindet. Und dann hat sie auch von Ella berichtet. Sie war im Krankenhaus, dass sie sich die Rippe gebrochen hatte. Jetzt ist sie wieder zurück und hat aber noch Schmerzen. Auch da können wir weiter für Ella beten. Und dann hat sie von einem Jakob berichtet, der sich am Kopf verletzt hat und jetzt in Bonn im Krankenhaus ist. Er ist auch noch nicht im Glauben. Lasst uns auch für Jakob beten. Und dann auch noch für die Brandkatastrophen. Davon hört man in den Medien, dass in mehreren Teilen Europas es Waldbrände gibt. Und lasst uns auch da bitten, dass entweder Gott Regen schenkt oder er auch anders Hilfe schickt. Jetzt wollen wir diese Anliegen vor Gott bringen.

0: Lieber Vater, mit unserer Schwester Maria kommen wir zu dir und danken dir, dass wir unsere Not, die Not von unserer Schwester, dir bringen dürfen. Du kennst ihre gesundheitliche Situation, du weißt, was ihr Kummer bereitet, so schenke du da bitte Abhilfe. Schenke du ihr Ruhe in dem Ganzen, was sie so belastet. Lass sie es dir abgeben und sich nicht so viel Sorgen machen. Du siehst auch ihre Bekannte, die Ella, die im Krankenhaus war und jetzt entlassen wurde. Schenke doch, dass sie ganz genesen kann und dass sie wieder ihren Alltag bestreiten kann und ihr Leben gestalten kann, unbeschwert. Danke, Herr, dass du es wirkst. Amen.
1: Amen.
2: Himmlischer Vater, und es gibt so viele Kranken, die wir persönlich kennen oder die unsere Geschwister kennen. Und so wollen wir auch für den Jakob bitten, der sich verletzt hat. Mögest du auch da auf der Station in Bonn, dass er geleitet wird, dass er gesegnet wird, dass er Heilung erfährt. Danke für das medizinische Personal, die sich so um Jakob und überhaupt um die Kranken kümmern. Mögest du auch sie segnen und den Dienst, den sie tun, dass es Menschen zum Segen ist. Himmlischer Vater, und so wollen wir dich auch bitten für die Brandkatastrophe in Europa. Es gibt so viele Stellen in Spanien, in Frankreich, Teile auch in Italien, dass Menschen leiden, dass Menschen schwer Luft bekommen, dass Menschen ihr Hab und Gut verlieren und dass Menschen auch sogar ihr Leben verlieren. Himmlischer Vater, mögest du das wirken, dass es aufhört? Das hat schon so lange nicht geregnet und die Wälder und die Felder, die brauchen Regen, die brauchen Feuchtigkeit. Mögest du das schicken und so, dass diese Brände da auch erlöschen werden könnten. So wollen wir aber auch für die Helfer bitten, für die Feuerwehrmenschen, für die Menschen, die sich dafür einsetzen, dass diese Brände gelöscht werden. Mögest du ihnen Kraft schenken, mögest du ihnen ja für ihr Dienst es belohnen, weil wie die sich einsetzen, um anderen Menschen zu helfen. Auch das ist in deiner Hand, auch diese Brände, auch das ist unter deiner Kontrolle. Mögest du hier wirken, dass das aufhört und Menschen nicht darunter leiden, sondern dass Menschen wieder ihr Hab und ihre Häuser aufbauen können, die zerstört sind. Aber schenke ihnen Kraft und Trost in diesem Moment. Amen.
3: Amen.

Die nächsten Anliegen hat uns Julia mitgeteilt. Und zwar wurde schon vergangene Woche dafür gebetet, dass am 6. August, also genau in einer Woche, ein Gerichtstermin bevorsteht für sie. Und lasst uns beten, dass Gott auch dort die ganze Verhandlung lenkt, die Entscheidungen, dass er auch ihr dabei hilft, alles zu tragen. Und dann hat sie auch gebeten, weiter für ihre Schwester im Gebet einzustehen und die Familie der Schwester. Sie bedanken sich auch, dass wir schon häufiger für sie gebetet haben. Und besonders können wir auch danken, dass ihr Neffe die Schule beendet hat und sogar gut abgeschlossen, trotz der Schwierigkeiten, für die wir auch oft gebetet haben. Dafür wollen wir Gott auch danken. Jetzt geben wir die Möglichkeit dazu.

0: lieber Vater, du siehst die Situation um die Betreuung der Kinder bei unserer Schwester Julia. Du kennst die Umstände besser als jeder andere. Du siehst auch diesen Gerichtstermin, wo einiges entschieden wird, was die Kinder betrifft. Schenke du, Herr, dass dort gute Entscheidungen getroffen werden. Lenke du die Gedanken der Richter und schenke du allen Beteiligten Ruhe und Frieden. Amen.
1: Amen.
2: Danke dir, Vater im Himmel, dass du Gebete hörst. Wir sind dir so herzlich dankbar, dass du die Gebete auch von den Neffen von unserer Schwester gehört hast und erhört hast und dass der Junge die Schule so gut abschließen durfte. Du hast Gnade geschenkt und dafür preisen wir dich. Es gab so viele Schwierigkeiten im Leben dieses Jungen und du hast auch da geleitet. Nun bitten wir dich, dass du ihn auch weiterhin begleitest, dass er auch weiterhin auf deine Hilfe sich stützt und dass er ein Leben mit dir führt. Bitte segne ihn in der Nachfolge und dass er ein Zeugnis für dich sein kann. Wir danken dir, dass wir diese ganze Familie dir anbefehlen dürfen. Du kennst sie namentlich, du kennst ihren Alltag, du kennst ihre Sorgen. Und so bitten wir dich, dass du auch in dieser Familie wirkst und dass sie ein Leben zu deiner Ehre führen. Bitte begleite du sie und segne du sie. Amen.
1: Amen.

Lasst uns jetzt in der nächsten Runde für Hans Bergen beten. Er hat einen LKW aus der Ukraine geholt, wo er repariert wurde. Und jetzt wird dieser LKW in Deutschland beladen, um dann wieder in die Ukraine zu fahren, um Hilfsgüter dorthin zu bringen und auch, ja, um bei den Einsätzen in Frontnähe mitzuarbeiten. Lasst uns dort ganz besonders für Hans Bergen beten. Und dann wollen wir auch noch für die politische Situation in Deutschland bitten, dass Gott auch dort Gnade schenkt und auch für die Christen in Nigeria, die dort verfolgt werden, auch umgebracht werden. Lass uns auch an sie denken im Gebet. Jetzt geben wir die Möglichkeit dazu.

0: Himmlischer Vater, und so wollen wir dir danken, dass du Mission möglich machst, dass wir heute in einer Zeit leben, in der Menschen von dem erfahren dürfen, was dein Sohn Jesus Christus für uns alle getan hat, und dass wir diese gute Nachricht auch weitergeben dürfen. Und so gibt es immer wieder Situationen und Möglichkeiten, Menschen von dieser guten Botschaft, von dieser frohen Botschaft zu berichten. Und so können wir aber auch in den Situationen, wo Menschen in Not sind und in Schwierigkeiten oder in Kriegsgebieten, wo die sind, so kann auch da geholfen werden. Und so können Menschen auch da erfahren, wie du heute wirkst. Himmlischer Vater, und so wollen wir dir Hans Bergen anbefehlen. Der setzt sich so aktiv ein, dass er so viele Fahrten schon in die Ukraine, in den Kriegsgebiet gemacht hat, dass er Menschen da vor Ort hilft. Dass der LKW konnte repariert werden und dass er jetzt beladen wird, und um Menschen da vor Ort in der Ukraine zu helfen, um eine Fahrt zu organisieren, durchzuführen mit Hilfsgütern, und dass Menschen da auch Hilfe bekommen, wo direkt an der Front, in der Frontnähe, wo Menschen Hilfe benötigen. Himmlischer Vater, mögest du Hans, mögest du die Mitarbeiter oder die Kollegen, die freiwillige Hände, mögest du alle segnen, dass sie den Dienst, den sie tun, dass es ein Dienst für dich ist, und dass es Menschen zu Guten führt, dass es Menschen zum Guten leitet, so dass sie auch Trost bekommen, dass sie auch Kraft bekommen und dass sie die Hoffnung bekommen, dass der Krieg eines Tages aufhören wird und dass du wieder Frieden schaffen wirst. Mögest du aber auch Frieden in Herzen schaffen, da wo kein Frieden ist. Mögest du diese Einsätze segnen, mögest du die Menschen auch es vergelten, die sich dafür so einsetzen, und dass sie die Familien zu Hause lassen und in die Kriegsgebiete fahren, um Menschen da zu helfen. Auch diesen Einsatz wollen wir in deine Hand legen. Amen.
1: Amen. Lieber Vater, fürbittend kommen wir für unser Land. Du setzt Regierende ein. Du setzt Regierende ab. Menschenherzen sind in deiner Hand. Du kennst die Menschen, die in Verantwortung stehen in Deutschland. Du siehst ihre Aufgaben. Du weißt, wer von ihnen ihre Aufgaben schlecht wahrnimmt. Du kennst die, die treu und aufrichtig vor dir dienen. Segne sie, Herr. Schenke du, dass die Regierenden im Dienste des Landes zum Wohl des Landes wirken. Segne du sie. Wir bitten dich, Herr, auch für unsere Geschwister in Nigeria, die so unter Verfolgung leiden müssen. Steh du ihnen bei. Du siehst, welche Not sie ertragen müssen. So hilf du ihnen in diesen schlimmsten Umständen, immer noch dein Wirken zu sehen, dich zu erkennen, von dir geleitet werden. Segne du sie und bewahre sie. Amen.
2: Amen. Amen.

Am 20. Juli ereignete sich ein Unfall, als eine Familie aus Paderborn in den Urlaub nach Italien gefahren ist. Und zwar wurde das Wohnmobil direkt hinter der Mautstelle geschnitten und ist von der Fahrbahn abgekommen. Und die Frau, sie heißt Maria, hat schon ein Bein verloren. Also es musste im Krankenhaus abgenommen werden und sie ist auch noch nicht über den Berg. Und der Ehemann, der wurde zwar verletzt, aber nicht so schwer. Die Kinder, die haben vierjährige Zwillinge, denen geht es soweit gut, aber die haben alles miterlebt, die müssen das verarbeiten, die sind schon wieder in Deutschland zurück und die werden auch von der Familie unterstützt, von den Verwandten, Angehörigen. Lass uns besonders für dieses Ehepaar beten und auch insbesondere für die Frau, die noch in Lebensgefahr schwebt. Wir geben jetzt die Möglichkeit dafür.

0: Himmlischer Vater, und so kommen wir noch einmal vor dein heiliges Thron, und das erweist sich immer wieder, wie abhängig wir von deiner Gnade, von deinem Schutz, von deiner segneten Hand sind. Und in diesem schweren Unfall, der passiert ist auf dem Weg in den Urlaub mit der ganzen Familie, mögest du aber auch hier das alles so leiten, dass es doch wieder, dass die Familie nicht verzweifelt an dir, nicht verzweifelt am Leben und nicht verzweifelt an der Situation. Und so kann die Frau, die Maria, kann im Krankenhaus in Italien geholfen werden, aber obwohl ein Bein amputiert werden musste, so kannst du aber doch Heilung schenken, so dass sie damit auch leben kann. Auch das ist in deiner Hand. Danke aber auch an dieser Stelle für die Kinder, dass den Zwillingen nicht, dass die nicht groß verletzt sind, aber doch, dass die diesen Schock doch verkraften. Mögest du aber auch mit dem Ehemann sein. Auch seine Verletzungen, dass die geheilt werden. Mit der ganzen Familie mögest du sein. Es ist schlimm, so eine Erfahrung zu erleben. Es ist schlimm, mit so einer Situation zu leben. Aber du kannst Heilung schenken. Du kannst Trost geben. Du kannst Kraft geben. Und die Familie näher zueinander und ganz wichtig, näher zu dir bringen. Auch durch diese Situation. Das wollen wir dir anbefehlen und die wollen wir für alles loben und preisen. Amen.
1: Amen. Amen.

Und Olga H. hat gerade noch eine Nachricht geschrieben. Und auch für die Anliegen wollen wir noch beten. Es geht um wieder eine Olga, von der sie berichtet hat. Und zwar hatten wir schon öfter auch für die Therapie gegen den Krebs gebetet. Und es ist so, dass tatsächlich die Metastasen zurückgehen und dass die Therapie anschlägt. Gott sei die Ehre dafür. Da wollen wir auch danken. Und dann hat sie auch mitgeteilt, dass wir für Edik beten sollen. Der hat einen Hirntumor. Der wird ab heute bestrahlt. Und ja, lass uns besonders für Anna und Edik, das Ehepaar, beten, dass sie ihre Herzen für Gott öffnen. Jetzt geben wir die Gelegenheit dazu.

0: Eine kurze Korrektur. Das Anliegen kam von Maria und wir werden jetzt für ihre Schwester Olga beten. Danke, Herr Jesus, dass du auch unser Beten immer wieder hörst und dass du nicht müde davon bist. Danke für Olga, für die wir beten dürfen. Danke, dass ihre Schwester auch immer wieder das Anliegen für sie vor dich gebracht hat und dass eine Therapie gemacht werden konnte. Danke für die Ärzte in Deutschland, danke für Behandlungen und danke, dass diese Therapie auch anschlägt. Danke, dass die Metastasen zurückgehen und ja, dir allein gebührt die Ehre dafür. Wir danken dir so sehr und wollen auch weiter beten, dass ihr geholfen werden kann, dass sie auf die Beine kommt und dass sie das Leben, das du ihr schenkst, nutzt, um dich zu verherrlichen. Amen.
1: Amen. Amen. Und wir danken dir, Herr, auch, dass du dabei bist bei Eduard und Anna. Du kennst ihre Situation, du siehst die Erkrankung von Eduard. Du weißt, wie belastend so etwas sein kann in der Familie. Schenke doch, dass sie mit dieser Situation gut umgehen können, dass sie auch darin dein Wirken sehen und dich erkennen als denjenigen, der Herr ist. Segne du sie und lass sie zu dir finden und gerettet werden. Amen.
2: Amen. Amen.

Gemeinsam durften wir heute Lasten tragen und im Gebet für unsere Glaubensgeschwister einstehen. Wir danken Ihnen von Herzen, dass Sie ein Teil dieser Gemeinschaft waren. Indem wir füreinander eintreten, erfüllen wir den Auftrag Christi. Besonders jene, die in schwerer Not sind, brauchen unsere fortwährende Fürbitte. Hören wir daher auch im Alltag nicht auf, für unsere weltweite Glaubensfamilie zu beten. Der Dienst von Radio Segenswelle wird durch Ihre Gebete und Ihre Unterstützung getragen. Danke, dass Sie es möglich machen, Gottes Segen weltweit weiterzugeben. Wir laden Sie ein, auch beim nächsten Mal wieder Teil dieses Gebetskreises zu sein. Planmäßig in einer Woche, am kommenden Donnerstag, den 6. August um 10 Uhr. Bis dahin wünschen wir Ihnen Gottes reichen Segen und seinen tiefen Frieden. Im Studio waren heute Viktor und Anna Sawatzki, Tina Driediger und Peter Bergmann. Wir sagen auf Wiederhören und Gott befohlen.

0: Es ist 11 Uhr.
1: Wo kann Vergebung ihren Anfang nehmen, wenn der Schmerz tief im Herzen sitzt?
2: Der erste Schritt ist, anzuerkennen, dass sich jemand wirklich an mir versündigt hat, dass es schrecklich war. Gott sieht das genauso. Es war schrecklich. Doch Gott schenkt mir Gnade und Barmherzigkeit, damit ich mit der Situation umgehen und damit seine Gnade und Barmherzigkeit auch in das Leben des anderen kommen kann.
1: Hallo und herzlich willkommen bei Belebe unsere Herzen mit Nancy de Mothballgemus, gesprochen von Annette Schorre. Wie kannst du vergeben, wenn es dir unmöglich erscheint? Nancy geht dieser Frage in ihrem hilfreichen Buch Das Tor zur Freiheit auf den Grund. Als das Buch herauskam, setzte sich Nancy mit ihrer Freundin Lisa Berry zusammen, um darüber zu sprechen. Heute hören wir dieses lebensnahe Gespräch, da wir uns in dieser Woche mit dem Thema Vergebung beschäftigen. Es ist Teil unserer Podcast-Serie über persönliche Erweckung mit dem Titel Seeking Him, neu belebt von ihm. Und hier ist nun Lisa.
3: Nancy, wir sprechen heute über dein Buch Das Tor zur Freiheit, wie Vergebung ihr Leben verändert. Erstmal vielen Dank, dass du so ein aufschlussreiches Buch geschrieben hast. Es war einfach eine Freude, es zu lesen. Und beim Lesen habe ich mich gefragt, was dich wohl dazu bewegt hat, dieses Buch zu schreiben. Du hast auf deinen Reisen viele Menschen getroffen. Was hat dich davon überzeugt, dass Vergebung ein Thema ist, über das man viel gründlicher sprechen sollte, als das bisher geschieht?
2: Ja, Lisa, ich denke, das Buch ist das Ergebnis meiner Erfahrungen von den Frauenkonferenzen, die wir im Laufe der Jahre durchgeführt haben und der zahllosen Gespräche, die ich mit den Teilnehmerinnen hatte, sei es nach den Veranstaltungen oder in den Pausen zwischen den Vorträgen, wo ich den Frauen in die Augen geschaut und ihre Geschichten angehört habe, ihre Geschichten voller Schmerz, von ihren erlittenen Wunden und zerbrochenen, zerrütteten Beziehungen. Bei einer Konferenz gab eine Frau ein bewegendes Zeugnis. Sie stand neben mir am Mikrofon und berichtete, dass vor 14 Jahren ihre Tochter, damals im jungen Erwachsenenalter, belästigt und danach brutal vergewaltigt und ermordet wurde. Sie drehte sich vor all diesen Frauen zu mir um und sagte, »Du sagst immer, wir müssen vergeben, aber seit 14 Jahren hasse ich den Mann, der meiner Tochter das angetan hat. Du sagst, wir sollen vergeben.« Aber wie kann ich vergeben? Wie kann ich vergeben? Diese Frage ist schon auf so verschiedene Weise gestellt worden, mit so vielen Details und Geschichten dahinter. Als Christen sprechen wir von der frohen Botschaft, dem Evangelium von Jesus Christus, der uns unsere Sünden vergibt. Und doch tun wir uns schwer damit zu verstehen, dass wir nicht nur Empfänger der Vergebung Christi sind, sondern auch solche, die diese Vergebung anderen weitergeben. Ich wollte das einmal gründlich durchdenken, zuerst für mich selbst und dann für die Frauen, denen ich diene. Wie gelangt die Vergebung, die wir von Jesus empfangen haben, auf eine Weise zu anderen, sodass sie aufbauend, aussöhnend und heilsam ist? Gott ist es, der zerbrochene Beziehungen heilt. Und Vergebung ist so entscheidend dafür, dass wir das erfahren können.
3: Bevor wir tiefer in dein Buch eintauchen, lass uns einen Schritt zurückgehen und eine grundsätzliche Frage stellen. Wie unterscheidet sich Gottes Verständnis von Vergebung von dem der Welt? Gibt es eine Diskrepanz zwischen der biblischen Sicht und dem, wie die Welt dieses Wort verwendet und interpretiert?
2: Ja, ich glaube, die Welt hat tatsächlich nur eine vage Vorstellung von dem ganzen Thema Vergebung. Ich möchte etwas weiter ausholen und an eine einfache, aber wichtige Wahrheit erinnern. Auch wenn sie banal klingen mag. Jeder wird verletzt. Jeder erlebt Schmerz. Wir treten uns gegenseitig auf die Füße. Wir verletzen einander. Manchmal absichtlich, manchmal unabsichtlich. Aber Verletzungen sind unvermeidlich. Es ist nur eine Frage, wann es uns trifft. Wir müssen uns fragen, wie wir auf diese Verletzungen reagieren. Die natürliche Reaktion und die beste, die die Welt kennt, ist, diese Verletzungen zu verdrängen, sie zu begraben und dann einfach versuchen, weiterzumachen. Deshalb gibt es so viele Menschen, die verletzt durchs Leben gehen, ohne sich jemals wirklich damit auseinandergesetzt zu haben. Sie sind Leidtragende und verursachen zugleich das Leid anderer. oder die Welt rät uns, Schuldeneintreiber zu werden. Was meine ich damit? Es bedeutet, dass die Person, die mich verletzt hat, dafür bezahlen soll. Und ich werde dafür sorgen, dass sie es tut. Das kann ganz direkt geschehen, indem ich mich in ihr Leben dränge und ihr durch Worte, meine Haltung und mein Benehmen Schmerz zufüge. Oder es geschieht auf eine raffiniertere und anerkannte Weise, die sich nur in meinem Herzen abspielt, wo ich den anderen gefangen halte und die man daran bemerkt, wie ich über ihn spreche. Die Sache ist die, solange du nicht einsiehst, was du getan hast und den Schaden nicht erkennst, den du angerichtet hast und ihn nicht bereust, werde ich ihn dir vorhalten. Ich werde dich in ein Schuldnergefängnis sperren und dich nicht eher wieder herauslassen, bis du bezahlt hast. Ich habe festgestellt, dass die meisten Menschen sich für diesen Weg entscheiden. Er führt zu Groll, Bitterkeit und zu zerbrochenen Beziehungen. Diese Art von Bitterkeit ist wie eine Säure, die das Gefäß zerstört, in dem sie aufbewahrt wird. Ich glaube, die meisten Menschen haben nie verstanden, dass es einen besseren Weg gibt.
3: Du meinst also, dass dieses Verhalten grundsätzlich zerstörerisch ist?
2: Bitterkeit ist unglaublich zerstörerisch. Es gibt keinen verbitterten Menschen, der glücklich ist. Bitterkeit raubt die Freude. Sie raubt den Frieden, sie zerstört Beziehungen, sie belastet unsere Beziehung zu Gott und sie belastet unsere Beziehungen zu anderen. Denke darüber nach. Du willst nicht mit verbitterten Menschen zusammen sein und sie wollen auch nicht mit dir zusammen sein, wenn du verbittert bist. Wenn wir also darüber nachdenken, wie absichtlich Gott das ganze Universum zusammengefügt hat, dann ist dies vergebt einander, nicht einfach ein Gebot, das er aus einer Laune herausgegeben hat. Gott sagt, ich weiß, dass es für euch und eure Beziehungen zum Besten dient. Willst du in Jesus glücklich sein, wie es in dem alten englischen Lied Trust and Obey heißt? Es segnet uns, wenn wir lernen, diese Bitterkeit loszulassen. Es segnet unsere Ehen, es segnet unser Arbeitsumfeld und unsere Gemeinde. Gott weiß, dass Bitterkeit zerstörerisch ist und dass Vergebung ein Weg ist, um Segen, Freude und Frieden zu erfahren. Deshalb will er, dass wir vergeben.
3: Ich kann jetzt förmlich hören, wie eine Zuhörerin sagt, theoretisch mag das ja stimmen, aber warte erst, bis du meine Geschichte kennst. Denn die ist sehr kompliziert. Dann wirst du nicht mehr erwarten, dass ich vergebe. Wenn du erstmal gehört hast, was mir passiert ist, wirst du mich nicht mehr dazu drängen, zu vergeben. Kann man wirklich jemanden dazu bewegen, über Vergebung nachzudenken, ohne dass man alle Details kennt?
2: Weißt du, Lisa, wenn wir in diese Thematik eintreten, bin ich mir bewusst, dass wir uns für viele Menschen in sehr dunkle und gefährliche Gewässer begeben. Ich möchte zum Beispiel den Schmerz, die Verletzung und das Gefühl, vergewaltigt worden zu sein, in keiner Weise verharmlosen. Das Wort ist hier angebracht. Sünde ist zerstörerisch. Sie schadet und bringt den Tod. Gegen uns wird gesündigt und wir selbst sündigen gegen andere. Das schafft komplexe Probleme. Ich habe viel davon gehört. Und manchmal, wenn man gerade denkt, es kann keine schlimmere Geschichte geben, kommt eine andere Frau zu Wort. Aus menschlicher Sicht möchte ich dann am liebsten sagen, dass ich an ihrer Stelle auch verbittert wäre. Aber ich weiß, wenn ich dieser Frau nicht liebevoll und in Gnade helfe, ihren Weg da durchzugehen, so wie ich es mir selbst an ihrer Stelle wünschen würde, wie soll sie dann die Verletzung und den Schmerz, die Wut, den Groll und ihr Verlangen nach Rache überwinden? Wie könnte sie dann durch Gottes Gnade Heilung erfahren? Ich weiß, dass dieses Buch über Vergebung Erinnerungen an die Oberfläche bringt, von denen andere Ratgeber sagen, man solle sich gar nicht mit ihnen beschäftigen. Lass sie besser hinter dir. Der Gedanke, die Kruste einer alten Wunde aufzubrechen, ist etwas beängstigend. Die Wunde ist dann wieder frisch. Aber wir erfahren Gottes heilende und wiederherstellende Gnade erst in vollem Umfang, wenn wir bereit sind, uns das begangene Unrecht ehrlich anzuschauen. Wir müssen uns dem Schmerz stellen und zugeben, das war wirklich falsch, es tat wirklich weh. Wahrer Friede entsteht nicht durch Verdrängen oder Vorgeben, es sei nie passiert, oder durch Medikamente oder den Rat, man müsse einfach darüber hinwegkommen. Der erste Schritt ist, anzuerkennen, dass sich jemand wirklich an mir versündigt hat, dass es schrecklich war. Gott sieht das genauso, es war schrecklich. Doch Gott schenkt mir Gnade und Barmherzigkeit, damit ich mit der Situation umgehen und seine Gnade und Barmherzigkeit auch in das Leben anderer kommen kann. Lisa, wenn wir über grauenhafte Vergehen nachdenken, gibt es niemanden, dem tieferes Leid angetan wurde, als dem Herrn Jesus selbst. Lesen wir das nicht im ersten Petrusbrief? Übrigens geht es ja in dem gesamten Brief um das Thema Leid. Was sagt Petrus also zu Leid in zwischenmenschlichen Beziehungen? Am Ende des zweiten Kapitels beginnt er mit dem Beispiel des Herrn Jesus. Bevor er darauf eingeht, wie wir friedlich und vergebend miteinander leben können, erinnert er uns in Vers 21, denn dazu seid ihr berufen, wie auch Christus für uns gelitten hat. Nun, ich habe Botschaften darüber gehört, zu was wir alles berufen sind, zur Mission, zur Ehe, zum Leben als Single. Aber man hört selten eine Botschaft darüber, dass wir berufen sind, zu leiden. Doch Petrus sagt, dass das tatsächlich eine Berufung ist. Und wenn du dieser Berufung folgst, wenn du sie annimmst, dann folgst du den Fußspuren Jesu Christi. Auch Christus hat für uns gelitten, schreibt Petrus, und uns ein Vorbild hinterlassen, damit ihr in seinen Fußstapfen nachfolgt. Und weiter heißt es dann in Vers 22, er hat keine Sünde getan. Es ist auch kein Betrug in seinem Mund gefunden worden. Er tat absolut nichts, wodurch er das Unrecht, das ihm widerfuhr, die Beleidigungen, die Wunden, die Kränkungen verdient hätte. Er tat keine Sünde. Aber in Vers 23 heißt es, als er geschmäht wurde, schmähte er nicht wieder. Als er litt, drohte er nicht. Was tat er stattdessen? Er übergab sich dem, der gerecht richtet. Und was bedeutete das für ihn? Es bedeutete seinen Tod. Vers 24. Er hat unsere Sünden selbst an seinem Leib getragen auf dem Holz, damit wir, den Sünden gestorben, der Gerechtigkeit leben mögen. Und hier kommt der Satz, den ich so sehr liebe. Durch seine Wunden seid ihr heil geworden. Keiner von uns könnte sich jemals als Christ bezeichnen. Keiner von uns könnte ein Kind Gottes sein, wenn Christus nicht an unserer Stelle gestorben wäre. Weil er bereit war, die Wunden zu tragen, die Sünder, uns eingeschlossen, ihm zufügten, ist uns Heilung und Vergebung geschenkt worden. Was wir Gott schuldeten, wurde uns erlassen. Ich bin überzeugt, dass wir hier ein mächtiges Prinzip sehen, Lisa. Es ist das Prinzip vom Kreuz und wie es in unseren zwischenmenschlichen Beziehungen gilt. Ich glaube, es gibt Beziehungen, in die Gott uns hineinstellt und in denen wir uns im Laufe unseres Lebens wiederfinden, in denen wir verletzt werden. In manchen Fällen glaube ich, dass diese Verletzungen dazu dienen, dass der Schuldige letztendlich geheilt wird und Befreiung von seiner Sünde erfahren kann. Wenn wir den Schmerz, die Beleidigungen und die Verletzungen, die uns zugefügt wurden, zurückzahlen, verpassen wir die Gelegenheit zu sehen, dass der Schuldige zu Zerbruch, Buße, Kapitulation und Heilung in seinem eigenen Leben gebracht wird. Durch meine Bereitschaft, die Verletzungen anzunehmen, mich Gott zu übergeben und Vergebung zu gewähren, auch dort, wo die Welt es verstehen könnte, wenn ich mich rächen würde, gebraucht mich Gott als sein Werkzeug des Segens im Leben dieses Menschen. Und darüber hinaus werde ich selbst aus meinem eigenen Gefängnis befreit, auch wenn der andere sich nie ändern sollte.
3: Du hast vorhin dieses Bild vom Gefängnis erwähnt. Lass uns da mal weiterdenken. Ich stelle mir eine Zuhörerin vor, die im übertragenen Sinne hinter Gittern sitzt und sich an den Gitterstäben festhält, während ihr die Tränen über das Gesicht laufen.
2: Ja, sie klammert sich krampfhaft daran fest.
3: Ja, sie sehnt sich danach, rauszukommen. Aber sie fühlt sich dort auch auf eine seltsame Weise sicher. Sie hat sich mit ihrer Situation arrangiert. Aber wenn man sich umschaut, sieht man sozusagen nur Bilder von Tod und Zerstörung. Und doch bezeichnet sie diesen Ort als sicher.
2: Ich glaube, es ist für viele Frauen eine beängstigende Vorstellung. Ich möchte die Männer hier nicht ausschließen. Aber ich habe mit vielen Frauen gesprochen und wir stellen die Vergebung in Aussicht. Du musst nicht mehr mit den geistigen, emotionalen und mentalen Fesseln leben, die dich vielleicht schon seit Jahren gefangen halten. Wir sagen dir, du kannst frei sein. Und doch, denke ich, haben sich manche Frauen an ihre Gefängniszelle gewöhnt und sagen, lieber bleibe ich mein ganzes weiteres Leben hier, als die Risiken einzugehen, die damit verbunden sein könnten, wenn ich rauskomme. Anstatt die andere Person aus meiner inneren Gefängniszelle freizulassen, will ich lieber erst weiter darüber nachdenken. In Gedanken stellen sie diese Person vor Gericht. Rache hat etwas, ich hasse es, das auszusprechen, Süßes. Wenigstens glauben wir das, aber wir erkennen nicht, wie zerstörerisch sie ist. Und dann kann es auch beängstigend sein, sich zu fragen, was passiert, wenn ich loslasse. Denke an die Frau in einer Ehe, deren Mann ihre Seele tief verletzt hat und die vielleicht seine Untreue ertragen musste. Sie könnte sagen, du sagst mir, dass ich frei sein werde, wenn ich ihn aus der Zelle entlasse, in die ich ihn gesperrt habe. Aber was ist, wenn ich dadurch noch verletzlicher werde? Was, wenn er mir wieder wehtut? So wie die Dinge stehen, ist es fast sicher, dass er es wieder machen wird. Ich weiß nicht, ob ich es wagen kann. Ich weiß nicht, ob ich wirklich loslassen will. Ich will vielmehr, dass er leidet. Ich will, dass er den Schmerz spürt, den ich erlitten habe. Er hat mich unglücklich gemacht. So soll er jetzt unglücklich sein. Wenn ich vergebe, entlasse ich ihn aus der Verantwortung. Das haben tatsächlich schon viele Frauen zu mir gesagt. Ich will nicht loslassen, was meinen Mann angeht, weil er sonst nicht versteht, dass er sich ändern muss. Er wird keinen Grund sehen, aufzuhören. Also spielen wir diese Dinge in unserem Kopf durch und setzen uns letztendlich an Gottes Stelle. Ich will in dieser Situation Gott sein. Ich will die Kontrolle behalten. Ich will die Kontrolle nicht abgeben. Der Verzicht auf das Recht, eine Schuld einzufordern, das Recht, jemanden zur Rechenschaft zu ziehen, ist unheimlich. Deshalb erfordert der Weg der Vergebung Glauben. Er erfordert Vertrauen in das, was Jesus getan hat. In 1. Petrus 2 heißt es, dass er sich dem einen übergab, der gerecht richtet. Wenn wir nicht die Gewissheit hätten, dass unser himmlischer Vater ein gerechter, weiser und liebevoller Gott ist, der am Ende alles Unrecht zum Guten wenden wird, dann wäre Vergebung wie ein Sprung ins Ungewisse, unvorstellbar. Aber wenn wir vergeben, legen wir uns und unsere Situation in Gottes Hand. Ich denke an die wunderbare Geschichte von Gnade und Vergebung im Alten Testament, und zwar im letzten Teil vom 1. Buch Mose, die ganze Lebensgeschichte von Josef, dem so vielfältiges Unrecht geschah. Ich will sagen, es war nicht nur eine Kränkung, sondern ein Unrecht nach dem anderen. Seine Brüder fügten ihm über viele Jahre hinweg und auf viele Weise immer wieder Leid zu. Dann in Ägypten, im Haus des Potiphar, wird Josef von dessen Frau verleumdet und er kommt unschuldig ins Gefängnis. Dann vergisst ihn dieser Mitgefangene, der ihm zur Freiheit hätte verhelfen können. Und so verbringt Josef weitere Jahre in der Gefangenschaft. Dieser Mann hatte sozusagen viele Jahre hinweg einen schlechten Tag. An dem Punkt in seinem Leben, an dem all dies hinter ihm liegt und er eine Position einnimmt, die es ihm erlaubt, an jedem Rache zu nehmen, der früher gegen ihn sündigte, stehen plötzlich seine Brüder vor ihm. Als sie erkennen, wer er ist, überkommt sie Furcht und Zittern, denn sie wissen, dass Josef das Recht des Landes quasi verkörpert. Was würde er mit ihnen tun? Bestürzt erwarten sie sein Urteil, aber Josef sagt diese entscheidenden Worte. Bin ich denn an Gottes Stelle? Das ist in 1. Mose 50, Vers 19. Das ist Gottes Aufgabe. Das betont auch Paulus in Römer 12, Vers 19. Denn es steht geschrieben, mein ist die Rache, spricht der Herr. Gott wird vergelten, also nimm die Vergeltung nicht selbst in die Hand. Daraus könnte man schließen, gut Herr, dann lass diese Person spüren, was sie gemacht hat. Herr, ich bete, dass du Rache übst. Doch darum geht es nicht. Die richtige Einstellung ist, Herr, ich bete, dass du dieser Person vergibst und sie wiederherstellst. Dazu braucht es Glauben. Es braucht die Bereitschaft, die Kontrolle loszulassen und zu sagen, ich bin nicht Gott, ich stehe nicht an Gottes Stelle. Das ist nicht meine Aufgabe. Ich wäre kein guter Gott. Ich kann nicht Gott sein. Ich kann dieses Universum nicht regieren. Es liegt nicht in meiner Macht. Ich habe nicht die Fähigkeiten dazu. Wenn ich trotzdem darauf bestehe, diese Aufgabe zu übernehmen, dann entsteht eine Distanz zwischen mir und Gott. Kehren wir zu dem Bild der Frau vom Anfang zurück, der Frau, die sich an den Gitterstäben ihrer Zelle festhält. Sie ruft, ich will hier raus, und doch weiß ich nicht, ob ich wirklich raus will. Ich will festhalten, aber ich will auch loslassen. Das kennen wir alle. Wir wissen, dass wir etwas loslassen sollten, aber doch wollen wir es festhalten. Und hier muss ich kurz eine Zwischenbemerkung machen, Lisa. Kaum hatte ich das Manuskript dieses Buches fertiggestellt und dem Verlag übergeben, das war 2-3 Wochen später, da erfuhr ich mehrere schmerzhafte Kränkungen. Und das, nachdem ich mich monatelang, vermutlich sogar ein Jahr oder länger, intensiv mit diesem Thema beschäftigt hatte. Keine davon lässt sich mit dem vergleichen, was viele unserer Hörerinnen gerade durchmachen. Aber es waren Erfahrungen, die wehtaten. Sie rissen alte Wunden auf, von denen ich dachte, ich hätte sie längst hinter mir gelassen. Vergeben, vergessen und abgeschlossen. Ich fand mich plötzlich in einigen Beziehungssituationen wieder, in denen ich erneut verletzt wurde. Und ich spürte den starken Drang, daran festzuhalten. Auf einmal war ich es, die sich an den Gitterstäben festklammerte, obwohl ich wusste, dass ich gerade dieses Buch über Vergebung geschrieben hatte. Ich hatte all diesen Frauen gesagt, lass es los, drück die Löschtaste, um eine Analogie aus meinem Buch zu verwenden. Lass es los, lösche die Akte, halte nicht daran fest, du tust dir nur selber weh. Ich sah, dass die Freiheit außerhalb der Zelle lag, und doch hockte ich darin und sagte, ich glaube, mir gefällt es hier. Ich will dafür sorgen, dass diese Situation geklärt wird. Ich musste mir selbst das Evangelium predigen. Die Worte in diesem Buch, meine eigenen Worte, verfolgten mich. Es war ein innerer Kampf. Ich wünschte, ich könnte sagen, dass ich es sofort loslassen konnte, aber in Wirklichkeit dauerte es Tage, wenn nicht sogar mehrere Wochen, in denen ich meine Wunden leckte und mich dagegen wehrte, loszulassen. Aber tief in meinem Herzen wusste ich, dass ich nicht dort bleiben wollte. Und Gott ließ mich nicht dort bleiben. Ich bin so dankbar, dass sein Geist mich überführt hat. Immer wieder wies er mich auf meine Sünde der Unversöhnlichkeit hin, auf meine Sünde nicht loslassen zu wollen. Als ich mich auf die Sünde konzentrieren wollte, die an mir begangen wurde, sagte Gott, ich möchte, dass du auf deine eigene Sünde schaust. Ich musste genau den Schritt tun, zu dem ich andere in diesem Buch angehalten hatte. Ich musste es Gott übergeben. Lass es los. Drücke die Löschtaste. Du musst es nicht klären. Niemand muss es wissen. Damals blieb es nicht bei einem Gedanken. Ich schrieb tatsächlich einen Brief. Erstmal auf dem Computer. Ich teilte ihn mit einer Gruppe von Freundinnen, in der wir uns gegenseitig Rechenschaft ablegen. Und ich fragte sie, was haltet ihr davon, wenn ich diesen Brief abschicke? Sie rieten mir weise, du musst loslassen. Du musst loslassen. Ich dachte, aber sie müssen es doch wissen. Lass gut sein, lass gut sein. Es gibt Situationen, in denen es richtig ist, etwas zu unternehmen, um der anderen Person bewusst zu machen, was geschehen ist. Aber nicht, solange wir an dem Recht festhalten, sie zu bestrafen. Nicht, solange wir Bitterkeit und Unversöhnlichkeit in unserem Herzen haben. Mit solch einer Einstellung können wir niemals ein Werkzeug zu ihrer Wiederherstellung sein.
4: Nancy de Moss-Wolgemuth hat uns im Gespräch mit ihrer Freundin Lisa Berry einen praktischen Einblick in das Thema Vergebung gegeben, auch dann, wenn uns nicht danach ist. Es ist ein Thema, das für uns alle von großer Bedeutung ist, weil wir alle verletzt werden und damit umgehen müssen. Um dir zu helfen, eine biblische Perspektive davon zu entwickeln, was es heißt, denjenigen loszulassen, der an dir schuldig geworden ist, empfehle ich dir ein Exemplar von Nancys Buch »Das Tor zur Freiheit – Wie Vergebung ihr Leben verändert«. 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

Wenn wir zurückdenken, vor wenigen Jahren hat es eine Hochzeit gegeben auf einer Insel unweit von hier. Man nannte es die Bilderbuch-Hochzeit des Jahrhunderts. Ich weiß es nicht, ob man das wirklich so sagen kann, aber eine Adelsfamilie in England hatte eine Hochzeit und Charles und Diana fuhren in der Pferdekutsche zur Kirche und wurden dort getraut und Millionen schauten zu. Und ich empfand, als wir in England waren, wir sind im Urlaub gewesen mit meinen Eltern und waren gerade an dem Tag während der Hochzeit in England angekommen und hörte die Trauung im Radio und am nächsten Tag fuhren wir dann in London hinein und sahen den Blumenschmuck und anderes mehr von der Hochzeit und waren ein bisschen in dem Rahmen von dem Hochzeitsfieber von England. Und ich denke, etwas haben wir gespürt, als wir am Abend mit vielen anderen an dem Ort, wo wir waren, die Fernsehsendung sahen von den größten Ereignissen des Tages, dass alle sich mehr oder weniger identifiziert haben mit der Freude von diesem jungen Paar und gedacht haben, hoffentlich geht's gut. Oh, und sie lebten immer da fröhlich nachher. Das hofft man für ein schönes, junges Paar, so begabt, so reich, so gut aussehend, so gut gestellt wie das junge Paar in England. Man hofft auf Euphorie unaufhörlich. Nun, die meisten von uns fuhren nicht mit der Pferdekutsche zur Kirche, um uns trauen zu lassen. Wenn wir verheiratet sind, die meisten von uns werden solche Dinge erst im Fernsehen oder nur im Fernsehen miterlebt haben. Nur eines ist klar, kein Paar ist zum Traualtar gegangen mit der Hoffnung, dass es bald auseinandergeht. Ich selber habe mit vielen Geschiedenen schon gesprochen. Und es ist natürlich eine sehr heikle Situation, wenn man mit solchen spricht und sie anspricht auf die Scheidung. Aber bis jetzt habe ich keinen direkt gefragt, ob es schön war, sich scheiden zu lassen, der nicht die Antwort gegeben hat, oh nein, das war nicht schön. Man hat nicht die Ehe begonnen, um sie kaputt zu machen. Man beginnt eine Ehe in der Hoffnung, dass es durchhält an Schönheit und Freude. Und man denkt am Anfang, so schön wie es jetzt ist, das muss andauernd anhalten. Nun, nicht allzu lang nach der Hochzeit in vielen Situationen merkt man, dass eine Abkühlung stattfindet. Es gibt die Geschichte von diesem amerikanischen Ehepaar. Ihr wisst ja, die großen amerikanischen Straßenkreuzer haben einen durchgehenden Vordersitz im Auto. Und man kann die verliebten Paare erkennen, an dem, wo sie sitzt. Denn wenn sie wirklich verliebt sind, sind zwei Köpfe, aber ganz nah aneinander. Wenn man abends fährt, da ist oft ihr Kopf hier so angelehnt an seine Schulter und sie fahren durch die Gegend. Nach wenigen Jahren hat eine Frau bedauert, dass sie nicht mehr so nahe aneinander sitzen. Sie sagt, oh Schatz, es ist schade, dass wir nicht mehr so nah sitzen wie einst. Und der Mann, der immer noch fuhr, hinter dem Lenkrad saß, sagte, Schatz, ich habe mich nicht bewegt. Das Problem war, einer rutschte rüber auf die andere Seite, gell? Nun, bei vielen ist es ein Problem, dass die Beziehung abkühlt und dann kommt irgendein Streitmoment, wo die zwei sich nicht verstehen und dann fällt das Wort, ja, dann lassen wir uns halt scheiden. Oder wir trennen uns halt. Und wenn einmal das Wort Scheidung ins Gespräch von einem Ehepartner fällt, sind dann unwahrscheinliche Verletzungen verursacht. Und ich habe mit vielen gesprochen, vielen, vielen Leuten, und habe versucht, ihnen zu helfen, nachdem sie dieses Wort und diesen Begriff Scheidung hineingeführt haben in das Gespräch, in ihre Ehe. Und man hat entdeckt, das hat unwahrscheinliche Unsicherheit ausgelöst bei diesem Paar, so dass der es gehört hat, nicht mehr wusste, ja, wie lange geht's noch?
wird's noch zusammenheben? Werden wir zusammenbleiben? Und diese Unsicherheit ging bis zum Fundament der Ehebeziehung. Nebenbei in der vorehelichen Beratung für junge Paare, bevor die Hochzeit kommt, bevor die Trauung kommt, habe ich allen gesagt, ausnahmslos, bitte streicht das Wort Scheidung von eurem Wortschatz. Selbst in den schwersten Auseinandersetzungen, die ein Ehepaar haben kann, sollte das Wort Scheidung nie fallen. Auch das Wort Trennung nicht. Wir sollten dieses Wort völlig streichen aus unserem Wortschatz, wenn es im Streit zugeht in unserer Ehe. Es heißt dann, wir müssen lernen, miteinander auszukommen. Miteinander so auszukommen, dass die Ehe intakt bleibt. Ein Mann, den ich kenne, hat gesagt, wenn ein junges Paar zu ihm kommt, er war Pastor, wenn ein junges Paar zu ihm kommt und sagt, wir wollen uns trauen lassen, dann stellt er grundsätzlich folgende Frage. Nun, wenn es in eure Ehe in die Sackgasse führt und ihr vor der Betonmauer stehen und es nicht mehr drüber hinweggeht, wenn ihr wirklich nicht mehr weiter wisst, was würdet ihr machen? Und er sagt, wenn sie sagen, dann lassen wir uns halt scheiden, dann sagt er zu ihnen, dann sucht bitte einen anderen Prediger, der euch traut. Denn ich habe kein Interesse, ein Paar zu trauen, das ein Versprechen so oberflächlich nimmt, dass sie sich, auch wenn es Schwierigkeiten gibt, bereit ist, sich zu scheiden. Ich denke, das ist kein schlechter Ratschlag. Überlegt, wenn es in die Sackgasse kommt und man nicht mehr weiter weiß, gibt es einige Möglichkeiten. Es gibt immer die Hilfe Gottes. Es gibt die Hilfe von anderen, deren Ehen intakt sind, zu denen wir gehen und sagen können, bitte helft uns, wenn man nicht zu stolz ist, um zu ihnen zu gehen und zuzugeben, du, wir stecken in der Krise. Man muss bereit sein, runterzukommen und demütig klein beizugeben, wir haben Probleme. Wir lesen in Matthäus 19, Vers 6, in dem Zusammenhang der Ehescheidungsaussage, wo Jesus gefragt wurde über die Scheidung. Jesus sagte in Matthäus 19, Vers 6, was Gott zusammengefügt hat, das soll der Mensch nicht scheiden. Unsere Frage heute Abend ist, hat Gott wirklich zusammengefügt? Meine Frau und ich kamen Sommer 69 nach Deutschland. Ich hatte schon 1962, 63 etwa 10 Monate in Deutschland verbracht. Und in der Zeit war ich 6 Monate im Goethe-Institut in Berlin und habe begonnen, die deutsche Sprache zu lernen. Wir kamen als verheiratetes Paar mit einem 7-monatigen Kind nach Deutschland und meine Frau konnte genauso viel Deutsch dann, wie ich das konnte, als ich das erste Mal kam. Ich wusste nicht, dass Gesundheit ein deutsches Wort war, obwohl jeder Amerikaner, der niest, bekommt das zu hören. Gesundheit, sagt man, und ich wusste nicht, dass das ein deutsches Wort war. Kindergarten gebraucht man auch, und ich wusste auch nicht, dass Kindergarten ein deutsches Wort war. Und so ging es meine Frau, als wir als Ehepaar kamen. Wir begannen mit dem Unterricht im Goethe-Institut. Und es hat nur wenige Tage gebraucht, bis sie nach Hause kam, in Tränen aufgelöst. Wir setzten uns am Mittagstisch zusammen hin und sie sagte, Roger, ich werde diese Sprache nicht lernen. Diese deutsche Sprache ist so schwer, ich werde sie nicht lernen können. Ich bin nicht fähig, die deutsche Sprache zu lernen. Ich habe versucht, sie zu ermutigen. Wir haben miteinander gebetet und am nächsten Tag wieder mit Tränen haben wir unser Mittagessen gegessen. Tag ein, Tag aus, jeden Tag während der Unterrichtswoche hat meine Frau geweint und ich dann mit, weil ich ihr Leiden mitbekommen habe. Nach wenigen Wochen, ich kann mich nicht mehr genau entsinnen, wie lange, hat sie nach langem, tiefem Überlegen und vielem Weinen dann folgende Frage gestellt.
denn sie kam ins grundsätzliche Fragen über sich und über vieles durch diese Schwierigkeiten mit der Sprache. Roger, bist du sicher, dass du nach Deutschland berufen wurdest von Gott? Bist du sicher, dass du in Deutschland sein sollst? Ich sagte, ja, davon bin ich tief überzeugt. Dann, sagte sie, muss ich wahrscheinlich den falschen Mann geheiratet haben. Im vollen Ernst. Denn sie sagte, ich werde die deutsche Sprache nie lernen können. Das ist meine volle Überzeugung. Und ich muss folgedessen den falschen Mann geheiratet haben. Denn Gott hat mich bestimmt nicht nach Deutschland berufen, wenn ich die Sprache nicht lernen kann. Ihr könnt euch denken, wie ich mich gefühlt habe in dem Moment. Denn wir haben, übrigens, ich erzähle das mit Erlaubnis meiner Frau. Wir haben lange darüber gesprochen. Ich habe dann zurückdenken müssen. Wir beide lernten uns kennen in einer christlichen Schule. Und wir haben unsere Beziehung in Gebet begonnen. Und bei jedem Treffen, wo es nur möglich war, haben wir miteinander das Wort Gottes aufgeschlagen und miteinander gebetet. Wir haben uns täglich gesehen. Wir waren ständig konfrontiert mit der Bibel und haben lange gewartet, auch über eine Trennung gewartet, um sicher zu sein, dass wir füreinander gemeint waren. Und erst nach einem Jahr nach Beginn unserer Freundschaft haben wir uns verlobt. Und 9 Monate später erst haben wir geheiratet. Es war lange genug mit vielem Sehen und tiefem Kennenlernen, um sich tief zu überzeugen, wir sind füreinander gemeint. Und ich war sehr tief davon überzeugt und meine Frau auch, Gott führt uns zusammen. Wir waren bis dahin, als wir in Radolfzell am Bodensee waren, im Goethe-Institut, schon 4 Jahre verheiratet. Und doch kam in dem Herzen meiner Frau dieses grundsätzliche Fragen hoch, hat Gott uns wirklich zusammengefügt? Wir haben Hilfe gesucht. Wir gingen zu einem sehr weisen Freund, der auch im Dienst des Herrn steht, der jetzt Leiter unseres Missionswerkes ist. Der war damals in Frankreich als Missionar. Und wir sagten, Tom, wir haben ein Problem. Nancy steht tief in einer Krise, weil sie unsicher ist, ob sie den richtigen Mann geheiratet hat. Das war in diesem Monat 1969, Monat November. Und er gab uns einen unüberbietbaren Rat. Es war große Hilfe. Und ich sagte gestern Abend, die Perspektive bestimmt so vieles. Er sagte, im Grunde genommen, wenn man über den Willen Gottes spricht, ist es nicht wichtig, dass man zurückgeht und versucht, alles wieder aufzurollen, ob man da sich richtig entschieden hat oder nicht. Denn die Vergangenheit gehört dem Herrn an und der Vergangenheit an. Wir können nicht zurück. Er sagte, es ist eigentlich nicht die richtige Frage zu fragen, ob ich den Richtigen geheiratet habe oder ob du das getan hast, denn du bist ja verheiratet und aus dieser Ehe zu steigen steht nicht in Frage. Meine Frau nickte, natürlich, das steht nicht in Frage. Und von da an hat sich dieses Problem gelöst. Meine Frau weiß, dass sie den richtigen Mann geheiratet hat. Ich bin froh, dass sie das weiß. Sehr froh. Aber es war eine sehr unangenehme Krise für uns beide. Peinlich für meine Frau und peinlich für mich. Aber eine ernsthafte, aufrichtige Krise. Es war nicht so, dass es nicht ernst gemeint hat. Im Gegenteil, es war sehr ernst gemeint. Gottes Wille für uns fängt nicht in der Vergangenheit an, sondern da, wo wir jetzt sind. Was kann ich jetzt tun, um den Willen Gottes zu tun? Ich kann nicht zurückgehen zu gestern und den Willen Gottes für gestern tun. Gestern ist schon unter die Brücke gelaufen. Ich kann es nicht zurückholen. Ich muss heute anfangen, den Willen Gottes zu tun. Wir haben uns oft die Frage gestellt, sind wir
für Deutschland gemeint, denn es wäre damals die Frage gewesen, sollen wir zurück in die Staaten. Und wir haben uns eine Frist gesetzt und gesagt, Nancy, probiert es doch mal, die Sprache zu lernen. Wir waren dann ein Jahr in der Sprachschule, zogen nach Stuttgart und Gott gab uns eine Nachbarin, die mindestens 5 bis 8, manchmal 10 Mal während des Vormittages vor dem Mittagessen an der Tür geklopft hat und meine Frau gestört hat. Es war meiner Frau unwahrscheinlich lästig, aber dadurch hat sie sprechen gelernt. Denn die Frau kam, um eine Tasse Zucker zu holen und kam, um Butter zu holen und kam, um eine Frage zu stellen. Und das forcierte meine Frau ins Reden. Und natürlich, heute kann sie gut Deutsch. Sie dachte, ich kann das nie lernen. Und Gott führte uns in Situationen, wo sie die Sprache gelernt hat. Wir haben aber wiederholt seitdem, weil die Jahre nicht immer leicht waren für uns, die Frage gestellt, sollen wir in Deutschland bleiben? Und haben eine gewisse Frist gesetzt. Einmal war es, wir bleiben noch 2 Jahre und sehen, was Gott tut. Und das letzte Mal, denke daran, das letzte Mal haben wir einen langen Spaziergang gemacht in den Staaten am Abend vor dem Abflug und haben uns die Frage gestellt, sollen wir in Deutschland bleiben? 1982 war das. Und wir sagten, wir bleiben noch 3 Jahre und sehen, was Gott tut. Ich bin so dankbar, dass wir blieben. Wir persönlich haben so viel gewonnen durch unsere Zeit in Deutschland. So viel von euch hier in Deutschland gelernt. So viel profitiert von diesen Jahren, dass ich dem Herrn nur dafür danken kann. Aber sie waren nicht immer leichte Jahre. Gute Jahre, ja, aber nicht leichte. Und so ist es in vielen Ehen. Es sind nicht immer leichte Jahre. Das Traumbild von England vor ein paar Jahren ist nicht jeden Tag Sonnenschein in jeder Ehe, sondern oft mit Kämpfen und Krisen und Missverständnissen. Und man muss sich durchkämpfen in der Hilfe, mit der Hilfe des Herrn. Ich kenne bisher keine Ausnahme von einer Ehe, von anderen Leuten oder von uns, wo es nicht irgendwann mal gekriselt hat und man sich gefragt hat, wie geht's dann weiter? Und dann klammert man sich an die Hilfe des Herrn und sagt, Herr, hilf du durch. Und er hilft in wunderbarer Weise. Salomo hat es gesagt im Alten Testament, im Buch der Prediger, wenn wir das mal aufschlagen würden, das gehört wahrscheinlich nicht zu den Büchern, die man jeden Tag liest. Man findet es wahrscheinlich da, wo die Blätter ziemlich sauber sind in der Bibel, etwa in der Mitte meiner Bibel. Prediger, Kapitel 4, die Verse 9 bis 12. Da spricht der Herr uns an über die Vorteile einer Zweierschaft. Prediger 4, 9 bis 12. Es ist besser, man sei zu zweien als allein. Denn der Arbeitslohn fällt umso besser aus. Denn wenn sie fallen, so hilft der eine dem anderen auf. Wehe aber dem, der alleine ist, wenn er fällt und kein zweiter da ist, um ihn aufzurichten. Auch wenn zwei beieinander liegen, so wärmen sie sich gegenseitig. Aber wo soll einer warm werden, wenn er alleine ist? Und wenn man den einen angreift, so können die beiden Widerstand leisten, und eine dreifache Schnur wird nicht so bald zerrissen. Es ist sehr vorteilhaft, verheiratet zu sein. Begrabe bitte alle und streich sie aus dem Vokabular auch alle schlechten Witze über die Ehe. Es ist positiv und vorteilhaft, verheiratet zu sein. Als wir verlobt waren, kurz vor der Hochzeit, kamen alle auf uns zu und scherzten mit mir, jetzt gehst du bald in die Gefangenschaft und so weiter. Und dann habe ich gleich erwidert, so betrachten wir das nicht. Wenn du es so betrachtest, wir nicht. Und ich habe sie gleich auf der Stelle korrigiert. Ich lasse das nicht stehen. Die Ehe ist für uns keine Gefangenschaft, sondern wir lieben uns und sind gerne verheiratet. Alle solche negativen Witze sollten korrigiert werden. Der menschliche Grund, haben wir gesehen, warum Gott die Ehe gegründet hat, ist, damit wir Gemeinschaft haben. Und Gemeinschaft bedeutet Kommunikation.
Kommunikation ist das Herz der Ehe. Das schlagende Herz, das pulsierende Herz, wo das Leben herkommt in jeder Ehe. Und Kommunikation will gelernt werden, genauso wie wir die deutsche Sprache lernen mussten. Mit Grammatikregeln und Vokabelkarten und Üben und Pauken und Reinhämmern von den Wörtern. So müssen wir alle Kommunikation lernen. Wir haben natürlich unsere Sprache gelernt, kurz nach der Geburt, ein Jahr oder zwei, da konnten wir sprechen lernen und der eine spricht begabter als der andere. Das spielt hier weniger die Rolle. Es ist, was gesagt wird, ob man das verstanden hat, wie wurde es gesagt und was wurde verstanden. Oh, es gibt die tollsten Witze, wenn du unter Leuten bist, die Deutsch lernen, unter Amerikanern oder Ausländern, wenn wir Deutsch lernen, die tollsten Witze über unsere Fehler. Ich habe gestern Abend ein paar Fehler gemacht und ich dachte, der Ernst muss sich innerlich kaputt lachen über die Fehler, die ich mache. Mein schlimmster Deutschfehler war auf einer Beerdigung. So ein Ausrutscher. Also Fehler kann man machen auf Hochzeiten, aber nicht auf Beerdigungen. Ich sagte, Frau Sowieso wurde am 12. Dezember 1896 gebaut. Geboren. Oh. Ich wollte weg, ich wollte in den Erdboden, ich wollte aufhören, ich wollte sagen, jetzt. Aber es gibt Situationen, man muss nur weiter, gell? Kommunikation ist nicht leicht und muss gelernt werden. Jeder von uns hat damit zu kämpfen, erstmals die richtigen Wörter zu finden, zweitens sie richtig auszusprechen und drittens zu verstehen, dass der andere das verstanden hat, was ich gemeint habe. Und nicht nur, dass ich es mal gesagt habe, sondern dass der andere das richtig versteht. Über was spricht man in der Ehe? Hoffentlich über alles. Ich persönlich bin schockiert darüber, dass viele Ehepartner nur oberflächlich miteinander reden. Sie kommen nicht zu den grundsätzlichen Gebieten des Lebens. Viele Leute, auch viele, die Christen sind, lesen kaum die Bibel miteinander, sprechen über Belanglosigkeiten, haben keine Zeit, sich tiefgehend auseinanderzusetzen mit den wichtigen Fragen des Lebens. Grabet zusammen im Worte Gottes. Sprich zusammen über die schweren Fragen. Öffne dein Herz deinem Ehepartner und gib deine Fragen preis. Ich bin so dankbar für manche wunderbare Gespräche, die ich mit meiner Frau hatte im Laufe der Ehe. Manchmal bis 2, manchmal bis 3 Uhr morgens haben wir miteinander gesprochen. Herzensaustausch. Nicht immer können wir das machen, natürlich. Wenn wir um 6 oder so aufstehen müssen, dann können wir nicht jeden Tag bis 3 sprechen. Ist ja klar. Nicht nur das mitteilen wollen, sondern zuzuhören. Ich habe ein Buch in meiner Bibliothek. Es heißt Die Macht vom zuhörenden Ohr. Das ist ein gutes Buch. Über die Macht zuzuhören. Was es bedeutet, einem anderen zuzuhören. Manchmal sind Leute in die Seelsorge gekommen und ich habe Fragen gestellt und sie redeten. Und ich habe noch Fragen gestellt und sie redeten. Ich habe gesagt und sie redeten. Gesagt und sie redeten. Oh, vielen Dank, haben sie gesagt. Das, was du gesagt hast, war sehr gut. Im Grunde genommen wollten sie vom Herzen reden und sie fühlten sich verstanden, nur weil jemand zugehört hat. Manchmal dauert es 2, 3 Stunden, um das alles vom Herzen zu sagen, was einen bewegt. Und oft als Seelsorger war ich das zuhörende Ohr, das eigentlich der Ehepartner hätte sein sollen. Und wie oft habe ich das gehört in der Seelsorge? Diese Worte, die ich Ihnen jetzt sage, Herr Pugh, diese habe ich keinem anderen Menschen gesagt. Und ich denke, warum nicht dem Ehepartner? Sie können nicht über diese Dinge sprechen in der Ehe. Ein ganzes Gebiet ausgeklammert. Und zwar so grundlegend, dass man Hilfe sucht bei einem anderen über dieses Thema. Es ist ein Grundbedürfnis, dass wir kommunizieren. Gott redet mit uns und wir sollen auch in der Ehe miteinander reden. Hebräer 1, Vers 1 sagt, nachdem Gott vor Zeiten manchmal und auf mancherlei Weise zu den Vätern geredet hat, durch die Propheten hat er zuletzt in diesen Tagen zu uns geredet, durch den Sohn. Ich bin so froh, dass Gott geredet hat.
Und Johannes 1, Vers 1, am Anfang war das Wort, Logos. Logos betont Inhalt. Gott sprach und es war wichtig, was er gesagt hat. Der Inhalt seiner endgültigen Rede an die Menschheit ist die Person Jesu. Jesus ist das letzte Wort Gottes an die Menschheit. Ein vollkommenes Wort. Besser konnte Gott nicht geredet haben. Und Gott will, dass wir reden und uns verständigen miteinander. Heute habe ich zwei Hauptfragen, die wir besprechen wollen. Erstens, wo kann es in der Kommunikation schiefgehen? Und die zweite Frage, wie kann man wieder zusammenfinden? Erstens, wo kann es im Herzen der Ehe schiefgehen in der Verständigung? Und in diesem Bereich, erstens, man spricht nicht genug. Man spricht einfach viel zu wenig und teilt sich dem anderen viel zu wenig mit. Man hat Dinge auf dem Herzen, aber man sagt sie nicht raus. Oder Information kommt zum einen und es wird zum anderen nicht weitergeleitet. Ich bin klassische Illustration von schlechtem Vorbild auf dieser Ebene. Viele Leute kommen, rufen an ein Gemeindebüro, oh, sag deiner Frau Grüße. Oder sie melden, ein Kind ist auf die Welt gekommen. Ich komme nach Hause und vergesse es meiner Frau zu sagen. Oh, Schrecken. Und zwei Tage später erfährt sie das. Und es ist ganz blamierend für uns beide, dass sie es nicht gewusst hat. Nun, wir haben inzwischen eine kleine Methode entwickelt bei uns zu Hause, denn ich bin oft weg. Und sie hat Ideen zu Hause und sie will sie mir mitteilen. Und ich habe Ideen im Büro, die mir einfallen. Ich will sie ihr mitteilen, aber wir können es in dem Moment nicht sagen. Und so schreiben wir sie auf einen Zettel auf. Und zu Hause habe ich ein kleines Fach. Und die Zettel, die sie aufschreibt an mich, stellt sie in mein kleines Fach. Und die Zettel, die ich für meine Frau habe, stelle ich in ein Fach. Und wenn ich mein Büro verlasse, dann hebe ich das ganz auf und nehme es nach Hause. Und stelle es direkt mitten auf den Tisch, wo sie sich hinsetzt und arbeitet. Sie liest meine und ich lese ihre Zettel. Und so geschieht es mit vielen dieser unwichtigen Dinge, nicht unwichtig, aber diese nebensächlichen Informationen, wo wir vielleicht eine halbe Stunde brauchen könnten, da teilen wir das mit, so dass seit Jahren wir nicht mehr die Spannungen haben über das Nicht-Mitgeteilte, wie es früher der Fall gewesen war. Oh, wie oft muss ich sagen, oh Schatz, es tut mir leid, ich habe vergessen, dir das zu sagen. Gott sei Dank, das ist nicht mehr so oft in letzter Zeit der Fall. Wir haben für uns, in unsere Ehe, eine kleine Methode entwickelt. Und das klappt ganz gut. Dazu noch unsere nächtlichen Spaziergänge. Meine Frau gestern Abend um 10:30 wollte, dass ich spazieren gehen mit ihr. Ich sagte, oh Schatz, heute Abend wäre es lieber, dass wir ins Bett gehen. Nun, das ist gut so, dass wir Zeit haben, um miteinander zu sprechen. Übrigens, dazu gibt es Leute, die

seine Familie und ihre Familie. Ich habe ein Paar getraut vor 1,5 Jahren. Sein Hintergrund war schwäbisch, ihr Hintergrund australisch. Sie ist in Australien aufgewachsen. Oh, das war interessant. Und weil Australien eine engelsächsische Mentalität hat, in der vorehelichen Beratung hatten wir großen Spaß. Denn ich verstehe ein bisschen von der deutschen Mentalität und ein bisschen von der engelsächsischen Mentalität. Und ich konnte sehen, wie sie sich missverstanden haben, von den Hintergründen her. Ich sag, ja, so denkt halt ein Engländer oder ein Engelsächsischer. Und da konnte ich ihr sagen, und so denkt ein Deutscher. Aha, so ist das. Man kommt in die Ehe mit verschiedener Prägung und mit verschiedenen Erwartungen, auch aus der eigenen Familie. Und bis man Geduld genug miteinander gehabt hat, vergehen manchmal Jahre. Und, oh, manchmal Reibungen. Dieses Paar, von dem ich eben sprach, ließ sich trauen. Und dann sind sie jetzt vollzeitlich im Missionsdienst in Nepal. Und ihr letzter Brief, oh, da schlug mein Herz voller Freude. Oh, wir sind so glücklich, dass wir einander haben. Und vielen herzlichen Dank für die Hilfe vorehelich. Du, es war eine Zeit kurz vor der Ehe, da dachten sie beide, wird's klappen noch? Denn so scharf waren die Differenzen und Gott schenkte so viel Gnade, dass sie bis heute solch eine schöne Ehe haben dürfen.

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Es ist schön, dass wir uns heute Abend ein wenig Gedanken machen können über einen, der uns keine Träume versprochen hat, sondern die wirkliche Hoffnung. Und es wurde uns am Anfang schon gelesen, dass diese Hoffnung einen Namen trägt, die wir verkündigen. Nicht diese Gemeinde ist die Hoffnung oder der Redner der Abende, sondern die Hoffnung, die wir verkündigen, die wir erlebt haben, die wir gerne mit anderen teilen wollen. Das ist eine Person, die Person Jesus Christus, der Sohn des lebendigen Gottes, der Mensch geworden ist und sich in all die traumlose Welt hineinbegeben hat, der sich mit dem Menschsein auseinandergesetzt hat, mit allen Nöten und Schwierigkeiten, mit allen geplatzten Träumen auch, um ein verständnisvoller und treuer Gott zu sein, der Mitleid hat auch mit unseren Erlebnissen. Und deswegen, wenn du heute Abend hier bist, vielleicht mit dem ein oder anderen geplatzten Traum, dann darfst du wissen, dass Jesus nicht vorwurfsvoll vor dir steht und verurteilend, sondern voll Erbarmen und Verständnis und dass er dir voranhelfen will. Hoffnung trotz geplatzter Träume, das soll ja das Thema für heute Abend sein. Nicht nur junge Leute haben Träume. Grundsätzlich finde ich das gut und wichtig, dass ein Mensch Träume hat. Besonders ein junger Mensch, der gar keine Vorstellungen hat, der gar keine Träume hat, der keine Ziele hat. Das finde ich keine gute Lebensgrundlage. Ich bin ja nicht mehr ganz so jung. Aber ich muss euch sagen, ich habe immer noch jede Menge Träume und Vorstellungen und Ziele, Dinge, die mir wichtig sind. Wie viel Gott davon gelingen lässt, das kann ich ja nicht überblicken. Wir brauchen Hoffnungen, weil Hoffnungen uns auch Ziele vermitteln. Weil wir gute Aussichten damit verbinden, wenn wir auf Dinge zuarbeiten können mit unserem Leben. Träume geben uns auch Motivation, weiterzugehen, auch wenn es einmal schwierig vielleicht ist. Natürlich, manchmal platzen unsere Träume auch. Vielleicht, weil sie reine Illusion gewesen sind. Vielleicht völlig überzogene und unrealistische Erwartungen, die irgendwann zerplatzen müssen. Vielleicht ist manche Hoffnung auch Realitätsflucht, dass man sich in irgendetwas hinein tagträumt, nur um sich der Realität nicht stellen zu müssen. Manche Hoffnung ist auch schlicht und ergreifend unnüchtern und dermaßen unrealistisch, dass es sich nicht lohnt, ihr nachzugehen. Manchmal sind zerplatzte Träume aber auch Folge von Unglück oder wie wir sagen, von Pech. Manchmal sind Menschen schuld, dass unsere Pläne platzen und manchmal sind wir es auch selber. Was immer auch geschieht in unserem Leben, wenn Träume platzen, und ich werde uns heute Abend aus Gottes Wort einige solche Träume vor Augen führen. Eines ist sicher, es ist nie das Ende der Möglichkeiten Gottes. Wenn unsere Träume platzen, dann denken wir, jetzt ist alles vorbei. Und mancher hat sich dann nach einem zerplatzten Traum sogar das Leben genommen, weil er nichts mehr zu erwarten hat. Aber aus Gottes Sicht ist das anders. Wenn unsere Träume zerplatzen, dann sollen sie uns vielmehr zur Umkehr bringen, dass wir uns zu dem Gott begeben, der die Realität in Person ist, um von ihm zu lernen, was der eigentliche, von ihm geschaffene Inhalt unseres Lebens ist. Solche geplatzten Träume sind Krisen. Aber Krisen sind auch Wendepunkte, Krisen in unserem Leben, die hervorgerufen sind, weil unsere Hoffnungen sich in Luft auflösen, sind Chancen, um nachzudenken. Und es sind vor allen Dingen Chancen, um umzukehren zum lebendigen Gott und ihn zu fragen, ob er uns vielleicht Besseres zu sagen hat, als das, was wir uns manchmal so zurecht träumen. Und dass wir dann Mut fassen, uns an Gottes Worten zu orientieren, weil Gottes Wort die Wahrheit ist. Weil dieses Wort von einem Gott geschrieben ist, der das Leben gemacht hat. Und nur er kann wirklich wissen, wie Leben funktioniert. Und deswegen ist mancher zerplatzte Traum der Anfang einer Umkehr gewesen hin zu einem lebendigen Gott, um ihm zuzuhören. Was hast du mir zu sagen, du, der du das Leben geschaffen hat? Und er hat immer Trost. Auch in all unserer Ausweglosigkeit, und er lässt uns nicht liegen, wenn wir vielleicht auch unsere zerplatzten Träume zu verarbeiten haben.
Ich möchte heute Abend aus der Bibel, aus dem Leben von drei Menschen berichten. Die meisten von euch, die schon immer in der Gemeinde sind, werden sie alle kennen. Und deswegen lese ich den Bibeltext mal nicht vornherein vor, sondern erzähle diese Geschichte genauso nach, wie sie in der Bibel stehen. Der erste, es war ein Mensch, wir wissen nicht, ob es den wirklich je gegeben hat. Er hätte durchaus leben können. Aber Jesus hat eine Geschichte erzählt, die nennte man in der Bibel Gleichnisse. Das heißt, eine Geschichte, die er erfunden hat, konstruiert hat, um eine Wahrheit deutlich zu machen. Eine Beispielgeschichte, um etwas zu illustrieren. Und diese Geschichte, die handelt von einem jungen, unternehmerischen, engagierten und ungefein lebensbejahenden und erlebnishungrigen Mann. Und der hatte Träume. Und seinen Träumen stand aber einer im Weg. Und das war sein Vater. Das ist ja bei manchen jungen Leuten so, dass sie denken, mein Vater steht meinen Träumen im Weg. Und manchmal ist das ja auch so. Er hat aber eines Tages gesagt, so wie ich bis jetzt gelebt habe, will ich nicht mehr weiterleben. Und deswegen ist er vor seinen Vater getreten und hat gesagt, Vater, ich möchte, dass du mir die Hälfte von dem heute schon gibst, was mir zusteht, denn ich will nicht warten, bis du gestorben bist oder bis du sonst irgendwelche Umstände eintreten. Ich will heute aus dem, was mir zusteht, etwas machen. Er wollte etwas wagen, er hat sich was zugetraut und er glaubte, das könne er gut. Er war zupackend, es war ein Mensch, der nicht lange gewartet hat. Es heißt in dieser Geschichte, nachdem sein Vater ihm das schweren Herzens sicherlich zugestanden hat und auch seinem älteren Bruder die andere Hälfte gegeben hat, wenige Tage später schon hat er alles zusammengerafft und ist losgezogen. Er war also kein Zauderer, sondern der hat die Gelegenheit beim Schopf ergriffen und jetzt oder nie. Und dann ging er los. Natürlich mit einer gehörigen Portion Selbstsicherheit und Übermut natürlich auch, wie es junge Leute eben manchmal haben. Ich war genauso und wenn du mal jung warst, dann warst du wahrscheinlich auch mal übermütig und hast dir mehr zugetraut und viele junge Leute haben schon gesagt, wir machen das mal besser wie unsere Eltern. Das haben alle Generationen gesagt, aber sie sind alle auch wieder gelandet von ihren Höhenflügen. Entscheidend war für diesen jungen Mann, und er glaubte, das wäre die Grundvoraussetzung, er hat sich sehr weit von seinem Vater entfernt. So weit, dass der Vater ihn nicht besuchen, ihn nicht suchen konnte, keinen Einfluss mehr auf sein Leben ausüben konnte. Hauptsache weit weg vom Einfluss, der Kontrolle, der Kritik, dem kritischen Blick oder den kritischen Rückfragen, wie er es vielleicht von seinem Vater hätte erwarten können. So der komplette Schnitt, wie man heute sagt, den hat er gemacht. In seinem Selbstbewusstsein ist er einfach los. Er war damit, das hat er gar nicht gemerkt, rücksichtslos und herzlos gegen einen Vater, wie wir es später sehen werden in der Geschichte, der es sehr gut mit ihm meinte, der ihn offensichtlich ein liebevoller Vater war und er musste irgendwann ernten, was er gesät hatte, aber das war jetzt nicht das Thema. Was er auf jeden Fall getan hat, alles, was der Vater ihn gelehrt hatte, was er ihm beigebracht hatte, die Richtung, die der Vater ihm gewiesen hatte, die hat er einfach hinter sich geworfen, weil er glaubte, so ist es gut. Und der Erfolg gab ihm recht. Es sind Tage gekommen, wo er sagte, wenn das nur mein Vater sehen könnte. Und mein spießiger, großer Bruder, ich bin zum Glück nicht mehr so verklemmt wie diese zwei ewig gestrigen, ich lass mich nicht mehr einschränken. Und dann hat er einfach gelebt, auch über seine Verhältnisse gelebt. Die Geschichte da sagt Jesus, er lebte verschwenderisch. Der hat also das Geld, wahrscheinlich war es nicht wenig, einfach mal rausgehauen. Er vergeudete sein Geld und er vergeudete nicht nur sein Geld, er vergeudete seine Kraft, er vergeudete seine Möglichkeiten, sein Talent, seine Gesundheit am Ende sogar. Er ging nicht vernünftig um mit seinem Besitz, mit seinen Kräften. Es war einfach Ausdruck seiner Selbstüberschätzung.
Und die Folge war zwangsläufig. Alles Glück zehrt sich irgendwann auf. Irgendwann stand er da, innerlich beschmutzt und mit Ekel erfüllt von Dingen, die er getan hatte, von denen er dachte, sie würden ihm die Erfüllung des Lebens bringen, aber die nur sein Gewissen, seine Seele, seine Fantasie, seine Erinnerungen schwer beschmutzt haben. Er wurde innerlich einsam und begann innerlich zu leiden, weil er zu realisieren begann, all das, was ich mir vorgenommen habe, was ich erlebt habe, was ich durchgesetzt habe, wird meine Seele letztlich nicht erfüllen. Und das war schmerzhaft und demütigend für ihn. Als er irgendwann es ihm dämmerte, dass das, was der Vater gesagt hatte und was der Bruder lebte, vielleicht doch gar nicht so falsch war. Er guckte sich um bei den Menschen, die um ihn herum waren, mit denen er eben noch die großen Feste gefeiert hatten, und sie konnten ihm den Hunger seiner Seele auch nicht stillen. Denn, so sagt es uns die Geschichte, es brach eine Hungersnot aus in jener Gegend. Und dann hatten alle Hunger. Und dabei ging es in der Geschichte nicht um den Hunger für den Bauch, sondern den Hunger der Seele. Er merkte, all das, was mir fehlt, all das, was mich innerlich ausgezehrt hat, das können mir Menschen nicht ersetzen. Die Menschen, mit denen er eben noch gefeiert hatte, die konnten ihm keine Antwort geben auf die wirklichen Fragen des Lebens. Am Ende hatten sie ihm nur einen Platz am Schweinetrog zu bieten und nicht einmal das Schweinefutter gaben sie ihm noch. Und jetzt war er am Ende und musste anfangen nachdenken, wer ist schuld an diesen geplatzten Träumen? Wer ist schuld an meiner Verarmung, an meinem Hunger, an meiner Erniedrigung, an meiner Einsamkeit, an der bösen Behandlung, die mir zuteil wird durch die anderen Menschen? War es der Vater? Waren es einfach die Umstände? War es einfach das Pech? Waren es die undankbaren Burschen, denen er eben große Runden im Lokal ausgegeben hatte, die ihn jetzt aber hängen ließen? Nun, mancher hat das schon gesagt, wenn er in Krisen kam, ja, wenn nur, und wenn der, und wenn nicht, und hätte, und er beschuldigt alle möglichen Leute, aber das nützt uns nichts. Wir können andere Menschen nicht ändern, wir können die Umstände nicht ändern. Der Einzige, an dem wir eine Veränderung mitbestimmen können, das sind letztlich wir selbst. Dieser Junge war in einer fatalen Krise. Und ich sagte es am Anfang, jede Krise auch in deinem Leben, jede Krise auch in deinem Leben ist ein Wendepunkt, eine Möglichkeit zur Umkehr. Wir sagen, wenn ein Mensch sehr schwer krank ist und dann irgendwann die Krise eintritt, das ist der Wendepunkt. Entweder wird der Mensch jetzt wieder gesund oder er wird sterben. Eine Krise ist ein Wendepunkt und eine Krise, ich meine jetzt nicht die gesundheitliche, sondern die Krise des Lebens, die wir von dem lebendigen Gott bringen, ist immer ein möglicher Wendepunkt zum Heil, zur Rettung, zur Erneuerung. Aber nur dann, wenn wirklich die Umkehr, die wir tun, genauso radikal ist wie das Leben der Sünde, das wir vorher gelebt haben. Der hatte große Träume, dieser junge Mann. Aber sie waren geplatzt, gescheitert war er an der eigenen Selbstüberschätzung. Aber vor allen Dingen war er gescheitert an der Trennung vom lebendigen Gott. Denn wenn Jesus diese Geschichte erzählt hat, dann hat er nicht von irgendeinem Vater erzählt, sondern er wollte damit illustrieren, was geschieht, wenn ein Mensch ihn, den lebendigen Gott, verlässt. Wenn er sich abkehrt vom Vater im Himmel, um sein Leben selbst in die Hand zu nehmen, weil er es besser weiß als all die frommen Leute. Er war enttäuscht und traurig, erfüllt von Scham, weil er gescheitert war. Und ich kann mir vorstellen, dass hilflose Wut in seinem Herzen war. Schuldgefühle gegenüber dem Vater und der Zorn, weil er feststellen musste, der Vater hat doch recht gehabt. Selbstkritik und Selbstvorwürfe werden ihn zuhauf überfallen haben am Schweinetrog. Und die Angst vor der Zukunft und einem erneuerten Scheitern war ganz bestimmt präsent. Er, der geglaubt hatte, er schaffe es ohne Gott. Seine Illusionen waren geplatzt, weil die Begegnung mit Not schließlich zutage bringt, was wir wirklich verloren haben. Und das ist
Gottes Absicht, dass uns die Augen aufgehen und wir die Wahrheit verstehen. Ich werde in dieser Geschichte später weitererzählen. Ich möchte eine andere Person euch vor Augen führen. Eine Frau. Ich weiß nicht, wie alt sie war. Wahrscheinlich nicht mehr gerade ein Teenager oder Anfang 20, sondern ein bisschen älter. Jesus begegnet dieser Frau eines Tages. Man könnte sagen, unerwartet und zufällig. Aber im Leben von Jesus war nie etwas zufällig. Jesus war mit seinen Jüngern unterwegs. Es war Mittag in der Region damals. Oft am Mittag ist es ziemlich heiß. Und er hat sich an einen Brunnen gesetzt. Seine Jünger sind in die nächstgelegene Stadt gegangen, um Mittagessen einzukaufen. Und während er da alleine saß, kam eine Frau. Sehr sonderbar, dass eine Frau an einem Brunnen geht außerhalb der Stadt, obwohl es Brunnen in der Stadt gab und dazu noch mitten am Tag, wenn die Hitze am größten war. Aber so war es und es war offensichtlich, dass diese Frau anderen Menschen aus dem Weg ging oder man sie weggebissen hatte, weil man sie nicht mochte. Jesus aber, der die Menschen ja kennt, der auch dich kennt, dem du nichts vormachen kannst und dem du auch nichts vormachen brauchst, er suchte den Kontakt mit ihr, weil er wusste, was Sache war bei dieser Frau. Er sprach sie einfach an. Und so wünschte ich dir, dass du heute von Jesus angesprochen wirst. Dass du merkst, er redet in mein Leben hinein, in meine Krise, in meine geplatzten Hoffnungen, in meinen Irrweg, in meine Verzweiflung, in meine Selbsttäuschung. Er spricht sie an und sagt zu ihr, gib mir was zu trinken. Das war eine ganz alltägliche Frage. In dem Zusammenhang war eigentlich recht ungewöhnlich, denn normalerweise haben Männer Frauen in der Öffentlichkeit nie angesprochen, schon gar nicht eine Fremde. Sie war aufgrund ihres Lebensstils offensichtlich eine Außenseiterin, verachtet und gemieden. Und sie hat auch ziemlich gereizt reagiert, als Jesus sie ansprach, wegen dem Wunsch, was zu trinken zu haben. Sie sagte zu ihm, wie bittest du als Jude, von mir etwas zu trinken, der ich doch eine samaritische Frau bin? Die Samariter waren eine besondere Volksgruppe, die von den Juden verachtet war, weil das einfach keine rassenreinen Juden waren. Und Jesus spricht eine Weile mit ihr, sie sucht die theologische Diskussion. Und das machen ja Menschen manchmal. Sie haben eine Riesennot. Und damit keiner rankommt, machen sie große Reden und tolle Projekte und dann geben sie sich so wissend und reden über alles Mögliche und lenken ab. Das hat die Frau auch gemacht. Sie ist richtig mit Jesus, dem Rabbi, einem Gelehrten, in eine theologische Diskussion eingetreten. Das muss man sich erst mal trauen. Aber irgendwann war der Punkt da, wo Jesus sie in die Realität holen musste. Und er spricht ihre Not ganz direkt an und sagt zu ihr ganz schnörkellos, vielleicht auch um der damaligen Kultur Genüge zu tun, ein Mann redet nicht mit einer fremden Frau. Er sagt zu ihr ganz einfach, geh mal und ruf deinen Mann. Die Frau sagte, ich habe keinen Mann. Und dann wird Jesus schonungslos direkt. Manchmal redet Jesus schonungslos direkt in unser Leben. Nicht, weil er uns vom Kopf stoßen will, sondern weil uns nur die Wahrheit freimachen kann. Er sagt zu ihr, das hast du schon richtig gesagt, du hättest keinen Mann. Du hast 5 Männer schon gehabt und Nummer 6, mit dem du jetzt zusammen bist, ist auch nicht dein Mann. Was Jesus genau damit meinte, weiß man nicht, aber vermutlich war sie einfach für die damalige Zeit noch viel, viel unüblicher. Hat sie einfach so mit ihm zusammengelebt, unverheiratet und das hatte sie schon 5 hinter sich und jetzt den 6. Aber mit ihm war sie auch nicht verheiratet. Diese Frau hatte wechselnde Beziehungen, sexuelle Affären, sie suchte Glück und Liebe und ganz gewiss Anerkennung und Freude und Erfüllung und Schutz und Geborgenheit, Verbindlichkeit. Aber am Ende war sie benutzt und enttäuscht, verbittert. Sie hatte große Träume gehabt, die Sehnsucht nach einer gesunden Beziehung. Große Träume von Liebe und Glück und sexueller Erfüllung, aber sie fand sie nicht. Ihre Träume waren geplatzt. Geplatzt an der Missachtung von Gottes guter Ordnung. Gott hat den Menschen gemacht.
Er hat ihn gemacht als Mann und als Frau. Das war seine perfekte Schöpfung. Und diese zwei sollten einander ergänzen. Und dabei sollten sie auf die guten Grundsätze seines väterlichen Denkens achten. Aber das hatte sie offensichtlich missachtet. Sie lebte nicht im Vertrauen auf die weisen Absichten Gottes und die Moral des lebendigen Gottes. Sie hatte nicht Gottes Führung erbeten für die Wahl eines Ehepartners, sondern einfach das Nächstbeste getan, wonach sie die Lust vielleicht auch trieb. Sie war eine Außenseiterin geworden, die keine Sicherheit hatte. Aber noch immer bewahrt sie Haltung. Sie fängt wieder an, mit Jesus zu reden und sagt, ich sehe, du bist ein Prophet. Und dann fing sie an, mit ihm über irgendwelche Berge zu reden, die die Samariter hochhalten und die die Juden hochhalten. Und naja, sie lenkte einfach weiter ab. Es hat mich erinnert an meine Mutter. Meine Mutter hatte eine gläubige Großmutter, die ihr das Evangelium sagte, aber sie hatte es von sich gestoßen. Sie hatte dann meinen Vater geheiratet, das ging fürchterlich schief. Und am Ende war sie so verzweifelt als junge Frau, dass sie nach Amerika ging, um in dem Gedanken, dort ein neues Leben aufbauen zu können, was erst recht gründlich misslang, weil sie dort in Drogen und Alkohol unterging. Und sie sagte beim Abschied aus Deutschland, wenn es mir mal schlecht gehen sollte, wird das kein Mensch erfahren. Ja, das ist der Stolz des Menschen. Also wenn dann schon das eintritt, was man mir prophezeit hat, dann werde ich sie auf jeden Fall so gut verbergen, wie ich kann. Das ist der Stolz des Menschen, der ihm natürlich auch daran hindert, gesund zu werden und wieder zurechtzukommen. Sie war eine Schauspielerin. Du vielleicht auch? Dass man nach außen hin eine schöne Fassade hat, eine fromme Fassade oder eine erfolgreiche Fassade oder eine schöne Fassade und eine kluge Fassade und was auch immer. Und innerlich ist vielleicht doch viel Not. Viel Stolz und Trotz hat ihr Herz erfüllt und sie musste erkennen, als sie so mit Jesus sprach, so wird das nichts mit meinem Leben. So stand sie am Rand vor dem Grab ihrer Hoffnung. Und wie kam jetzt die Hoffnung in das Leben dieser beiden Menschen, die ja so unterschiedliche Lebensentwürfe hatten? Wie war das bei dem jungen Mann? Er war in einer Krise, so habe ich es gesagt. Und die Krise ist immer auch die Chance für einen Wendepunkt. Und als er ganz unten war am Schweinetrog, als es nicht mehr schlimmer werden konnte, er aber auch keine Möglichkeit hatte, sich wie Münchhausen an den eigenen Haaren aus dem Sumpf zu ziehen, wie diese Geschichte sagt, da heißt es, da ging er in sich. Er schlug nicht mehr um sich, sondern ging in sich, er wachte auf. Und was man ihm anrechnen muss, auch wenn das eine erfundene Geschichte ist, er hatte den Mut, realistisch und ehrlich zu sein. Keine Ausreden mehr zu suchen, keine Erklärungen mehr abzugeben, keine Schuldzuweisungen mehr auszuteilen. Bei manchem sind viele große Träume schon geplatzt, aber man redet sich das Leben immer noch schön. Es braucht manchmal den Mut, ehrlich zu werden. Es braucht manchmal den Mut, ich hätte beinahe gesagt, in den Spiegel zu gucken, vielleicht wäre es noch besser, im Gebet vor Gott zu treten und ihm gewissermaßen ins Gesicht zu schauen und sich der Wahrheit zu stellen, was geworden ist aus unserem Leben, was geworden ist aus unserer Seele, was geworden ist aus unserem Gewissen, aus unserer Prägung. Es braucht Mut, wahr zu werden. Wenn man merkt, dass man sich verlaufen hat, dass man nur noch eine Fassade aufrecht erhält, den eigenen Irrweg zuzugeben und zum Vater zurückzugehen und zu dem spießigen großen Bruder und damit einzugestehen, ich bin der, der sich verirrt hat. Das tat weh, als Gescheiterter zurückzukommen. Das war nicht gerade seine Traumvorstellung. Aber muss er zugeben, andere hatten es besser als er. Die Angestellten seines Vaters hatten es viel besser. Die, die er verachtet hatte, die hatten das bessere Leben. So hat auch mancher schon eine fromme Gemeinde missachtet, hat sich im Hochmut lustig gemacht über die Frommen und ihre engen Vorstellungen und ihre überkommene Moral und ihre alten Lieder und ihre konservative Lebensführung, um eines Tages festzustellen, so falsch waren sie gar nicht.
Die haben es besser als ich. Ich meine, ich kenne euch ja nicht und ich habe ja keine Ahnung, wie ihr im Leben steht und wie ihr zu Jesus steht und wie ihr zur Gemeinde steht, das weiß ich ja alles nicht. Aber vielleicht ist mancher da, der zugeben muss, wenn er ehrlich würde, die, über die ich früher gelacht habe, die haben es viel besser als ich, weil die haben die Wahrheit. Und meine Wahrheit ist, dass mein Leben geplatzt ist. Und dann hat dieser junge Mann gemerkt, was sein eigentliches Problem ist. Sein eigentliches Problem war nicht der Mangel an Geld oder der Mangel an Erfolg oder der Mangel an Essen, sondern sein eigentliches Problem war die Trennung vom Vater. Dass er sich zurückgezogen hatte von dem Gott, der es ernst mit ihm meinte. Sein überzogenes Selbstwertgefühl und sein Stolz hatten ihn selber überfordert. Er war gewissermaßen wie ein Kind, das mit seiner Mutter in einem großen Kaufhaus ist, und dem es langweilig wird und das irgendwann sich losmacht von der Hand der Mutter und in die Spielwarenabteilung geht, ein Stockwerk tiefer und sich völlig verirrt und nicht mehr zurückfindet und im Chaos schreit. So ist mancher, der sich von Gott entfernt hat. Aber liebe Freunde, wahre Veränderung kann nur kommen, wenn wir ehrlich werden. Und so war dieser junge Mann in dieser Geschichte. Er sagte, ich will mich aufmachen, zu meinem Vater gehen und ihm sagen, ich habe gesündigt gegen den Himmel und vor dir. Ich bin nicht mehr wert, dass ich dein Sohn heiße. Mach mich zu einem deiner Tagelöhner. Als er eingesehen hat, wo sein Fehler war, als er sagte, ich will zurück zu meinem Vater, da war der Wendepunkt. Damit war noch nicht alles in Ordnung, aber er war wieder unterwegs in die richtige Richtung. Ich will zum Vater gehen, der mich nicht erniedrigen würde. Ich weiß nicht, was für Vorstellungen du von Gott hast, wenn du mit deinem verpfuschten Leben zu ihm kommst. Mancher denkt, Gott steht dann so mit verschränkten Armen vor einem und mit Blick von oben nach unten, um uns mal abzuchecken, um uns dann Vorwürfe zu machen. Aber weißt du, was in der Bibel steht? Das hat mich mal ungeheuer ermutigt. Wer zu Jesus kommt, so wie er ist, bekommt niemals einen Vorwurf. Das ist das Große an der Liebe Gottes. Wir kriegen mal Vorwürfe, wenn wir nicht gekommen sind. Wenn wir seine Hilfe auf die Seite geschoben haben. Es könnte sogar der ultimative Vorwurf sein, wenn wir eines Tages vor ihm stehen und seinem Gericht und das Evangelium gehört hätten und auf Jesus nicht gehört haben. Dann würden wir einen Vorwurf kommen. Aber wer zu Jesus kommt, kriegt niemals einen Vorwurf. Denn weißt du, er ist gekommen nicht für die Perfekten, sondern ist gekommen für die Sünder. Und deswegen kriegt keiner einen Vorwurf, der mit seinem verpfuschten Leben, mit seinen geplatzten Träumen ehrlich zu Jesus kommt. Und er sagte, ich will dem Vater was sagen. Ich will ihm sagen, ich habe gesündigt. Dieses Wort, das da im Neuen Testament steht, Hamartia, das für Sünde, in der griechischen Sprache heißt das Wort so, bedeutet so viel wie, ich habe dich verloren, ich habe Gott verloren, ich habe das Ziel aus den Augen verloren.

können, die reden wollen, die einfach mal ihr Herz erleichtern wollen, die Fragen mitbringen, mit denen wir zuhören wollen, mit denen wir gemeinsam Rat aus der Bibel suchen und für die wir beten wollen. Wir nennen das Seelsorge, so nennt man das hier. Und der Schritt dorthin ist vielleicht schwer, weil du denkst, oh, mein Freund aus der Jugend, ja, wenn der jetzt sieht, dass ich da hingehe, was denkt denn der dann über mich? Und der Weg kann manchmal schwer werden, weil man sich scheut vor den Menschen. Deswegen ist mal einer mitten in der Nacht zu Jesus gekommen, damit es keiner mitkriegt. Aber Jesus hat ihn auch wahr angenommen. Du darfst doch gerne heute Nacht zu mir kommen. Aber besser ist noch heute Abend hier. Und er kam zu seinem Vater. Und dann geschieht dieses Große, was mich immer wieder bewegt, wenn ich die Geschichte vor Augen habe. Und der Vater sah ihn schon von Weitem und lief ihm entgegen. Völlig unerwartet. Und nicht nur läuft ihm entgegen, um ihm dann eine Abreibung zu verpassen, die hätte er verdient, oder dass er mal so richtig die Meinung gegeigt bekommt, naja, er hätte sich nicht beschweren dürfen. Nein, da heißt es, es jammerte den Vater, es tat ihm leid. Und weißt du, wenn du mit deinen geplatzten Träumen vor Jesus stehst und mit deiner Schuld und mit all deiner Not und mit deinem Schauspiel, das sich selber nicht mehr ruhig werden lässt, dann tut das Jesus noch viel mehr weh als dir, weil er dich lieb hat, weil er nicht will, dass eines seiner Geschöpfe fern von ihm bleibt und untergeht. Es tut ihm weh. Es tut ihm weh, wenn du dein Leben so führst. Es tut ihm weh, wenn du so eine fromme Fassade hast und dahinter ist nicht viel. Er läuft ihm entgegen und fällt ihm um den Hals, um ihm zu zeigen, ich liebe dich, du bist willkommen. So sind wir bei Jesus immer willkommen. Er hat gesagt, wer zu mir kommt, den werde ich nicht von mir stoßen. Er wird dir sagen, ich habe schon auf dich gewartet. Schön, dass du endlich kommst. Und er lässt sie nicht mal ausreden. Er will ja dem Vater sagen, ich bin nicht mehr wert, dass ich dein Sohn heiße, mache mich zu einem deiner Tagelöhner, aber das lässt denn der Vater gar nicht mehr sagen. Im Gegenteil. Er sagt seinen Knechten, wir haben ein gemästetes Kalb, geht hin und schlachtet es, heute Abend gibt's ein großes Grillfest. Mein Sohn war tot und ist wieder lebendig geworden. Das heißt, die Beziehung zwischen ihm und mir war tot und die ist wieder neu erwacht, weil er zurückgekehrt ist. Und so darfst du zu Jesus kommen, wie du bist, mit allem Gestank und Dreck des Lebens, wie er gekommen ist. Und der Herr Jesus will dich willkommen heißen und dann wird, weißt du was, sein im Himmel? Kein Ekel und Kopfschütteln, sondern Freude im Himmel über einen war's, der wiederkommt. Nicht einen Gerechten und einen Superfrommen, sondern einen Sünder, einen, der es vergeigt hat. Weil der zu Jesus kommt, das ist Freude im Himmel. Und gibt der Vater ihm drei Dinge, die sind ganz wichtig. Erstens, er gibt ihm ein neues Gewand. Das war ein Bild für die Vergebung, ja. Die alten Klamotten mit dem Dreck, das ist ein Bild der Sünde und der Untreue Gott gegenüber, nimmt er weg und gibt ihm ein neues Gewand. Das machen wir ja auch so, ich nehme an, ja auch, wenn Leute getauft werden, dann kriegen sie auch kein schwarzes Gewand, oder? Und kein grünes, wäre auch schön, grün ist die Hoffnung, aber nein, weiß ist die biblische Farbe der Reinheit, um zu zeigen, deine Schuld ist vergeben. Und zweitens gab er ihm einen Ring an seine Hand. Und dieser Ring bedeutete, du bist mein Sohn. Das war ein Siegelring. Und mit dem konnte er es handeln, wieder als Sohn. Das ist gerade so, wie wenn ein Vater seinem Sohn eine Kreditkarte gibt auf seine Kosten. So gab ihm einen Ring. Er konnte damit handeln. Ich bin Sohn meines Vaters. Und drittens, er gab ihm Schuhe wieder an die Füße. Er kam offensichtlich barfuß daher. Und es war für die damalige Kultur ein Bild der Entwürdigung. Und schau, wenn wir uns entwürdigt haben, wie diese Frau zum Beispiel, die sich verschiedene Männern ins Bett geworfen hat, die war entwürdigt. Und der junge Mann, der hatte sein Leben genauso durchgemacht mit Huren und vielen anderen unmoralischen Dingen, hatte seine Würde verloren und Gott gibt ihm seine Würde wieder. Und die Frau, die ließ ihren Krug stehen. Die vergaß alles. Jetzt war nur noch eines wichtig, sie und Jesus. Und sie läuft in die Stadt zurück, sie hört das Diskutieren und das Relativieren auf, sie hört ihr Schauspiel auf und ihre fromme Fassade gibt sie auf, läuft in die Stadt und sagt ihren Freunden, da draußen, da ist einer, der hat mir alles gesagt.

0: gesagt, was ich gemacht habe.
1: Obwohl Jesus ja gar nicht viel gesagt hat. Er hat ja nur gesagt, 5 Männer hast du gehabt, naja, und der 6. ist auch nicht dein Mann und war noch vieles andere sicherlich mehr. Das heißt, sie bekennt ihren Irrweg. Sie wird wahr vor Gott und vor Menschen. Und weißt du, anders geht's nicht, billiger geht's nicht. Wenn du gerettet werden willst, wenn du in Ordnung kommen willst mit Gott, dann hilft nichts außer der Wahrheit. Und da muss der Dreck von drinnen nach draußen. Da müssen wir das Visier fallen lassen und wir müssen ehrlich werden und wahr werden. Als ich 14 war, bin ich Jesus begegnet. Und man denkt ja, was hat ein 14-Jähriger schon gesündigt? Naja, ich hatte noch keine Bank ausgeraubt und keinen Menschen umgebracht. Aber in meinem Herzen war viel Böses und das hatte man auch gesehen. Manches habe ich auch gut versteckt. Und da durfte ich mit dem ganzen Dreck zu Jesus kommen, mit aller Sünde, mit aller Schuld. Und sie kehrt zu Jesus zurück und sie reden miteinander und die anderen aus der Stadt reden mit Jesus. Und ganz am Ende heißt es, am Ende von dieser Geschichte, dieser, also Jesus, ist wahrhaftig der Heiland der Welt. Das heißt, der Retter, der Neues machen kann, der vom geistlichen Tod zum geistlichen Leben bringt, der die kaputte Beziehung zwischen Gott und Mensch wieder heil macht. Das war er für sie geworden. Der, der mich heil macht. Und ich wünsche dir, dass dein Inneres heil wird, dass deine Ehe heil wird, dass deine Beziehung zu deinen Eltern und Geschwistern heil wird, dass deine Beziehung zu dir selbst heil wird. Im Alten Testament, schon 700 Jahre vor Jesus, da hat ein Diener Gottes gesagt, oder er hat einen Ausspruch Gottes wiedergegeben. Und ich lese uns das mal vor, das steht im Propheten Jeremia im Kapitel 29, im Vers 11 und heißt so, Gott sagt dort, ich weiß genau, was ich für Gedanken über euch habe. Gedanken des Friedens und nicht des Leides, um euch eine Zukunft und eine Hoffnung zu geben. Da sind wir wieder im Thema. Ich bin gekommen, damit ihr wieder eine Hoffnung habt. Ihr mit euren zerplatzten Träumen, ihr mit dem in den Sand gesetzten Leben. Wenn du gut aufgepasst hast, weißt du, dass meine Predigt jetzt noch nicht zu Ende sein kann. Warum? Weil ich am Anfang gesagt habe, dass ich 3 Beispiele aus der Bibel bringe. Und wenn du auf 3 zählen kannst, dann hast du gemerkt, ich habe erst 2 gebracht. Diesen jungen Mann und diese Frau. Wir müssen noch über jemand reden. Das war ein Mann, der war viel besser nach außen. Hat ein sehr gutes Leben geführt, sehr moralisch, sehr fleißig, sehr zuverlässig, sehr treu. Sein ganzes Leben war okay, er war ganz zufrieden mit sich selbst. Es war der ältere Bruder von dem Jungen, von dem wir geredet haben. Und er kam eines Tages von der Arbeit nach Hause und hört Musik und denkt, was ist denn hier los? Und er erkundigt sich und sie sagen ihm, dein Bruder ist wiedergekommen und der Vater hat ein großes Willkommensfest für ihn organisiert. Und da platzen manche seiner Träume. Er sah, was der Quertreiber? Ich war ja froh, dass ich den endlich vom Hals hab mit seinen verrückten Ideen und seiner Unangepasstheit. Es war alles gut, bis der zurückkam. Wir hatten so schön, wir haben einfach gearbeitet, unser Leben war wie immer und die Form stimmte. Der Vater hatte eine gute Meinung von mir und auf einmal, als der Vater Vergebung zeigte, als der Vater Liebe zeigte und Erbarmen zeigte, da war auf einmal dieser, ja auch noch junge Mann, überhaupt nicht mehr zufrieden. Und der Vater kommt und sagt, komm doch auch rein, er sagt, nee, will ich nicht. Seit so vielen Jahren diene ich dir. Ich habe nie deine Gebote übertreten, aber mir hast du nie ein Fest ausgerichtet. Er hatte ganz vergessen, dass als sein Vater seinem jüngeren Bruder die Hälfte der Besitztümer gegeben hatte, er die andere Hälfte bekommen hatte. Also der hatte genug Geld, um sich einen Ochsen zu kaufen und ein Grillfest zu machen. Da brauchte er den Vater doch nicht dafür. Und jetzt sagt er, kommt der, der sein ganzes Gut mit den Huren durchgebracht hat und der sahnt jetzt ab und hat eine ganze Aufmerksamkeit und Liebe. Und wisst ihr, Ich habe gedacht, es könnte gut sein, hier in Düren sind viele ältere Brüder in diesem Sinne. Also muss jetzt kein älterer Bruder in einer Familie sein, aber sein wie dieser ältere Bruder. Immer treu mitgelaufen. Die Frisur stimmt und die Kleidung stimmt und du rauchst nicht und kiffst nicht und säufst nicht und lässt dir auch sonst nichts zu Schulden kommen. Wenn der Älteste was sagt, dann nickst du schön und denkst dir dein Teil halt für dich. Unauffällig, die Form wird eingehalten. Man ist durchaus gläubig, aber was ist da drin los? Was ist da drin los? Weißt du, dieser Junge, der weggelaufen war und die Frau, da war es offensichtlich, dass sie keine Beziehung des Herzens zu Gott hatten. Aber weißt du, es gibt ganz viele Menschen, die sitzen in einer Gemeinde und hören mir heute Abend zu. Die könnten sogar im Chor sitzen. Ich will euch nicht zu nahe treten, aber ihr könnt noch im Chor sitzen. Alles stimmt, alles äußere, man macht alles mit. Und man merkt doch, vielleicht nicht, vielleicht aber mit der Zeit doch, dass einem was Entscheidendes fehlt. Dass man keine Beziehung der Liebe und des Vertrauens und der Gewissheit hat in Jesus. Wenn man sich in stillen Nachtstunden die Frage ehrlich stellt, wenn ich heute Nacht sterben würde, bin ich sicher, dass ich bei Jesus wäre. Ist es nicht so? Und mancher Fromme hat mir schon ganz neidisch erzählt von denen, die sie aus Drogen und Alkohol und Hurerei und Verbrechen zu Jesus bekehrt haben und die dann so begeistert waren von Jesus, weil er ihnen ihr Leben neu gemacht hat. Sie sagen, weiß ich, war immer brav. Ich habe diese Freude gar nicht. Ich habe diesen Jubel nicht. Ich habe diese Begeisterung nicht. Ich habe diese Liebe zu Jesus nicht. Schließlich hat Jesus ja auch mal gesagt, wem viel vergeben ist, der liebt viel. Aber weißt du, das Problem ist nicht, dass du gar nicht so viel gesündigt hast, sondern dass du vielleicht noch gar nicht gemerkt hast, wie viel Sündhaftes in deinem Herzen steckt, hinter deiner ganzen Fassade. Weißt du, ich war nie ein Verbrecher. Ich war nie Alkoholiker, ich war noch nie in meinem Leben betrunken, ich habe noch nie geraucht, noch nie gekifft, ich habe noch nie meine Frau betrogen, ich habe noch kein Krankenhaus geschlafen und ich habe noch nicht einmal die Steuer betrogen. Ich war immer eigentlich ein ganz lieber Junge und mit der Zeit hat mir Gott gezeigt, dass in meinem Herzen alles drin ist, was Sünde bedeutet. Es ist alles drin, wenn ich es nicht habe ausführen müssen, was Gottes Bewahrung. Und deswegen liebe ich Jesus genauso wie der letzte verkommene Verbrecher, weil mir genauso viel Liebe und Gnade und Vergebung entgegengebracht wurde. Bei diesem Jungen platzten auch Träume, weil er merkte, dass er keine Beziehung zum Vater hat. Keine Beziehung der Liebe, er hatte nur die Dienstbeziehung. Man dient Gott und man folgt ihm und man gehorcht ihm. Aber ihn lieben, dass er die größte Freude meines Lebens ist. Weißt du, kannst du das sagen? Ehrlich, Jesus, ich liebe dich. Und Jesus, du bist die größte Freude meines Lebens. Wenn das nicht so ist, liebe Freunde, dann dürfen wir nicht zufrieden sein, denn nichts weniger will Gott uns schenken. Das bedeutet, eine Beziehung zu ihm zu haben. Das bedeutet, in Verbindung mit ihm zu sein. Und das hatten alle drei nicht, jeder auf seine Weise. Und ob du jetzt ein verkommenes Leben hast wie diese Frau mit ihren Männerbeziehungen oder so ein gescheiterter Typ bist wie der Junge oder ob du nur ein Frommer bist, vielleicht müssen deine Träume auch platzen, dass du merkst, dir fehlt das Entscheidende. Deswegen, liebe Freunde, der junge Mann, der war aus eigener Schuld in diese Not geraten. Die Frau war vielleicht mehr missbraucht worden. Damals gab es noch nicht so viele Frauenrechtlerinnen, wie heute am Tag, internationalen Tag der Frauenrechte. Aber alle hatten das gleiche Schicksal. Alle waren getrennt vom Vater, von Gott. Alle drei hatten keine Beziehung zum lebendigen Gott. Alle drei waren schuldig, jeder auf seine Weise. Alle drei waren bedürftig. Alle drei mussten erkennen, mein Leben, wie ich es führe, das ist es nicht. Weder das Leben im exzessiven Vollrausch, noch in ja völlig unmoralischem Lebensstil oder auch in dieser ganzen frommen Tradition und Form. Das Entscheidende kann uns fehlen. Und weißt du, Jesus ist für alle drei gestorben. Und Jesus ist auch für dich gestorben. Es ging nicht billiger. Es ging nicht billiger, dich zu retten. Es musste das Leben unseres Herrn gegeben werden. Er musste die Strafe auf sich nehmen an unserer Stelle. Er musste den Zorn Gottes spüren, damit du nicht den Zorn Gottes zu spüren bekommst. Er musste von Gott getrennt werden, weil er ausrief am Kreuz, mein Gott, warum hast du mich verlassen? Er ließ sich trennen von Gott, damit du nicht eines Tages von Gott getrennt die Ewigkeit zubringen musst. Und dieser Gott, der diesen dreien begegnet ist, der will dir begegnen. Mit all deiner Not in deinem Leben, mit deinen zerplatzten Träumen und deinen geplatzten Illusionen und deiner Bruchlandung im Leben. Mit all dem, was mal ehrlich zugegeben werden müsste, wo die ganze Not im Inneren ist und all deine Frömmigkeit, die nur eine mühsam aufrechterhaltene Fassade ist. Wir dürfen zu Jesus kommen, wie wir sind. Und wisst ihr noch, was ich vorhin gesagt habe? Wenn wir zu Jesus kommen, was wir dann nicht kriegen? Du kriegst alle Vergebung, du kriegst alle Liebe, du kriegst alle Wiederherstellung, wenn du wirklich zu Jesus kommst im Bekenntnis deiner Schuld, egal wie rot sie wäre. Aber eines kriegst du dann nicht, und das sind Vorwürfe. Denn Gott ist für Sünder gekommen, wie diese beiden Brüder und wie diese Frau. Und ich wünsche dir, dass du wahr wirst, wie sie alle werden mussten. Der ältere Bruder, da wird die Geschichte nicht zu Ende erzählt. Die Geschichte endet, dass er in seinem Stolz stehen blieb. Und ich hoffe nicht, dass wenn du so ein frommer Junge oder ein frommes Mädchen bist, die aber doch keine Liebe zu Jesus haben, keine Freude an Jesus, keine Gewissheit des ewigen Lebens, dass du genauso stolz wieder rausspazierst, weil du denkst, die Blöße gebe ich mir nicht, dass die merken, dass ich doch gar nicht so fromm bin. Dann kann dir Jesus auch nicht helfen. Jesus hat eine sehr kurze Predigt gehalten. Und die ist mir in den letzten Monaten immer wichtiger geworden. Die hat nur ein ganz paar Worte. Ich glaube, es sind 6 Worte. Tut Buße, glaubt an das Evangelium. 6 Worte. Tut Buße, das heißt, werde wahr. Kehre um. Gib zu, was deine Not ist. Und dann glaube an das Evangelium. Jesus hat für deine Schuld bezahlt. Und Jesus hat nicht nur für deine Schuld bezahlt, er hat auch die Folgen der Sünde auf dein Leben auf sich genommen. Das sieht man an dem neuen Gewand und an dem Ring und an den Schuhen. Er hat auch die Folgen der Sünde ans Kreuz getragen. Und deswegen kann er wieder heil machen. Als meine Mutter zu Jesus fand, nach Jahren in Drogen und Alkohol, ihr Mann oft im Gefängnis, und sie dann Jesus entdeckt. Nein, Jesus sie fand und sie sich finden ließ und wahr wurde vor ihm, da begann Gott ihr Leben neu zu machen. Und als sie vor 11 Jahren heimgegangen ist, wirklich heim zu ihrem Herrn, da konnte ich an ihrer Trauerfeier drüben in den USA Amazing Grace vorsingen. Dieses wunderbare Lied, das jener Sklaven-Schinder John Newton mal geschrieben hat. Diese wunderbare Gnade Gottes, die hat sie erlebt. Und die sollst du erleben. Und deswegen, Freunde, stellen wir uns zu unserem Leben, werden wir wahr. Mit all der Not, wir haben Tage, die sind eine große Chance. Wir haben Tage, in denen wir Zeit haben, miteinander zu reden. Da sind Brüder und sicherlich auch Schwestern und ich da. Wir, lass uns reden miteinander. Egal, was du sagst. Ich hatte mal ein Gespräch mit einem jungen Mann, der wollte mal seine ganze Lebensschuld auftragen. Der hatte 5 DIN A4 Seiten mit Sünden vollgeschrieben. Der hat ihm alle vorgelesen. Da war so gut wie alles dabei, was Gott verboten hatte. Und als wir fertig waren, als er fertig war, hat er gesagt, was denkst du jetzt von mir? Ich habe ihm gesagt, ich habe nicht geglaubt, dass es auf Gottes Erdboden nochmal so einen Schuft gibt wie mich. Das habe ich ehrlich gemeint. Und egal, womit du kommst, also mich jedenfalls, schockst du nicht. Weil ich weiß, was das menschliche Herz ist. Ich habe genug in mein eigenes Herz geschaut. in alle Anlagen, in alles, was da halt drin sein kann. Und Jesus ist da. Und er will dir helfen mit einem kaputten Leben, das äußerlich vielleicht kaputt ist, mit der harten Bauchlandung oder dieses Leben, das nur eine fromme Fassade ist. Und dahinter ist kein Leben. Ich wünsche dir, dass wir viel miteinander zu reden haben in diesen Tagen und dass viele zur Umkehr sich einladen lassen. Lass uns reden miteinander und vor allen Dingen zu Jesus kommen, der uns erwartet. Lasst uns aufstehen und beten. Herr Jesus, du bist nicht gekommen auf die Welt für die Gerechten, sondern für die Sünder. Du bist nicht gekommen für die Gesunden, sondern für die Kranken. Du bist nicht gekommen für die Erfolgreichen und Berühmten, sondern für die Gescheiterten. Du bist nicht gekommen für die Frommen, sondern für die, die wahr werden. Du bist ans Kreuz gegangen für all unsere Not, für alle Sünde in unserem Herzen, für all die gescheiterten Lebensentwürfe. Du bist sogar ans Kreuz für unsere menschliche Frömmigkeit, weil die uns auch trennt von dir. Und du siehst jeden, der heute Abend hier ist, Herr, ich kenne ja so gut wie niemanden hier, aber du kennst jeden Einzelnen und danke, dass du jetzt vor jedem stehst, den das betrifft. Mit seinen geplatzten Träumen, seinen gescheiterten, hochfliegenden Plänen. Du bist da, um ihm zu helfen und ihm der Krise, ihm einen Wendepunkt zu schenken hin zu dir. Und du weißt doch um all die, die äußerlich fromm sind, die eine perfekte Fassade haben. Aber die nicht sagen können, ich liebe Jesus und er ist meine größte Freude und ich habe die Gewissheit des ewigen Lebens. Hilf, Herr, dass wo auch fromme Träume platzen, fromme Einbildungen platzen, fromme Meinungen von uns selber platzen, dass wir wahr werden vor dir und auch wahr werden vor Menschen, um uns helfen zu lassen. Denn du bist die Wahrheit und du hast gesagt, nur die Wahrheit, die macht uns frei. Hilf du heute Abend Menschen, wahr zu werden. Gib ihnen Mut, zu kommen in den Seelsorgeraum und sich zu öffnen und zu wissen, ich bin dort willkommen. Ich werd nicht abgeurteilt, sondern das sind Menschen, die gehen mit mir zum Kreuz, zu Jesus. Danke, dass du da bist und wir mit dir rechnen dürfen. Amen.

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0: Es ist 14 Uhr.
1: 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Dank saget in allem, denn dies ist der Wille Gottes in Christus Jesus für euch. Diese Aufforderung finden wir in 1. Thessalonicher 5, Vers 18. Und in Kolosser 3, Vers 15 steht: Und seid dankbar. Eine junge Missionarin erzählt: Wir in Madagaskar haben oft Grund zur Freude, aber es gibt auch schlimme Momente, wenn man Malaria hat oder Situationen eintreten, in denen nichts mehr geht. Neulich war ich richtig deprimiert, deshalb ging ich in die Kirche und fing an zu beten. Gott, warum lässt du das zu? Warum habe ich diese gesundheitlichen Probleme? Ich habe doch alles gegeben und nun? Plötzlich kam ein Leprakranker herein. Er war blind und um sich fortzubewegen, musste er auf den Knien kriechen. Neben mir angekommen, glaubte er sich allein und begann mit lauter Stimme zu beten. Es war ein Lobgebet, ein Gebet voller Danksagungen, ein wunderbares Gebet. Ich weiß nicht mehr, was er alles betete. Was ich jedoch behalten habe, ist dies: Ich danke dir für alles, was du in meinem Leben für mich getan hast. Ich danke dir sogar für diese Krankheit. Wenn ich nicht Lepra bekommen hätte, wäre ich im Busch geblieben. Ich wäre vielleicht ein reicher Mann geworden, da ich Zebus und Reisfelder besitze. Aber ich würde dich nicht kennen. Wegen dieser Krankheit bin ich hier in der Lepra-Station gelandet, und da habe ich dich kennengelernt. Und dich zu kennen bedeutet mir mehr als alles. Ich danke dir für alles, selbst für diese Krankheit. Mir stockte der Atem und ich fing an zu weinen. Mit leiser Stimme schloss ich mein Gebet: Vergib mir, mein Gott, ich will mich nie mehr über dich beklagen.

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Wir lesen aus dem zweiten Buch Chronik die Kapitel 26 bis 28 aus der Übersetzung Neues Leben. Usia herrscht in Juda. Danach krönte das ganze Volk von Juda Amasjas 16-jährigen Sohn Usia zum nächsten König. Nach dem Tod seines Vaters eroberte Usia die Stadt Elat für Juda zurück und baute sie wieder auf. Usia war 16 Jahre, als er König wurde, und er herrschte 52 Jahre in Jerusalem. Seine Mutter war Jecholja, sie stammte aus Jerusalem. Er tat, was dem Herrn gefiel, so wie sein Vater Amasja. Usia suchte Gott, solange Sechaja lebte, der ihn im Glauben an Gott unterwies. Und solange der König den Herrn suchte, ließ Gott ihm alles gelingen, was er unternahm. Er erklärte den Philistern den Krieg und riss die Stadtmauern von Gat, Jabne und Aschdod nieder. Dann gründete er im Gebiet von Aschdod und in anderen Landesteilen der Philister neue Städte. Gott half ihm nicht nur im Krieg gegen die Philister, sondern auch in den Kämpfen mit den Arabern von Gurbal und in den Kriegen gegen die Meoniter. Selbst die Ammoniter mussten Usia Tribut zahlen. Sein Ruhm drang bis nach Ägypten, so mächtig wurde er. Usia ließ in Jerusalem Türme bauen, und zwar am Ecktor, am Taltor und am Winkel in der Stadtmauer. Außerdem legte er Festungen in der Wüste an und ließ zahlreiche Zisternen graben, weil er große Viehherden im Gebirge und in den Ebenen hielt. Er liebte den Ackerbau und beschäftigte viele Bauern und Weingärtner, sowohl in den Bergen als auch am Karmel. Usia besaß ein einsatzbereites Heer mit mehreren Einheiten gut ausgebildeter Kämpfer. Das Heer war von dem Schreiber Jehiel und seinen Gehilfen Maaseja aufgestellt worden. Sie unterstanden dem Befehl Hananjas, eines Heerführers des Königs. Die Krieger wurden von 2600 führenden Männern ihrer Sippen befehligt. Das Heer war 307.500 Mann stark, alles ausgesuchte Kämpfer, die bereit waren, den König gegen jeden Feind zu verteidigen. Usia rüstete das ganze Heer mit Schilden, Speeren, Helmen, Schuppenpanzern, Bogen und Schleudersteinen aus. Er ließ in Jerusalem kunstvolle Wurfmaschinen bauen und aufstellen, um damit Pfeile und Steingeschosse von den Türmen und Ecken der Stadtmauern abzuschießen. Sein Ruhm breitete sich immer weiter aus, denn ihm wurde auf wunderbare Weise geholfen, so dass seine Macht wuchs. Usias Sünde und Bestrafung. Doch als Usia so mächtig geworden war, wurde er auch hochmütig, und das brachte ihn zu Fall. Er wurde dem Herrn, seinem Gott, untreu und betrat das Haus des Herrn, um eigenhändig Weihrauch auf dem Altar zu verbrennen. Der Priester Asaja folgte ihm mit 80 Priestern des Herrn, alles mutige Männer. Sie traten König Usia entgegen und sagten: »Es steht dir nicht zu, Usia, dem Herrn Weihrauch zu verbrennen. Das ist die Aufgabe der Priester, der Söhne Aarons, die für diesen Dienst ausgesondert sind. Verlass das Heiligtum, denn du bist untreu geworden. Das wird dir vor Gott, dem Herrn, keine Ehre einbringen.« Da wurde Usia, der das Räuchergefäß bereits in den Händen hielt, sehr wütend. Doch während er auf die Priester zornig wurde und vor dem Räucheraltar im Haus des Herrn stand, brach plötzlich auf seiner Stirn Aussatz aus. Als der hohe Priester Asaja und die anderen Priester das sahen, jagten sie ihn hinaus. Der König selbst beeilte sich, hinauszukommen, weil der Herr ihn bestraft hatte. Und so litt König Usia an Aussatz, bis er starb. Er lebte völlig isoliert, ausgeschlossen aus dem Haus des Herrn. Sein Sohn Jotham war oberster Verwalter des königlichen Palastes und regierte das Volk. Alle weiteren Ereignisse während der Herrschaft Usias wurden von dem Propheten Jesaja, dem Sohn des Amos, beschrieben. Schließlich starb Usia, und weil er Aussatz gehabt hatte, wurde er bei seinen Vorfahren in einem Feld neben der Grabstätte für die Könige begraben. Nach ihm wurde sein Sohn Jotham König. Jotham herrscht in Juda. Jotham war 25 Jahre alt, als er König wurde, und er regierte 16 Jahre in Jerusalem. Seine Mutter war Jerusha, die Tochter Zadoks. Er tat, was dem Herrn gefiel, so wie sein Vater Usia. Doch Jotham drang nicht in das Haus des Herrn ein. Das Volk aber handelte weiterhin gottlos.
Jotham baute das obere Tor am Haus des Herrn wieder auf und ließ auch die Stadtmauer am Ophel instand setzen. Er baute Städte im Gebirge von Juda und errichtete Festungen und Wehrtürme in den Waldgebieten. Jotham führte Krieg gegen den König der Ammoniter und besiegte ihn. In jenem Jahr erhielt er von den Ammonitern 100 Talente Silber, 10.000 Sack Weizen und 10.000 Sack Gerste. Auch im nächsten und übernächsten Jahr brachten sie ihm diese Gaben. König Jotham wurde so mächtig, weil er darauf achtete, nach dem Willen des Herrn, seines Gottes, zu leben. Die übrigen Ereignisse während Jotams Herrschaft, einschließlich seiner Kriege und anderer Taten, sind im Buch der Könige Israels und Judas beschrieben. Er war 25 Jahre alt, als er König wurde und regierte 16 Jahre in Jerusalem. Als er starb, wurde er in der Stadt Davids begraben. Nach ihm wurde sein Sohn Ahas König. Ahas herrscht in Juda. Ahas war 20 Jahre alt, als er König wurde, und er regierte 16 Jahre in Jerusalem. Er tat nicht, was dem Herrn gefiel, wie sein Stammvater David es getan hatte. Stattdessen folgte er dem Beispiel der Könige Israels und ließ Bilder für den Baalsgottesdienst anfertigen. Er brachte im Tal Ben-Hinnom Opfer dar und opferte sogar seine eigenen Söhne im Feuer, wie es den abscheulichen Praktiken der Völker entsprach, die der Herr vor den Israeliten aus dem Land vertrieben hatte. Vor den Höhenheiligtümern, auf den Hügeln und unter jedem grünen Baum brachte er Opfer dar und verbrannte Weihrauch. Deshalb ließ der Herr, sein Gott, es geschehen, dass der König von Aram ihn besiegte und viele Angehörige seines Volkes ins Exil nach Damaskus verschleppte. Auch der König von Israel errang einen Sieg über Ahas und fügte seinem Heer hohe Verluste zu. An einem einzigen Tag tötete Pekach, der Sohn Remaljas, 120.000 tapfere Männer aus dem judäischen Heer, weil sie den Herrn, den Gott ihrer Vorfahren, verlassen hatten. Danach tötete Sichri, ein Krieger aus Ephraim, den Königssohn Maaseja, den Palastverwalter Asrikam und Elkana, die rechte Hand des Königs. Das israelitische Heer nahm 200.000 Frauen und Kinder aus Juda gefangen, machten reiche Beute und brachte sie nach Samaria. Doch als das Heer heimkehrte, kam ihnen Oded entgegen, ein Prophet des Herrn, der in Samaria war, und sagte: Der Herr, der Gott eurer Vorfahren, war zornig auf Juda und hat euch deshalb den Sieg geschenkt. Aber die Gewalt, mit der ihr sie bekämpft habt, schreit zum Himmel. Und nun wollt ihr diese Leute aus Juda und Jerusalem zu euren Sklaven machen. Bedenkt eure eigene Schuld vor dem Herrn, eurem Gott. Hört auf mich und lasst die Gefangenen, die ihr von euren Brüdern mitgebracht habt, frei. Denn nun hat sich der Zorn des Herrn gegen euch gerichtet. Einige der führenden Männer Ephraims, Asaja, der Sohn Johanans, Berechja, der Sohn Meschilemots, Jeskia, der Sohn Schallums und Amasa, der Sohn Hatlais, traten denen, die aus der Schlacht heimkehrten, in den Weg. »Ihr dürft die Gefangenen nicht hierher bringen«, erklärten sie ihnen. »Dadurch würden wir schuldig vor dem Herrn, und ihr würdet unsere Sünden und unsere Schuld noch größer machen. Unsere Schuld ist schon groß genug«, und der Zorn des Herrn hat sich bereits gegen Israel gerichtet. Da ließen die Krieger die Gefangenen frei. Vor den Augen der Anführer und des ganzen Volkes gaben sie die Beute heraus. Dann traten die erwähnten Männer vor und verteilten Kleidung aus der Beute an jene Gefangenen, die nackt waren. Sie gaben ihnen Kleider und Schuhe und zu essen und zu trinken, und sie versorgten ihre Wunden mit Öl. Alle, die zu schwach waren, setzten sie auf Esel und brachten die Gefangenen dann zurück zu ihren Verwandten, nach Jericho, der Palmenstadt. Danach kehrten sie nach Samaria zurück. Ahas schließt den Tempel. Zu dieser Zeit bat König Ahas von Juda den König von Assyrien um Hilfe. Das Heer von Edom war erneut in Juda eingefallen und hatte Gefangene gemacht, und die Philister hatten Städte in Gebirge und im Südland von Juda überfallen. Sie hatten bereits Bet-Shemesh, Ajalon, Gederot und Socho, jeweils mit den umliegenden Ortschaften, sowie Timna mit seinen Ortschaften und Gimso mit seinen Dörfern erobert und besetzt. Der Herr demütigte Juda wegen König Ahas von Juda, weil dieser nichts gegen das gottlose Verhalten seines Volkes unternommen hatte und dem Herrn untreu geworden war.
So zog auch König Tiglath-Pileser von Assyrien gegen ihn herauf und bedrängte König Ahas, statt ihm zu helfen. Ahas hatte das Haus des Herrn, den Königspalast und auch die Häuser seiner führenden Männer geplündert und alles dem König von Assyrien übergeben. Doch auch das half ihm nichts. In seiner Bedrängnis verhielt sich König Ahas sogar noch treuloser gegenüber dem Herrn. Er opferte den Göttern von Damaskus, die ihn besiegt hatten, denn er sagte sich, diese Götter haben den Herrschern von Aram geholfen, also werden sie auch mir helfen, wenn ich ihnen opfere. Doch er beschwor nur seinen eigenen Untergang und den Niedergang ganz Israels herauf. Ahas nahm die Geräte aus dem Haus Gottes und zerschlug sie. Er schloss die Tore vom Haus des Herrn und stellte an allen Ecken Jerusalems eigene Altäre auf. In allen Städten Judas ließ er Höhenheiligtümer errichten, auf denen anderen Göttern Rauchopfer dargebracht wurden. So erregte Ahas den Zorn des Herrn, des Gottes seiner Vorfahren. Alle weiteren Ereignisse während seiner Herrschaft sind im Buch der Könige Judas und Israels beschrieben. Als Ahas starb, wurde er in Jerusalem begraben, aber nicht in den Königsgräbern von Israel. Nach ihm wurde sein Sohn Hiskia König. Wir lesen aus dem Römerbrief Kapitel 13 aus der Übersetzung das Buch. Als Christ in der Gesellschaft. Jeder Einzelne soll sich den übergeordneten Autoritäten unterordnen. Es gibt ja keine öffentliche Ordnungsmacht, die ihren Ursprung nicht letztlich bei Gott hat. Ja, selbst die gegenwärtig herrschenden Mächte sind von Gott an ihre Stelle gesetzt. Daraus folgt dann auch, wer sich gegen solch eine staatliche Autorität stellt, der stellt sich damit im Grunde auch der von Gott gegebenen Ordnung entgegen. Und die, die sich so gegen den Staat auflehnen, müssen dann auch das entsprechende Gerichtsurteil auf sich nehmen. Denn die Regierenden sind ja nicht als Abschreckung für gute Taten gedacht, sondern für die Bösen. Wenn du also nicht willst, dass du dich vor ihrer Autorität fürchten musst, dann tu das Gute, dann wirst du auch ihre Anerkennung gewinnen. Denn auch die staatliche Macht ist eine von Gott für dich eingesetzte Dienerin, die das Gute befördern soll. Wenn du aber etwas Böses tust, dann solltest du dich in der Tat fürchten, denn sie trägt nicht ohne Grund das Schwert. Ja, der Staat ist ein Diener Gottes und soll dem, der Verbrechen begeht, als Vergeltung die gerechte Strafe zukommen lassen. Deshalb ist es allgemein notwendig, sich diesen Gewalten unterzuordnen, und zwar nicht nur dann, wenn eine Strafe droht, sondern auch darum, damit du ein reines Gewissen haben kannst. Aus diesem Grund bezahlt ihr ja auch die vollen Steuern. Die damit bezahlten Staatsbeamten sind auf ihre Weise auch Diener Gottes, die ständig mit diesen Aufgaben befasst sind. Gebt also allen das, was ihnen zusteht. Dem Steuerbeamten die Steuer, dem Zollbeamten den Zoll, dem, der Ehrfurcht verlangen kann, diese Ehrfurcht und dem, der Respekt erwartet, diesen Respekt. Liebe ist das Ziel. Ja, seid niemandem irgendetwas schuldig. Die einzige Schuld, die euch immer begleiten wird, ist diese, einander in Liebe zu begegnen. Denn wer seinem Mitmenschen mit Liebe begegnet, der hat damit das Gottesgesetz schon vollständig erfüllt. Denn die Aussagen in Gottes Buch, du sollst die Ehe nicht brechen, du sollst nicht töten, du sollst nicht stehlen, du sollst das Eigentum anderer nicht begehren und was es sonst noch für Gebote gibt, sie gehen alle letztlich auf dieses eine Gebot zurück. Du sollst deinen Nächsten so lieben, wie du dich selbst liebst. Diese echte Liebe tut ja dem Mitmenschen auf keinen Fall etwas Böses an. Also ist die Liebe die Erfüllung des Gottesgesetzes. Der Tag ist nahe. Tut all dies, weil ihr genau wisst, in welcher besonderen Zeit wir leben. Denn die Stunde ist ja schon gekommen, in dem ihr endlich aus dem Schlaf aufwachen solltet. Ja, unsere endgültige Erlösung ist jetzt schon näher herangerückt als damals, als wir zum ersten Mal unser Vertrauen auf Jesus gesetzt haben. Die Nacht ist schon weit vorgerückt, der neue Tag ist nahe herbeigekommen. Lasst uns also die Lebensweisen hinter uns lassen, die zur Dunkelheit gehören, und lasst uns die Werkzeuge in die Hand nehmen, die zum Tag gehören. Lasst uns unser Leben so führen, wie es sich für den hellichten Tag gehört,
also nicht in Fressorgien und Saufgelagen und auch nicht in allen möglichen Bettgeschichten und Ausschweifungen, nicht im Streit oder in eifersüchtigen Rangeleien, sondern schlüpft sozusagen in den Herrn, den Messias Jesus, wie in eine Kleidung hinein. Und trefft dabei keine Vorkehrungen für euren Egoismus, um das zu tun, was euren Begehrlichkeiten entgegenkommt. Aus der Übersetzung Das Buch lesen wir Psalm 23. Gott selbst ist mein Hirte. Ein Gotteslied von David. Der Herr, mein Hirte ist er. Nichts wird mir fehlen. Auf grünen Wiesen lässt er mich lagern, zu stillen Wassern führt er mich. Neue Kraft schenkt er meiner Seele. Er führt mich auf der Spur der Gerechtigkeit getreu seinem Namen. Gehe ich auch durch die nachtschwarze Schlucht, fürchte ich doch kein Unglück, denn du bist mit mir unterwegs. Dein Stock, dein Stab, sie geben mir Zuversicht. Du deckst vor mir einen Tisch direkt vor meinen Gegnern. Du salbst meinen Kopf mit triefendem Öl. Mein Becher ist randvoll. Nur Gutes und Freundlichkeit werden mich begleiten mein Leben lang, und wohnen darf ich im Haus des Herrn bis in die fernsten Tage. Aus der Übersetzung Neues Leben lesen wir aus Sprüche Kapitel 20, Vers 11. Schon ein Kind erkennt man an seinen Taten, daran, ob sein Verhalten ehrlich und richtig ist.

0: Es ist 14 Uhr und 30 Minuten.
1: Großgläubig oder kleingläubig? Wenn es mit dem Glauben hapert. Als aber Jesus es hörte, verwunderte er sich und sprach zu denen, die nachfolgten: Wahrlich, ich sage euch, selbst nicht in Israel habe ich so großen Glauben gefunden. Die Menschen aber verwunderten sich und sprachen: Was für einer ist dieser, dass auch die Winde und der See ihm gehorchen? Matthäus Evangelium, Kapitel 8, die Verse 10 und 27. Ein Hauptmann von Kapernaum ist bekümmert um seinen gelähmten Knecht, der durch eine Krankheit schrecklich gequält wird. Mit dieser Not geht der Hauptmann zum Herrn Jesus. Als Jesus ihm sagt, dass er kommen und

wird. Kurz danach lesen wir von den Jüngern, die auf dem See Genezareth in Ansturm geraten. Die Wellen türmen sich auf und stürzen in das schwankende Fischerboot. Ängstlich wecken die Jünger den im Schiff schlafenden Meister auf und rufen: »Herr, rette uns, wir kommen um!« Jesus muss sie tadeln. »Was seid ihr furchtsam, ihr Kleingläubigen?« Dann steht er auf und gebietet dem heulenden Wind und dem brausenden See. Augenblicklich wird es still. Die Jünger verwundern sich über diese Machtdemonstration des Sohnes Gottes und werfen sich gegenseitig die Frage zu: Was für einer ist dieser, dass auch die Winde und der See ihm gehorchen? Wem gleichen wir, dem Hauptmann oder den Jüngern? Verwundern wir unseren Herrn durch einen großen Glauben? Oder verwundern wir uns über ihn, weil er unsere kleingläubigen Befürchtungen wieder einmal beschämt hat?

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1: Das geheime Versteck. Caleb starrte sie an. »Weißt du das denn nicht, Libby? Hast du keine Ahnung?« Libby schüttelte den Kopf. »Nein, Caleb«, sagte sie leise, »ich weiß es nicht.« »Dann sage ich's dir. Es wäre viel schlimmer, wenn dein Papa nachgäbe.« »Wenn er nachgäbe?« fragte Libby, nicht sicher, wovon Caleb sprach. »Dein Papa steht für etwas«, erklärte Caleb. »Er steht für gute Dinge, die richtigen Dinge. Wenn er seine Überzeugungen aufgäbe, täten viele Leute vielleicht dasselbe.« »Was meinst du damit?«, fragte Libby. »Dein Papa glaubt, dass alle Leute frei sein sollten.« Libby nickte, das wusste sie. »Aber er glaubt es nicht nur mit dem Kopf«, fuhr Caleb fort. »Er glaubt es mit dem Herzen. Dein Papa ist davon überzeugt, dass er entlaufenen Sklaven helfen soll, auch wenn es ihn etwas kostet.«
2: »Etwas kostet?« rief Libby aus. »Es könnte ihn sehr viel kosten.«
1: »Jep«, stimmte ihr Caleb zu, »es könnte ihn alles kosten.«
3: »Alles«, flüsterte Libby. Ihre Zunge war wie gelähmt vor Schreck, und sie stolperte über die Worte.
1: »Verstehe ich, was du meinst?«
3: »Vielleicht.« Calebs blaue Augen trafen sich mit den ihren, und er schaute nicht weg.
1: »Willst du damit sagen, dass Papa für seine Überzeugung mit dem Leben bezahlen könnte?«
3: »Er wäre nicht der Erste.«
1: »Elijah Lovejoy«, antwortete Libby, »dieser Zeitungsherausgeber aus Alton in Illinois.«
3: Caleb nickte. Elijah Lovejoy war Calebs Idol, ein Journalist, der sich für seine Überzeugungen eingesetzt hatte. Für Libby konnte es nichts Schlimmeres geben, als dass Papa etwas zustieß.
1: »Er ist mein ganzes Leben.«
3: Als Libby Tränen in die Augen stiegen, wandte sie sich ab. Caleb sollte nicht sehen, dass sie weinte. Stattdessen überraschte er sie.
1: »Libby«, sagte er sanft, »ich habe deinen Vater auch sehr lieb.«
3: Libby drehte sich wieder zurück. Ihre Sicht war durch die Tränen verschwommen und sie brachte kein Wort heraus.
1: »Nach dem Tod meiner Eltern lebte ich bei Oma«, erklärte Caleb. »Sie musste Geld verdienen, um uns beide über die Runden zu bringen. Dein Papa gab Oma einen Job als Chefkonditorin auf der Christina. Er gab sogar mir eine Möglichkeit, als Schiffsjunge Geld zu verdienen.« Caleb lehnte sich nach vorn, als wollte er sicherstellen, dass Libby ihn verstand.
3: »Dein Papa ist nett, Libby. Er ist der netteste Mann, den ich kenne. Deshalb ist es ihm so wichtig, was mit Sklaven geschieht.«
1: Libby hatte bereits von der ungewöhnlichen Abmachung zwischen Caleb und ihrem Vater erfahren. Da sie bezüglich Sklaverei dasselbe glaubten, vertraute Papa Caleb die Aufgabe an, flüchtigen Sklaven zu helfen. Ohne über jeden entlaufenen Sklaven zu sprechen, der an Bord der Christina kam, stimmte Papa dem zu, was Caleb zu deren Schutz tat. Dies wiederum schützte Papa, wenn Sklavenfänger ihn befragten. Libby kämpfte hart gegen den neuen Schwall von Tränen an, der ihr Gesicht zu überschwemmen drohte. Erneut drehte sie sich weg.
3: »Schau mich an, Libby.« Caleb klang viel älter als seine 14 Jahre. Er wartete, bis sie ihm in die Augen sah.
1: »Dein Papa ist äußerst vorsichtig. Er geht keine törichten Risiken ein. Aber du vergisst etwas. Es ist Gott, der auf ihn Acht gibt.«
3: »Gott?« dachte Libby. Wie kann Gott für Papa genug Schutz bieten?
2: Dein Papa ist für mich wie ein Vater, Libby.
3: Calebs Stimme war nun leise. Wie ein richtiger Papa.
2: Falls ihm etwas zustoßen würde, träfe es mich auch.
3: Libby versuchte, den Kloß in ihrem Hals hinunterzuschlucken.
2: Danke, Caleb, sagte sie und verschluckte sich an den Worten.
3: Libby ging in Richtung Treppe und brach in Schluchzen aus.
2: Als sie schließlich das Texas-Deck erreichte, konnte sie kaum noch sehen, wohin sie trat.
3: In ihrer Kajüte warf sich Libby bäuchlings aufs Bett.
2: »Nein, Papa wird nichts geschehen!«
3: Libbys Körper wurde von Schluchzern erschüttert.
2: »Er wird sich für seine Überzeugung einsetzen, aber es wird ihm nichts zustoßen.«
3: Als Libby endlich zu weinen aufhörte, war um die Christina herum die Dämmerung hereingebrochen. Das schöne weiße Dampfschiff war aus St. Louis ausgelaufen, ohne dass sie es gemerkt hatte.
2: Libby stand stolpernd auf und benetzte sich das Gesicht mit Wasser.
3: Ihre Haut war fleckig und ihre Augen waren geschwollen, aber Libby war froh, dass Caleb es ihr erklärt hatte.
2: Als sie ein Kratzen hörte, schaute Libby aus dem Fenster.
3: Samson stand draußen.
2: Libby öffnete die Tür, ließ sich auf die Knie fallen und schlang die Arme um seinen Hals.
3: Zuerst hatte sie den riesigen Neufundländer nicht gewollt. Nun schien er wie der beste Freund auf der ganzen Welt.
2: Als ob er verstand, dass Libby traurig war, streckte Samson seine lange Zunge heraus und versuchte, Libby das Gesicht zu lecken.
3: Sie wich jedoch zurück.
2: »Oh, Igitt!«
3: Samsons breites Grinsen reichte von einem Ohr bis zum anderen.
2: Obwohl er sie tröstete, sprangen ihre Gedanken vorwärts.
3: »Wo versteckt sich Jordan?« fragte sie sich zum vielleicht 100. Mal.
2: »Wenn ich sein Geheimversteck finden könnte, wüsste ich, wo sich wahrscheinlich alle flüchtigen Sklaven verstecken.«
3: Mitten in der Nacht erwachte Libby. Ihr war kalt bis auf die Knochen. Fröstelnd zog sie sich die Steppdecken über den Kopf, rollte sich wie zu einer Kugel zusammen und versuchte wieder einzuschlafen.
2: Doch der Schlaf wollte nicht kommen.
3: Sogar hier, hoch oben auf dem Texas-Deck, spürte sie eine leichte Vibration, die durch die Schaufelräder erzeugt wurde.
2: Wie fühlte es sich wohl für Herrn Meyer an, der auf dem Holzstoß schlief und die Erschütterung in allen Knochen spürte?
3: Und Frau Meyer, wenn sie sich im Schlaf zurücklehnte, stieß sie an die Kuh.
2: Aber wie stand es um Elsa? War sie dem Rand des Decks ferngeblieben?
3: Ihre neue Freundin war so blass und dünn dazu.
2: Libby fürchtete sich bei dem Gedanken an die Kälte, die der Familie bevorstand, wenn sie nordwärts fuhren.
3: Sogar hier, nicht weit oberhalb von St. Louis, drang die feuchte Nachtluft durch die Fenster.
2: Da es in ihrer Kajüte keine Heizung gab, konnte sich Libby nur mit ihren Steppdecken vor der Kälte schützen.
3: Hat Elsa überhaupt Decken?
2: Libby versuchte sich daran zu erinnern, wie groß der Schrankkoffer der Familie war. Er enthielt Esswaren sowie Werkzeuge für ein neues Leben.
3: Wie viele Decken konnten da drin sein?
2: Nicht viele, das wusste Libby, wenn überhaupt welche.
3: »Sie werden sich um den Ofen im Raum für Deckpassagiere versammeln«, sagte sich Libby.
2: Auch in dieser Hinsicht war ihr Vater ungewöhnlich, da er für die Deckpassagiere einen Ort einrichten ließ, wo sie sich wärmen konnten.
3: Doch diejenigen, die zuerst da gewesen waren, würden ihren Platz kaum hergeben.
2: »Ich könnte Elsa eine Steppdecke bringen.«
3: So schnell wie der Gedanke gekommen war, schob Libby ihn wieder beiseite.
2: »Je weiter wir nach Norden kommen, desto kälter wird mir sein. Ich brauche jede Decke, die ich habe.«
3: Als Libby sich umdrehte, raschelten die trockenen Getreidehülsen in ihrer Matratze. Die über das Bettgestell gespannten Seile sorgten dafür, dass ihre Matratze bequem blieb.
2: Jeden Morgen zog Libby diese Seile fest, wenn sie ihr Bett machte.
3: Schlaf tief und fest. Libby musste beinahe lachen. Dankbar für Papas Fürsorge, kuschelte sich Libby tiefer in die Decken. Dann fragte sie sich, heißt das, dass Elsas Vater nicht für sie sorgt? Erneut schob Libby den Gedanken beiseite. Herr Meier tat alles, was er konnte. Wie andere Einwanderer auch, wollten er und seine Familie ihr altes Leben hinter sich lassen. Sie hatten für ihren Traum von einem besseren Leben in Amerika all ihren Besitz aufgegeben. Beschämt gab sich Libby einen Ruck und stand auf. Als ihre Füße den kalten Boden berührten, kribbelten ihre Zehen. Schnell zog sie sich an und tastete dann in der Dunkelheit nach ihrer wärmsten Steppdecke. Leise öffnete Libby die Tür. Samson lag draußen auf dem Deck. Als Libby die Treppe hinunterging, folgte er ihr. Das Hauptdeck war noch überfüllter als am Tag. Im Mondlicht sah Libby die Leute dicht zusammengedrängt, wo sie gerade einen Platz zum Schlafen finden konnten. Tiefe Schatten trübten die Sicht. Während Libby sich bemühte, den Weg zu finden, trat sie auf jemanden. »Au!« brummte er. »Pass auf, wo du hintrittst!« »Entschuldigung«, sagte Libby und ging weiter. Doch als sie auf noch jemanden trat, wusste sie, dass es sinnlos war, auf diese Weise weiterzusuchen. Sie beugte sich nach unten und sprach Samson ins Ohr.
4: »Such Elsa!«
3: Zwischen Fässern, Kisten und schlafenden Passagieren suchte sich Samson einen Weg. Libby trat immer auf dieselben Stellen wie Samson. Als sie zum langen Blechofen gelangten, der für die Deckpassagiere gedacht war, sah Libby ihre Befürchtung bestätigt. Elsa befand sich nicht unter den vielen Menschen, die sich um den Ofen pferchten. Samson führte Libby weiter, und schließlich kamen sie zu Familie Meier. Herr Meier lag zuoberst auf dem unebenen Holzstoß. Frau Meier saß an die Kuh gelehnt auf dem Schrankkoffer, und Elsa hatte sich neben sie gequetscht. Ihre Mutter hatte den Arm um sie gelegt, doch Elsa umarmte sich selbst, wie um warm zu werden. Ihre Augen waren weit geöffnet und sie zitterte vor Kälte. Schnell legte Libby ihr die Steppdecke um die Schultern. Als Libby sie zudeckte, zog Elsa die Decke so zurecht, dass sie auch ihre Mutter schützte.
2: »Danke, Libby«, Elsa klapperte mit den Zähnen. »Ich kann nicht genug danken.«
3: Als Libby sich umdrehte, um wieder zu gehen, kam ihr in den Sinn, dass ganz in der Nähe von Familie Meier ja der Maschinenraum war. Vielleicht wäre es einfacher, dort lang zu gehen, dachte sie. Auf jeden Fall gäbe es dort mehr Platz. Sie konnte durch die Tür auf der Seite des Decks hineinkommen und dann durch den Frachtraum gehen. Der ganze Maschinenraum vibrierte durch das Klatschen der großen Schaufelräder und durch die Maschinen im Raum selbst. Hier und da hing eine Laterne, damit es zum Arbeiten genug hell war. Libby und Samson schlichen lautlos an den Arbeitern vorbei. Ein Mann hob die Hand zum Gruß. Die anderen arbeiteten, ohne aufzuschauen, weiter. Bald gelangte Libby durch die zweite Tür in den Frachtraum. In der Nähe der Maschinen am Ende dieses Raums bemerkte Libby eine offene Falltür. Die hölzerne Tür war nach außen geklappt, sodass ein Loch im Boden klaffte.
4: »Seltsam«, dachte Libby, »diese Falltür habe ich noch nie gesehen.«
3: Sie trat zurück und betrachtete die Tür genauer. »Wie wird sie normalerweise verborgen?« In der Nähe war eine kleine, aber schwer aussehende Maschine. Wie um ihr mehr Festigkeit zu verleihen, war die Maschine auf einem Holzsockel befestigt. Libbys Neugier war geweckt. Libby nahm eine Laterne aus dem Maschinenraum und näherte sich der Öffnung. Libby stellte die Laterne auf den Boden und kniete sich hin. Mit beiden Händen drückte sie gegen den Holzsockel. Plötzlich bewegte er sich. Mit angehaltenem Atem untersuchte Libby den Mechanismus genauer. Ganz zweifellos ließ sich die Maschine ohne große Anstrengung bewegen. Mit wachsender Erregung hielt Libby die Laterne erneut hoch. Wenn die Falltür geschlossen wäre, könnte die Maschine an ihren Platz über der Falltür geschwenkt werden. Ich hab's, jubelte Libby. Sie hätte singen, tanzen, schreien können vor Freude. Ich habe Jordans Versteck gefunden. Nun würde Caleb sie bei der Untergrundbahn mitmachen lassen müssen. Voller Freude hielt Libby die Laterne über das Loch. Eine Leiter führte nach unten und verschwand in der Dunkelheit. Der Raum dort unten befand sich zwischen der Außenwand des Schiffs und einer langen Holzwand, die sich vom Bug der Christina bis zu ihrem Heck erstreckte. Irgendwie hatte hier jemand einen geheimen Raum eingerichtet, oder möglicherweise mehr als einen. Was auch immer getan worden war, Riggs und seine Helfer mussten diesen versteckten Zwischenraum im Rumpf übersehen haben. Zum ersten Mal fragte sich Libby, warum die Falltür offen war. Um den Fluchtweg freizuhalten? Damit entlaufene Sklaven nicht eingeschlossen waren? Wenn die Christina mit etwas zusammenstoßen würde, würde sich der Frachtraum sofort mit Wasser füllen. Libby wusste, dass Caleb Herrn Osborne, dem ersten Ingenieur, vertraute. Stellte Osborne nur Männer ein, die das geheime Versteck nicht verraten würden? Immer noch mit der Laterne in der Hand streckte Libby ihren Fuß nach unten und stellte ihn auf eine Leitersprosse. Dann bemerkte sie, dass sie die Leiter nur hinabsteigen konnte, wenn sie beide Hände benutzte. Also stellte sie die Laterne so nah bei der Öffnung hin, wie sie es wagen konnte, und kletterte hinunter. Über ihr bellte Samson leise, als warne er sie davor, hinunterzuklettern. Wie ein Wächter, der sie nicht aus den Augen ließ, stand er oben und spähte ins Loch. Etwa anderthalb Meter weiter unten betrat Libby den Boden des Schiffsrumpfs. Der Raum war schmal, wahrscheinlich nur etwa einen Meter breit. Samson streckte seine Vorderpfote nach der ersten Leitersprosse aus. »Bleib«, sagte Libby, da sie fürchtete, dass er sich verletzen könnte, wenn er in den engen Zwischenraum springen würde. Samson trat zurück, doch er winselte, weil er ihr folgen wollte. »Bleib«, befahl Libby erneut. Samson ließ sich auf den Bauch fallen und gab Libby dadurch mehr Licht. Trotzdem konnte sie nicht viel sehen, wenn sie um sich blickte. Auf einer Seite spürte Libby die Holzbalken des Schiffsrumpfs. Auf der anderen Seite befand sich die starke Holzwand, die sich vom Bug bis zum Heck erstreckte. Dort konnte unmöglich eine Öffnung sein. Auf den verbleibenden zwei Seiten spürte Libby massives Holz. »Es muss eine Tür geben«, dachte sie. »Oder vielleicht zwei Türen, auf jeder Seite eine. Türen, die zu einem Versteck führen.« Von ihrem Standort neben der Leiter blickte Libby nach oben. Die Laterne erleuchtete das Loch nur schwach. Libby nutzte das wenige Licht und drehte sich zur soliden Wand zu ihrer Linken. Sie streckte sich so hoch, wie sie konnte, und fuhr mit den Fingern über das Holz. Da sie nichts fand, bewegte sie die Hände weiter nach unten und ging wieder von einer Seite zur anderen. Immer wenn sie mit den Fingern eine unebene Stelle spürte, drückte sie auf das Holz und tastete um diese Stelle herum alles ab, um einen eventuell verborgenen Riegel zu finden. Sie hatte beinahe den untersten Teil der Wand erreicht, als Samson jaulte. Libby schaute auf und sah, dass er aufgestanden war, wie um sie zu warnen. Augenblicke später hörte Libby Schritte. Schnell entfernte sie sich von der Leiter. Als sie sich in den dunkelsten Schatten kauerte, hörte sie eine Stimme. »Du suchst wohl nach Mäusen«, fragte ein Mann Samson. »Mäuse?«, dachte Libby. Erneut jaulte Samson. Er schien Libby anzuflehen, heraufzukommen. Im nächsten Augenblick hörte sie, wie die Falltür dumpf aufschlug. Als Libby von vollständiger Dunkelheit umgeben wurde, stieg ein Schrei in ihrer Kehle hoch. Unsichtbare Ungeheuer. Schnell unterdrückte Libby den Schrei. »Ich darf keinen Lärm verursachen«, sagte sie sich wiederholt.
4: Ich sollte nicht hier unten sein. Was ist, wenn Gefahr droht? Was ist, wenn jemand die Falltür geschlossen hat, weil die Christina durchsucht wird?
3: Was auch immer sie tat, Libby durfte das Versteck nicht verraten. Doch schreckliche Angst machte sich in ihr breit. Eine größere Angst, als sie je gekannt hatte. Libby begann zu zittern. Um sich zu beruhigen, atmete sie tief ein. Doch ihre Panik wich nicht.
4: »Ich will mutig sein«, dachte Libby. »Aber wie kann ich mutig sein an einem solchen Ort?«
3: Schützend hielt sich Libby die Hände vors Gesicht. Als sie spürte, dass ihre Finger vor den Augen zitterten, wusste sie, wie sehr sie sich fürchtete. Im nächsten Augenblick betete sie, wie sie nie zuvor gebetet hatte. »Kann Gott mich in diesem dunklen Loch hier unten sehen? Weiß er, wie sehr ich mich fürchte? Wenn doch nur Samson bei mir wäre. Er würde versuchen, mir das Gesicht zu lecken und mich zum Lachen zu bringen.« Dann erkannte Libby, dass dieser Wunsch überhaupt nichts nützte, denn Samson war nicht da. Sie musste versuchen, einen Ausweg zu finden. Als sie in der Dunkelheit um sich tastete, fand Libby die Leiter. Libby hielt sich mit beiden Händen fest und begann hochzusteigen. Bald stieß sie mit dem Kopf gegen die Falltür. Während sie sich bemühte, auf der Leiter das Gleichgewicht zu behalten, streckte Libby die Hände nach oben. Mit aller Kraft drückte sie. Die Falltür bewegte sich nicht. Libby hämmerte gegen das Holz. Vielleicht klemmt es einfach. Doch all ihr Hämmern nützte nichts. Schon nach kurzer Zeit schmerzten Libby die Knöchel und sie musste aufhören.
4: »Samson«, rief sie, ohne daran zu denken, dass die falsche Person sie hören konnte.
3: Falls Samson da war, reagierte er nicht mit Bellen. Dann besann sich Libby. »Es ist mitten in der Nacht. Niemand wird wissen, dass ich verschwunden bin.« Langsam stieg Libby die Leiter wieder hinunter. Die Sprossen gaben ihr Orientierung, und Libby kniete sich auf den Schiffsrumpf. Sie wandte sich nach links und fuhr mit den Fingern über das untere Drittel der Wand. Erneut drückte Libby auf jede kleine Delle im Holz, um eine geheime Öffnung zu finden. Schließlich wurde Libby fündig, doch hätte sie es beinahe gar nicht bemerkt. Nah am Boden befand sich eine so kleine Öffnung, dass Libby sie fast übersehen hätte. »Ist es ein Mauseloch?«, fragte sich Libby. Die Größe stimmte. Libby fürchtete sich davor, den Finger hineinzustecken. »Vielleicht werde ich von einer Maus gebissen.« Doch Libby wusste, dass sie keine andere Wahl hatte. Jederzeit damit rechnend, dass sich scharfe Zähne hineinbohren würden, schob Libby ihren Finger ins Loch. Auf der anderen Seite der Mauer spürte sie ein kleines, aber stabiles Stück Holz. Mit wachsender Erregung streckte Libby den Finger so weit in beide Richtungen, wie sie konnte. »Ein Riegel! Es muss ein Riegel sein!« Nachdem sie das Holz in alle Richtungen gezogen hatte, entdeckte sie schließlich das Geheimnis. Wenn sie den Riegel an der Unterseite anstieß, ließ er sich anheben. In diesem Augenblick bewegte sich die Wand. Libby drückte gegen das Holz und die Wand bewegte sich erneut. »Es ist eine Tür«, merkte Libby, als das Holz nach innen schwenkte. Unendlich erleichtert kroch sie durch die Öffnung. Tastend versuchte Libby herauszufinden, wo sie war. Zu ihrer Linken waren die breiten, stabilen Außenwände des Schiffs. Zu ihrer Rechten spürte sie wieder die lange, senkrechte Holzwand. Was auch immer dieser Raum war, er verlief entlang der Seite des Schiffs. Libby testete, ob sie aufstehen konnte. Da sie größer war als die meisten Mädchen in ihrem Alter, stieß sie mit dem Kopf gegen die Decke. Als sie sich niederkniete, bemerkte sie, dass Bretter hingelegt worden waren, um den Boden gerade zu machen. Libby begann zu kriechen. Nach kurzer Zeit schienen die Wände des langen, schmalen Raums Libby immer näher zu kommen. Verzweifelt fragte sie sich, ob sie je einen Ausweg finden würde. »Was, wenn ich für immer hier eingesperrt bin?«
1: Dann flitzte etwas an ihr vorbei. Libby schrie auf. »Eine Maus? Was ist es?«
3: Plötzlich war sie sich ganz sicher, dass eine Maus mit ihr zusammen hier unten war. Hatte der Mann nicht sogar gesagt, dass es hier Mäuse geben könnte?
1: »Mäuse«, hat er gesagt, »mehr als eine. Das ist noch schlimmer.«
3: Libby wurde von Panik überwältigt.
1: »Vielleicht schauen Sie mich gerade jetzt an. Wenn ich die Hand ausstrecke, rennen Sie darüber.«
3: Libbys Knie wurden weich. Erneut begann sie zu zittern. Sie war wie gelähmt und konnte sich nicht bewegen. Sie konnte nur noch an die Mäuse denken.
1: »Oh Gott, hilf mir«, rief sie verzweifelt.
3: In der Dunkelheit schien ihre Stimme zu verhallen. Doch in diesem Augenblick veränderte sich etwas. Von irgendwo tief innen kamen Erinnerungen an Worte hoch. »Fürchte dich nicht.«
1: »Hab keine Angst?«
3: Libbys Herz raste vor Angst. »Denn ich bin mit dir.«
1: »Du bist bei mir?« fragte Libby. »Hier in diesem dunklen Loch? Hier, wo niemand weiß, dass ich da bin?«
3: »Schau nicht ängstlich umher, denn ich bin dein Gott.«
1: »Gott? Bist du es wirklich?«
3: Erst jetzt bemerkte Libby, dass sie laut gesprochen hatte.
1: »Und du wirst mir wirklich helfen?«
3: Von irgendwo tief aus ihrem Gedächtnis kam die Antwort. »Ich stärke dich. Ja, ich helfe dir.« Libby klammerte sich an die Worte. Als sie sie für sich wiederholte, fühlte sie sich stärker. Wieder huschte etwas in der Dunkelheit an ihr vorbei, ganz nah an ihr vorbei. Erneut klopfte Libbys Herz. Doch statt zu schreien, wiederholte sie die Worte Gottes immer und immer wieder. Während sie weiter kroch, versuchte sie, an Gott statt an ihre Ängste zu denken. Endlich sah Libby vor sich ein schwaches Licht. Bald erreichte sie eine ähnliche Öffnung wie jene, durch die sie hinuntergestiegen war. Als Libby sich daran machte, die Leiter hinaufzuklettern, schwenkte eine Laterne zu ihrem Gesicht herunter.
1: »Libby!«
3: Calebs Stimme war ein Flüstern.
1: »Was in aller Welt tust du hier?«
3: Libbys Kichern entsprang teilweise ihrer Nervosität. Sie war schrecklich erleichtert, Caleb zu sehen.
1: »Geht es dir gut?«
3: fragte er, als sie aus dem Loch kletterte. Libby sah sich um. Sie war außerhalb des Gepäckraums hinter der breiten Treppe zum Kesseldeck herausgekommen. Nur Caleb und Samson waren da.
1: »Jetzt schon«,
3: antwortete Libby. Doch Caleb sah erschrocken aus.
1: »Als Samson zu mir kam, führte er mich zur anderen Falltür, der neben dem Maschinenraum.«
3: Caleb unterbrach sich, als ob ihm gerade bewusst wurde, dass Libby von diesem Ort eigentlich nichts wissen sollte.
1: »Jemand hat die Falltür geschlossen«, sagte Libby. »Hat er die Maschine wieder über die Öffnung geschwenkt?«
3: Als Caleb nickte, wusste Libby, dass sich zwischen ihnen etwas verändert hatte.
1: »Herr Samson winselte und kratzte am Sockel der Maschine. Ich öffnete die Falltür, aber du warst nicht dort.«
3: Erneut verrieten Calebs Augen seinen Schreck. Er war so gut darin, seine Gefühle vor Sklavenfängern zu verbergen, dass Libby Calebs Gesichtsausdruck überraschte. Ein Gefühl der Wärme erfüllte sie.
1: »Caleb sorgt sich«, dachte sie. »Es ist ihm wichtig, was mit mir geschieht.«
3: »Ich wusste nicht, was geschehen war«, fuhr Caleb fort. »Du hättest von Bord gefallen sein können.« Nachdem sie Elsa auf dem Hauptdeck gesehen hatte, wusste Libby, wie naheliegend dieser Gedanke war.
1: »Aber das bin ich nicht«, sagte sie.
3: »Als ich eingesperrt wurde, versuchte ich, einen Weg nach draußen zu finden.«
1: »Libby, was ist bloß in dich gefahren?«
3: Caleb flüsterte, aber er war immer noch sehr besorgt.
1: »Was ist bloß in dich gefahren, dass du mitten in der Nacht in den Frachtraum hinuntergegangen bist?«
3: Nun, da Libby darüber nachdachte, wurde ihr bewusst, wie dumm das gewesen war. Dann erinnerte sie sich daran, warum sie hinuntergestiegen war.
4: »Ich wollte herausfinden, wo sich Jordan versteckte«, erwiderte sie. »Ich wollte wissen, wo du entlaufene Sklaven hinbringst, wenn jemand wie Riggs an Bord kommt.«
3: »Und du hast eine Maus gefunden?« Libby nickte. Als Caleb ihr Gesicht genau betrachtete, wurde ihr bewusst, wie sie aussehen musste. Schmutzig, ihr Kleid zerrissen, die Wangen Tränen überströmt.
4: »Geht es dir gut, Libby?« fragte er.
3: Über das Mitgefühl in seiner Stimme überrascht, nickte Libby und brachte kein Wort mehr heraus. Eigentlich hatte sie es Caleb unter die Nase reiben wollen, dass sie das Versteck entdeckt hatte. Nun verspürte sie keinen Stolz, kein Verlangen zu sagen, dir hab ich

Sogar jetzt an einem sonnigen Tag fühlte sich die Luft eher wie im Winter als wie im Frühling an. Doch bei geschlossenen Fenstern und Türen erwärmte die Sonne Kapitän Norstads Kajüte. Als Libby sich umschaute, war sie stolz auf ihre Stellung auf der Christina. »Ich bin die Tochter des Kapitäns«, dachte sie. »Wenn Mama hier wäre, würde man sie First Lady nennen.« Beim Gedanken an Elsas Platzmangel auf dem Deck war Libby froh, dass sie nicht auf dem Deck des Dampfschiffs lebte. Sobald Caleb zur Tageslektion erschien, nahm Papa eine Zeitung hervor. An der Art, wie er sie auseinanderfaltete, erkannte Libby, dass er immer noch aufgebracht war über das Dred Scott-Urteil. »Ich will sichergehen, dass ihr beide versteht, was das Urteil des obersten Gerichtshofs bedeutet«, sagte er. Taney, der Vorsitzende des obersten Gerichtshofs, verfügte, dass Dred Scott, als ein Sklave, kein Bürger der Vereinigten Staaten ist. Das bedeutet, dass er kein Recht hat, bei irgendeinem Bundesgericht eine Klage zu erheben. So werden einer bestimmten Gruppe von Menschen unsere fundamentalen amerikanischen Rechte verweigert, stellte Caleb fest. Auch er war aufgebracht. Das stimmt, antwortete Kapitän Norstad. Gemäß diesem Urteil war Dred Scott überhaupt nie frei, weil Sklaven Privateigentum sind. Es bedeutet auch, dass der Kongress kein Recht hat, die Ausbreitung der Sklaverei in neue Territorien zu verbieten. Kapitän Norstad ließ die Zeitung sinken. Um zu verstehen, wie ernst diese Entscheidung des Gerichts ist, müssen wir an unsere Gründerväter denken. Was wollten sie, als sie ihre eigene Freiheit verlangten? Libby, du erinnerst dich an die Worte, nicht wahr? In der Schule in Chicago hatte Libby einen Teil der Unabhängigkeitserklärung auswendig gelernt. Vor einigen Wochen hatten sie, Papa und Caleb, über die Worte gesprochen. »Wir halten diese Wahrheiten für ausgemacht, dass alle Menschen gleich erschaffen wurden.« »Gleich«, unterbrach Caleb sie, »das Dred Scott-Urteil besagt, dass Sklaven keine Grundrechte haben. Das ist, wie wenn man sagen würde, dass die einen von uns besser sind als die anderen. Und das stimmt nicht.« Erneut dachte Libby an Elsa, die auf den Reisetaschen saß und bei jedem Ruck des Dampfers ins Wasser fallen konnte. »Aber einige Menschen haben mehr Vorrechte als andere«, erwiderte Libby. Sobald die Worte ausgesprochen waren, bereute Libby, dass sie den Mund geöffnet hatte. »Ich meine, einige Menschen sind mit mehr Vorrechten geboren.« »Du meinst Menschen wie dich?«, fragte Caleb. Libby spürte, wie ihr die Verlegenheitsröte ins Gesicht stieg. Calebs Worte trafen sie. Sie wünschte, sie könnte sie wie eine Torte in sein Gesicht zurückwerfen. Stattdessen hob sie den Kopf und warf ihr langes Haar zurück. Manchmal wurde Libby als Rotschopf gehänselt, aber in Wirklichkeit war ihr Haar rotbraun, von goldenen Strähnen durchzogen. »Ich mag es, die Tochter des Kapitäns zu sein. Ist es falsch, wenn man die Stellung schätzt, in die man hineingeboren worden ist?« Libbys Stimme zitterte. »Ist es falsch, wenn man den Vater schätzt, den man hat?« Nun war es an Caleb, verlegen zu werden. Er warf Kapitän Norstad einen Blick zu. »Ich bin ins Fettnäpfchen getreten, nicht wahr?« »Ja, Caleb.« »Was willst du nun mit deinem Fuß tun?« Caleb sprach leise, ohne seine gewöhnliche Sicherheit. »Es tut mir leid, Libby. Ich bin froh, dass du solche Gefühle für deinen Vater hast.« Plötzlich traten Libby Tränen in die Augen. Als er sie weinen sah, fügte Caleb hinzu: »Vergibst du mir?« Libby zögerte, dann blickte sie zu Papa. Seine nachdenklichen Augen beobachteten sie beide. Da sie wusste, dass sie keine andere Wahl hatte, nickte Libby.

0: Was ist, wenn jemand in eine Familie hineingeboren wird, die alles hat? Fragte Kapitän Norstad. Erneut war es Libby unbehaglich zumute. Papa war zwar nicht so reich wie Tante Vi, aber Libby hatte immer alles, was sie brauchte. Und noch mehr. Papa schien zu wissen, was sie dachte, denn er wartete. »Libby?« fragte er schließlich, als sie nicht antwortete. Libby schüttelte den Kopf und schaute nach unten. Sie hielt die Hände auf dem Schoß und drehte den goldenen Fingerring hin und her, den Tante Vi ihr gegeben hatte. Er glitzerte im Sonnenlicht. In der Stille, die den Raum erfüllte, wurde es Libby noch unbehaglicher zumute. Sie wusste, welche Antwort Papa von ihr erwartete. Jemand, der viele Vorrechte hatte, sollte weise damit umgehen. Doch Libby fühlte sich unsicher und traute sich nicht, in Gegenwart von Caleb darüber zu sprechen. Ihr Vater schien dies zu spüren, denn er sagte, »Kehren wir wieder zum Dred Scott-Urteil zurück. Falls wir einen anderen Menschen zu einem Sklaven machen, ist es, als sagten wir, du kannst nicht arbeiten und aufwachsen und all das werden, wozu du die Fähigkeiten hast.« »Oh!« In diesem Augenblick ging Libby ein Licht auf. »Deshalb ist es anders für Elsa. Auf dem Deck zu leben ist hart für sie, und ich weiß, dass du das nicht willst, Papa. Aber wenn sie ins Minnesota-Territorium kommen werden, werden sie ein Zuhause und eine Farm haben und alles anbauen, was sie brauchen.« »Nicht wie Jordan, als er ein Sklave war«, wandte Caleb ein. »Nicht wie Jordan, wenn Rix ihn findet.« Kapitän Norstad nickte. »Mach weiter mit der Unabhängigkeitserklärung, Libby. Dass alle Menschen gleich erschaffen wurden?« Libby nahm den Faden wieder auf. »Dass sie von ihrem Schöpfer mit gewissen unveräußerlichen Rechten begabt wurden, worunter sind Leben, Freiheit und das Bestreben nach Glückseligkeit.« Weil sie schon einmal mit ihrem Vater darüber gesprochen hatte, wusste Libby nun, was das Wort unveräußerlich bedeutete. »Dass uns unser Schöpfer Rechte gegeben hat, die man niemandem wegnehmen sollte. Leben, Freiheit und das Bestreben nach Glückseligkeit.« »Als unsere Gründerväter diese Worte unterzeichneten, wussten sie, dass sie sie würden verteidigen müssen«, sagte Kapitän Norstad. »Denkt als Hausaufgabe darüber nach, welche Art von Mut jedem Menschen Leben, Freiheit und das Bestreben nach Glückseligkeit ermöglicht. Denkt darüber nach, wie ihr diesen Mut in die Tat umsetzen könnt.« Kapitän Norstad stand auf und ging aus der Kajüte, wobei er die Zeitung offen auf dem Tisch liegen ließ. Sobald sich die Tür hinter ihm geschlossen hatte, stieß Libby einen frustrierten Seufzer aus. »Hast du je das Gefühl, dass Papas Hausaufgaben schwierig sind?« Caleb saß da, schlug mit einem Stift auf den Tisch und starrte ins Leere. Dann grinste er. »Ich habe entschieden, was ich tun werde. Es wird Jordan und mir bei unserem Plan helfen, seine Mutter zu erreichen.« »Oh, super«, antwortete Libby. »So schnell! Gratuliere!« »Yep.« Caleb sah so zufrieden aus wie eine Katze, die sich die Schnurrhaare leckte. »Wir sind bald in Keokuk. Ich werde in die Stadt gehen und nach dem Weg fragen, der zur Farm führt, auf der Jordans Mutter ist.« Noch frustrierter als zuvor nahm Libby ihre Bücher in die Hand. Gerade bevor sie die Tür erreichte, sprach Caleb erneut. »Libby, du kannst zu Recht stolz sein auf deinen Papa. Er hat einen guten Namen.« »Einen guten Namen«, dachte Libby. »Was heißt das?« Erneut war es ihr zu peinlich zu fragen.
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0: Es ist 16 Uhr.
1: Hallo und herzlich willkommen bei der Kindersendung von Radio Segenswelle mit Anna Sawatzki. Habt ihr euch schon mal im Dunkeln gefürchtet? Vielleicht lagt ihr im Bett, habt unheimliche Schatten an der Wand gesehen oder ein komisches Geräusch gehört? Da kann man schon mal richtig Angst bekommen, selbst wenn man eigentlich weiß, dass es keine Gespenster gibt. Vor kurzem haben wir gehört, wie Jesus über 5000 Menschen satt gemacht hat. Direkt danach erlebten seine Jünger eine Nacht, die sie so schnell nicht vergessen sollten. Mitten in einem heftigen Sturm auf dem See bekamen sie mit der Angst zu tun. Unser Bibelvers für heute steht in Jesaja 41 und das ist der Vers 10. Fürchte dich nicht, ich bin mit dir. Und dieser Vers ist wie ein Schutzschild gegen die Angst. Bevor wir hören, warum mitten in der Nacht plötzlich jemand auf dem Wasser spazieren ging, wollen wir gemeinsam beten. Faltet eure Hände und schließt die Augen. Wir beten. Lieber Vater im Himmel, danke, dass du uns versprochen hast, immer bei uns zu sein. Du kennst die Momente, in denen wir Angst haben oder uns ganz einsam fühlen. Bitte hilf uns heute durch dein Wort zu verstehen, dass du stärker bist als alle unsere Ängste. Segne diese Sendung und jedes Kind, das jetzt zuhört. Amen.

Nach dem aufregenden Tag mit der Brotvermehrung war es endlich Abend geworden. Die Jünger waren müde. Da schlug Jesus ihnen vor: Fahrt ihr doch schon einmal mit dem Boot vor an das andere Ufer des Sees. Ich bleibe noch hier und verabschiede die ganze Leute. Die Jünger waren froh darüber. Als Fischer kannten sie sich auf dem Wasser bestens aus. Sie stiegen also ins Boot und ruderten los. Als alle Menschen weg waren, ging Jesus allein auf den Berg, um zu beten. Er wollte in aller Ruhe mit seinem Vater im Himmel sprechen. Inzwischen war es stockdunkel geworden und auf dem See passierte etwas Unheimliches. Der Wind frischte auf. Es goss wie aus Eimern, dann peitschte ein heftiger Sturm über das Wasser. Die Wellen wurden höher und höher, sie schlugen gegen das kleine Holzboot. Die Jünger ruderten aus aller Kraft, aber sie kamen einfach nicht vorwärts. Der Wind drückte sie immer wieder zurück. Stellt euch das mal vor, mitten in der Nacht, ringsherum nur schwarzes, tiefes Wasser, riesige Wellen und der Wind heult. Sogar die starken Fischer unter den Jüngern bekamen jetzt richtig große Angst. Sie fühlten sich mutterseelallein. Wo war denn Jesus bloß?

Es war schon fast 4 Uhr morgens. Die Jünger waren völlig erschöpft und kämpften gegen die Wellen. Da passierte etwas, was ihre Herzen fast vor Schreck stillstehen ließ. Durch den Nebel und die Gischt sahen sie eine Gestalt. Sie kam direkt auf sie zu und sie ging tatsächlich auf dem Wasser. Die Jünger schrien vor Angst. Ein Gespenst! Ein Gespenst! Sie zitterten am ganzen Körper. Doch mitten in das Heulen des Windes hinein rief eine laute, feste Stimme. Seid getrost! Ich bin's! Fürchtet euch nicht! Stell dir vor, es war Jesus! Als Petrus diese Stimme hörte, klopfte sein Herz wie wild. Aber nicht mehr nur vor Angst, sondern vor Staunen. Er rief, Herr, wenn du es bist, dann befiehl mir, auf dem Wasser zu dir zu kommen. Und was meint ihr? Was sagt Jesus? Er sagt einfach nur ein Wort. Komm! Petrus zögerte nicht. Er stieg über den Bordsrand, seine Füße berührten das Wasser. Und wisst ihr was? Er sank nicht ein. Das Wasser war unter seinen Füßen fest wie ein Fußboden. Petrus schaute fest auf Jesus und ging Schritt für Schritt über die Wellen. Das war ein riesiges Wunder.

Doch dann passierte es. Petrus schaute über einen kurzen Moment von Jesus weg. Er sah die riesigen Wellen neben sich, er hörte den ohrenbetäubenden Wind. Und in genau dem Moment, als er wegguckte, bekam er wieder Angst. Er vergaß, dass Jesus direkt vor ihm stand. Und schwupps fing er an zu sinken. Das Wasser stand ihm schon bis zum Bauch. »Herr, rette mich!« schrie Petrus verzweifelt. Jesus wartete keine Sekunde. Er streckte sofort seine Hand aus, packte Petrus fest am Arm und zog ihn hoch. Dann sagte Jesus, »Du Kleingläubiger, warum hast du gezweifelt?« Gemeinsam stiegen die beiden ins Boot. Und in der Sekunde, als sie das Boot betraten, legte sich der Wind. Der Sturm war schlaglos vorbei. Es war völlig still. Die Jünger fielen vor Jesus auf die Knie und sagten, »Du bist wirklich Gottes Sohn.«

Liebe Kinder, im Leben ist das manchmal genau wie bei Petrus. Die Stürme in unserem Leben sind die Momente, in denen wir Angst haben. Wenn wir uns Sorgen machen, wenn wir uns einsam fühlen oder wenn wir krank sind, wenn wir dann nur auf das Problem schauen, fühlen wir uns, als würden wir versinken. Aber denkt an unser Bibelvers von heute, aus Jesaja 41,10. Fürchte dich nicht, ich bin mit dir. Jesus ist immer nur ein Gebet weit weg. Wenn wir Angst haben, dürfen wir wie Petrus rufen: Herr, hilf mir! Und er hält uns fest.

Heute hast du dem Heiland sehr wehgetan. Rudolf war der beste Schüler seiner Klasse. Er hatte nur eine schwache Seite, das Rechnen. Nun wurden einmal Rechenaufgaben durchgenommen, die Rudolf gar nicht verstand. Er hätte gut seinen Lehrer bitten können, ihm die Sache noch einmal zu erklären, aber dazu war er zu stolz. Wie hätte er sich auch vor seinen Klassenkameraden diese Blöße geben können? Es wurde ihm aber sehr unbehaglich zumute, als der Lehrer für die nächste Zeit eine Mathematikarbeit über die durchgenommenen Aufgaben ankündigte. Dazu hatte Herr Klein für jeden seiner Schüler eine besondere Aufgabe vorbereitet, damit sie nicht in die Versuchung kommen sollten, voneinander abzuschreiben. Dann kommt es aber heraus, dass ich die Aufgaben nicht verstanden habe und zu feige war, noch einmal zu fragen, dachte Rudolf bei sich selbst. Das durfte aber auf gar keinen Fall passieren. Fieberhaft dachte er über einen Ausweg aus dieser verfahrenen Situation nach. Da bemerkte er, dass in dem Mathematikbuch des Lehrers kleine Zettel lagen. Das mussten die ausgearbeiteten Aufgaben mit den Lösungen sein. Schon war in seinem Herzen der Entschluss gefasst, den Zettel mit seinem Namen irgendwie zu beschaffen. Als Klassensprecher hatte er vor Beginn des Unterrichts überall nach Ordnung zu sehen und musste deswegen immer etwas früher als die anderen da sein. An diesem Nachmittag wollte er besonders früh kommen. Vielleicht gelang es, seinen Plan in die Tat umzusetzen, wenn der Lehrer wie gewöhnlich das Buch im Pult liegen ließ. Rudolf klopfte wohl das Herz bei diesem Gedanken, denn er achtete seinen Lehrer, der ihm volles Vertrauen entgegenbrachte. Aber heute machte Rudolf sich hart gegen die Stimme des Gewissens, und als er am Nachmittag wirklich den Aufgabenzettel mit seinem Namen in dem Buch fand, nahm er ihn an sich und machte schnell die notwendigen Aufzeichnungen. Gerade als er das Blättchen wieder in das Buch legen wollte, traten einige Klassenkameraden herein, so dass er gezwungen war, den Zettel zu behalten. Mit angstvoller Sorge wanderten seine Blicke während des folgenden Unterrichts zu dem verhängnisvollen Buch. Es blieb aber unberührt auf dem Pult liegen, und schon hielt Rudolf alle Gefahr der Entdeckung für beseitigt. Doch da sah er zu seinem Schrecken, dass der Lehrer nach Schluss der Stunde das Buch in seine Tasche steckte. Wie konnte er jetzt noch den Zettel in das Buch hineinlegen? Das war unmöglich. Um sich nun vor Entdeckung der ersten Sünde zu sichern, musste er die zweite, größere begehen. Sein Entschluss war bald gefasst. Er wusste, dass der Hausmeister und das Reinigungspersonal alle umherliegenden Papiere in den Papierkorb warfen, und darauf baute er seinen Plan. Was er aber damals nicht wusste, war, dass der Lehrer selbst im Papierkorb jeden Tag nachsah, ob noch brauchbares Papier vor dem Feuer zu retten war. Am Morgen, nach dem erzählten Vorfall, hatte Herr Klein in einer anderen Klasse zu unterrichten. Rudolf hatte den verhängnisvollen Zettel unbemerkt in den Papierkorb unter anderen Blättern versteckt, sah aber doch mit etwas gemischten Gefühlen dem Nachmittag entgegen. Frühzeitig begab er sich in die Schule und war bei seiner Arbeit, das Schulzimmer aufzuräumen, als sein Lehrer eintrat. »Rudolf«, sagte dieser, »hast du vielleicht gestern beim Aufräumen einen kleinen Zettel bemerkt? Er muss aus dem Buch gefallen sein.« Rudolf schoss das Blut ins Gesicht. Unwillkürlich hatte er sich abgewandt, sagte aber mit fester Stimme, »Ich habe keinen Zettel gefunden. Vielleicht liegt er im Papierkorb. Ich will gleich nachsehen.« Rudolf wühlte nun in dem Papier, holte nach einigem Suchen den verlorenen Zettel heraus
und überreichte ihn mit der Frage: Ist es der? Schweigend nahm der Lehrer den Zettel, sah Rudolf ernst an und sagte dann: Ja, das ist er. Wie mag er nur da hineingekommen sein? Gestern Abend lag er noch nicht darin. Ach, hätte Rudolf doch jetzt alles bekannt. Aber er schwieg, und im nächsten Augenblick traten mehrere Mitschüler ins Zimmer. Der Unterricht begann. Rudolf konnte die ganze Zeit nichts weiter denken, als was wird nun geschehen. Die Stunde ging zu Ende. Als er sich nun mit seinen Kameraden für den Heimweg rüsten wollte, erscholl die Stimme des Lehrers: Rudolf, du bleibst bitte noch kurz zurück. Die anderen stutzten, und für Rudolf kam der Befehl wie ein Blitz aus heiterem Himmel. Es geschah selten, dass ein Schüler zum Bleiben aufgefordert wurde. Wenn es aber geschah, handelte es sich um ein schweres Vergehen und um eine strenge Strafe. Und dass der Gerufene diesmal der Klassensprecher Rudolf war, machte das Ganze noch bedeutungsvoller. Endlich hatte sich die Tür hinter dem letzten Schüler geschlossen. Noch eine Pause, dann sprach der Lehrer mit seltsam bewegter Stimme: Rudolf, ich will dir etwas erzählen. Es sind jetzt einige Jahre her, da erteilte ich in einer Klasse den Religionsunterricht. Unter den Kindern war ein kleiner Junge, der ganz besondere Freude an den Geschichten zu haben schien. An dem Morgen, an den ich denke, hatte ich von der Kreuzigung des Herrn Jesus gesprochen. Eben hatte ich erzählt, wie die Kriegsknechte mit großen Nägeln die Hände und die Füße des Heilands an das Kreuz nagelten. Da wurde ich von heftigem Weinen unterbrochen, und eine Stimme rief schluchzend: Sie sollen ihm nicht so wehtun. Der Junge warst du, und heute hast du dem Heiland sehr wehgetan. Damit war Rudolf entlassen. Er schlich nach Hause. Eine harte Strafe hatte er erwartet und würde sie als wohlverdient ruhig hingenommen haben. Er fühlte sich innerlich wie zerschlagen. Die Worte »Heute hast du dem Heiland sehr wehgetan« hatten sich tief in sein Herz gebohrt. Rudolf empfand, wie recht der Lehrer hatte. Hatte er nicht von den Eltern schon viel von dem Herrn Jesus gehört und ihn als seinen Erretter und Herrn angenommen? Er wusste, dass der Heiland ihn mit seinem kostbaren Blut erkauft hatte und dass seine Sünden vergeben waren. Doch heute hatte er seinen Herrn, der ihn Tag für Tag leiten und ihm in allen Umständen helfen wollte, betrübt. Rudolf fühlte sich in seinem Herzen tief unglücklich, weil durch seine böse Tat, die ausgesprochene Lüge, die Gemeinschaft mit dem Herrn Jesus unterbrochen war. An diesem Abend lag er in seinem Bett und konnte keine Ruhe finden. Da wurde leise die Tür geöffnet und die Mutter trat ein, die wohl gemerkt hatte, dass etwas mit ihrem Jungen nicht stimmt. »Was hast du, mein Junge? Sag mir alles«, bat sie. Und Rudolf erzählte ihr, was vorgefallen war. Er verschwieg nichts und beschönigte nichts. Seine Mutter bat ihn, doch alles dem Herrn Jesus zu bekennen, um ihm wieder mit frohem Herzen nachfolgen zu können. Rudolf befolgte den Rat der Mutter und erfuhr dann, wie der Herr Jesus ein offenes Bekenntnis beantwortet. Die große Last wurde von seinem Herzen genommen. Aber ein Schatten war noch geblieben. Rudolf empfand ganz deutlich, dass er auch gegen seinen Lehrer Unrecht gehandelt hatte. Um wieder wirklich froh zu werden, musste er auch Herrn Klein seine Verfehlung ehrlich bekennen. Er bat darum, den Herrn Jesus um Kraft für das Gespräch mit dem Lehrer, vor dem er doch ein bisschen Angst hatte. Am anderen Morgen aber
ging er frühzeitig zu Herrn Klein, der sich von Herzen über das offene Bekenntnis freute und seinem reumütigen Schüler gern vergab.

Bevor wir für heute Schluss machen, kommt hier noch eine kleine Aufgabe für euch. Wenn ihr heute Abend ins Bett geht und das Licht ausgemacht wird, flüstert dreimal ganz leise unseren Tagesvers. Fürchte dich nicht, ich bin mit dir. Und dann könnt ihr sehen, wie gut ihr beschützt einschlafen könnt. Morgen hören wir uns genau zur gleichen Zeit wieder hier bei Radio Segenswelle. Schaltet unbedingt ein, um zu erfahren, wie es in den biblischen Geschichten weitergeht. Und jetzt wünsche ich euch allen noch einen wunderschönen, behüteten Tag. Macht's gut und bis morgen. Eure Anna Sawatzki von Radio Segenswelle.

0: 3000 Mann starben durch die Hand der Leviten. Aaron hatte dem Volk ein goldenes Kalb gegossen und das Volk hatte gesagt, das ist unser Gott. Damit hatten sie das erste und zweite Gebot gebrochen. Das erste Gebot heißt, du sollst keine anderen Götter haben neben mir. Das zweite Gebot heißt, du sollst dir kein Bildnis oder irgendein Gleichnis machen, weder von dem, was oben im Himmel, noch von dem, was unten auf Erden, noch von dem, was im Wasser unter der Erde ist. Bete sie nicht an und diene ihnen nicht, denn ich, der Herr, dein Gott, bin ein eifernder Gott, der die Missetat der Väter heimsucht, bis ins dritte und vierte Glied an den Kindern derer, die mich hassen, der aber Barmherzigkeit erweist an vielen Tausenden, die mich lieben und meine Gebote halten. Eifern heißt eifersüchtig sein. Eifersüchtig darf nur Gott sein, weil er vollkommen ist. Ein Gott, der die Missetat der Väter an den Kindern heimsucht, das meint, dass selbst die Enkelkinder und Urenkelkinder noch unter den Folgen leiden müssen. Wir haben letztes Mal davon gehört, dass Mose sehr für das Volk zum Herrn gebetet hat. Und auch in Kapitel 33 erfahren wir, wie sehr Mose sich für das Volk einsetzt. 2. Mose, Kapitel 33, ab Vers 1. Der Herr sprach zu Mose:
1: Geh, zieh von dannen, du und das Volk, das du aus Ägyptenland geführt hast, in das Land, von dem ich Abraham, Isaak und Jakob geschworen habe, deinen Nachkommen will ich es geben.
0: In den folgenden Versen erfahren wir, dass Gott einen Engel vor ihnen hersenden will, um die Feinde aus dem

0: Feld auf, wo ihm Gott begegnete. Die spätere, eigentliche Stiftshütte wird zum Zentrum innerhalb des Lagers werden und die einzelnen Stämme werden sich um dieses Heiligtum herum lagern nach einer von Gott genau festgelegten Ordnung. Vers 7. Mose aber nahm das Zelt und schlug es sich außerhalb des Lagers auf, fern von dem Lager, und er nannte es Zelt der Zusammenkunft. Und so geschah es, dass jeder, der den Herrn suchte, zum Zelt der Zusammenkunft hinausgehen musste, das außerhalb des Lagers war. Vers 8. Und es geschah, wenn Mose hinausging zu dem Zelt, dann stand das ganze Volk auf, und jedermann blieb stehen am Eingang seines Zeltes und sah Mose nach, bis er in das Zelt hineingegangen war. Und es geschah, wenn Mose in das Zelt hineinging, so kam die Wolkensäule herab und stand am Eingang des Zeltes, und er redete mit Mose. Und wenn das ganze Volk die Wolkensäule am Eingang des Zeltes stehen sah, dann standen sie alle auf und verneigten sich, jeder am Eingang seines Zeltes. Und der Herr redete mit Mose von Angesicht zu Angesicht, wie ein Mann mit seinem Freund redet. Und er kehrte wieder ins Lager zurück. Aber sein Diener Josua, der Sohn Nuns, der junge Mann, wich nicht aus dem Inneren des Zeltes. Hierauf sagte Mose zum Herrn: Siehe, du hast mir wohl geboten, dieses Volk nach Kanaan hinaufzuführen, hast mich aber nicht wissen lassen, wen du mit mir senden willst. Und hast doch zu mir gesagt, ich kenne dich mit Namen, und du hast auch Gnade bei mir gefunden. Wenn ich denn wirklich Gnade bei dir gefunden habe, so lass mich doch deine Pläne wissen, damit ich dich erkenne und damit ich inne werde, dass ich Gnade bei dir gefunden habe. Bedenke doch auch, dass dies Volk dein Volk ist. Da antwortete der Herr:
1: Soll ich selbst mitgehen und dich zur Ruhe führen?
0: Da entgegnete ihm Mose: Wenn du nicht in Person mitziehst, so lass uns lieber nicht von hier wegziehen. Woran soll man denn sonst erkennen, dass ich samt deinem Volk Gnade bei dir gefunden habe? Doch eben daran, dass du mit uns ziehst und dass wir, ich und dein Volk, dadurch vor allen Völkern auf dem Erdboden ausgezeichnet werden. Da antwortete der Herr dem Mose:
1: Auch dies, was du jetzt gesagt hast, will ich tun, denn du hast Gnade gefunden vor meinen Augen, und ich kenne dich mit Namen.
0: Das ist wirklich ein vertrauliches Gespräch, das Gott mit Mose führt. Hieran sehen wir, dass Gott möchte, dass wir ihn bitten. Mose bittet für das Volk, und gerade deshalb redet Gott mit Mose wie mit einem Freund. Gott möchte uns genau dahin bringen, dass wir für andere Menschen beten. Im Alten Testament war es die Aufgabe der Priester, für das Volk Fürbitte zu tun. Dazu mussten sie Tiere für die Sünden des Volkes opfern. Im Neuen Testament hat jeder Christ die Aufgabe, für andere Menschen zu beten. Mit anderen Worten, jeder Gläubige ist auch ein Priester. Das Opfer, das dafür nötig ist, ist der Herr Jesus selbst, weil er als unschuldiges Opferlamm am Kreuz für uns starb. Bei aller Vertraulichkeit, was Mose jetzt möchte, das kann Gott ihm nur teilweise gestatten. Vers 18. Als Mose nun bat: Lass mich doch deine Herrlichkeit schauen, antwortete der Herr:
1: Ich will alle meine Güte vor deinem Angesicht vorüberziehen lassen und will den Namen des Herrn vor dir ausrufen. Und wem ich gnädig bin, dem bin ich gnädig. Und über wen ich mich erbarme, über den erbarme ich mich.
0: Das meint, dass kein Mensch das Recht hat, dass Gott ihn erhört. Wenn Gott unsere Gebete erhört, dann ist das immer Gnade. Mehr dazu können wir im Römerbrief im 9. Kapitel nachlesen. Vers 20. Und er sprach weiter:
1: Mein Angesicht kannst du nicht sehen, denn kein Mensch, der mich sieht, bleibt am Leben.
0: Doch der Herr fuhr fort:
1: Siehe, es ist ein Platz neben mir. Da magst du dich auf den Felsen stellen. Wenn ich dann in meiner Herrlichkeit vorüberziehe, will ich dich in die Höhlung des Felsens stellen und meine Hand

0: schirmend über dich halten, bis ich vorübergezogen bin. Dann will ich meine Hand von dir tun, und du wirst mich von hinten sehen. Aber mein Angesicht kann man nicht sehen.
1: So heilig ist Gott und so liebevoll. Niemand darf Gott sehen. Das hängt mit unserer Sünde zusammen. Gott ist heilig, und trotzdem erlaubt er Mose, seine Herrlichkeit von hinten zu sehen. Mose wird wieder zu Gott auf den Berg steigen. Diesmal muss er die Tafeln selber herstellen, aber Gott wird noch einmal die 10 Gebote darauf schreiben.

0: Es ist 17 Uhr.
1: 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In unserer Predigtreihe zum Lukasevangelium hören Sie heute den letzten Teil. Jörg Wernberg bringt Ihnen das Thema Mit Jesus verstehen wir die Bibel. Wir wünschen Ihnen Gottes Segen beim Zuhören.
2: Liebe Geschwister, der Predigttext ist aus dem Lukasevangelium, Kapitel 24, die Verse 13 bis 27. Lukasevangelium, Kapitel 24, Verse 13 bis 27. Und ich lese den Predigttext vor nach der neuen Genfer Übersetzung. Lukas 24, Verse 13 bis 27. Am selben Tag gingen zwei von den Jüngern nach Emmaus, einem Dorf, das 2 Stunden von Jerusalem entfernt liegt. Unterwegs sprachen sie miteinander über alles, was in den zurückliegenden Tagen geschehen war. Und während sie so miteinander redeten und sich Gedanken machten, trat Jesus selbst zu ihnen und schloss sich ihnen an. Doch es war, als würden ihnen die Augen zugehalten. Sie erkannten ihn nicht. Worüber redet ihr denn miteinander auf eurem Weg? Fragte er sie. Da blieben sie traurig stehen. Und einer von ihnen, er hieß Kleopas, meinte, bist du der Einzige, der sich zurzeit in Jerusalem aufhält und nichts von dem weiß, was dort in diesen Tagen geschehen ist? Was ist denn geschehen? Fragte Jesus. Sie erwiderten, es geht um Jesus von Nazareth, der sich durch sein Wirken und sein Wort vor Gott und vor dem ganzen Volk als mächtiger Prophet erwiesen hatte. Ihn haben unsere führenden Priester und die anderen führenden Männer zum Tod verurteilen und kreuzigen lassen. Und wir hatten gehofft, er sei es, der Israel erlösen werde. Heute ist außerdem schon der 3. Tag, seitdem das alles geschehen ist. Doch nicht genug damit. Einige Frauen aus unserem Kreis haben uns auch noch in Aufregung versetzt. Sie waren heute früh am Grab und fanden seinen Leichnam nicht. Als sie zurückkamen, erzählten sie, Engel seien ihnen erschienen und hätten ihnen gesagt, dass er lebt. Daraufhin gingen einige von uns zum Grab und fanden alles so, wie die Frauen es berichtet hatten. Aber ihn selbst sahen sie nicht. Da sagte Jesus zu ihnen, ihr unverständigen Leute, wie schwer fällt es euch, all das zu glauben, was die Propheten gesagt haben? Musste der Messias denn nicht das alles erleiden, um zu seiner Herrlichkeit zu gelangen? Dann ging er mit ihnen die ganze Schrift durch und erklärte ihnen alles, was sich auf ihn bezog, zuerst bei Mose und dann bei sämtlichen Propheten. Bis dahin der Predigttext. Ich habe das Thema der Predigt so überschrieben, mit Jesus verstehen wir die Bibel und mit der Bibel erkennen wir Jesus. Mit Jesus verstehen wir die Bibel und mit der Bibel erkennen wir Jesus. Der erste Punkt dazu, unser Problem. Wir lesen die Bibel gar nicht oder sehr wenig oder so, wie es uns passt. Nochmal, unser Problem, wir lesen die Bibel gar nicht, wenig oder so, wie es uns passt. Und das Beispiel hierfür sind diese beiden Emmaus-Jünger. Vers 13. Am selben Tag gingen 2, die zu den Jüngern von Jesus gehört hatten, nach dem Dorf Emmaus, das 11 Kilometer von Jerusalem entfernt liegt. Und für Lukas ist die Richtung, in die diese beiden Jünger gehen, von symbolischer Bedeutung. Sie gehen von Jerusalem weg. Vermutlich gehen sie nach Hause. Dass sie aus Jerusalem weggehen, hat damit zu tun, dass sie nicht verstanden haben, welche Bedeutung die Ereignisse, die gerade passiert sind, haben. Jesus Christus ist kurz vorher am Kreuz hingerichtet worden. Das oberste jüdische Gremium hatte entschieden, er müsse sterben, und der römische Statthalter Pontius Pilatus ließ sich dazu bringen, ihn zum Tod am Kreuz zu verurteilen. Und das geschah dann. Vers 15. Als sie so miteinander sprachen und alles hin und her überlegten, kam Jesus selbst hinzu und ging mit ihnen. Hier deutet der Evangelist Lukas an, diese beiden haben noch nicht abgeschlossen mit dieser ganzen Sache. Sie überlegten hin und her, wie kann das sein, dass Jesus, der doch offensichtlich ein Prophet, mindestens das gewesen ist, wie kann das sein, dass der hingerichtet worden ist? Jesus selbst gesellt sich ihnen zu. Und dann dieser Hinweis in Vers 16. Doch es wurden ihnen die Augen zugehalten, sie erkannten ihn nicht. Ein wunderbares Detail. Warum haben sie ihn nicht erkannt? Ja, hatte Jesus sich verkleidet? Hat er irgendwie einen Hut tief ins Gesicht gezogen? Hat er seine Stimme verstellt? Wahrscheinlich nichts von all dem. Aber er trat auch nicht so auf und hat ihnen gesagt, hallo, ich bin Jesus, der Auferstandene. Sondern, ne, man kann sich das so vorstellen, also die sind da auf dem Hauptweg unterwegs und irgendwann nehmen sie wahr, ach, da kommt von der Seite so ein dritter Reisende, gesellt sich zu uns. Ja, es wurden ihnen die Augen zugehalten. Lukas meint hier, Gott hielt ihnen die Augen zu. Also nicht so, dass sie nicht mehr geguckt oder gesehen haben, sondern sie haben Jesus gesehen, wahrscheinlich eher beiläufig, und haben aber nicht genau darauf geachtet, wer ist denn das? Das ist doch Jesus, den kennen wir doch. Und dass sie so beiläufig diesen dritten Reisenden in den Blick genommen haben, das sagt Lukas, das hat Gott bewirkt. Gott wollte, dass sie in dem Moment nicht erkennen, dass es Jesus ist. Wenn man das umkehrt, dann wird deutlich, hätten sie sich diesen dritten Reisenden genauer angeguckt, dann hätten sie gesehen, dass es Jesus ist. Ne? Also nach seiner Auferstehung sah Jesus ungefähr so aus wie vor seinem Tod. Das wird dann später deutlich. Da zeigt Jesus seinen Jüngern sogar die Nägelmale. Die trug er immer noch an seinem neuen Leib. Das Wichtigste, was Lukas wahrscheinlich mit diesem Hinweis deutlich machen will, also Gott ließ es in diesem Moment nicht zu, dass sie Jesus erkannten. Das heißt, diese beiden Jünger, hören sich diese Predigt, diese Auslegung dieses Fremden so an wie wir heute. Ohne Jesus, wir sehen Jesus auch nicht. Das heißt, ein Stück weit schlüpfen diese beiden Jünger in unsere Schuhe. Sie hören auf das, was dieser dritte Reisende ihnen sagt und geben kein Deut darauf, also wer das jetzt äußerlich ist. Das ist für uns die wesentliche Botschaft dafür, dass jemand von euch sein Leben Jesus anvertraut, dafür muss er ihn nicht leiblich sehen. Und das ist ja auch die Realität. Seit 2000 Jahren zeigt sich Jesus nicht leiblich. Das ist in den 40 Tagen zwischen seiner Auferstehung und seiner Himmelfahrt, ist es hier und da passiert, dass er sich ausgesuchten Jüngern und Jüngerinnen gezeigt hat. Danach noch einmal dem Paulus vor Damaskus und das war's. Also Paulus fasst das dann so zusammen im ersten Korintherbrief. Nach seiner Auferstehung, Pi mal Daumen, haben ungefähr 500 Menschen, 500 bis 600 Menschen haben Jesus dann gesehen. Das heißt, die größte Anzahl, die weitaus größte Anzahl von Christen, die es seitdem gegeben hat, Millionen von Christen haben Jesus nicht gesehen und glauben ihm doch, weil sie auf sein Wort hören. Ja, Vers 17, ne? Jesus tut wirklich nichts, um sich zu erkennen zu geben. Jesus fragte sie, worüber redet ihr denn so erregt unterwegs? Da blieben sie niedergeschlagen stehen und der eine, er hieß Kleopas, sagte, du bist wohl der Einzige, der sich zurzeit in Jerusalem aufhält und nicht weiß, was dort geschehen ist. Ja, man muss es tatsächlich so lesen, wie ich es eben getan habe. Also dieser Kleopas beleidigt diesen dritten Gefährten. Sag mal, so dumm kann doch keiner sein, oder? Du kommst doch auch aus der Richtung, aus Jerusalem. Du warst auch bestimmt da. Was stellst du denn für eine Frage, was da passiert ist? Die Stadt ist doch voll davon, dass dieser Prophet und vermeintliche König der Juden, Jesus von Nazareth, der ist hingerichtet worden. Und alle fragen sich, was ist da passiert? Wir bekommen hier mit, wie unverhohlen sich Menschen hinstellen können, Gott beleidigen und meinten, sie wüssten es besser als er. Also mit welcher Geduld Jesus sich da hinstellt. Oder er fragt dann, ohne groß auf diese Beleidigung zu reagieren, was denn? Was ist denn passiert in Jerusalem? Es ist kaum zu glauben, mit welcher Geduld Jesus die Beleidigung von Kleopas übergeht. Für uns ist das der Hinweis darauf, dass Jesus nach seiner Erhebung zum Herrn der Welt uns gegenüber immer noch mit derselben Gnade und Geduld erfüllt ist. Jesus ist der Herr, der für uns sein Leben gegeben hat. Nach seiner Auferstehung ist er für uns der König, der unserer Sünden wegen gekreuzigt wurde und bei dem wir in allen Anfechtungen Zuflucht finden. So, und dann lässt Jesus erst einmal die beiden Jünger erzählen. Wie deuten sie die zurückliegenden Ereignisse? Vers 19, das mit Jesus von Nazareth, sagten sie, er war ein Prophet. In Worten und Taten hat er vor Gott und dem ganzen Volk seine Macht erwiesen. Unsere obersten Priester und die führenden Männer haben ihn zum Tod verurteilt und ihn ans Kreuz nageln lassen. Und wir hatten doch gehofft, er sei der erwartete Retter, der Israel befreien soll. Das steht für die beiden Jünger außer Frage. Also das, was dieser Jesus von Nazareth gesagt und getan hat, das macht ihn in der Geschichte Israels zu einem ganz Großen, auch nach seinem Tod immer noch. Was der getan hat, das überragt die Heiligen im Alten Bund. In Worten und Taten hat er vor Gott und dem ganzen Volk seine Macht erwiesen. Also der hat Tote auferweckt. Wie viele Kranke hat er geheilt? Er hat Propheten wie Elia und Elisa bei weitem überragt. Ja, und ne, Vers 21, und wir hatten gehofft, er sei der erwartete Retter. Welche Hoffnung wurde bei ihnen genährt? Ja, also dieser Prophet, das ist nicht nur ein Prophet, das ist der Messias. Und der ist jetzt mit uns nach Jerusalem gegangen. Was wird hier wohl passieren? Der wird doch jetzt Gottes endgültige Herrschaft aufrichten. Der wird doch jetzt Israel und vor allen Dingen den Römern und der ganzen Welt zeigen, dass er der König der ganzen Welt ist. Das hatten sie gehofft. Er sei der erwartete Retter, der Israel befreien soll. Ja, Kleopas, der bringt hier die Erwartung auch der anderen Jünger mit zum Ausdruck, wonach der Messias das ganze Volk Israel erlösen wird. Und die Frage ist, ist diese Zusammenfassung dessen, was Jesus ihnen offenbart hatte vorher, in den Taten und Worten, ist das eine plausible Zusammenfassung? Und wenn man sich das Lukas-Evangelium durchliest, Lukas gibt uns ja Einblick darin, was hat eigentlich Jesus vor seinem Tod so gesagt und getan? Worauf konnte man sich, wenn man diesen Worten geglaubt hat, worauf konnte man sich einstellen? Und damit klar, man konnte sich darauf einstellen, was mit Jesus in Jerusalem passieren würde. Lukas 18, zum Beispiel Verse 31 bis 33, da sagt Jesus seinen Jüngern, die sind kurz vor Jerusalem, da sagt er ihnen, wir gehen jetzt nach Jerusalem hinauf. Dort wird sich alles erfüllen, was bei den Propheten über den Menschensohn steht. Er wird den Heiden übergeben werden, die Gott nicht kennen. Er wird verspottet, misshandelt und angespuckt werden. Man wird ihn auspeitschen und schließlich töten. Doch 3 Tage danach wird er auferstehen. Das sind klare Sätze. Jesus sagt ihnen, was passieren wird und wann. Jetzt. Wir gehen jetzt nach Jerusalem und in den nächsten Tagen wird das passieren. Deutlicher kann man es nicht sagen. Lukas hat seine Leser schon vorher auch durch andere Stimmen darauf aufmerksam gemacht. Zum Beispiel kündigt schon in Lukas 2 dieser alte Mann Simeon, der Mutter von Jesus an, er ist dazu bestimmt, dass viele in Israel an ihm zu Fall kommen und viele werden durch ihn aufgerichtet werden. Das ist der frühe Hinweis, es kommt durch diesen Messias zur Scheidung in Israel. Viele werden ihn ablehnen, aber auch viele werden ihn als Retter annehmen. Das, was Jesus im Lukas-Evangelium sagt, oder auch in den anderen Evangelien, das ist ja größtenteils an Juden gerichtet und teilweise ziemlich streng. Lukas 11, Vers 24, setzt alles daran, durch die enge Tür einzutreten. Denn ich sage euch, viele, Klammer auf, viele von euch jüdischen Volksgenossen werden versuchen einzutreten in Gottes Reich und es wird ihnen nicht gelingen. Das ist der Hinweis von Jesus. Ihr braucht nicht zu glauben, nur weil ihr Juden seid und weil ihr mich irgendwie gut findet, werdet ihr teilhaben an der endgültigen Herrschaft Gottes. Die Tür ist eng. Das ist der Hinweis von Jesus. Ich als Messias werde Dinge tun, die werden euch ärgern. Ich muss durch ein Nadelöhr hindurch. Ich muss sterben. Und das müsst ihr verstehen und anerkennen. Lukas berichtet weiter. Vers 21, die Worte von Kleopas. Zu all dem ist heute schon der 3. Tag, seitdem dies geschehen ist. Doch nicht genug damit. Einige Frauen, die zu uns gehören, haben uns auch noch in Aufregung versetzt. Sie waren heute früh zu seinem Grab gegangen und fanden seinen Leichnam nicht mehr dort. Sie kamen zurück und erzählten, Engel seien ihnen erschienen, die hätten ihnen gesagt, dass er lebt. Einige von uns sind gleich zum Grab gelaufen und haben alles so gefunden, wie es die Frauen erzählten, aber ihn selbst sahen sie nicht. Auch hier wieder, man könnte doch denken, dass Kleopas und sein Kollege gesagt hätten, bei dem Bericht, das Grab war leer. Ja, dann ist es doch so, dann ist er auferstanden, er ist auferweckt worden. Es kann doch nicht anders sein. Nee, was stattdessen der Fall ist, in ihrem Gehirn, in ihrem Kopf ging es kreuz und quer. Lauter Sperrungen und Haken. Jetzt kommt man gar nicht mehr klar. Was sollen uns die Ereignisse sagen? Jetzt ist er erst hingerichtet worden. Jetzt soll er auferweckt worden sein. Welche Bedeutung kann das haben? Natürlich sind wir heutzutage rückblickend ungnädig, ne? Uns geht's häufig genug auch so, wie diesen beiden Emmaus-Jüngern. Wir lesen die Bibel oder wir lesen sie wenig oder gar nicht oder wollen sie falsch verstehen, weil wir einfach nicht klarkriegen, dass der gekreuzigte und auferstandene Jesus Christus der Mittelpunkt der ganzen Bibel ist. Was auch deutlich wird an diesem Zeugnis, die ersten Jünger und die Augenzeugen von Jesus und seiner Auferstehung, die waren nicht leichtgläubig. Die waren ziemlich starrköpfig. Das sagt für uns, also die Zeugnisse, die wir haben in den Evangelien, das sind Zeugnisse von Menschen, die nicht leichtgläubig waren. Die mussten schwer überzeugt werden, bis sie anerkannt haben, ja, es ist so. Der gekreuzigte Jesus aus Nazareth, er ist von Gott auferweckt worden und so hat Gott besiegelt, dass sein Tod ein wirksamer Sühnetod zur Vergebung unserer Sünden gewesen ist. Ja, selbst christliche Kreise neigen manchmal dazu, diese zentrale Botschaft nicht in der Mitte ihrer Gemeinde zu halten, sondern mit der Bibel in der Hand auf Nebenschauplätze auszuweichen und Dinge zur Hauptsache zu machen, die in der Bibel nicht zur Hauptsache erklärt werden. Nicht umsonst geht es so weit, dass es bilden sich teilweise richtige Sekten mit der Bibel in der Hand. Es sind Sekten, weil sie die Bibel nicht richtig auslegen, weil sie Jesus nicht in der Mitte sehen, den gekreuzigten und auferstandenen Herrn. Und wenn es nicht Sekten sind, die sich bilden, so haben viele Gemeinden damit Probleme, dass sie bestimmte Dinge so stark betonen, dass Jesus, der gekreuzigte und auferstandene Herr, nicht mehr die Ehre bekommt, die ihm gebührt. Man streitet sich dann zum Beispiel über Abendmahl. Wer darf am Abendmahl teilnehmen? Muss er zu 100% das Gemeindebekenntnis mit unterschreiben? Oder ist die Hauptsache die, dass er ein Christ ist, der glaubt, dass Jesus der gekreuzigte und auferstandene Herr ist? Beliebtes Thema, wo man sich auch erschöpfend und bis zur Erschöpfung streiten kann, in manchen Kreisen, ist Endzeit. Und was für Zeichen wir gerade jetzt haben, die wir uns vor Augen führen müssen. Das sind alles Dinge, mit denen kann man sich beschäftigen, aber nicht so, dass der Glaube an den gekreuzigten und auferstandenen Herrn ausgehöhlt wird. Der zweite Punkt und auch der letzte für heute. Jesus öffnet uns die Augen dafür, dass er die Mitte der Bibel ist und er treibt uns an, sie mit Hunger und Freude zu lesen. Nochmal, Jesus öffnet uns die Augen dafür, dass er die Mitte der Bibel ist und treibt uns an, sie mit Hunger und Freude zu lesen. Hunger ist natürlich übertragen gemeint, ne? Nicht die Bibel aufessen, lesen und verstehen. Vers 25, da sagte Jesus zu ihnen, O ihr Unverständigen mit einem trägen Herzen, warum rafft ihr euch nicht endlich auf zu glauben, was die Propheten gesagt haben? Bemerkenswert ist, Jesus fängt hier nicht an, so ich bin Jesus und ich halte euch jetzt eine Brandpredigt. Sondern Jesus spricht hier wie so ein Prophet aus dem Alten Testament. O ihr Unverständigen mit einem trägen Herzen, warum rafft ihr euch nicht endlich auf zu glauben, was die Propheten gesagt haben? Jesus ist, auch wenn er sich nicht zu erkennen gibt, zeigt er diesen beiden, er ist zornig über ihr Unverständnis. Für die beiden stellt es sich erst einmal so dar, als Überraschung, dass dieser vermeintlich unwissende dritte Reisegefährte jetzt so ein bisschen aus der Haut fährt. Also anstatt, dass er in ihre Klage mit einstimmt, ja, also waren schreckliche Tage in Jerusalem. Es geht mir genau wie euch. Also ich habe da auch von diesem Jesus von Nazareth gehört und bin auch bitter enttäuscht. Nee, Jesus will sich ihnen hier noch nicht offenbaren, bis er sie von der Heiligen Schrift her darüber belehrt hat, wie notwendig sein Tod und seine Auferstehung gewesen sind, um Gottes Zusagen zu erfüllen. Später wird er sich dann diesen beiden in einem Ausdruck seiner gnädigen Gegenwart zu erkennen geben, nämlich bei der Mahlzeit am Abend. Ist heute aber noch nicht dran. Ja, ihr Unverständigen mit einem trägen Herzen. Der Hinweis auf das träge Herz besagt mehr, als dass jemand die Bibel nicht versteht, sondern dass er sie nicht verstehen will. Es ist etwas moralisch Verwerfliches, wenn jemand die Bibel liest und er kann, ne, und das ist ein Mensch, von dem man sagen kann, also der kann Bücher lesen, der ist nicht blöd. Und der dann aber sagt, ich verstehe die Bibel nicht. Das ist moralisch verwerflich. Die Hauptsache der Bibel ist für jeden verständlich. Und wer das Gegenteil behauptet, ne, das ist ein Narr. Das wäre ja auch was, ne, wenn die Bibel so ein Buch wäre, das nur irgendwelchen Eingeweihten zugänglich wäre. Ja, es stimmt, ne? Man versteht den Inhalt der Bibel nur durch das Wirken des Heiligen Geistes. Ja, das ist wahr. Aber warum muss es der Heilige Geist tun? Weil wir von Natur aus diese verwerflichen, unverständigen Narren sind. Und deswegen ist es auch angebracht, dass wir, wenn wir merken, wir sind träge und leer und unwillig, die Bibel zu lesen, dass wir so zu Gott kommen mit der Bitte, Herr, ich bin dieser unverständige, verwerfliche Narr. Ich habe hier Gold in den Händen. Aber ich würde jetzt lieber auf Netflix eine Serie lesen, weil mir das besser eingeht. Herr, vergib mir verwerflichen, unverständigem Narren, dass ich deine Bibel nicht lesen will. Und so tue, als wenn das so schwierig wäre, sie zu verstehen. Das Evangelium kann jedes Kind verstehen. Sind nicht mal 1000 Seiten so ein Evangelium. 30 Seiten kann man in 2 bis 3 Stunden lesen. Also ihr merkt schon, ich komme so ein bisschen in Fahrt irgendwie und ich merke auch, weil ich bin selber oft genug dieser Narr. Ja, Unglaube ist vor allen Dingen moralisch verwerflich, weil er ein Misstrauen zum Ausdruck bringt gegen Gott und gegenüber seinen Zusagen. Ja, warum rafft ihr euch nicht endlich auf zu glauben, was die Propheten gesagt haben? Wahrscheinlich hat Jesus mit ihnen zum Beispiel über so ein Kapitel wie beim Propheten Jesaja, Kapitel 53, gesprochen. Da ist der Knecht Gottes, der sein Leben gibt für das Volk. Er wird bestraft wegen unserer Sünden. Zwar ist da nicht ausdrücklich davon die Rede, dass das der Messias ist, aber Jesus legt seinen Jüngern nahe, also Leute, spätestens jetzt rückblickend, wenn ihr diese Ereignisse mitbekommen habt in Jerusalem, das kann doch nicht so schwer für euch sein, beides miteinander zu verbinden. Der König aus dem Stamm Juda, der Nachkomme Davids, der Retter, er und dieser Knecht bei Jesaja 53 sind ein und dieselbe Person. Das hat euch noch kein Rabbiner vielleicht gelehrt, aber jetzt rückblickend, da muss doch der Groschen fallen. Jesaja 53, ne, so ungefähr, Jesus hat freundlicher mit denen geredet. Musste der versprochene Retter, Vers 26, denn dies nicht alles erleiden und auf diesem Weg zu seiner Herrlichkeit gelangen? Frage und Antwort muss lauten, ja, es musste sein, es musste sein. Und dann, Vers 27, ging er mit ihnen die ganze Schrift durch und erklärte ihnen alles, was sich auf ihn bezog, zuerst bei Mose und dann bei sämtlichen Propheten. Ja, der eine oder andere von uns wäre bestimmt gerne dabei gewesen, ne? Also was war das für eine... Also wir hatten wahrscheinlich noch ein paar Stunden Zeit, bis sie da angekommen sind, wo sie hin wollten. Also werden sie jetzt, diese beiden Jünger, ein paar Stunden lang von Jesus, ohne dass er sich bislang zu erkennen gegeben hat, unterwiesen. Die werden später bekennen, so eine Predigt haben sie noch nie gehört. Es brannte in ihrem Herzen. Ja, wir wären gerne dabei gewesen, oder? Aber es ist nicht so geheimnisvoll. Das, was Jesus seinen Jüngern oder diesen beiden Jüngern auf dem Weg nach Emmaus erklärt hat. Vieles davon oder das meiste davon hat Lukas uns in seinem Evangelium vorher schon mitgeteilt. Das ist ja kennzeichnend für alle vier Evangelien. Das meiste, was den Tod und die Auferstehung von Jesus betrifft und was das betrifft, wer Jesus eigentlich ist, das sagt Jesus selbst seinen Jüngern vor den Ereignissen. Was finden wir zum Beispiel vorher im Lukas-Evangelium über die Notwendigkeit, dass der Messias sterben musste? Ja, auch hier ein paar glasklare Sachen. Am grünen Donnerstag, Lukas 22, Vers 19 und 20, ne? Da feiert Jesus mit seinen Jüngern, den 12 und dann 11 Aposteln, ein Passamahl. Und dann berichtet Lukas, dann nahm Jesus Brot, dankte Gott dafür, brach es in Stücke, gab es seinen Jüngern mit den Worten, das ist mein Leib, der für euch gegeben wird. Tut das, um euch an mich zu erinnern. Ebenso nahm er, nachdem sie gegessen hatten, einen Becher mit Wein und sagte, dieser Becher ist der neue Bund in meinem Blut, das für euch vergossen wird. Also Jesus hat hier klar und deutlich davon gesprochen, dass er in Jerusalem sterben wird und dass sein Tod die Bedeutung hat, dass es ein stellvertretender Sühnetod ist, zur Vergebung ihrer Sünden. Und auf dieser Grundlage, sagt Jesus, wird der neue Bund aufgerichtet, den Gott im Alten Testament angekündigt hat. Es gibt auch noch manch andere Hinweise, dass Jesus, der versprochene Retter,

Name auf Jesaja 53, Vers 12 hin, in Lukas 22, Vers 37. In der Schrift heißt es, er wurde zu den Gottlosen gerechnet, der Knecht Gottes. Und ich sage euch, dieses Wort muss sich an mir erfüllen. Oder Lukas 23, Vers 9, da gibt Jesus vor dem Gericht von König Herodes auf alle Anfragen keine Antwort. Und er handelt hier wie der Gottesknecht aus Jesaja 53, Vers 7. Er wurde misshandelt, aber er beugte sich und tat seinen Mund nicht auf, wie das Lamm, das zur Schlachtung geführt wurde. Und ein dritter Hinweis, Lukas 23, Vers 47. Da bekennt der Hauptmann, dieser Mensch war wirklich ein Gerechter, so wie der Knecht Gottes, Jesaja 53, 11. Durch seine Erkenntnis wird er der Gerechte, mein Knecht, den vielen zur Gerechtigkeit verhelfen. Ihre Sünden wird er sich selbst aufladen. Ich komme zum Schluss. Jesus musste sterben und auferstehen, damit sich Gottes Heilsplan erfüllt. Und Jesus hat seinen ersten Jüngern vorgemacht, wie sie die ganze Offenbarung Gottes verstehen können. Für uns hat Gott unter anderem einen Evangelisten wie Lukas dazu eingesetzt. Durch sein Evangelium erklärt Gott uns, welche Bedeutung der Tod von Jesus und seine Auferstehung in der Geschichte Gottes mit Israel und den anderen Völkern haben und welche überragende Bedeutung sie haben. Zum Schluss einige Anwendungen für uns bezüglich unseres Glaubens und vor allen Dingen des Umgangs mit der Bibel. Der erste Punkt, ich glaube 1, 2, 3, 4, ungefähr 10 Punkte. Der erste Punkt, wenn du an Jesus als den gekreuzigten und auferstandenen Retter glauben willst, musst du seine Worte hören oder sie lesen. Der Glaube an Jesus kommt nicht aus dem Nichts. Gott ist souverän und schafft Glauben, wo er will, aber er hat seine Mittel. Und das Mittel, das er eingesetzt hat, das sind diese Berichte über Jesus in den Evangelien. Deshalb gilt, wenn man zum Glauben kommen will oder im Glauben bleiben will, man muss die Evangelien lesen oder hören, regelmäßig. Zweitens, wenn du noch nicht an Jesus glaubst, dann lass dich einladen, das Evangelium zu lesen. Nimm zum Beispiel das Lukas-Evangelium. Lies es und bitte Gott, dir die Augen dafür zu öffnen, wer Jesus ist. Und diesem Jesus, der dir durch das Evangelium vor Augen geführt wird, dem vertrau dein Leben an. Der Jesus, der dir im Evangelium vor Augen geführt wird, das ist der echte Jesus. Einen anderen Retter gibt's nicht. Der dritte Punkt. Wer in seinem Glauben an Jesus bewahrt und gestärkt werden will, der lese dieses Evangelium häufiger. Durch dieses Evangelium führt Gott uns nicht nur irgendwann mal zum Glauben, er bewahrt uns in diesem Glauben. Und wenn du in der Erkenntnis von Jesus gestärkt werden willst, dann lies das Evangelium häufiger. Mir ging das ein Stück weit so, als ich zum Glauben gekommen bin, so mit 18, 19 Jahren, da hatte ich einen großen Elan, also vorher schon, habe ich gerne interessante Bücher gelesen. Da habe ich mir gesagt, ja, die Bibel, die liest du jetzt durch, die ganze Bibel. Das habe ich dann, ich sag mal, in relativ kurzer Zeit getan. Aber dann stellte sich mir die Frage, warum soll ich jetzt mit der Bibel anders umgehen als mit anderen Büchern? Bei den anderen Büchern war das immer so, die habe ich gelesen, oft mit großem Interesse, und dann habe ich sie weggestellt. Also warum jetzt die Bibel auf dem Schreibtisch liegen lassen?
wo ich es doch gerade

0: gelesen habe und intensiv gelesen habe. Lese ich sie jetzt nochmal durch, vielleicht ein zweites Mal? Ja, bis ich irgendwann registriert habe, also die Aufforderung in der Bibel selbst, sie regelmäßig zu lesen, die ist dringlich. Ich habe es dann auch irgendwann durch erste Anfechtungen gemerkt, ich muss die Bibel lesen, ich brauche die Bibel, ich brauche die Botschaft von Jesus, um im Glauben an Jesus zu bleiben. Ich glaube, hier haben viele Christen einen falschen Eindruck von dem, was zum Glauben kommen beinhaltet. Viele glauben, dann kriegst du von Gott so einen Chip ins Gehirn eingepflanzt. Ja, und der wirkt. Da spult Gott die Informationen drauf, die du brauchst über Jesus, ein für alle Mal. Das war's. Es läuft anders. Viele Dinge vergessen wir ja auch immer wieder, ne? Wir haben es nötig, dass Gott uns durch sein Wort und durch seinen Heiligen Geist immer wieder den Jesus vor Augen malt, den wir in der Bibel sehen. Weil ansonsten stricken wir uns unseren eigenen Jesus zurecht. Oder wir fangen damit an, dass wir die Bibel wie so eine Art Steinbruch benutzen. Also wo ist heute mein Lieblingsvers für den Tag? Und dann hat man irgendwann so ein Sammelsurium von 100 Lieblingsversen, hat aber die Hauptbotschaft der Bibel nicht verinnerlicht. Ja, das war ein etwas längerer dritter Punkt. Vierter Punkt, lass es dir ein Anliegen sein, dein ganzes Leben lang die Bibel zu lesen. Es kennzeichnet Christen, dass sie bis ans Ende ihres Lebens, bis zu ihrem Tod, regelmäßig, um nicht zu sagen täglich, Gottes Wort lesen oder hören. Ich habe das von vielen alten Christen bezeugt bekommen. Das, was sie aufrecht gehalten hat in allen Anfechtungen, war, dass sie regelmäßig, und bei denen war es tatsächlich der Fall, sie haben täglich die Bibel gelesen. Und sie haben dann im Laufe ihres Lebens die Bibel mehrfach durchgelesen, vielleicht ein Dutzend Mal. Der fünfte Punkt, das betrifft vielleicht auch Neueinsteiger. Das Besondere an der Bibel ist, sie stellt nicht dich, sondern Gott in den Mittelpunkt. Das ist ein bisschen anders als bei Büchern, die wir sonst kennen. Wenn man so ein Buch, so eine Erzählung liest oder so einen Roman oder irgendwas, da gibt es meistens eine Hauptperson. Und mit der Hauptperson kann man sich identifizieren. Diese Hauptperson ist in der Regel ein Mensch, der Held der Geschichte. Der Held der Bibel, die Hauptperson ist Gott. Ja, gewisse Dinge kann ich von Gott lernen, ne? Oder wie Gott zu sein. Ne, Gott sagt zum Beispiel, ihr sollt heilig sein, denn ich, der Herr, euer Gott, bin heilig. Aber in vielen Dingen kann ich gar nicht so sein wie Gott und soll ich auch gar nicht so sein wie Gott, sondern ich soll anerkennen, es gibt nur diesen einen wahren Gott und ich bin dazu berufen, ihn anzubeten. Und das ist eine Botschaft, die uns von Natur aus böse aufstößt. Man fängt in 1. Mose an, geht durch die ganze Bibel bis Offenbarung, Kapitel 22, und ständig steht dieser eine Gott im Mittelpunkt von allem. Und er ist es wert. Der sechste Punkt, bete zu Gott auf Grundlage der Bibel. Wenn dir beim Lesen der Bibel der Gedanke kommt, Gott zu loben oder ihn um etwas zu bitten, dann tu es. Also ich bin irgendwann im Laufe der Zeit auch dazu übergegangen, ich trenne die Zeiten nicht mehr so strikt, also erst Bibel lesen, dann beten, sondern ich gestehe, manche Impulse, Gott zu loben, kommen mir beim Bibellesen. Und dann halte ich auch kurz inne und bete zu Gott. Und dann lese ich wieder weiter. Der nächste Punkt, ich glaube der siebte, ne? Schreib dir Dinge, die dir beim Bibellesen wichtig geworden sind, auf. Ich weiß nicht, ob es daran liegt, dass ich auch schon ein bisschen älter werde. Jedenfalls fällt mir bei mir immer mehr auf. Manche gute Gedanken, die ich beim Bibellesen gehabt habe, die habe ich vergessen, weil ich sie mir nicht aufgeschrieben habe. Was können das für Gedanken sein? Also das können Gedanken sein, im Blick auf Dinge, die ich gelesen habe. Oder es kann sein, dass ich eine Idee kriege, im Blick auf jemanden, den ich kenne. Sei es, für den werde ich gezielter beten und intensiver beten als bisher. Solche Gedanken, die mir dann kommen, schreibe ich auf. Der achte Punkt, lies die Bibel planmäßig. Und es gibt heutzutage viele gute Bibellesepläne. Such dir irgendeinen davon aus. Oder frag jemanden, der sich auskennt. Es ist kein Problem, anhand eines Bibelleseplanes in gewisser Zeit durch die ganze Bibel zu kommen. Der neunte Punkt ist ein Rat. Lies die Bibel laut und deutlich und langsam genug. Mir geht es so, wenn ich mir selber Dinge, also laut, laut meint nicht rumschreien, sondern so wie ihr, ungefähr in der Lautstärke, wie ich jetzt spreche, so wie ihr normalerweise lest, wenn ihr sprecht. Lies die Bibel laut und deutlich und langsam genug. Also keine Hektik. Und wenn du an einen Vers kommst, den du nicht gleich verstehst, vielleicht kurz innehalten, verstehe ich jetzt nicht, langsam weiterlesen. Man versteht nie alles auf einmal. Und die Dinge, die du verstehst, die merkt ihr gut. Der zehnte und letzte Punkt. Die Bibel ist Gottes heiliges und teures Wort. Die Bibel, dieses eine Buch, ist Gottes heiliges, teures Wort. Durch dieses Wort stellt Gott dir Jesus als gekreuzigten und Herrn und auferstandenen Herrn vor Augen. Und zwar so wirksam, dass du in Ewigkeit mit ihm vereint bist. Lerne die Bibel schätzen. Lerne Jesus lieben. Amen.
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0: Wir stehen immer noch in Psalm 69 und wollen da noch die letzten Verse zusammen genauer anschauen. Dann gehen wir weiter zu Psalm 72. Wir haben gesehen, Psalm 69 ist auch einer dieser ausführlichen Kreuzespsalmen. David hat darin die Leiden des Messias über 1000 Jahre im Voraus aufgezeichnet. Es sind die Verse 1 bis 22, die die Leiden des Herrn beschreiben. Und dann kommt ein Gebet um Gottes Gericht über die Feinde des Messias von David. Dass wir das so sagen können, haben wir letztes Mal gesehen aufgrund von Römerbrief, wo in Römer 9 eben aus diesem Psalm zitiert wird und diese Gerichtsverse werden David zugeschrieben. Lesen wir vielleicht nochmals ab Vers 23 bis zum Schluss des Psalms.
1: Ihr Tisch werde ihnen zur Falle, zur Vergeltung und zum Strick. Ihre Augen sollen finster werden, dass sie nicht sehen, und ihre Hüften lass immerfort wanken. Gieß deine Ungnade über sie aus, und dein grimmiger Zorn ergreife sie. Ihre Wohnstatt soll verwüstet werden, und niemand wohne in ihren Zelten. Denn sie verfolgten den, du geschlagen hast, und reden gern von dem Schmerz dessen, den du hart getroffen hast. Lass sie aus einer Schuld in die andere fallen, dass sie nicht kommen zu deiner Gerechtigkeit. Tilge sie aus dem Buch des Lebens, dass sie nicht geschrieben stehen bei den Gerechten. Ich aber bin elend und voller Schmerzen. Gott, deine Hilfe, schütze mich. Ich will den Namen Gottes loben mit einem Lied und will ihn hoch ehren mit Dank. Das wird dem Herrn besser gefallen als ein Stier, der Hörner und Klauen hat. Die Elenden sehen es und freuen sich, und die Gott suchen, denen wird das Herz aufleben. Denn der Herr hört die Armen und verachtet seine Gefangenen nicht. Es lobe ihn Himmel und Erde, die Meere mit allem, was sich darin regt. Denn Gott wird Zion helfen und die Städte Judas bauen, dass man dort wohne und sie besitze, und die Kinder seiner Knechte werden sie erben, und die seinen Namen lieben, werden darin bleiben.
0: Jawohl. Wir schauen das vielleicht nochmals an, diese Stelle im Römerbrief, die hier Psalm 69 zitiert. Schlagen wir auf, Römer 11. Es geht um die Verblendung Israels. Des Zusammenhangs wegen lesen wir bereits ab Vers 7. Römer 11, Vers 7 bis 10. Wer liest?
1: Wie nun, was Israel sucht, das hat es nicht erlangt. Die Auserwählten aber haben es erlangt. Die anderen sind verstockt, wie geschrieben steht. Gott hat ihnen einen Geist der Betäubung gegeben. Augen, dass sie nicht sehen, und Ohren, dass sie nicht hören, bis auf den heutigen Tag. Und David spricht, lass ihren Tisch zur Falle werden und zu einer Schlinge und ihnen zum Anstoß und zur Vergeltung. Ihre Augen sollen finster werden, dass sie nicht sehen, und ihren Rücken beuge alle Zeit.
0: Jawohl, also hier in Vers 9 wird zitiert aus Psalm 69 und Paulus sagt, David sagt, nicht Christus sagt. Aber wenn Paulus in Römer 14 auch aus Psalm 69 zitiert, dann bezieht er diese früheren Verse auf Christus. Lassen wir aber Römer 11 noch offen, schlagen wir einfach dazu noch auf, Römer 15 meine ich, Vers 3.
2: Denn auch Christus hat nicht sich selber zu Gefallen gelebt, sondern wie geschrieben steht, die Schmähungen derer, die dich schmähen, sind auf mich gefallen.
0: Ja, also das ist jetzt ein Zitat aus Psalm 69, Vers 10 und das bezieht Paulus auf Christus. Aber dieses Gebet um Gottes Gericht, das bezieht er auf David, der also das Gericht Gottes erbittet über sein eigenes Volk, das den Messias abgelehnt hat. Wir haben das schon gesehen in Vers 23, dieser Tisch, der zum Fallstrick werden soll, vielleicht zur Repetition, worauf hat sich das bezogen? Welcher Tisch wurde Israel zum Fallstrick? Der Altar, der wird ja in Malachi 1, wird der Altar der Tisch des Herrn genannt. Und ja, inwiefern wurde dieser Altar zum Fallstrick für Israel? Es war gerade um die Passazeit, als Titus den Krieg gegen Jerusalem begann. Er hat abgewartet, bis alle Festbesucher aus dem ganzen Land nach Jerusalem hineingegangen waren, zum Passafest. Und erst als die Stadt zum Bersten voll war, hat er den Belagerungsring definitiv um Jerusalem geschlossen. In 140 Tagen war die Stadt dem Erdboden gleichgemacht und der Tempel. Und in einer sehr späten Phase des Krieges haben sich noch Abertausende, besonders im Tempelbezirk und sogar im innersten Vorhof beim Altar, haben sie Sicherheit gesucht und sind dort von den römischen Legionären brutal und gnadenlos in Massen niedergemetzelt worden. Aber dieser Altar wurde zum Fallstrick, denn das Passahlamm durfte man ja nicht irgendwo im Land schlachten, sondern nur beim Altar in Jerusalem. Und das hat die aus dem ganzen Land nach Jerusalem gebracht. Aber das wurde ihnen zur Falle. Nur von den messiasgläubigen Juden wissen wir, also den Judenchristen, wissen wir, dass die damals nicht mehr zum Passafest gegangen sind, sondern aufgrund von Lukas 21, Vers 20, wo der Herr Jesus gewarnt hat, wenn ihr Jerusalem umzingelt seht von Armeelagern, so wisset, dass ihre Zerstörung bevorsteht. Und der Herr sagt, dann sollen die, die in Judäa sind, auf die Berge fliehen und die in Jerusalems Mitte sind, auch auf die Berge fliehen. Denn dann kommt die Verwüstung. Und so sind alle messiasgläubigen Juden damals eben auf die Berge geflohen, über den Jordan gegangen, nach Pella und dort haben sie Zuflucht gefunden. So ist keiner der messiasgläubigen Juden ums Leben gekommen damals. Aber für die anderen war das ein Fallstrick, bei dem laut dem Augenzeugen Josephus Flavius über 1 Million ums Leben gekommen sind. Also ganz schrecklich, dieses Jahr 70 und das einige Jahrzehnte nur nach der Kreuzigung. Und David betet weiter, lass dunkel werden, Vers 24, ihre Augen, dass sie nicht sehen. Also da bittet er um Verblendung derer, die Christus abgelehnt haben. In Jesaja 6 haben wir gesehen, wie Gott auch voraussagt, dass es zu einer Verblendung Israels kommen wird. Und wir haben gesehen, dass gesagt wird, auf die Frage Jesajas, wie lange soll diese Verblendung dauern? Er sagt, bis das Land entvölkert ist und die Städte ohne Bewohner sind. Und wenn noch ein Zehntel im Land ist, dann werden sie nochmals dezimiert werden. Aber ein Überrest soll im Land bleiben. Gewissermaßen wie der Wurzelstock eines Baumes, den man abgeschlagen hat. Und so ist es gekommen. Das Land Israel hat sich in der weiteren Zeit ab dem Jahr 70 immer mehr entvölkert. Es gab ja nochmals einen Aufstand der Juden gegen Rom, 132 bis 135. Der wurde von Hadrian, von Kaiser Hadrian niedergeschlagen. Und dabei sind wieder etwa 560.000 Juden ums Leben gekommen, im Krieg. Und etwa gleich so viele durch Hungersnot und Seuchen. Also wieder über 1 Million Tote. Und in diesen beiden Kriegen um 70 und 135 nach Christus sind insgesamt etwa 1 Million Juden nach Babylonien geflüchtet, in den heutigen Irak. Also das sieht man, wie sich das Land entvölkert hat. Aber das war ein weiterer Prozess von Jahrhunderten, dass die Juden immer mehr aus dem Land vertrieben worden sind. Ganz wichtig war dann im 7. Jahrhundert die Eroberung Jerusalems durch die Muslime. 638. Kurz vorher, 632, stirbt Muhammad. Seine Nachfolger gehen aus der saudischen Insel nördlich weiter und erobern ein Gebiet nach dem anderen, um es dem Islam zu unterwerfen. 638 wird Jerusalem erobert. Und so kam es zu schrecklichen Unterdrückungen der Juden in der weiteren Zeit. Und das hat dazu gedient, dass immer mehr Juden aus dem Land hinausgegangen sind. So durch die Jahrhunderte hindurch, es waren ja unterschiedliche muslimische Herrscher dann an der Macht, die letzten muslimischen Herrscher, die letzte Periode war Osmanische Reich der Türken, genau, ab 1517. Und während im Osmanischen Reich sind Juden wieder zu gewissen Zeiten ganz massiv verfolgt und unterdrückt worden. Und das hat wieder zu einer weiteren Entvölkerung geführt. Der Tiefstand war erreicht anfangs des 19. Jahrhunderts mit etwa 5000 Juden noch im Land. Und dann kam 1882 die erste Einwanderungswelle in großem Ausmaß, damals aus Russland, zurück ins Land der Väter, 25.000. Dann kam die zweite Welle, nochmals 40.000. Und so ging das weiter, bis dann 3 Millionen gekommen sind bis heute. Und der Staat sogar wieder gegründet wurde. Aber Jesaja 6 sagt, wie lange soll die Verblendung gehen? So lange, bis das Land eben in einem Prozess ständig entvölkert wird. Ja gut, dann müsste also in der Judenmission eine Wende feststellbar sein im 19. Jahrhundert. Denn dort kam ja die Wende. Und genau dort kam die Wende in der Judenmission. Ab dem 19. Jahrhundert haben sich aber Tausende von Juden bekehrt. Also völlig im Gegensatz zu dem, was früher war. Es war so schwierig mit Judenmission. Ich glaube, ich habe das auch erwähnt, noch mit Luther, oder? Wie er so am Anfang dachte, ja, wenn da in Europa eine solche Erweckung ausbricht und die Menschen die Gnade Gottes durchs Evangelium erkennen, jetzt werden die Juden sich auch bekehren. Und er war so enttäuscht, dort gab es überhaupt kein Echo. Es waren Tausende von Mönchen und Nonnen, die aus den Klöstern hinausgegangen sind, weil sie Gottes Gnade ohne Werke, allein durch Glauben erkannt haben, bei den Juden nichts. Und das hat ihn dazu verführt, dass der spätere Luther dann so verbitterte Dinge über die Juden geschrieben hat. Ein verstocktes, verbohrtes Volk, das eben nicht glauben will. Und das war natürlich ganz übel, aber es ist wichtig, dass man diese Dinge weiß, gerade in der Diskussion, wenn Luther dann völlig falsch missbraucht wird, muss man sagen, halt. Das ist erstmal der späte Luther, das ist nicht das gleiche wie der frühe Luther. Und der späte Luther ist aus diesen und diesen Gründen in diese Verirrung gekommen, aber eigentlich war Luther ein Mann, der die Juden liebte und missionieren wollte. Aber in dieser Zeit war das eben noch so schwierig, aber ab dem 19. Jahrhundert hat sich das so geändert und man denkt heute, dass es weltweit etwa 300.000 bekehrte Juden gibt. Die also glauben, dass der Jesus der Messias ist und dass er Gott und Mensch in einer Person ist. Also ganz klar, die neutestamentliche Lehre, wer ist Jesus Christus, anerkennen, weil sie auch mit dem Alten Testament 100% übereinstimmt. Und man nimmt an, dass etwa seit den 1960er Jahren circa 100.000 Juden zum Glauben gekommen sind. Und wenn man das eben umrechnet auf weltweit 13 Millionen Juden, so ist der Prozentsatz wohl deutlich höher, als wie Deutsche oder Schweizer sich heute bekehren. Ich meine, man muss denken, diese 100.000, die haben nicht gläubige Eltern gehabt, sondern die kommen quasi aus einem Hintergrund, wo man sich da gegen das Evangelium gesperrt hat und die sind zum Glauben gekommen. Also könnte man das umgerechnet auf die Bevölkerung Deutschlands heute so hochrechnen, dann müsste man sagen, ja, so und so viel, 100.000 Deutsche müssten sich bekehrt haben aus nicht christlichen Häusern ab den 60er Jahren, muss man sagen, nein, das wäre eine Erweckung. Ist nicht so. Also genau da ist diese Wende gekommen. Und jetzt in Psalm 69 wird auch die zukünftige Wende angekündigt in Vers 36. Also das Gericht sollte zwar kommen, wie wir gesehen haben, und hat sich grausam erfüllt, aber Gottes Gnade sollte auch kommen. Wer liest 36?
2: Denn Gott wird Zion helfen und die Städte Judas bauen, dass man dort wohne und sie besitze. Und die Kinder seiner Knechte werden sie erben. Und die seinen Namen lieben, werden darin bleiben.
0: Jawohl. Also, es ist nicht so, dass Gott das jüdische Volk als Volk einfach definitiv auf die Seite gestellt hätte. Psalm 69 macht deutlich, genauso wie Römer 9 bis 11 im Neuen Testament deutlich machen, Gott hat sein Volk gewissermaßen auf die Wartebank gesetzt. Wegen der Kreuzigung des Messias. Ein Teil, nicht alle, sind verstockt worden. Darum sagt Römer 11, Vers 25 ganz klar, dass Israel zum Teil Verstockung widerfahren ist. Nicht allen. Das ist also wichtig. Natürlich müssen wir sagen, ja, aber ein großer Teil, der größte Teil ist verstockt worden. Aber es ist nur ein Teil. Es gab immer solche, die sich durch alle Jahrhunderte hindurch bekehrt haben. Im ersten Jahrhundert waren das Zehntausende, sagt uns Apostelgeschichte 21. Dort wird ja Paulus erzählt, siehe, wie viele Zehntausende, im Griechischen Myriaden von Juden es gibt, die glauben. Und sind alle Eiferer für das Gesetz. Aber in den späteren Jahrhunderten hat eben die Zahl abgenommen. Das ging bis ins 19. Jahrhundert, wo das wieder richtig begonnen hat. Aber nun sagt eben Psalm 69, es gibt eine Wende. Gott wird sich Zions annehmen, die Städte Judas wieder bauen. Und das hat begonnen eben mit der ersten Einwanderungswelle 1882. Und da hat auch die jüdische Bevölkerung in Jerusalem wieder sich begonnen richtig zu entwickeln. Heute ist das eine der Großstädte Israels, neben welchen Ballungszentren? Tel Aviv, genau, und Haifa. Was war übrigens Tel Aviv im Alten Testament? Es war eigentlich so, Jaffa oder Joppe im Neuen Testament, das Gleiche, das war ja der große Schiffshafen im Altertum von Israel. Das ist auch der Hafen, wo Jonah hingegangen ist, seine Fahrkarte gekauft hatte, ja, und beziehungsweise das Fährgeld bezahlt hatte, um dann nach Spanien zu fliehen. Tel Aviv wurde 1909 auf den Wüstensand neben Jaffa gebaut und ist natürlich dann immer größer geworden, sodass Jaffa dann eben ein Vorort wurde, der völlig eigentlich mit Tel Aviv eben zusammengewachsen ist. Und in Haifa, was war dort im Alten Testament? Welche wichtige Stadt im Alten Testament? Akko, etwas nördlich, ja, von Haifa. Akko, im Neuen Testament ist das Ptolemais. Da ist der Paulus auch hingegangen und hat Brüder besucht in der Apostelgeschichte. Und eben Haifa wurde im 20. Jahrhundert ein starkes jüdisches Ballungszentrum. Und Akko ist natürlich jetzt auch gewissermaßen mit dem verhängt. Ja, das sind also diese Hauptballungszentren. Hier steht Gott, denn Gott wird Zion retten. Zion ist ein Name für Jerusalem, aber ganz besonders für der Tempelberg, genau. Der Tempelberg ist Zion. Und weil eben Jerusalem ursprünglich zur Zeit von David ein Städtchen war am Südabhang des Berges Zion oder Moria, wird Zion eben oft in der Bibel verwendet, auch für Jerusalem. Aber es ist ganz besonders der Tempelberg in Jerusalem. Und nun, 1948, als der Staat Israel gegründet wurde, am 14. Mai, da gehörte eben der Berg Zion, der Tempelberg, nicht zum Staatsgebiet. Weil die UNO das so beschlossen hatte, im November 47 bei der großen Abstimmung, dieses Gebiet Ostjerusalem soll internationalisiert werden. Aber die Araber haben dann nach der Staatsgründung sind sie mit den Armeen einmarschiert. Jordanien hat Ostjerusalem in die Hand gekriegt und dann durch eine Mauer abgetrennt, bis 1967 dann im Sechstagekrieg Israel die Hand draufgelegt hat und die Stadt vereinigt hat. Das war natürlich auch wieder ein ganz entscheidendes Ereignis in diesem Prozess, denn Gott wird Zion retten. Aber es ist noch nicht das Endziel. Das Ganze ist ein Prozess. Dieser Prozess wird übrigens sehr schön beschrieben in Joel 4, beziehungsweise 3, je nach Bibelausgabe, unterschiedliche Kapitelzählungen. Man hört die Stimme des Herrn Jesus, des Messias.
2: Denn siehe, in jenen Tagen Und zur selben Zeit, da ich das Geschick Judas und Jerusalems wenden werde, will ich alle Heiden zusammenbringen und will sie ins Tal Josaphat hinabführen und will dort mit ihnen rechten wegen meines Volks und meines Erbteils Israel, weil sie es unter die Heiden zerstreut und sich in mein Land geteilt haben. Sie haben das Los um mein Volk geworfen.
0: Ja, bis dahin. Also, der Jesus sagt, in jenen Tagen und zu jener Zeit. Das ist ein Ausdruck, der immer wieder in der Prophetie vorkommt und besonders die Endzeit meint. In jenen Tagen und zu jener Zeit, wenn ich das Schicksal Judas und Jerusalems wenden werde. Also da wird klar, das ist eine Zeitperiode, in der dieses Schicksal des Landes Juda und der Stadt Jerusalem eine Wende erfährt. Und das hat so richtig begonnen eben 1882, mit der ersten Einwanderungswelle und den weiteren Einwanderungswellen bis hin zur Staatsgründung 1948 und dann zur Eroberung Ostjerusalems und zur Wiedervereinigung der Stadt Jerusalem. Aber dieser Prozess geht noch weiter. Nur ist jetzt eben auffällig, der Herr sagt, in jenen Tagen und zu jener Zeit, wenn ich das Schicksal Judas und Jerusalems wenden werde, dann werde ich alle Nationen versammeln. Und er wird dort im Tal Josaphat, ein anderer Name für das Tal Kidron, das in Ostjerusalem den Ölberg und den Tempelberg trennt, da wird er mit ihnen rechten. Das heißt also, in dieser Zeit wird er auf der Erde sein. In der Zeit, in der dieses Schicksal gewendet wird. Das ist doch schon interessant, denn das macht deutlich, wir leben in dieser Zeitepoche, in der Jesus Christus kommen wird. Und er wird rechten dann mit den Völkern, heißt es, und zwar ausgesprochen, das Land geteilt. Der wird sein schwül, oder? Ich meine, wenn man schon denkt, was hat England gemacht? Die haben ja im Ersten Weltkrieg haben sie Palästina erobert. So nannte man das heutige Land Israel mit dem heutigen Jordanien. Das war Palästina. Und bereits 1921 haben sie den ganzen Ostteil mit 77% abgeteilt für die Araber, für einen arabisch-palästinensischen Staat. Daraus wurde dann Jordanien. Und da haben sie die erste Teilung Palästinas vollzogen. Und die zweite Teilung war dann eben nach dem Zweiten Weltkrieg. Genau, 1947. Das war auch wieder eine Teilung. Den Rest Palästina wollte man den Juden nicht geben. Man hat das nochmals geteilt. Und zum Beispiel den Tempelberg ausgeklammert. Und wieder macht die Welt Druck und hilft mit, dass man da eben nochmals Land abgibt, das Land teilt. Aber da wird einem schwül, wenn hier der Richter der Welt sagt, ich werde dort im Kidron-Tal werde ich sitzen und werde mit ihnen abrechnen darüber, weil sie mein Land geteilt haben. Ja, eben Gott wird Zion retten. Von da sind wir ausgegangen. Psalm 69, Vers 36. Denn Gott wird Zion retten. Und die Städte Judas bauen. Und das erleben wir ja eben seit über 120 Jahren, wie diese Städte Judas wieder aufgebaut werden und lebendige Städte mit pulsierendem Leben geworden sind. Ja, und noch etwas aus diesen Versen sollten wir genauer anschauen. Ich glaube, wir haben noch nicht Vers 26 angeschaut in Verbindung mit der Erfüllung in Judas. Judas hat ja Selbstmord gemacht, dieser Apostel, der seinen Herrn verraten hatte. Und Petrus zitiert dann in Apostelgeschichte 1 aus Psalm 69, um zu erklären, was da geschehen ist. Schlagen wir auf, Apostelgeschichte 1. Liest uns jemand den längeren Abschnitt vor von Vers 15 bis 20.
2: Und in den Tagen trat Petrus auf unter den Brüdern und sprach, es war aber eine Schar zusammen bei 120, ihr Männer und Brüder, es musste das Wort der Schrift erfüllt werden, welches zuvor gesagt hat der Heilige Geist durch den Mund Davids über Judas, der den Weg zeigte denen, die Jesus fingen. Denn er war zu uns gezählt und hatte dies Amt mit uns empfangen. Dieser hatte erworben einen Acker um den Lohn für seine Ungerechtigkeit und stürzte vornüber und ist mitten entzwei geborsten und all sein Eingeweide ausgeschüttet. und es ist kund geworden allen, die zu Jerusalem wohnen, so dass dieser Acker genannt wird auf ihre Sprache, Akeldamach, das heißt Blutacker. Denn es steht geschrieben im Psalmbuch, seine Behausung müsse Wüste werden und sei niemand, der darin wohne. Und sein Amt empfange ein anderer.
0: Also jetzt erklärt Petrus, jetzt muss ein Ersatz gewählt werden für Judas, der seinen Platz einnehmen kann. Aber er erklärt also das Schicksal des Judas mit dem Buch der Psalmen. Seine Wohnung werde Wüste und es sei niemand, der darin wohne. Das ist ein Zitat aus Psalm 69, Vers 26. Und das andere, sein Aufseheramt empfange ein anderer, das ist Psalm 109, Vers 8. Da kommen wir ja später dazu, Psalm 109. So hat sich das erfüllt. Aber wichtig ist noch, wenn wir Psalm 26 da lesen, im Alten Testament, dann ist es in der Mehrzahl, verwüstet sei ihre Wohnung, in ihren Zelten sei kein Bewohner. Also es ist das Gericht über die Feinde des Herrn, aber dieses Gericht hat sich ganz besonders eben in Judas, der seinen Herrn verraten hatte, eben erfüllt. Aber es beschränkt sich nicht darauf. Das hilft uns eben auch, die Prophetie besser zu verstehen. Also man kann in einem prophetischen Vers kann man eine bestimmte Erfüllung sehen, auf eine Person bezogen, aber das beschränkt sich nicht darauf. Denn die Schrift sagt es ja in der Mehrzahl. Aber in dem Fall von Judas hatte sich damals dieses Gericht bereits ganz anschaulich vollzogen. Gehen wir dann weiter zu Psalm 72. Wir haben ja bisher immer speziell das erste Kommen Jesu angeschaut, aber wir haben auch immer wieder gemerkt, dass man das nicht einfach so trennen kann, denn viele messianische Stellen im Alten Testament, die sprechen sowohl von dem Leidenden als auch dem herrschenden Messias, weil es eben eine Person ist. Man hat ja im Judentum versucht, das aufzusplittern, und so entstand die Idee von zwei verschiedenen Messiasen. Der Messias, Sohn Josefs, der leiden würde, genauso wie Josef gelitten hat. Er war der Verworfene von seinen Brüdern. Und der herrschende Messias, den hat man bezeichnet als Maschiach ben David, der Messias, Sohn Davids. Aber wenn wir uns überlegen, Josef war ja derselbe, der gelitten hat und später zum Herrscher wurde. Nicht nur über die Heiden in Ägypten, sondern auch über seine eigenen Brüder. Und David war nicht immer der herrschende David, sondern früher war er der Verfolgte von Saul und der Armee Israels. Verfolgte, also der verworfene David, wird später der herrschende David. Und so haben wir in beiden Personen effektiv beide Seiten drin. Zuerst das Leiden, das Verworfensein, dann das Herrschen. Und so kann man das eben nicht auseinanderreißen. Der Messias ben Josef ist derselbe wie der Messias oder Maschiach ben David. Und interessant ist ja, der Herr Jesus war bekannt als Sohn des Josef. Josef war ja sein Pflegevater. Dadurch, dass er eben Maria geheiratet hatte, wurde Josef der legale Pflegevater. Und so war der Herr Jesus bekannt als der Sohn Josefs. Und effektiv in Johannes 1 kommt jemand und sagt, wir haben den gefunden, von welchem Moses in dem Gesetz geschrieben und die Propheten, Jesus, den Sohn Josefs, den von Nazareth. Also wir haben den Messias gefunden, den Sohn Josefs. Das ist Johannes 1, Vers 45. Und es ist auch so, Maria stammt ja von König David ab, allerdings nicht wie Josef über die Königslinie. Josef stammte von David über Salomo, Rehabeam, Abia, Asa und so weiter ab. Das war die Linie der Könige. Aber Maria über einen Bruder von Salomo, über Nathan. Also über viele, viele Generationen zurück waren Maria und Josef verwandt bis auf David 1000 Jahre zurück. Jetzt im Psalm 72 steht eben seine Herrschaft im Vordergrund, aber wir werden sehen, das hat auch einen Zusammenhang mit seinem ersten Kommen, denn er ist ja auch beim ersten Kommen erschienen als König. Lesen wir mal den Psalm 72 durch.
2: Gott, gib dein Gericht dem König und deine Gerechtigkeit dem Königssohn, dass er dein Volk richte mit Gerechtigkeit und deine Elenden rette. Lass die Berge Frieden bringen für das Volk und die Hügel Gerechtigkeit. Er soll den Elenden im Volk Recht schaffen und den Armen helfen und die Bedränger zermalmen. Er soll leben, solange die Sonne scheint und solange der Mond währt, von Geschlecht zu Geschlecht. Er soll herabfahren wie der Regen auf die Aue, wie die Tropfen, die das Land feuchten. Zu seinen Zeiten soll blühen die Gerechtigkeit und großer Friede sein, bis der Mond nicht mehr ist. Er soll herrschen von einem Meer bis ans andere und von dem Strom bis zu den Enden der Erde. Vor ihm sollen sich neigen die Söhne der Wüste, und seine Feinde sollen Staub lecken. Die Könige von Tarsis und auf den Inseln sollen Geschenke bringen. Die Könige aus Saba und Seba sollen Gaben senden. Alle Könige sollen vor ihm niederfallen und alle Völker ihm dienen. Denn er wird den Armen erretten, der um Hilfe schreit, und den Elenden, der keinen Helfer hat. Er wird gnädig sein den Geringen und Armen, und den Armen wird er helfen. Er wird sie aus Bedrückung und Frevel erlösen, und ihr Blut ist wert geachtet vor ihm. Er soll leben, und man soll ihm geben vom Gold aus Saba. Man soll immerdar für ihn beten und ihn täglich segnen.

0: David. Ja, es ist so, im Hebräischen steht einfach am Anfang des Psalms Li Shlomo. Und Le heißt für oder von. Oft bei den Psalmen steht eben Mizmor Le David. Das ist ein Psalm von David. Es steht nicht Mizmor David, denn das würde heißen der Psalm Davids. Aber der David hat ja viele Psalmen geschrieben, darum schreibt er Mizmor Le David, ein Psalm von David. Aber das Le ist eben mehrdeutig und es kann heißen für oder von. Und nun in diesem Fall heißt dieses Le eben für, weil der Schluss klar macht, der letzte Vers, dass es sich hier um ein Gebet Davids handelt. Vers 20. Es sind zu Ende die Gebete Davids, des Sohnes Isais. Heißt das, dass nun nach Psalm 72 keine Psalmen Davids mehr kommen? Das muss also etwas anderes bedeuten. Die Erklärung ist eigentlich diese. Hier betet David wofür? Spricht er wirklich hier über Salomo? Dass der Psalm für Salomo ist, ist klar. Li Shlomo, für Salomo. Aber für wen betet er da konkret? Wenn er sagt, Vers 17, sein Name wird ewig sein. Solange die Sonne besteht, wird fortdauern sein Name. Das ist der Messias, klar. Der Messias, eben der Sohn Davids, der am Ende der Zeit regieren wird. Und so hat David diesen Psalm für Salomo gedichtet, weil Salomo gewissermaßen ein Vorgeschmack war auf diesen letzten König des Friedens. Und was heißt eigentlich Salomo? Hebräisch Shlomo. Einfach Friede, ja? Oder der Friedliche, oder Mann des Friedens. Oder Friedemann, ja? Es ist einfach die Wurzel Shalom drin. Davon leitet sich auch das Wort Shalom ab. Friede. Und dann eben Shlomo. Also für Friedemann. Aber im Blick auf den, der wirklich Frieden bringen wird, im Blick auf den, den Jesaja nennt, Sar Shalom, Fürst des Friedens. Nämlich in Jesaja 9, Vers 6, können wir kurz aufschlagen.
1: Denn uns ist ein Kind geboren, ein Sohn ist uns gegeben, und die Herrschaft ruht auf seiner Schulter. Und er heißt Wunderrat, Gott, Held, Ewig Vater, Friedefürst, auf dass seine Herrschaft groß werde und des Friedens kein Ende auf dem Thron Davids und in seinem Königreich, dass er's stärke und stütze durch Recht und Gerechtigkeit von nun an bis in Ewigkeit.
0: Also das ist der Messias mit vier weiteren Namen. Und zwar, man beachte immer, sind viermal Doppelnamen. Wunderbarer Berater, starker Gott, Elgibor, Vater der Ewigkeit, Aviad und Friedefürst, Sar Shalom. Im Hebräischen immer zwei Wörter, jeder Name. Also der Fürst des Friedens, David, hat viel gekämpft. Er hat alle Völker rundherum hat er besiegt und hat damit ein Riesenreich aufgebaut, eine Ausdehnung, wie Israel sie nie kannte zuvor. Und Salomo konnte dann in diesem Reich regieren als Friedefürst, denn in seiner Zeit war eben Ruhe, weil David alle Feinde besiegt hatte. Und so konnte sich Salomo eben auf den Bau des Tempels in Jerusalem konzentrieren und damit wurde eben Salomo eigentlich zum Vorgeschmack für diese Friedensherrschaft, die der Messias, eben der Fürst des Friedens, nach Jesaja 9,6 einmal bringen sollte. Und natürlich weist auch David hin auf den Messias, denn der Herr Jesus wird ja zuerst kommen, wenn er als König der Welt erscheinen wird, und er wird alle Feinde besiegen. Also in einer ersten Phase wird der Herr alle Nationen, alle Mächte und Bündnisse, die sich gegen Gott erheben, wird er besiegen Und so entsteht

0: steht dann die Basis für ein Friedensreich. Und so hat der Herr Jesus also in einer ersten Phase eine davidische Herrschaft und dann wird er eine salomonische Herrschaft üben. Und in dieser salomonischen Herrschaft wird er den dritten Tempel nach Ezekiel bauen. Genauso wie Salomo den ersten Tempel baute, so wird der Herr Jesus dann den dritten Tempel in seiner ganzen Ausdehnung von 1,5 auf 1,5 Kilometer nach Ezekiel 40 bis 48 eben ausbauen. Und so hat also David für Salomo diesen Psalm geschrieben, ist ein Gebet im Blick auf das Friedensreich des Messias. Aber Salomo kannte bereits in seiner Zeit einen Vorgeschmack von diesem Friedensreich. Und wie lange sollte dieses Friedensreich dauern? Über Generationen hinweg, solange die Sonne besteht, solange der Mond besteht. Und im Neuen Testament finden wir eben diese Angabe der 1000 Jahre. Das findet man im Alten Testament nicht, diese 1000 Jahre. Man findet zwar diese Auffassung, nebst verschiedenen anderen Auffassungen im Talmud, oder in der rabbinischen Literatur gibt es die Auffassung bei einem Rabbi Eliezer, dass dieses Reich 1000 Jahre dauern würde. Aber wirklich biblisch offenbart ist das in Offenbarung 20. 6-mal werden diese 1000 Jahre da erwähnt. Können wir es kurz aufschlagen? Offenbarung 20, Vers 1.
1: Und ich sah einen Engel vom Himmel fahren, der hatte den Schlüssel zum Abgrund und eine große Kette in seiner Hand.
0: 2. Petrus 3, Verse 7 bis 10.
1: So auch werden der Himmel, der jetzt ist, und die Erde durch dasselbe Wort aufbewahrt, dass sie zum Feuer behalten werden auf den Tag des Gerichts und der Verdammnis der gottlosen Menschen.
0: Ja, sehen wir die Übereinstimmung mit Offenbarung. Also das Ende der Schöpfung fällt zusammen mit der Zeit, wenn die Menschen, die gottlosen Menschen, vor den großen weißen Thron gestellt werden. Jetzt weiter, Vers 8.
1: Eines aber sei euch nicht verborgen, ihr Lieben, dass ein Tag vor dem Herrn ist wie 1000 Jahre und 1000 Jahre wie ein Tag. Der Herr verzögert nicht die Verheißung, wie es etliche für eine Verzögerung achten, sondern er hat Geduld mit euch und will nicht, dass jemand verloren werde, sondern dass sich jedermann zur Buße kehre.
0: Jetzt werden hier diese neuen Himmel und diese neue Erde erwähnt. Und das folgt ja in Offenbarung 21 eben gerade auf die unsere verlesenen Verse. Offenbarung 21, 1. Und ich sah einen neuen Himmel und eine neue Erde. Denn der erste Himmel und die erste Erde waren vergangen und das Meer ist nicht mehr. Dann beschreibt Johannes in weiteren Versen diese neue Schöpfung. Und hier wird erklärt, wir erwarten einen neuen Himmel und eine neue Erde. Aber was geschieht mit der Schöpfung vorher? Was haben wir jetzt gelesen? Die Elemente verschmelzen und was noch? Die Werke werden verbrannt. Die Himmel werden einfach vergehen. Die Elemente im Brande werden aufgelöst. Und die Elemente werden verschmelzen. Und Vers 11 sagt sogar allgemein, alles aufgelöst. Nun, interessant ist ja Folgendes. Petrus war ein Fischer aus dem ersten Jahrhundert, aus Galiläa. Und er schreibt hier über die Elemente, die aufgelöst werden. Das ist doch allerhand. Weil natürlich in der griechischen Philosophie kannte man den Begriff der Atome. Die Atomlehre in der griechischen Philosophie besagte, alles besteht aus kleinsten Einheiten. Atomon heißt das Unteilbare. Also aus kleinsten unteilbaren Grundelementen. Und da brauchte man noch 2000 Jahre in der Wissenschaft, bis man feststellte, im 20. Jahrhundert, nein, diese Grundelemente der Materie, die sind nicht unteilbar, sondern die können gespalten werden. Und so wurde die Atombombe erfunden im 20. Jahrhundert. Also das ist moderne Physik des 20. Jahrhunderts. Elemente können aufgelöst werden. Aber dann gibt es eine unerhörte Energie und Feuerentwicklung. Und genau das lesen wir hier. Im Brande werden die Elemente aufgelöst. Mit Gekrache werden die Himmel vergehen. Woher konnte er das wissen? Petrus. Und noch mehr, er sagt nicht nur, die Elemente werden aufgelöst, sondern die Elemente werden zerschmelzen. Ja, und was ist das? Das kennen wir auch. Aber auch erst in der Physik des 20. Jahrhunderts. Kernfusion. Man nimmt ja an, dass die Sonne die Energie produziert durch Verschmelzen von Atomkernen. Eben durch Kernfusion. Ich sage, man nimmt an, meistens liest man ganz selbstverständlich, Sonnenenergie entsteht durch Kernfusion. Aber es ist eben so, bei der Kernfusion entstehen Abfallprodukte. Und die würden ja dann hinausgeschleudert werden ins All und die müsste man auch auf der Erde nachweisen. Und das Problem ist, man weist viel zu wenig von denen nach. Das heißt, es besteht immer noch ein Zweifel, wie die Sonne wirklich die Energie produziert. Es könnte sein, Kernfusion. Und Tatsache ist ja, es wird eine unerhörte Energie erzeugt im Feuer. Aber es ist nicht mal ganz 100% klar. Also wir wissen eigentlich so wenig, dass wir sagen müssen, wir wissen nicht mal 100%, wie die Sonne die Energie erzeugt. Aber wir wissen, dass Kernfusion eben dieses Resultat haben würde. Und dass Kernfusion eben effektiv zu Energiegewinnung führt. Und genau diese beiden Punkte erwähnt Petrus. Und es kommt noch was dazu. Er braucht nicht das Wort für Elemente Atomon, das eigentlich falsch ist. Immer wenn wir von Atomenergie sprechen, sagen wir eigentlich etwas Falsches. Wir sagen dann Energie des Unteilbaren. Und dabei wissen wir ganz genau, das Unteilbare ist gar nicht unteilbar. Es muss ja gerade zur Atomenergie gespalten werden. Aber Petrus benutzt ein anderes Wort, Stoicheion. Das bezeichnet auch im Griechischen das Grundelement der Materie. Aber es hat nicht diese falsche Nebenbedeutung, das Unteilbare. Stoicheion kann zum Beispiel auch benutzt werden für die Buchstaben des Alphabets. Das sind die Grundeinheiten der geschriebenen Sprache, oder? Dieses Wort benutzt er. Wir kennen das Wort Stoicheion als Fremdwort in der Chemie, in der Stöchiometrie. Was ist das? Die Lehre, wie man die einzelnen Atome zusammensetzt zu Molekülen. Also zum Beispiel Wasserstoff, 2 Sauerstoff, das gibt ein H2O. Das ist die Lehre eben der Stöchiometrie. Und dieses Wort Stoicheion benutzt Petrus. Also ganz gewaltig, das ist ein klarer Beweis für die Inspiration des zweiten Petrusbriefes. Und interessant, die liberale Theologie sagt, der zweite Petrusbrief sei eine Fälschung, das sei gar nicht von Petrus geschrieben worden, sondern die sagen eben von einem, der unter einem Pseudonym geschrieben hat. Aber Pseudonym heißt ein Lügenname. Ja, das Wort griechisch im Pseudonym heißt Lügenname. Aha, ein gefälschter Brief, nein. Wir erkennen aus dem Brief selber, der ist inspiriert. Denn so etwas kann nur jemand offenbaren, der eben vom Heiligen Geist inspiriert ist. Und noch mehr ist er so erstaunlich. Er sagt, bei Gott ist ein Tag wie 1000 Jahre und 1000 Jahre wie ein Tag. Was bedeutet das? Gottes Zeit ist anders. Ja, und wie anders? Er ist der Zeit nicht unterworfen. Das ist der Punkt. Also die Zeit ist nicht etwas Unzuverlässiges, aber sie ist eine Größe, der Gott selber nicht unterworfen ist. Nur Geschöpfe sind der Zeit unterworfen. Eben wir Menschen, die Tiere, Pflanzen. Darum haben wir einen Anfang, wir vergehen und ein Ende. Und wie ist es eigentlich mit den Engeln? Sind die auch der Zeit unterworfen oder nicht? In Daniel 10 kommt ein Engel 3 Wochen später, nachdem Daniel gebetet und gefastet hat. Und er sagt, er sei aufgehalten worden. Der Engelfürst von Persien habe ihm Widerstand geleistet. Und das ging bis dann Michael, einer der ersten Fürsten, einer der Erzengel, ihm zu Hilfe gekommen sei. Und so habe er den Sieg davongetragen. Und jetzt sei er also gekommen mit der Botschaft Gottes. Also Engel sind ganz klar Raum und Zeit unterworfen. Die sind nicht überall zur gleichen Zeit. Und das ist auch beim Teufel ersichtlich in Hiob 1, als die Engel vor Gott erscheinen, die Söhne Gottes. Gott stellt die Frage, woher kommst du? Vom Umherstreifen auf der Erde und vom Umherwandeln auf ihr. Hast du Acht gehabt auf meinen Knecht Hiob? Sagt Gott. Also macht ganz klar, der Teufel ist ständig auf Weltreisen. Er ist nicht überall gleichzeitig. Und natürlich ist er mit seiner Macht präsent überall, aber weil er eben die mitgefallenen Engel hat, die Dämonen, die sind überall stationiert. Und die sind nicht ständig auf Wanderschaft. Zum Beispiel der besessene Gadarener in den Evangelien, der war ja besessen von einer Legion Dämonen. Eine römische Legion umfasste ungefähr 6000 Soldaten. Und als der Herr Jesus dorthin kommt nach Gadara, gegen das Südende des Sees Genezareth, da sagen diese Dämonen, er soll sie nicht aus diesem Gebiet wegschicken. Sondern wenn er sie schon austreibt, dann soll er sie doch bitte in diese Schweineherde gehen lassen. Die wollten nicht weggehen. Die wollten in diesem Gebiet von Gadara bleiben. Aber eben der Teufel reist herum. Damit kann man ableiten, alle Geschöpfe sind Raum und Zeit unterworfen, nur Gott nicht. Das ist seine Ehre und darum heißt er gegen 7000 Mal im Alten Testament Yahweh, der Seiende, der Unwandelbare. Und so kann man sich das menschlich so vorstellen, auf einem langen Tisch die ganze Heilsgeschichte ausgebreitet, am Anfang, auf der linken Seite, die Schöpfung, Sündenfall, die Generation bis zur Flut, dann Turmbau von Babel und so weiter, bis schließlich zum tausendjährigen Reich, neue Himmel und neue Erde. Vor Gott ist alles ausgebreitet. Er ist diesem Wechsel nicht unterworfen. Und darum wusste er auch immer ganz genau im Voraus, was geschehen wird. Und so konnte Gott aufgrund seiner Vorkenntnis, konnte er auch eben Menschen auserwählen, zuvor bestimmen und so weiter. So ist eben für Gott ein Tag wie 1000 Jahre und 1000 Jahre wie ein Tag. Das heißt, für Gott ist dieser Zeit, diesem Wechsel der Zeit nicht unterworfen. Und das ist ja eigentlich ein Gedanke, der muss ja früher immer völlig absurd gewesen sein. Ja, wie geht das? Die Zeit ist doch etwas, das außerhalb von uns ist. Wir können auf die Uhr schauen, eine Sekunde, wieder eine Sekunde, wieder eine Sekunde. Es geht doch immer weiter. Man kann doch nicht sagen, jemand ist diesem Ablauf nicht unterworfen. Der Ablauf ist ja da. Also man kann sich das überhaupt nicht vorstellen, bis dann eben dieser Albert kam, Einstein, und er hat gesagt, die Zeit ist effektiv abhängig von dem Raum und ist auch abhängig von der Masse, der Materie, ist nicht unabhängig und wenn eben und ist auch abhängig von der Geschwindigkeit. Also wenn man mit Lichtgeschwindigkeit, fast Lichtgeschwindigkeit vorwärts geht, dann wird die Zeit eigentlich fast auf Null runtergebremst. Mit Lichtgeschwindigkeit bleibt sie auf Null. Das ist völlig absurd. Hätte man früher gedacht, und heute ist es klar. Die Zeit ist nicht absolut, sie ist relativ. Und das hat dieser Fischer Petrus vor 2000 Jahren so aufgeschrieben. Das ist ein wunderbarer Erweis für die Inspiration der Bibel, die Inspiration des zweiten Petrusbriefes. Und so erklärt uns also Petrus, dieses Weltall wird nicht in der Starre enden, wie das die Evolutionisten meinen und die Atheisten, sondern der Zeitpunkt kommt, wo Gott aktiv alle Elemente auflösen wird und zerschmelzen wird. Die Werke auf dieser Erde werden verbrannt werden. So demütigend für alle Künstler. Ja, denn man schafft ja möglichst für die Ewigkeit. Und ich meine, wer hat das am besten gekonnt, wenn nicht die alten Ägypter? Ihre großartigsten Werke, die wurden in der Frühzeit gemacht. Diese Pyramiden in Giza, Cheops und so weiter. Die Chephren, die gehören zu den Ältesten. Die sind also kurz nach der Sintflut sind die gemacht worden. Aber heute haben wir ein echtes Problem, das mit der Erhaltung dieser Kunstwerke. Aber das wird alles einmal verschwinden. Und alles, was wir machen, es wird verschwinden. Und es ist sowieso ein Problem, wie halten wir unsere Dinge fest? Was man geschrieben hat von Hand auf Papier, das Papier vergilbt und geht zugrunde. Oder im Brand wird es, wenn es irgendwo brennt, ist es auf immer verloren. Das sind ja schon wertvolle Bibliotheken ausgebrannt, nicht wahr? Und heute versucht man das mit Digitalisieren. Und ich weiß noch vor Jahren, wie man gesagt hat, dass die CDs kamen. Das ist eine tolle Sache. Es bleibt immer gleich. Und die Schallplatten, die verkratzen und die kann man dann bald wieder fortwerfen. Aber CDs, absolut super. Und dann ging es ein bisschen, dann sagt man uns, ah nein, da muss man aufpassen, dass kein Licht darauf kommt und man muss die am besten immer im Dunkeln lagern und nicht mit Staub in Verbindung bringen. Geht gar nicht, man muss ständig, muss man jetzt wieder rüber kopieren auf neue CDs, damit man die Bilder nicht verliert, nach kürzester Zeit. Also am besten würde wieder auf Keilschrifttafeln zurückgehen. Wenn die verbrennen, dann bleiben sie erst recht ein paar tausend Jahre erhalten. Also was Informationserhaltung über Jahrtausende hin anbetrifft, sind die Keilschrifttafeln wirklich optimal. Aus Ton. Aber eben, alles, sagt 2. Petrus 3, wird verbrannt werden. Alles wird vergehen, was Menschen geschrieben haben, was Menschen als Kultur gemacht haben, was sie gemalt haben und was sie gebaut haben. Alles geht kaputt. Alles wird verbrannt, wird aufgelöst. Aber es ist auch so, auch das, was wir als Gläubige hier machen, diese Werke. Jemand ist Handwerker als Schreiner, es wird vergehen. Ein anderer baut Häuser, auch das wird alles vergehen. Und was wirklich bleibt, ist das, was unter dem Segen Gottes gewirkt ist und schließlich Folgen haben wird für die Ewigkeit. Und auch der Lohn, den der Herr geben wird für das, was wir tun, zu seiner Ehre, der wird bleiben. Also das ist so eindrücklich. Und Gott wird einen neuen Himmel und eine neue Erde schaffen. Und dann ist das tausendjährige Reich vorbei.

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0: Es ist 19 Uhr. 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
1: Der Rat des Gamaliel ist berühmt geworden. Er wurde in einer Gerichtsverhandlung gegeben, als man die ersten Jünger Jesu verurteilen wollte, weil sie den Namen Jesus verkündigten. Gamaliel hatte gesagt: Lass diese Leute laufen. Wenn das, was sie wollen und was sie da angefangen haben, nur von Menschen kommt, löst sich alles von selbst auf. Kommt es aber von Gott, dann könnt ihr nichts gegen sie machen. Das war also der Rat des Gamaliel. Und wir wollen heute die ganze Geschichte lesen aus Apostelgeschichte Kapitel 5 von Vers 30 an nach einer modernen Übersetzung in heutigem Deutsch. Die Jünger hatten gerade gesagt, man muss Gott mehr gehorchen als den Menschen. Der Gott unserer Vorfahren hat Jesus vom Tod auferweckt, eben den, den ihr ans Kreuz gebracht und damit zu einem von Gott Verfluchten erklärt habt. Und er hat ihn als Bringer des Lebens und Retter der Menschen auf den Ehrenplatz an seiner rechten Seite erhoben. Damit gibt er dem Volk Israel die Gelegenheit, umzukehren, damit ihm seine Schuld vergeben wird. Das alles haben wir zu bezeugen, und durch uns bezeugt ist der Heilige Geist, den Gott denen gegeben hat, die ihm gehorchen. Als die Ratsmitglieder das hörten, wurden sie zornig und wollten die Apostel töten. Da meldete sich im Rat ein Pharisäer namens Gamaliel, ein Gesetzeslehrer, der beim ganzen Volk in hohem Ansehen stand. Er verlangte, dass die Angeklagten vorübergehend aus dem Saal gebracht werden, und sagte dann zu dem versammelten Rat: Ihr Männer aus Israel, seid vorsichtig und überlegt euch gut, wie ihr mit diesen Leuten verfahren wollt. Vor einiger Zeit trat Theudas auf und behauptete, eine besondere Sendung zu haben. Etwa 400 Männer schlossen sich ihm an. Aber dann fand er den Tod, seine Anhänger liefen auseinander und alles war zu Ende. Danach kam zur Zeit der Volkszählung der Galiläer Judas und rief zum Aufstand auf. Er brachte eine stattliche Schar von Anhängern zusammen. Aber auch er kam um und alle, die ihm gefolgt waren, wurden auseinandergetrieben. Darum rate ich euch, geht nicht gegen diese Leute vor, lasst sie laufen. Wenn das, was sie wollen und was sie da angefangen haben, nur von Menschen kommt, löst sich das alles von selbst wieder auf. Kommt es aber von Gott, dann könnt ihr nichts gegen sie machen. Wollt ihr am Ende als Leute dastehen, die gegen Gott kämpfen? Die Ratsmitglieder gaben Gamaliel recht. Sie riefen die Apostel wieder herein, ließen sie auspeitschen und verboten ihnen weiterhin von Jesus zu sprechen und unter Berufung auf seinen Namen öffentlich aufzutreten. Dann ließen sie sie frei. Die Apostel gingen aus dem Rat weg und waren voller Freude, weil Gott sie für wert gehalten hatte, für den Namen von Jesus zu leiden. Unbeirrt lehrten sie Tag für Tag im Tempel und in den Häusern und verkündeten die gute Nachricht von Jesus, dem versprochenen Retter. Ein guter Rat ist manchmal Gold wert. Er kann einen Ausweg aus einer völlig verworrenen Situation zeigen, er kann helfen, Probleme zu lösen, neue Hoffnung bringen und Leben verändern. Immer wieder kommt man einmal in die Lage, wo man einen guten, weisen Rat braucht. Sei es bei der Kindererziehung, sei es bei Familienproblemen, sei es bei der Berufswahl oder der Frage nach dem rechten Ehepartner. Ein guter Rat wird oft gebraucht. Wohl dem, der einen zuverlässigen Ratgeber hat, und wohl dem, der es gelernt hat, auf dessen Rat zu hören. Leider gibt es genug Menschen, die sich selber so weise dünken, dass sie auf gar keinen anderen mehr hören können. Sie erteilen gerne alle möglichen Ratschläge, aber sind nicht bereit, auf Rat zu hören und Rat anzunehmen. In Apostelgeschichte 5 haben wir einen Bericht von einer Situation, wo die Autoritäten der Stadt einmal einen guten Rat brauchten. Soweit ich die Sache verstehe, bekamen sie diesen guten Rat auch von einem Mann namens Gamaliel. Sein Vorschlag ist als der Rat Gamaliels in die Geschichte eingegangen. Sehen wir zuerst einmal, worum es sich bei dieser Geschichte handelte und was die Situation eigentlich war. Wie du weißt, studieren wir an dieser Stelle immer ein kleines Stück aus der Apostelgeschichte, diesem Buch, das die Erlebnisse der ersten Christen beschreibt. Eine Tatsache, auf die wir immer wieder zu sprechen kamen, war die Christenverfolgung. Nachdem Jesus verurteilt und hingerichtet worden war, waren seine Jünger und Nachfolger auch in ständiger Gefahr, von den verantwortlichen Autoritäten verurteilt und getötet zu werden. Petrus und Johannes haben schon zweimal vor Gericht gestanden, weil sie die Wahrheit über Jesus sagten. Bei ihrer ersten Verhandlung war ihnen strikt verboten worden, weiter von Jesus zu reden. Es wurden ihnen schwere Strafen angedroht, wenn sie das Verbot missachten würden. Die Apostel hatten jedoch öffentlich weitergepredigt. Daraufhin waren sie wieder vor Gericht gebracht und zur Rede gestellt worden. Es sah nicht gut aus für sie. Jedoch antworteten die Apostel den Richtern, man muss Gott mehr gehorchen als den Menschen. Und damit gaben sie zu verstehen, dass kein Verbot und keine Strafe sie daran hindern konnte, weiter von Jesus zu reden. Was sollten die Richter jetzt machen? Eigentlich mussten sie ihre Drohungen wahrmachen und die Apostel entweder einsperren oder hinrichten lassen. Das Einsperren half nicht viel, weil der Engel des Herrn die Apostel aus dem Gefängnis befreite. Vor dem Hinrichten schreckten die Autoritäten noch zurück, weil ein großer Teil der Bevölkerung solch ein Urteil für ungerechtfertigt gehalten hätte und es sicher manche Schwierigkeiten für sie gegeben hätte. Hier war nun guter Rat teuer. Was sollten sie tun? Was sollte man mit den ungehorsamen Aposteln tun, die trotz Verbotes immer wieder weiter von Jesus sprachen? Sollte man jetzt die Drohungen an ihnen wahrmachen und sie umbringen? Jetzt war guter Rat teuer. Nun war aber unter den Richtern ein Mann namens Gamaliel, ein Pharisäer und Schriftgelehrter und Mitglied des Hohen Rates. Nachdem er eine Weile dem Verhör beigewohnt hatte und die Verlegenheit der Richter und die Entschiedenheit der Angeklagten sah, meldete er sich auch zu Wort. Da Gamaliel ein angesehener Mann war, hörte man auf seine Meinung. Seine Rede ist uns wörtlich in der Bibel überliefert und ich zitiere jetzt Gamaliel nach Luther: Ihr Männer von Israel, so begann er seine Rede, seht euch vor mit diesen Angeklagten, was ihr tun wollt. Denn vor einiger Zeit stand Theudas auf und gab vor, er wäre etwas. 400 Männer folgten ihm nach. Heute ist er erschlagen und tot. Alle, die ihm nachfolgen, sind zerstreut und ohne Einfluss. Danach erhob sich ein gewisser Judas aus Galiläa. Das war in den Tagen der Volkszählung. Er wiegelte viele Menschen auf, die ihm nachfolgten. Auch Judas ist umgekommen, und die mit ihm waren, sind in alle Winde zerstreut. Und nun sage ich euch, fuhr Gamaliel fort, lasst ab von diesen Menschen und lasst sie gehen. Ist das, was sie verkündigen, von Menschen, so wird's untergehen. Ist's aber von Gott, so könnt ihr sie nicht hindern, damit ihr nicht als solche erfunden werdet, die gegen Gott streiten wollen. Das war also der Rat des Gamaliel. Ist die Sache von Menschen, so wird sie untergehen. Ist sie von Gott, so darf man nicht dagegen kämpfen. Er meinte also, Ideologien, Weltanschauungen und Religionen soll man nicht bekämpfen. Die Zeit wird entscheiden, ob es eine gute, göttliche Sache war oder nicht. Ob dieser Standpunkt richtig ist, können wir ein wenig später noch diskutieren. Zunächst möchte ich noch etwas über den Ausgang der Verhandlungen und die Person des Gamaliel sagen. Der Rat dieses weisen Lehrers und Kenners der Heiligen Schriften wurde allgemein angenommen. Die Apostel wurden erneut in den Gerichtssaal gerufen und man teilte ihnen den Entschluss mit. Sie sollten nicht gefangen gehalten oder getötet werden, jedoch ließ man sie schlagen und verbot ihnen nochmals, nicht mehr von Jesus zu reden. Petrus und seine Freunde waren nicht beleidigt oder empört über diese Behandlung, sondern sie gingen fröhlich aus dem Gerichtssaal, weil sie würdig erachtet worden waren, für Jesus zu leiden. Wie zu erwarten, gingen sie geradewegs in den Tempel und redeten weiter von Jesus. Obwohl den Aposteln vom Gericht auf Gamaliels Rat hin die Freiheit zugesprochen wurde, so dauerte diese doch nicht lange und schon bald setzten erneute grausame Verfolgungen ein. Man konnte also nicht lange dem Rat Gamaliels entsprechend verfahren. Von Gamaliel, dem Ratgeber, wissen wir, dass er ein Gesetzeslehrer in Jerusalem war. Bei ihm hat der große Apostel Paulus studiert. Offenbar war Gamaliel kein Fanatiker seiner Religion. Er verfolgte nicht die Andersdenkenden. Er war ein wenig liberal. Jesus und seiner Bedeutung stand Gamaliel allerdings verständnislos und unentschieden gegenüber. Er war wohl ein weise angesehener Mann, der sicher nach besten Kräften versuchte, den Geboten entsprechend zu leben, aber er verstand doch nicht den Ratschluss und Willen Gottes. Weil Gamaliel ein vornehmer, anständiger Mann war, hörten die anderen Ratsmitglieder auch auf ihn und er konnte vielleicht einen Justizmord an den Aposteln verhindern und der Sache Gottes für diesmal einen Dienst erweisen. Doch das besagt nicht, dass Gamaliel ein Christ war und dass er aufgrund dieser Einstellung oder dieses Rates gerettet worden wäre. Er war vielleicht ein Sympathisierender der Christen, mehr nicht. Aber das ist nicht genug. Etwas Entscheidendes fehlte ihm noch. Wenn sich Gamaliel nicht noch wirklich bekehrt und Buß über seine Sünden getan hat und Jesus als den Sohn Gottes und Herrn seines Lebens angenommen hat, dann werden wir ihn wohl nicht im Himmel wiedersehen. Auf den Rat des Gamaliels hin wurden die Jünger freigelassen und waren diesmal noch dem Gericht und der Strafe entkommen. Ob der Rat Gamaliels nun wirklich ein guter Rat war? Was meinst du dazu? Vom menschlichen Standpunkt aus war er recht vernünftig und gut. Es ist nicht zu empfehlen, andere Ideologien und Weltanschauungen zu bekämpfen. Verfolgung, Druck und Hass erzeugt gewöhnlich eine starke Gegenreaktion. Politische Bewegungen blühen auf und verwelken wieder, obwohl manche sicher viel Staub aufwirbeln. Gottes Sache geht nicht unter. Man kann sie nicht mit Gewalt bekämpfen, und wenn auch in einigen Ländern das Christentum langsam zu verschwinden scheint, so gewinnt es in anderen Ländern doch an Boden. In gewisser Weise hatte Gamaliel schon eine tiefere Erkenntnis als die anderen Richter, die sich vom Hass und Fanatismus leiten ließen. Vom göttlichen Standpunkt aus war dieser Rat sicher nicht genug. Gamaliel hätte Stellung beziehen sollen. In Sachen der Wahrheit kann man nicht neutral bleiben. Gamaliel hätte sich entschieden auf die Seite der Christen stellen müssen. Er hätte wissen müssen, dass Jesus zu Unrecht verurteilt worden war und dass sich der Hohe Rat hier ein Verbrechen hatte zu Schulden kommen lassen. Er hätte aufgrund der Heiligen Schriften, die er gut kannte, wissen müssen, dass Gott seinen Sohn senden würde und dass Jesus dieser Sohn war. Wahrscheinlich hielt den Gamaliel seine Stellung unter den Obersten des Volkes davon zurück, Christ zu werden. Oder irgendetwas anderes verdunkelte seinen Blick für die Wahrheit. So blieb er nur ein menschlicher Ratgeber, bekannt in der Geschichte nur deshalb, weil er mit einigen Christen in Berührung kam, jedoch nicht als ein wahrer, echter Freund Gottes. Ich kann mir denken, dass viele von unseren Hörern eine ähnliche Position bezogen haben wie Gamaliel. Sie sind gut und anständig und haben eine gewisse Kenntnis der Wahrheit. Sie sind Sympathisierende mit den wahren Christen, aber sie haben sich noch nicht selbst entschieden auf die Seite Jesu gestellt. Sie sind noch neutral, sie wollen sich nicht festlegen. So sehr wir uns als Christen über solche Sympathisierende freuen, so sehr wie sie uns eine Hilfe sein können, so ist es doch nicht genug, um wirklich gerettet zu sein. Deshalb rufen wir dich auf. Mach doch ganze Sache mit Jesus. Verzichte auf alles, was dich daran hindert, ein ganzer Christ zu sein. Beziehe einmal in deinem Herzen und dann auch öffentlich die Stellung für Jesus. Wir beten. Herr Jesus, vergib uns unsere Halbherzigkeit. Du weißt, was uns noch daran hindert, als ganz entschiedene Christen mit dir vor aller Öffentlichkeit zu leben. Wir legen dir heute alle diese Dinge, die Furcht, den Stolz, die Liebe zur Welt hin und wollen nur noch auf dich vertrauen und mit dir und für dich leben. Danke für alles, was du für uns getan hast. Leite uns an deine Hand zur Ewigkeit. Amen.

0: Es ist 19 Uhr und 30 Minuten.
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2: Liebe Hörer, wir wollen Sie zu InfoG ganz herzlich begrüßen. Am Mikrofon begleiten Sie meine Frau Tabea, unser Sprecher Robin Staffin und mein Name ist Marc Thorsten Wardein. Der neue Spieler von Real Madrid, Adebayor, ist bekennender Christ. Wir berichten über den neuen Fußballer in den christlichen Nachrichten aus Spanien. Anschließend geht die Reise nach Deutschland. Der Kavol Verlag feiert seinen 40. Geburtstag. Dazu gibt es einen extra Tassen mit Segenssprüchen. Am Schluss spricht Günter Klause über den Frühling.

0: riefen sie ihre Familienangehörigen an. Die meisten weinten. Bei dem Erlebnis spürte Adebayor Gottes Begleitung hautnah, berichtete er später. In den überregionalen spanischen Zeitungen El País berichtete Adebayor über den Überfall und den Neubeginn. Für ihn fing quasi nicht nur ein neuer Lebensabschnitt an, er wurde auch zu einem der renommiertesten Fußballclubs geholt. Originalton: Diese Chance will ich nutzen. Es ist ein großer Schritt von dem Erlebnis zu einem der besten Clubs der Welt. Ich danke Gott, dass ich lebe und nun in Madrid spielen kann. Es ist eine besondere Gnade Gottes.
1: Seine Fußballkarriere begann Adebayor in seiner Heimatkirche. In der spanischen Sendekette SER berichtete der Spieler, dass es eine Jugendmannschaft dort gab. Mit 15 Jahren nahm er an einem internationalen Turnier in Schweden teil. Ein Vermittler lockte ihn dann zum FC Metz. Für den Verein spielte er 34 Partien und traf 13 Mal ins Tor. Ab 2003 spielte Adebayor beim FC Monaco. 2006 wurde er mit Arsenal London einig und wechselte in die englische Premierliga. Später ging er nach Manchester und wechselte von dort nun aktuell zu Real Madrid. Mit Kaká gibt es nun zwei evangelische Christen bei Real Madrid. Adebayor freut sich schon auf die gemeinsame Zeit mit dem Weltfußballer sowie den geistlichen Mitstreiter.

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1: Segen auf der Kaffeetasse. 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Geschenke mit biblischer Botschaft. Die Kalender, Bildbände, Poster und Kaffeetassen mit christlichen Versen des Kabul Verlags Wesel begleiten viele gläubige Menschen im Alltag. Jetzt wird der Verlag 40 Jahre alt. Wir wollen die wichtigste Botschaft der Welt weitergeben, beschreibt der Inhaber Reinhard Kabul sein Konzept. 1970 hatte der Kaufmann im Wuppertal den Verlag für Jugend und Gemeinde gegründet. 5 Jahre später zog der Familie

0: 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Zum Angebot gehören neben den Kalendern und Bildbänden vor allem Bücher der Theologen und Evangelisten Klaus Vollmer, Peter Strauch, Friedrich Meisinger und Johannes Hansen.
1: Wunden gewaschen. Afrikanischer Theologe. Mission brachte auch viel Gutes. Mission, ein umstrittener Begriff in der heutigen Zeit, vor allem wegen der belastenden Geschichte. In Afrika und Asien indessen blicken viele eher positiv zurück auf das kirchliche Engagement, trotz der Fehler, die vor allem in der kolonialen Zeit gemacht wurden. Die Mission hat den Kirchen des Südens viel Gutes gebracht, sagte der promovierte tansianische Theologe Fidan Mombeki, Generalsekretär der Vereinigten Evangelischen Mission VEM, auf der 5. VEM-Vollversammlung vor Vertretern aus Afrika, Asien und Deutschland. Mombeki, der Mitglied des Rates Evangelischen Kirchen in Deutschland ist, führte weiter aus. Die Missionare kamen zu uns, wuschen die Wunden der Kranken, häuften keine Reichtümer an, sondern arbeiteten mit uns partnerschaftlich zusammen. Darum feiern wir die Tage, an denen sie zu uns kamen, und nicht die, an denen sie uns wieder verließen. Angesichts der deutschen Schwierigkeiten mit dem Begriff Mission zeigte sich Mombeki erfreut, dass die Kirchen der Mission nun wieder einen größeren Stellenwert in ihrer Arbeit einräumten. Der Schwerpunkt liegt dabei auf der Mission in den eigenen Gemeinden und nicht mal auf der im Ausland, das finde ich sehr gut.

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1: Es ist gut, wenn der Winter wieder vorbei ist. Es war dieses Jahr lange kalt und die Natur war zurückgeblieben. Doch dann schlug das Wetter um und es wurde warm. Der April war dieses Jahr sehr warm und wir hatten sehr viel Sonne. Es war ungewöhnlich trocken. Doch um draußen zu arbeiten, war das Wetter optimal. Auch war ich vor Ostern zu meiner Schwester gefahren, um dort im Garten zu helfen. Bei der Neupflanzung von Sträuchern und Stauden. Nur gießen mussten wir dann viel. Ich genieße das Wetter so richtig und an Temperaturen von 20 Grad Celsius und mehr kann ich mich richtig gewöhnen. So könnte es bleiben bis zum nächsten Winter. Ab und zu, am besten nachts, einen Regen, sonst aber warm und sonnig. Die Woche nach Ostern hatten wir dann 1 bis 2 Tage Regen. Das war auch notwendig. Danach kam wieder die Sonne. Ideal für die Feiern zum 1. Mai. Nur die Frühlingsblumen haben dieses Jahr nicht lange gehalten im Garten. Die Narzissen und Tulpen waren so schnell verblüht. Diese Freude war nur kurz, aber intensiv. Es ist auch schön zu beobachten, wenn die Spaziergänger stehen bleiben, um die Blumen zu bewundern. Denn ich mache das ja nicht alles nur für mich, auch dafür, dass andere sich daran erfreuen. Leider hatten auch die Mäuse im Winter meine Blumenzwiebeln entdeckt. Nun fehlt ein Teil. So ein Garten macht viel Arbeit und das Unkraut wächst bekanntlich am besten. Der Garten macht aber auch Freude, Freude, die mit anderen geteilt wird. Vor allem kann ich mit im Sommer vielen Leuten eine Freude machen mit einem kleinen Blumenstrauß. Aber alles ist vergänglich und die Blumen, sie verwelken. Manche muss ich jedes Jahr neu säen, wie Wicken zum Beispiel. Andere kommen jedes Jahr wieder. Da muss ich dann an die Vergänglichkeit meines eigenen Lebens denken. Auch ich werde immer älter. Ich habe gerade meinen 49. Geburtstag gefeiert. Der Frühling meines Lebens ist vorbei. Und auch der Sommer des Lebens geht wohl bald zu Ende. Dann kommt der Herbst des Lebens. Doch wie jede Jahreszeit hat auch jede Lebenszeit ihr Schönes. Klar liebe ich den Frühling am meisten, wegen der ganzen Blütenpracht. Im Leben sind das die jungen Jahre, in denen man glaubt, Bäume ausreißen zu können. Jetzt in meinem Leben ist mein Körper schon stark abgenutzt. Vor allem die Bandscheiben machen mir zurzeit zu schaffen. Doch auch diese Lebenszeit hat ihre schönen Seiten. Auch im Sommer und Herbst blüht die Natur noch einiges an Pflanzen. Doch irgendwann ist alles vorbei. Und dann? Was kommt dann? Fragen Sie sich vielleicht. Was kommt nach dem Leben, wenn wir sterben? Für mich kommt das ewige Leben, weil Jesus für mich starb. Für Sie auch?
2: Liebe Hörer, wir stellen heute Christi Nachrichten aus Spanien und aller Welt vor. Falls Sie Fragen oder Anregungen haben, können Sie uns anrufen oder schreiben. Die Angaben folgen mit der nächsten Melodie. Wir wünschen Ihnen Gottes Segen.
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Ich wünsche Ihnen noch Gottes Segen.

Bekanntlich gibt es primäre und sekundäre Lichtquellen. Die einen leuchten von selbst, zum Beispiel eine Straßenlaterne. Andere geben lediglich empfangenes Licht weiter. Zu welcher Kategorie gehören eigentlich die Christen, welche der Apostel Paulus einmal Kinder des Lichts nannte? Für viele ist der Fall sonnenklar. Logisch, dass Christen einfach von sich selbst ausleuchten müssen. Nämlich mit einem riesengroßen, spiegelblanken Heiligenschein von guten Werken. Und wenn sie dann entdecken, dass viele Christen eher trüben, rußenden Tranfunzeln ähneln und manche gar nur glimmenden Dochten, sind Ärger und Enttäuschung groß. Tatsächlich sind Christen keine primären, sondern sekundäre Lichtquellen, denn sie werden beständig von dem unvergleichlich hellen Licht angestrahlt, das von ihrem Herrn und Vorbild ausgeht, von Jesus Christus. Sein Licht leuchtet zuerst einmal unbestechlich all ihre finsteren Herzenswinkel aus. Gleichzeitig erhellt es aber auch den vor ihnen liegenden Lebensweg, warnt sie so vor Stolpersteinen und Schlaglöchern. Und außerdem ist dieses nie verlöschende Licht von Jesus Christus auch wärmende Quelle, die mitten in die kalte, finstere Welt hinausgetragen werden will, damit dort noch viel mehr Menschen zu Kindern des Lichts gemacht werden. Lebt als Kinder des Lichts. Die Frucht des Lichts ist lauter Güte und Gerechtigkeit und Wahrheit. Aus dem Brief des Apostels Paulus an die Epheser in Kapitel 5, Verse 8 bis 9. Dies waren Gedanken zum Wochenspruch für den 8. Sonntag nach Trinitatis, geschrieben von Angelika Grieser, gesprochen und produziert von Petra Schmid. Musik.

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Erneuerung nur woanders, wer stirbt, die Frucht des Herrn. 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

0: Vielen Dank an Dagobert Rick für dieses Lied. Mehr Informationen auf der Internetseite www.lutherischestunde.de oder unter der Anschrift Lutherische Stunde, Postfach 11, 62, Postleitzahl 27, 3, 6, 3 in Sottrum, Deutschland. Bis dann!
1: Es ist 20 Uhr.

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In einem von Programm und ihr Hölle mir über jüne Frage mit Pader

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0: 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Und zwar, die Frage, die kommt von einem Töchterer von Dorf 13 in Mexiko.
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5: So weit macht das von unserem Programm Tinha Frau mit Socker bestreit von Radio Segenswelle in Deutschland. In diesem Programm gehen wir auf die Frage ein, was ihr ans Tisch hättet. Und wenn ihr uns auch an den Tisch hättet wollt, dort könnt ihr ganz leicht über WhatsApp machen. Die Nummer dafür ist plus 49, das ist die Fährwahl für Deutschland, und dann 5231-500-5988. Der Kontakt über Telegram ist Segenswelle. Diese Programme könnt ihr auch alle nachhören. 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Als Video findet ihr das Programm bei YouTube und unter Segenswelle. Nun verabschiede ich mich von Jünd, ich wünsche Jünd einen gesegneten Tag, bleib gesund und bleib neugierig. Mein Name ist Viktor Sawatzki, auf Wiederhören. 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
5: Es ist 20:30.
6: Großgläubig oder kleingläubig? Wenn es mit dem Glauben hapert. Als aber Jesus es hörte, verwunderte er sich und sprach zu denen, die nachfolgten, Wahrlich, ich sage euch, selbst nicht in Israel habe ich so großen Glauben gefunden. Die Menschen aber verwunderten sich und sprachen, Was für einer ist dieser, dass auch die Winde und der See ihm gehorchen? Matthäus Evangelium, Kapitel 8, die Verse 10 und 27. Ein Hauptmann von Kapernaum ist bekümmert um seinen gelähmten Knecht, der durch eine Krankheit schrecklich gequält wird. Mit dieser Not geht der Hauptmann zum Herrn Jesus. Als Jesus ihm sagt, dass er kommen und heilen will, antwortet der Hauptmann, »Herr, ich bin nicht wert, dass du unter mein Dach trittst, sondern sprich nur ein Wort, und mein Knecht wird geheilt werden.« Matthäus Evangelium, Kapitel 8, Vers 8. Viele andere haben danach verlangt, dass Jesus zu ihnen komme, nicht so der Hauptmann. Ihm genügt ein Wort, Damit zeigt er großen Glauben, über den Jesus sich verwundert. Natürlich wurde der Herr von der Reaktion des Hauptmanns nicht überrascht, aber er machte durch sein Verhalten deutlich, dass so ein Glaube selten ist und von ihm wertgeschätzt wird. Kurz danach lesen wir von den Jüngern, die auf dem See Genezareth in Ansturm geraten. Die Wellen türmen sich auf und stürzen in das schwankende Fischerboot. Ängstlich wecken die Jünger den im Schiff schlafenden Meister auf und rufen: »Herr, rette uns, wir kommen um!« Jesus muss sie tadeln. »Was seid ihr furchtsam, ihr Kleingläubigen?« Dann steht er auf und gebietet dem heulenden Wind und dem brausenden See. Augenblicklich wird es still. Die Jünger verwundern sich über diese Machtdemonstration des Sohnes Gottes und werfen sich gegenseitig die Frage zu: Was für einer ist dieser, dass auch die Winde und der See ihm gehorchen? Wem gleichen wir? Dem Hauptmann oder den Jüngern? Verwundern wir unseren Herrn durch einen großen Glauben? Oder verwundern wir uns über ihn, weil er unsere kleingläubigen Befürchtungen wieder einmal beschämt hat?

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1: Das geheime Versteck. Caleb starrte sie an. »Weißt du das denn nicht, Libby? Hast du keine Ahnung?« Libby schüttelte den Kopf. »Nein, Caleb«, sagte sie leise, »ich weiß es nicht.« »Dann sage ich's dir. Es wäre viel schlimmer, wenn dein Papa nachgäbe.« »Wenn er nachgäbe?« fragte Libby, nicht sicher, wovon Caleb sprach. »Dein Papa steht für etwas«, erklärte Caleb. »Er steht für gute Dinge, die richtigen Dinge. Wenn er seine Überzeugungen aufgäbe, täten viele Leute vielleicht dasselbe.« »Was meinst du damit?« fragte Libby. »Dein Papa glaubt, dass alle Leute frei sein sollten.« Libby nickte, das wusste sie. »Aber er glaubt es nicht nur mit dem Kopf«, fuhr Caleb fort. »Er glaubt es mit dem Herzen. Dein Papa ist davon überzeugt, dass er entlaufenen Sklaven helfen soll, auch wenn es ihn etwas kostet.«
2: »Etwas kostet?« rief Libby aus. »Es könnte ihn sehr viel kosten.«
1: »Jep«, stimmte ihr Caleb zu, »es könnte ihn alles kosten.«
3: »Alles«, flüsterte Libby. Ihre Zunge war wie gelähmt vor Schreck, und sie stolperte über die Worte.
1: »Verstehe ich, was du meinst?«
3: »Vielleicht.« Calebs blaue Augen trafen sich mit den ihren, und er schaute nicht weg.
1: »Willst du damit sagen, dass Papa für seine Überzeugung mit dem Leben bezahlen könnte?«
3: »Er wäre nicht der Erste.«
1: »Elijah Lovejoy«, antwortete Libby, »dieser Zeitungsherausgeber aus Alton in Illinois.«
3: Caleb nickte. Elijah Lovejoy war Calebs Idol, ein Journalist, der sich für seine Überzeugungen eingesetzt hatte. Für Libby konnte es nichts Schlimmeres geben, als dass Papa etwas zustieß.
1: »Er ist mein ganzes Leben.«
3: Als Libby Tränen in die Augen stiegen, wandte sie sich ab. Caleb sollte nicht sehen, dass sie weinte. Stattdessen überraschte er sie.
1: »Libby«, sagte er sanft, »ich habe deinen Vater auch sehr lieb.«
3: Libby drehte sich wieder zurück. Ihre Sicht war durch die Tränen verschwommen und sie brachte kein Wort heraus.
1: »Nach dem Tod meiner Eltern lebte ich bei Oma«, erklärte Caleb. »Sie musste Geld verdienen, um uns beide über die Runden zu bringen. Dein Papa gab Oma einen Job als Chefkonditorin auf der Christina. Er gab sogar mir eine Möglichkeit, als Schiffsjunge Geld zu verdienen.« Caleb lehnte sich nach vorn, als wollte er sicherstellen, dass Libby ihn verstand.
3: »Dein Papa ist nett, Libby. Er ist der netteste Mann, den ich kenne. Deshalb ist es ihm so wichtig, was mit Sklaven geschieht.«
1: Libby hatte bereits von der ungewöhnlichen Abmachung zwischen Caleb und ihrem Vater erfahren. Da sie bezüglich Sklaverei dasselbe glaubten, vertraute Papa Caleb die Aufgabe an, flüchtigen Sklaven zu helfen. Ohne über jeden entlaufenen Sklaven zu sprechen, der an Bord der Christina kam, stimmte Papa dem zu, was Caleb zu deren Schutz tat. Dies wiederum schützte Papa, wenn Sklavenfänger ihn befragten. Libby kämpfte hart gegen den neuen Schwall von Tränen an, der ihr Gesicht zu überschwemmen drohte. Erneut drehte sie sich weg.
3: »Schau mich an, Libby.« Caleb klang viel älter als seine 14 Jahre. Er wartete, bis sie ihm in die Augen sah.
1: »Dein Papa ist äußerst vorsichtig. Er geht keine törichten Risiken ein. Aber du vergisst etwas. Es ist Gott, der auf ihn Acht gibt.«
3: »Gott?« dachte Libby.
1: Wie kann Gott für Papa genug Schutz bieten?
3: Dein Papa ist für mich wie ein Vater, Libby. Calebs Stimme war nun leise. Wie ein richtiger Papa. Falls ihm etwas zustoßen würde, träfe es mich auch.
1: Libby versuchte, den Kloß in ihrem Hals hinunterzuschlucken.
3: Danke, Caleb, sagte sie und verschluckte sich an den Worten. Libby ging in Richtung Treppe und brach in Schluchzen aus. Als sie schließlich das Texas-Deck erreichte, konnte sie kaum noch sehen, wohin sie trat. In ihrer Kajüte warf sich Libby bäuchlings aufs Bett.
1: »Nein, Papa wird nichts geschehen!«
3: Libbys Körper wurde von Schluchzern erschüttert.
1: »Er wird sich für seine Überzeugung einsetzen, aber es wird ihm nichts zustoßen.«
3: Als Libby endlich zu weinen aufhörte, war um die Christina herum die Dämmerung hereingebrochen. Das schöne weiße Dampfschiff war aus St. Louis ausgelaufen, ohne dass sie es gemerkt hatte. Libby stand stolpernd auf und benetzte sich das Gesicht mit Wasser. Ihre Haut war fleckig und ihre Augen waren geschwollen, aber Libby war froh, dass Caleb es ihr erklärt hatte. Als sie ein Kratzen hörte, schaute Libby aus dem Fenster. Samson stand draußen. Libby öffnete die Tür, ließ sich auf die Knie fallen und schlang die Arme um seinen Hals. Zuerst hatte sie den riesigen Neufundländer nicht gewollt. Nun schien er wie der beste Freund auf der ganzen Welt. Als ob er verstand, dass Libby traurig war, streckte Samson seine lange Zunge heraus und versuchte, Libby das Gesicht zu lecken. Sie wich jedoch zurück.
1: »Oh, Igitt!«
3: Samsons breites Grinsen reichte von einem Ohr bis zum anderen. Obwohl er sie tröstete, sprangen ihre Gedanken vorwärts. »Wo versteckt sich Jordan?« fragte sie sich zum vielleicht 100. Mal. »Wenn ich sein Geheimversteck finden könnte, wüsste ich, wo sich wahrscheinlich alle flüchtigen Sklaven verstecken.« Mitten in der Nacht erwachte Libby. Ihr war kalt bis auf die Knochen. Fröstelnd zog sie sich die Steppdecken über den Kopf, rollte sich wie zu einer Kugel zusammen und versuchte wieder einzuschlafen. Doch der Schlaf wollte nicht kommen. Sogar hier, hoch oben auf dem Texas-Deck, spürte sie eine leichte Vibration, die durch die Schaufelräder erzeugt wurde. Wie fühlte es sich wohl für Herrn Meyer an, der auf dem Holzstoß schlief und die Erschütterung in allen Knochen spürte? Und Frau Meyer, wenn sie sich im Schlaf zurücklehnte, stieß sie an die Kuh. Aber wie stand es um Elsa? War sie dem Rand des Decks ferngeblieben? Ihre neue Freundin war so blass und dünn dazu. Libby fürchtete sich bei dem Gedanken an die Kälte, die der Familie bevorstand, wenn sie nordwärts fuhren. Sogar hier, nicht weit oberhalb von St. Louis, drang die feuchte Nachtluft durch die Fenster. Da es in ihrer Kajüte keine Heizung gab, konnte sich Libby nur mit ihren Steppdecken vor der Kälte schützen. Hat Elsa überhaupt Decken? Libby versuchte sich daran zu erinnern, wie groß der Schrankkoffer der Familie war. Er enthielt Esswaren sowie Werkzeuge für ein neues Leben. Wie viele Decken konnten da drin sein? Nicht viele, das wusste Libby, wenn überhaupt welche. »Sie werden sich um den Ofen im Raum für Deckpassagiere versammeln«, sagte sich Libby. Auch in dieser Hinsicht war ihr Vater ungewöhnlich, da er für die Deckpassagiere einen Ort einrichten ließ, wo sie sich wärmen konnten. Doch diejenigen, die zuerst da gewesen waren, würden ihren Platz kaum hergeben. »Ich könnte Elsa eine Steppdecke bringen.« So schnell wie der Gedanke gekommen war, schob Libby ihn wieder beiseite. »Je weiter wir nach Norden kommen, desto kälter wird mir sein. Ich brauche jede Decke, die ich habe.« Als Libby sich umdrehte, raschelten die trockenen Getreidehülsen in ihrer Matratze. Die über das Bettgestell gespannten Seile sorgten dafür, dass ihre Matratze bequem blieb. Jeden Morgen zog Libby diese Seile fest, wenn sie ihr Bett machte. Schlaf tief und fest. Libby musste beinahe lachen. Dankbar für Papas Fürsorge, kuschelte sich Libby tiefer in die Decken. Dann fragte sie sich, heißt das, dass Elsas Vater nicht für sie sorgt? Erneut schob Libby den Gedanken beiseite. Herr Meier tat alles, was er konnte. Wie andere Einwanderer auch, wollten er und seine Familie ihr altes Leben hinter sich lassen. Sie hatten für ihren Traum von einem besseren Leben in Amerika all ihren Besitz aufgegeben. Beschämt gab sich Libby einen Ruck und stand auf. Als ihre Füße den kalten Boden berührten, kribbelten ihre Zehen. Schnell zog sie sich an und tastete dann in der Dunkelheit nach ihrer wärmsten Steppdecke. Leise öffnete Libby die Tür. Samson lag draußen auf dem Deck. Als Libby die Treppe hinunterging, folgte er ihr. Das Hauptdeck war noch überfüllter als am Tag. Im Mondlicht sah Libby die Leute dicht zusammengedrängt, wo sie gerade einen Platz zum Schlafen finden konnten. Tiefe Schatten trübten die Sicht. Während Libby sich bemühte, den Weg zu finden, trat sie auf jemanden. »Au!« brummte er. »Pass auf, wo du hintrittst!« »Entschuldigung«, sagte Libby und ging weiter. Doch als sie auf noch jemanden trat, wusste sie, dass es sinnlos war, auf diese Weise weiterzusuchen. Sie beugte sich nach unten und sprach Samson ins Ohr.
4: »Such Elsa!«
3: Zwischen Fässern, Kisten und schlafenden Passagieren suchte sich Samson einen Weg. Libby trat immer auf dieselben Stellen wie Samson. Als sie zum langen Blechofen gelangten, der für die Deckpassagiere gedacht war, sah Libby ihre Befürchtung bestätigt. Elsa befand sich nicht unter den vielen Menschen, die sich um den Ofen pferchten. Samson führte Libby weiter, und schließlich kamen sie zu Familie Meier. Herr Meier lag zuoberst auf dem unebenen Holzstoß. Frau Meier saß an die Kuh gelehnt auf dem Schrankkoffer, und Elsa hatte sich neben sie gequetscht. Ihre Mutter hatte den Arm um sie gelegt, doch Elsa umarmte sich selbst, wie um warm zu werden. Ihre Augen waren weit geöffnet und sie zitterte vor Kälte. Schnell legte Libby ihr die Steppdecke um die Schultern. Als Libby sie zudeckte, zog Elsa die Decke so zurecht, dass sie auch ihre Mutter schützte.
5: »Danke, Libby«, Elsa klapperte mit den Zähnen. »Ich kann nicht genug danken.«
3: Als Libby sich umdrehte, um wieder zu gehen, kam ihr in den Sinn, dass ganz in der Nähe von Familie Meier ja der Maschinenraum war. Vielleicht wäre es einfacher, dort lang zu gehen, dachte sie. Auf jeden Fall gäbe es dort mehr Platz. Sie konnte durch die Tür auf der Seite des Decks hineinkommen und dann durch den Frachtraum gehen. Der ganze Maschinenraum vibrierte durch das Klatschen der großen Schaufelräder und durch die Maschinen im Raum selbst. Hier und da hing eine Laterne, damit es zum Arbeiten genug hell war. Libby und Samson schlichen lautlos an den Arbeitern vorbei. Ein Mann hob die Hand zum Gruß. Die anderen arbeiteten, ohne aufzuschauen, weiter. Bald gelangte Libby durch die zweite Tür in den Frachtraum. In der Nähe der Maschinen am Ende dieses Raums bemerkte Libby eine offene Falltür. Die hölzerne Tür war nach außen geklappt, sodass ein Loch im Boden klaffte.
4: »Seltsam«, dachte Libby, »diese Falltür habe ich noch nie gesehen.«
3: Sie trat zurück und betrachtete die Tür genauer. »Wie wird sie normalerweise verborgen?« In der Nähe war eine kleine, aber schwer aussehende Maschine. Wie um ihr mehr Festigkeit zu verleihen, war die Maschine auf einem Holzsockel befestigt. Libbys Neugier war geweckt. Libby nahm eine Laterne aus dem Maschinenraum und näherte sich der Öffnung. Libby stellte die Laterne auf den Boden und kniete sich hin. Mit beiden Händen drückte sie gegen den Holzsockel. Plötzlich bewegte er sich. Mit angehaltenem Atem untersuchte Libby den Mechanismus genauer. Ganz zweifellos ließ sich die Maschine ohne große Anstrengung bewegen. Mit wachsender Erregung hielt Libby die Laterne erneut hoch. Wenn die Falltür geschlossen wäre, könnte die Maschine an ihren Platz über der Falltür geschwenkt werden.
4: Ich hab's, jubelte Libby. Sie hätte singen, tanzen, schreien können vor Freude. Ich habe Jordans Versteck gefunden. Nun würde Caleb sie bei der Untergrundbahn mitmachen lassen müssen. Voller Freude hielt Libby die Laterne über das Loch. Eine Leiter führte nach unten und verschwand in der Dunkelheit. Der Raum dort unten befand sich zwischen der Außenwand des Schiffs und einer langen Holzwand, die sich vom Bug der Christina bis zu ihrem Heck erstreckte. Irgendwie hatte hier jemand einen geheimen Raum eingerichtet, oder möglicherweise mehr als einen. Was auch immer getan worden war, Riggs und seine Helfer mussten diesen versteckten Zwischenraum im Rumpf übersehen haben. Zum ersten Mal fragte sich Libby, warum die Falltür offen war. Um den Fluchtweg freizuhalten? Damit entlaufene Sklaven nicht eingeschlossen waren? Wenn die Christina mit etwas zusammenstoßen würde, würde sich der Frachtraum sofort mit Wasser füllen. Libby wusste, dass Caleb Herrn Osborne, dem ersten Ingenieur, vertraute. Stellte Osborne nur Männer ein, die das geheime Versteck nicht verraten würden? Immer noch mit der Laterne in der Hand streckte Libby ihren Fuß nach unten und stellte ihn auf eine Leitersprosse. Dann bemerkte sie, dass sie die Leiter nur hinabsteigen konnte, wenn sie beide Hände benutzte. Also stellte sie die Laterne so nah bei der Öffnung hin, wie sie es wagen konnte, und kletterte hinunter. Über ihr bellte Samson leise, als warne er sie davor, hinunterzuklettern. Wie ein Wächter, der sie nicht aus den Augen ließ, stand er oben und spähte ins Loch. Etwa 1,5 Meter weiter unten betrat Libby den Boden des Schiffsrumpfs. Der Raum war schmal, wahrscheinlich nur etwa 1 Meter breit. Samson streckte seine Vorderpfote nach der ersten Leitersprosse aus. »Bleib«, sagte Libby, da sie fürchtete, dass er sich verletzen könnte, wenn er in den engen Zwischenraum springen würde. Samson trat zurück, doch er winselte, weil er ihr folgen wollte. »Bleib«, befahl Libby erneut. Samson ließ sich auf den Bauch fallen und gab Libby dadurch mehr Licht. Trotzdem konnte sie nicht viel sehen, wenn sie um sich blickte. Auf einer Seite spürte Libby die Holzbalken des Schiffsrumpfs. Auf der anderen Seite befand sich die starke Holzwand, die sich vom Bug bis zum Heck erstreckte. Dort konnte unmöglich eine Öffnung sein. Auf den verbleibenden 2 Seiten spürte Libby massives Holz. »Es muss eine Tür geben«, dachte sie. »Oder vielleicht 2 Türen, auf jeder Seite eine. Türen, die zu einem Versteck führen.« Von ihrem Standort neben der Leiter blickte Libby nach oben. Die Laterne erleuchtete das Loch nur schwach. Libby nutzte das wenige Licht und drehte sich zur soliden Wand zu ihrer Linken. Sie streckte sich so hoch, wie sie konnte, und fuhr mit den Fingern über das Holz. Da sie nichts fand, bewegte sie die Hände weiter nach unten und ging wieder von einer Seite zur anderen. Immer wenn sie mit den Fingern eine unebene Stelle spürte, drückte sie auf das Holz und tastete um diese Stelle herum alles ab, um einen eventuell verborgenen Riegel zu finden. Sie hatte beinahe den untersten Teil der Wand erreicht, als Samson jaulte. Libby schaute auf und sah, dass er aufgestanden war, wie um sie zu warnen. Augenblicke später hörte Libby Schritte. Schnell entfernte sie sich von der Leiter. Als sie sich in den dunkelsten Schatten kauerte, hörte sie eine Stimme. »Du suchst wohl nach Mäusen«, fragte ein Mann Samson. »Mäuse?«, dachte Libby. Erneut jaulte Samson. Er schien Libby anzuflehen, heraufzukommen. Im nächsten Augenblick hörte sie, wie die Falltür dumpf aufschlug. Als Libby von vollständiger Dunkelheit umgeben wurde, stieg ein Schrei in ihrer Kehle hoch. Unsichtbare Ungeheuer. Schnell unterdrückte Libby den Schrei. »Ich darf keinen Lärm verursachen«, sagte sie sich wiederholt. Ich sollte nicht hier unten sein. Was ist, wenn Gefahr droht? Was ist, wenn jemand die Falltür geschlossen hat, weil die Christina durchsucht wird?
3: Was auch immer sie tat, Libby durfte das Versteck nicht verraten. Doch schreckliche Angst machte sich in ihr breit. Eine größere Angst, als sie je gekannt hatte. Libby begann zu zittern. Um sich zu beruhigen, atmete sie tief ein. Doch ihre Panik wich nicht.
4: »Ich will mutig sein«, dachte Libby. »Aber wie kann ich mutig sein an einem solchen Ort?«
3: Schützend hielt sich Libby die Hände vors Gesicht. Als sie spürte, dass ihre Finger vor den Augen zitterten, wusste sie, wie sehr sie sich fürchtete. Im nächsten Augenblick betete sie, wie sie nie zuvor gebetet hatte. »Kann Gott mich in diesem dunklen Loch hier unten sehen? Weiß er, wie sehr ich mich fürchte? Wenn doch nur Samson bei mir wäre. Er würde versuchen, mir das Gesicht zu lecken und mich zum Lachen zu bringen.« Dann erkannte Libby, dass dieser Wunsch überhaupt nichts nützte, denn Samson war nicht da. Sie musste versuchen, einen Ausweg zu finden. Als sie in der Dunkelheit um sich tastete, fand Libby die Leiter. Libby hielt sich mit beiden Händen fest und begann hochzusteigen. Bald stieß sie mit dem Kopf gegen die Falltür. Während sie sich bemühte, auf der Leiter das Gleichgewicht zu behalten, streckte Libby die Hände nach oben. Mit aller Kraft drückte sie. Die Falltür bewegte sich nicht. Libby hämmerte gegen das Holz. Vielleicht klemmt es einfach. Doch all ihr Hämmern nützte nichts. Schon nach kurzer Zeit schmerzten Libby die Knöchel und sie musste aufhören.
4: »Samson«, rief sie, ohne daran zu denken, dass die falsche Person sie hören konnte.
3: Falls Samson da war, reagierte er nicht mit Bellen. Dann besann sich Libby. »Es ist mitten in der Nacht. Niemand wird wissen, dass ich verschwunden bin.« Langsam stieg Libby die Leiter wieder hinunter. Die Sprossen gaben ihr Orientierung, und Libby kniete sich auf den Schiffsrumpf. Sie wandte sich nach links und fuhr mit den Fingern über das untere Drittel der Wand. Erneut drückte Libby auf jede kleine Delle im Holz, um eine geheime Öffnung zu finden. Schließlich wurde Libby fündig, doch hätte sie es beinahe gar nicht bemerkt. Nah am Boden befand sich eine so kleine Öffnung, dass Libby sie fast übersehen hätte. »Ist es ein Mauseloch?«, fragte sich Libby. Die Größe stimmte. Libby fürchtete sich davor, den Finger hineinzustecken. »Vielleicht werde ich von einer Maus gebissen.« Doch Libby wusste, dass sie keine andere Wahl hatte. Jederzeit damit rechnend, dass sich scharfe Zähne hineinbohren würden, schob Libby ihren Finger ins Loch. Auf der anderen Seite der Mauer spürte sie ein kleines, aber stabiles Stück Holz. Mit wachsender Erregung streckte Libby den Finger so weit in beide Richtungen, wie sie konnte.
4: »Ein Riegel! Es muss ein Riegel sein!«
3: Nachdem sie das Holz in alle Richtungen gezogen hatte, entdeckte sie schließlich das Geheimnis. Wenn sie den Riegel an der Unterseite anstieß, ließ er sich anheben. In diesem Augenblick bewegte sich die Wand. Libby drückte gegen das Holz und die Wand bewegte sich erneut.
4: »Es ist eine Tür«, merkte Libby, als das Holz nach innen schwenkte.
3: Unendlich erleichtert kroch sie durch die Öffnung. Tastend versuchte Libby herauszufinden, wo sie war. Zu ihrer Linken waren die breiten, stabilen Außenwände des Schiffs. Zu ihrer Rechten spürte sie wieder die lange, senkrechte Holzwand. Was auch immer dieser Raum war, er verlief entlang der Seite des Schiffs. Libby testete, ob sie aufstehen konnte. Da sie größer war als die meisten Mädchen in ihrem Alter, stieß sie mit dem Kopf gegen die Decke. Als sie sich niederkniete, bemerkte sie, dass Bretter hingelegt worden waren, um den Boden gerade zu machen. Libby begann zu kriechen. Nach kurzer Zeit schienen die Wände des langen, schmalen Raums Libby immer näher zu kommen. Verzweifelt fragte sie sich, ob sie je einen Ausweg finden würde. »Was, wenn ich für immer hier eingesperrt bin?«
1: Dann flitzte etwas an ihr vorbei. Libby schrie auf. »Eine Maus? Was ist es?«
3: Plötzlich war sie sich ganz sicher, dass eine Maus mit ihr zusammen hier unten war. Hatte der Mann nicht sogar gesagt, dass es hier Mäuse geben könnte?
1: »Mäuse«, hat er gesagt, »mehr als eine. Das ist noch schlimmer.«
3: Libby wurde von Panik überwältigt.
1: »Vielleicht schauen Sie mich gerade jetzt an. Wenn ich die Hand ausstrecke, rennen Sie darüber.«
3: Libbys Knie wurden weich. Erneut begann sie zu zittern. Sie war wie gelähmt und konnte sich nicht bewegen. Sie konnte nur noch an die Mäuse denken.
1: »Oh Gott, hilf mir«, rief sie verzweifelt.
3: In der Dunkelheit schien ihre Stimme zu verhallen. Doch in diesem Augenblick veränderte sich etwas. Von irgendwo tief innen kamen Erinnerungen an Worte hoch. »Fürchte dich nicht.«
1: »Hab keine Angst?«
3: Libbys Herz raste vor Angst. »Denn ich bin mit dir.«
1: »Du bist bei mir?« fragte Libby. »Hier in diesem dunklen Loch? Hier, wo niemand weiß, dass ich da bin?«
3: »Schau nicht ängstlich umher, denn ich bin dein Gott.«
1: »Gott? Bist du es wirklich?«
3: Erst jetzt bemerkte Libby, dass sie laut gesprochen hatte.
1: »Und du wirst mir wirklich helfen?«
3: Von irgendwo tief aus ihrem Gedächtnis kam die Antwort. »Ich stärke dich. Ja, ich helfe dir.« Libby klammerte sich an die Worte. Als sie sie für sich wiederholte, fühlte sie sich stärker. Wieder huschte etwas in der Dunkelheit an ihr vorbei, ganz nah an ihr vorbei. Erneut klopfte Libbys Herz. Doch statt zu schreien, wiederholte sie die Worte Gottes immer und immer wieder. Während sie weiter kroch, versuchte sie, an Gott statt an ihre Ängste zu denken. Endlich sah Libby vor sich ein schwaches Licht. Bald erreichte sie eine ähnliche Öffnung wie jene, durch die sie hinuntergestiegen war. Als Libby sich daran machte, die Leiter hinaufzuklettern, schwenkte eine Laterne zu ihrem Gesicht herunter.
1: »Libby!«
3: Calebs Stimme war ein Flüstern.
1: »Was in aller Welt tust du hier?«
3: Libbys Kichern entsprang teilweise ihrer Nervosität. Sie war schrecklich erleichtert, Caleb zu sehen.
1: »Geht es dir gut?«
3: fragte er, als sie aus dem Loch kletterte. Libby sah sich um. Sie war außerhalb des Gepäckraums hinter der breiten Treppe zum Kesseldeck herausgekommen. Nur Caleb und Samson waren da.
1: »Jetzt schon«, antwortete Libby.
3: Doch Caleb sah erschrocken aus.
1: »Als Samson zu mir kam, führte er mich zur anderen Falltür, der neben dem Maschinenraum.«
3: Caleb unterbrach sich, als ob ihm gerade bewusst wurde, dass Libby von diesem Ort eigentlich nichts wissen sollte.
1: »Jemand hat die Falltür geschlossen«, sagte Libby. »Hat er die Maschine wieder über die Öffnung geschwenkt?«
3: Als Caleb nickte, wusste Libby, dass sich zwischen ihnen etwas verändert hatte.
1: »Herr Samson winselte und kratzte am Sockel der Maschine. Ich öffnete die Falltür, aber du warst nicht dort.«
3: Erneut verrieten Calebs Augen seinen Schreck. Er war so gut darin, seine Gefühle vor Sklavenfängern zu verbergen, dass Libby Calebs Gesichtsausdruck überraschte. Ein Gefühl der Wärme erfüllte sie.
1: »Caleb sorgt sich«, dachte sie. »Es ist ihm wichtig, was mit mir geschieht.«
3: »Ich wusste nicht, was geschehen war«, fuhr Caleb fort. »Du hättest von Bord gefallen sein können.« Nachdem sie Elsa auf dem Hauptdeck gesehen hatte, wusste Libby, wie naheliegend dieser Gedanke war.
1: »Aber das bin ich nicht«, sagte sie. »Als ich eingesperrt wurde, versuchte ich, einen Weg nach draußen zu finden.«
4: »Libby, was ist bloß in dich gefahren?«
3: Caleb flüsterte, aber er war immer noch sehr besorgt.
1: »Was ist bloß in dich gefahren, dass du mitten in der Nacht in den Frachtraum hinuntergegangen bist?«
3: Nun, da Libby darüber nachdachte, wurde ihr bewusst, wie dumm das gewesen war. Dann erinnerte sie sich daran, warum sie hinuntergestiegen war.
4: »Ich wollte herausfinden, wo sich Jordan versteckte«, erwiderte sie. »Ich wollte wissen, wo du entlaufene Sklaven hinbringst, wenn jemand wie Riggs an Bord kommt.«
3: »Und du hast eine Maus gefunden«, Libby nickte. Als Caleb ihr Gesicht genau betrachtete, wurde ihr bewusst, wie sie aussehen musste. Schmutzig, ihr Kleid zerrissen, die Wangen Tränen überströmt.
4: »Geht es dir gut, Libby?« fragte er.
3: Über das Mitgefühl in seiner Stimme überrascht, nickte Libby und brachte kein Wort mehr heraus. Eigentlich hatte sie es Caleb unter die Nase reiben wollen, dass sie das Versteck entdeckt hatte. Nun verspürte sie keinen Stolz, kein Verlangen zu sagen, »Dir hab ich's gezeigt, Caleb Whitney.« Stattdessen erinnerte sich Libby an die Worte, die sie in der Dunkelheit gehört hatte, wie es ihr schien. »Vielleicht ist es wichtiger und von größerer Bedeutung, Gott richtig kennenzulernen, als ich dachte.« Sie wollte Caleb fragen. Er glaubte an Gott. Er konnte es ihr sagen. Aber Libby schämte sich zuzugeben, wie wenig sie über Gott wusste. Früh am nächsten Morgen merkte Libby, dass kalte Luft aus dem Norden sie erreicht hatte. Sogar jetzt an einem sonnigen Tag fühlte sich die Luft eher wie im Winter als wie im Frühling an. Doch bei geschlossenen Fenstern und Türen erwärmte die Sonne Kapitän Norstads Kajüte. Als Libby sich umschaute, war sie stolz auf ihre Stellung auf der Christina. »Ich bin die Tochter des Kapitäns«, dachte sie. »Wenn Mama hier wäre, würde man sie First Lady nennen.« Beim Gedanken an Elsas Platzmangel auf dem Deck war Libby froh, dass sie nicht auf dem Deck des Dampfschiffs lebte. Sobald Caleb zur Tageslektion erschien, nahm Papa eine Zeitung hervor. An der Art, wie er sie auseinanderfaltete, erkannte Libby, dass er immer noch aufgebracht war über das Dred Scott-Urteil. »Ich will sichergehen, dass ihr beide versteht, was das Urteil des obersten Gerichtshofs bedeutet«, sagte er. Taney, der Vorsitzende des obersten Gerichtshofs, verfügte, dass Dred Scott, als ein Sklave, kein Bürger der Vereinigten Staaten ist. Das bedeutet, dass er kein Recht hat, bei irgendeinem Bundesgericht eine Klage zu erheben. So werden einer bestimmten Gruppe von Menschen unsere fundamentalen amerikanischen Rechte verweigert, stellte Caleb fest. Auch er war aufgebracht. Das stimmt, antwortete Kapitän Norstad. Gemäß diesem Urteil war Dred Scott überhaupt nie frei, weil Sklaven Privateigentum sind. Es bedeutet auch, dass der Kongress kein Recht hat, die Ausbreitung der Sklaverei in neue Territorien zu verbieten. Kapitän Norstad ließ die Zeitung sinken. Um zu verstehen, wie ernst diese Entscheidung des Gerichts ist, müssen wir an unsere Gründerväter denken. Was wollten sie, als sie ihre eigene Freiheit verlangten? Libby, du erinnerst dich an die Worte, nicht wahr? In der Schule in Chicago hatte Libby einen Teil der Unabhängigkeitserklärung auswendig gelernt. Vor einigen Wochen hatten sie, Papa und Caleb, über die Worte gesprochen. »Wir halten diese Wahrheiten für ausgemacht, dass alle Menschen gleich erschaffen wurden.« »Gleich«, unterbrach Caleb sie, »das Dred Scott-Urteil besagt, dass Sklaven keine Grundrechte haben. Das ist, wie wenn man sagen würde, dass die einen von uns besser sind als die anderen. Und das stimmt nicht.« Erneut dachte Libby an Elsa, die auf den Reisetaschen saß und bei jedem Ruck des Dampfers ins Wasser fallen konnte. »Aber einige Menschen haben mehr Vorrechte als andere«, erwiderte Libby. Sobald die Worte ausgesprochen waren, bereute Libby, dass sie den Mund geöffnet hatte.

mag es, die Tochter des Kapitäns zu sein. Ist es falsch, wenn man die Stellung schätzt, in die man hineingeboren worden ist?« Libbys Stimme zitterte. »Ist es falsch, wenn man den Vater schätzt, den man hat?« Nun war es an Caleb, verlegen zu werden. Er warf Kapitän Norstad einen Blick zu. »Ich bin ins Fettnäpfchen getreten, nicht wahr?« »Ja, Caleb.« »Was willst du nun mit deinem Fuß tun?« Caleb sprach leise, ohne seine gewöhnliche Sicherheit. »Es tut mir leid, Libby. Ich bin froh, dass du solche Gefühle für deinen Vater hast.« Plötzlich traten Libby Tränen in die Augen. Als er sie weinen sah, fügte Caleb hinzu: »Vergibst du mir?« Libby zögerte, dann blickte sie zu Papa. Seine nachdenklichen Augen beobachteten sie beide. Da sie wusste, dass sie keine andere Wahl hatte, nickte Libby. »Was ist, wenn jemand in eine Familie hineingeboren wird, die alles hat?« fragte Kapitän Norstad. Erneut war es Libby unbehaglich zumute. Papa war zwar nicht so reich wie Tante Vi, aber Libby hatte immer alles, was sie brauchte. Und noch mehr. Papa schien zu wissen, was sie dachte, denn er wartete. »Libby?« fragte er schließlich, als sie nicht antwortete. Libby schüttelte den Kopf und schaute nach unten. Sie hielt die Hände auf dem Schoß und drehte den goldenen Fingerring hin und her, den Tante Vi ihr gegeben hatte. Er glitzerte im Sonnenlicht. In der Stille, die den Raum erfüllte, wurde es Libby noch unbehaglicher zumute. Sie wusste, welche Antwort Papa von ihr erwartete. Jemand, der viele Vorrechte hatte, sollte weise damit umgehen. Doch Libby fühlte sich unsicher und traute sich nicht, in Gegenwart von Caleb darüber zu sprechen. Ihr Vater schien dies zu spüren, denn er sagte: »Kehren wir wieder zum Dred Scott-Urteil zurück. Falls wir einen anderen Menschen zu einem Sklaven machen, ist es, als sagten wir: Du kannst nicht arbeiten und aufwachsen und all das werden, wozu du die Fähigkeiten hast.« »Oh!« In diesem Augenblick ging Libby ein Licht auf. »Deshalb ist es anders für Elsa. Auf dem Deck zu leben ist hart für sie, und ich weiß, dass du das nicht willst, Papa. Aber wenn sie ins Minnesota-Territorium kommen werden, werden sie ein Zuhause und eine Farm haben und alles anbauen, was sie brauchen.« »Nicht wie Jordan, als er ein Sklave war«, wandte Caleb ein. »Nicht wie Jordan, wenn Rix ihn findet.« Kapitän Norstad nickte. »Mach weiter mit der Unabhängigkeitserklärung, Libby.« »Dass alle Menschen gleich erschaffen wurden?« Libby nahm den Faden wieder auf. »Dass sie von ihrem Schöpfer mit gewissen unveräußerlichen Rechten begabt wurden, worunter sind Leben, Freiheit und das Bestreben nach Glückseligkeit.« Weil sie schon einmal mit ihrem Vater darüber gesprochen hatte, wusste Libby nun, was das Wort unveräußerlich bedeutete. »Dass uns unser Schöpfer Rechte gegeben hat, die man niemandem wegnehmen sollte. Leben, Freiheit und das Bestreben nach Glückseligkeit.« »Als unsere Gründerväter diese Worte unterzeichneten, wussten sie, dass sie sie würden verteidigen müssen«, sagte Kapitän Norstad. »Denkt als Hausaufgabe darüber nach, welche Art von Mut jedem Menschen Leben, Freiheit und das Bestreben nach Glückseligkeit ermöglicht. Denkt darüber nach, wie ihr diesen Mut in die Tat umsetzen könnt.« Kapitän Norstad stand auf und ging aus der Kajüte, wobei er die Zeitung offen auf dem Tisch liegen ließ. Sobald sich die Tür hinter ihm geschlossen hatte, stieß Libby einen frustrierten Seufzer aus. »Hast du je das Gefühl, dass Papas Hausaufgaben schwierig sind?« Caleb saß da, schlug mit einem Stift auf den Tisch und starrte ins Leere. Dann grinste er. »Ich habe entschieden, was ich tun werde. Es wird Jordan und mir bei unserem

0: anhelfen, seine Mutter zu erreichen. »Oh, super«, antwortete Libby. »So schnell. Gratuliere.«
1: »Jep.«
0: Caleb sah so zufrieden aus wie eine Katze, die sich die Schnurrhaare leckte.
1: »Wir sind bald in Keokuk. Ich werde in die Stadt gehen und nach dem Weg fragen, der zur Farm führt, auf der Jordans Mutter ist.«
0: Noch frustrierter als zuvor nahm Libby ihre Bücher in die Hand. Gerade bevor sie die Tür erreichte, sprach Caleb erneut. »Libby, du kannst zu Recht stolz sein auf deinen Papa. Er hat einen guten Namen.« »Einen guten Namen«, dachte Libby. »Was heißt das?« Erneut war es ihr zu peinlich zu fragen.
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Einen schönen guten Abend, werte Hörerinnen und Hörer. Willkommen zum Abendjournal am Mittwoch, den 29. Juli. Für Sie am Mikrofon Bettina Koop. Ich freue mich auf diese Stunde mit Ihnen am Radio. Ich habe für Sie wieder die Nachrichten, die lokalen Anzeigen, die aktuellen Devisenkurse und den Wetterüberblick. Zu folgenden Themen gibt es heute besondere Beiträge. Die Kurzsendung Ehe und Familie mit der Frage: Was brauchen wir, um uns zu regulieren? Zum Internationalen Tag des Tigers hören Sie einen Bericht. Und zum Thema Einsamkeit Informationen von der Weltgesundheitsorganisation. Soweit der Überblick. Ich wünsche uns eine informative Stunde am Radio.

Die Nachrichten aus dem internationalen Bereich. Taifun Nul hat in Südchina und Hongkong schwere Schäden verursacht. Der bislang stärkste Taifun des Jahres in China hat an der Südküste des Landes schwere Verwüstungen angerichtet, schreibt The Guardian. Taifun Nul traf in der Provinz Guangdong auf Land und brachte Orkanböen, heftige Regenfälle und Überschwemmungen mit sich. Aus Sicherheitsgründen wurden mehr als 715.000 Menschen in Sicherheit gebracht. Hunderte Flüge sowie zahlreiche Zugverbindungen fielen aus. Auch in Hongkong kam es zu erheblichen Einschränkungen im Verkehr. Nach dem Landgang schwächte sich der Sturm zwar ab, dennoch warnen die Behörden weiterhin vor starken Regenfällen, Sturzfluten und Erdrutschen. Besonders gefährdet sind bergige Regionen und Gebiete entlang von Flüssen. Rettungs- und Einsatzkräfte bleiben in Alarmbereitschaft, während die Aufräumarbeiten anlaufen. Der Taifun ist bereits der dritte starke Wirbelsturm, der China innerhalb eines Monats erreicht hat. Experten sehen darin ein weiteres Zeichen für die zunehmenden Wetterextreme in der Region. Russland geht strafrechtlich gegen den Gründer des Messengerdenstes Telegram vor. Die russischen Behörden haben laut AP den Telegram-Gründer Pavel Durov wegen des Verdachts der Unterstützung terroristischer Aktivitäten angeklagt. Nach Angaben des russischen Inlandsgeheimdienstes FSB soll Telegram Kanäle, Chats und Boots nicht entfernt haben, die nach russischer Darstellung von ukrainischen Geheimdiensten sowie extremistischen Gruppen für Sabotageakte, Terroranschläge und Cyberkriminalität genutzt worden seien. Durov wurde auf die internationale Fahndungsliste gesetzt. Im Falle einer Verurteilung droht ihm nach russischem Recht eine lebenslange Haftstrafe. Telegram äußerte sich zunächst nicht zu den Vorwürfen. Beobachter sehen das Verfahren als Teil der verschärften Kontrolle Russlands über digitale Kommunikationsplattformen und der zunehmenden Einschränkung der Internetfreiheit im Land. In Bolivien ist der ehemalige Minister für Kohlenwasserstoffe festgenommen worden. Die bolivianische Staatsanwaltschaft hatte laut AP gestern im Rahmen von Ermittlungen zur Verteilung minderwertigen Kraftstoffs die Festnahme des Ministers angeordnet. Nun soll darüber entschieden werden, ob er das Verfahren in Freiheit erwarten kann oder in Untersuchungshaft muss. Die Untersuchung richtet sich gegen den ehemaligen Beamten wegen mutmaßlicher Verletzung von Amtspflichten und wirtschaftsfeindlichen Verhaltens im Zusammenhang mit dem Verkauf minderwertiger Kraftstoffe. Der Minister hatte die ersten 5 Monate der Amtszeit von Präsident Paz begleitet und war im April im Zuge von Protesten wegen minderwertigen Benzins seines Amtes enthoben worden. Während seiner Amtszeit soll die Verteilung von Benzin genehmigt worden sein, das wegen Zweifeln an seiner Qualität zuvor blockiert worden war. Die schlechte Qualität des Benzins hatte Hunderte von Fahrzeugen beschädigt, was die Regierung dazu veranlasste, die Eigentümer für die Schäden zu entschädigen. Die Behörden versicherten, dass es sich um eine Sabotage bei der Kraftstoffmischung gehandelt habe und entlassen rund 300 Beamte. Unterdessen sieht sich das Land mit Problemen bei der Dieselversorgung und Forderungen des Produktionssektors nach einer raschen Normalisierung der Belieferung konfrontiert. Die Versorgung konnte bisher nicht stabilisiert werden. Der deutsche Autobauer BMW plant rund 8.000 Jobs abzubauen. Wie die Tagesschau schreibt, will nun auch BMW bis Ende 2027 weltweit rund 8.000 Jobs abbauen. Der Stellenabbau soll über natürliche Fluktuation sowie ein Abfindungsprogramm für freiwillige Basis
in Deutschland erfolgen. Betroffen sind demnach Bürojobs und nicht die Produktion. Weltweit beschäftigt BMW etwa 154.000 Menschen. Da mehr als die Hälfte davon in Deutschland tätig ist und hier auch das Abfindungsprogramm aufgelegt wird, ist es wahrscheinlich, dass am Ende eine beträchtliche Zahl der abgebauten Stellen auf Deutschland entfällt. BMW war lange der letzte große deutsche Autohersteller, der ohne umfangreiches Sparprogramm auskam. Volkswagen, Mercedes, Audi, Porsche, alle hatten schon im vergangenen Jahr Stellenstreichungen angekündigt, teilweise in weit höherem Umfang. Die gesamte deutsche Autoindustrie leidet derzeit unter dem Einbruch des chinesischen Marktes und dem sich dort stark erhöhenden Konkurrenz- und Preisdruck. Hinzu kommen die US-Zölle, die immer stärker werdende chinesische Konkurrenz auf dem Weltmarkt und zuletzt die Auswirkungen der Krise im Nahen Osten auf die weltweite Konjunktur.

Nationale Nachrichten. Die Modernisierungsarbeiten im Nationalen Untersuchungsgefängnis stehen kurz vor dem Abschluss. Darüber berichtet die staatliche Nachrichtenagentur IP. Das Justizministerium verzeichnet erhebliche Fortschritte beim Umbau des Nationalen Untersuchungsgefängnisses Centro Nacional de Prevenidos. Die Bauarbeiten in den Bereichen Großküche, Bäckerei, Metzgerei und Verwaltung sind bereits zu 90% abgeschlossen, während die Renovierung der Unterbringungstrakte bei 60% liegt. Im Rahmen eines Resozialisierungsprogramms sind 120 Häftlinge offiziell bei der zuständigen Baufirma angestellt und arbeiten direkt an der Modernisierung ihrer eigenen Anstalt mit. Nach Fertigstellung sollen die neuen modularen Pavillons eine effizientere Aufteilung der aktuell über 1200 Insassen ermöglichen. Ziel dieser staatlichen Infrastrukturmaßnahme ist, die Sicherheit zu erhöhen und die Bedingungen für eine erfolgreiche Wiedereingliederung der Gefangenen in die Gesellschaft zu verbessern. Die oberste Wahlbehörde prüft kontinuierlich Wahlcomputer für die Kommunalwahlen. Die intensive Vorbereitungsphase für die Kommunalwahlen am 4. Oktober läuft bei der paraguayischen obersten Wahlbehörde TSJE auf Hochtouren, wie EU informiert. Die Direktionen für Wahlressourcen, Logistik und IT befinden sich mitten im fortlaufenden Testprozess der Wahlcomputer des Konsortiums Comitia. Derzeit werden Systemleistung, Touchscreens und Akkus umfassend überprüft, um die Geräte schrittweise für den Einsatz in allen 263 Distrikten des Landes vorzubereiten. Ein besonderer Fokus liegt bei diesen Wahlen auf der Hauptstadt Asunción. Dort kommt es zu einem entscheidenden politischen Duell zwischen Camilo Pérez für die Regierungspartei ANR und der von der Vereinten Opposition unterstützten Kandidatin Soledad Núñez. Die logistischen Simulationen und technischen Kontrollen werden von der obersten Wahlbehörde in den kommenden Wochen fortgesetzt. Die Integrationsbrücke wird für den Tourismusverkehr nach Brasilien freigegeben. Wie La Tribuna berichtet, öffnet die Integrationsbrücke zwischen Presidente Franco und Foz de Iguaçu am Montag, den 3. August, für den Tourismusverkehr. Laut der staatlichen Behörde für Steuerannahmen, DNIT, soll die neue Verbindung das hohe Verkaufsaufkommen auf der Freundschaftsbrücke verringern, auf der Wartezeiten von bis zu 4 Stunden üblich sind. Während leere Lastwagen die neue Brücke künftig rund um die Uhr zur Ausreise nutzen dürfen, bleibt die Überfahrt für Motorräder und Kleinfahrzeuge vorerst gesperrt. Brasilien muss dafür zunächst die notwendige Infrastruktur auf seiner Grenzseite fertigstellen. Wettbewerbskommission verhängt Millionenstrafe gegen Stadtverwaltung von Asunción. Darüber berichtet El Nacional. Die staatliche Wettbewerbskommission CONACOM hat die Stadtverwaltung von Asunción zu einer Geldstrafe von mehr als 1.244.000.000 Guaraníes verurteilt. Grund ist der Missbrauch einer marktbeherrschenden Stellung. Die Kommune hatte private Anbieter von Schädlingsbekämpfungsdiensten blockiert. Zudem muss die Stadtverwaltung ihre wettbewerbswidrigen Vorschriften innerhalb von 6 Monaten aufheben. Außerdem sind Schulungen im Wettbewerbsrecht vorgeschrieben. 2 Jahre lang muss sie regelmäßig über die Umsetzung der Maßnahmen berichten. Die Überreste eines Helden des Chaco-Krieges sind mit militärischen Ehren überführt worden. Die sterblichen Überreste des paraguayischen Kriegshelden Major Joel Turiano Estigarribia Ortiz sind heute in einer feierlichen Zeremonie in das Militärkolumbarium des Stadtfriedhofs von Ipacaraí verlegt worden.
An dem Staatsakt zur Umbettung aus dem ehemaligen Familiengrab nahm auch Verteidigungsminister Oscar González teil. Laut IP Paraguay galt der 1909 geborene Offizier, der 1937 im Alter von nur 28 Jahren verstarb, während des Chaco-Krieges als beispielhafter Anführer. Sein militärisches Wirken und seine Führungsqualitäten machten ihn zu einer herausragenden Persönlichkeit des Konflikts. Mit dieser feierlichen Ehrung bekräftigte das Heer seine starke Beteiligung, das historische Erbe und das Andenken an die Verteidiger des Vaterlandes im kollektiven Gedächtnis zu bewahren. Das Verteidigungsministerium hob hervor, dass Major Estigarribia Ortiz durch seinen unerschütterlichen Mut und seine uneingeschränkte Loyalität ein zeitloses Vorbild für kommende Generationen sei und die Werte von Opferbereitschaft und Würde verkörpere. Die Sojaverarbeitung in Paraguay ist im ersten Halbjahr um 12% gewachsen. Die paraguayische agroindustrielle Verarbeitung von Soja hat in der ersten Jahreshälfte 2026 ein Gesamtvolumen von über 1,85 Millionen Tonnen erreicht. Damit nähert sich die Produktion nach Angaben von IP Paraguay dem historischen Rekordwert aus dem Jahr 2018. Laut dem Bericht der Paraguayischen Kammer für die Verarbeitung von Getreide und Ölfrüchten, Capro, stiegen die Exporteinnahmen aus Soja-Derivaten wie Öl, Mehl und Schalen um 21% auf rund 710 Millionen US-Dollar. Insgesamt erwirtschaftete die gesamte Wertschöpfungskette in den ersten 6 Monaten knapp 3 Milliarden US-Dollar. Damit entfielen 46% der gesamten Exporterlöse Paraguays im ersten Halbjahr auf diese Wertschöpfungskette.

Das Wetter in Philadelphia. Der Himmel ist leicht bewölkt und die Temperatur beträgt 32 Grad Celsius. Die Höchsttemperatur wurde heute mit 33 Grad Celsius gemessen und die Tiefsttemperatur betrug 23 Grad Celsius. Die relative Luftfeuchtigkeit liegt bei 55% und der Luftdruck beträgt 1008 Millibar. Der Wind weht aus nordöstlicher Richtung mit einer Geschwindigkeit von 4 Kilometern in der Stunde. Die Höchstgeschwindigkeit des Windes betrug heute 29 Kilometer pro Stunde. Die Wetteraussichten des Nationalen Wetterdienstes. Der Donnerstagmorgen beginnt mit Temperaturen von 22 Grad Celsius und erreicht ein Tagesmaximum von warmen 33 Grad Celsius. Der Himmel zeigt sich größtenteils bewölkt und der Wind kommt zunächst aus unterschiedlichen Richtungen, später dann aus nördlicher Richtung. Auch werden vereinzelte Regenschauer prognostiziert.

Eine geschäftliche Anzeige. In Philadelphia wird ein Gebäckverkauf zum Tag der Freundschaft veranstaltet. Der Verkauf findet morgen, Donnerstag, den 30. Juli, ab 7.30 Uhr beim Missionsladen der Asociación Esperanza Chaqueña statt. Der gesamte Erlös geht für den Tag des Kindes in der Siedlung Macalavaya und andere Projekte, die von ASEC durchgeführt werden. Es werden auch noch Gebäckspenden entgegengenommen. Man bedankt sich für die Unterstützung. Gezeichnet Elvin Wienz.

Zu den Devisenkursen. Der US-Dollar stand heute im Ankauf auf 5.950 Guaranis und im Verkauf auf 6.050 Guaranis. Der kanadische Dollar im Ankauf auf 3.500 und im Verkauf auf 5.100 Guaranis. Der Euro wurde mit 6.900 zu 7.350 Guaranis gehandelt. Der Real lag bei 1.100 im Ankauf und 1.200 Guaranis im Verkauf. Der Peso Argentino stand 3 Guaranis zu 5,5 Guaranis. Der Finanzabteilung Fährenheim gilt unser Dank für die Zustellung dieser Daten.

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1: Fünfte Mose 30, Vers 8 bis 9a. Du aber wirst umkehren und der Stimme des Herrn gehorchen, dass du tust alle seine Gebote, die ich dir heute gebiete, und der Herr, dein Gott, wird dir Glück geben zu allen Werken deiner Hände.

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1: Hallo liebe Radiohörer, mein Name ist Angela Velasquez und ich arbeite als Sozialarbeiterin in der Sozialarbeit Neuland. Heute möchten wir uns die Frage stellen, was brauchen wir, um uns zu regulieren? Es gibt Momente, die wir alle kennen. Wir merken langsam, wie es innerlich anfängt, in uns zu kochen, obwohl wir uns vorgenommen hatten, ganz ruhig in dieser Situation zu bleiben. Oder vielleicht haben wir einen langen Tag erlebt, wir sind erschöpft und liegen endlich im Bett, versuchen uns zu beruhigen, aber unser Kopf, unsere Gedanken, die drehen einfach weiter. Solche Erfahrungen gehören zum Menschsein dazu. Die Gefühle, die wir während einem Tag erleben, gehören einfach alle dazu. Und sie formen uns und machen auch einen Unterschied in unserem Leben. Wir haben in uns die Fähigkeit, dass wir uns mit unseren Gedanken, Gefühlen und unseren Handeln zumindest ein Stück weit steuern können. Natürlich gibt es immer Situationen, wo wir danach denken, vielleicht hätte ich dies nicht sagen sollen oder vielleicht hätte ich nicht so wie das reagieren sollen, wie ich reagiert habe. Und oft fragen wir uns dann, okay, wie kann ich mich wieder beruhigen? Es gibt auch Momente, wo wir wirklich desreguliert sind. Das bedeutet, wir sind einfach nicht mehr ganz gefühlt in Kontrolle von unseren Gefühlen und von unseren Reaktionen. Und genau deswegen ist es so wichtig, dass wir uns bewusst sind, wie wir uns selber regulieren können. Selbstregulation ist eine Fähigkeit, die muss gelernt werden. Menschen werden nicht mit dem Wissen geboren, wie sie sich selbst regulieren können. Dazu brauchen wir einen Erwachsenen, der es uns vorlebt, besonders im Kinderalter. Unter optimalen Umständen durchlaufen Kinder die Phase der Regulierung durch andere, die Koregulierung, das heißt jemand anders, hilft ihnen, sich zu regulieren, und der Selbstregulierung. Dieses kann dann so aussehen, dass in dem ersten Lebensjahr ein Kind darauf angewiesen ist, dass ein Erwachsener kommt und jede Not stillt. Das kann von körperlichen Nöten sein, wie aber auch einfach emotionellen Nöte wie Nähe, beruhigt werden, getröstet werden. Dieses hilft, dass das Kind spürt am eigenen Körper, wie es aufgebracht ist und wie es Hilfe braucht und wie es dann aber auch dank eines Erwachsenen sich wieder beruhigen kann. Später lernen die Kinder dann auch einige Dinge, die ihnen in der Selbstregulierung helfen. Zum Beispiel einige fangen an, den Daumen zu lutschen oder sie fangen an, selber zu essen oder sich zuzudecken, wenn ihnen kalt ist. Aber sie brauchen weiterhin eine Person, die ihnen hilft dabei. Das bedeutet, dass dieses wäre dann sozusagen die Etappe, wo sie Koregulierung leben. Das heißt, sie können schon einige Sachen selber machen, aber sie brauchen immer noch eine erwachsene Person, die ihnen hilfreich ist. Wenn ein Erwachsener dem Kind hilft, seine Gefühle zu steuern und ihm einfache Strategien zeigt, wie tief einatmen, wird es mit der Zeit sich selber regulieren können, da sein Gehirn gelernt hat, den Zyklus von Desregulierung zu durchlaufen. Und dieses entwickelt sich dann im Kind weiter bis hin zu Erwachsenen, dass wir das dann auch diese Fähigkeit haben, dass wir uns selber regulieren können durch verschiedene Dinge, die uns dann helfen, dass wir, wenn wir aufgebracht sind, uns wieder beruhigen können. Das Ziel der Stärkung der Selbstregulation ist es nicht, sicherzustellen, dass zum Beispiel ein Kind niemals die Beherrschung verliert oder dass wir selber niemals intensive oder negative Emotionen erleben, denn die Emotionen, die gehören einfach zu unserem Leben dazu. Sie sind Teil der menschlichen Erfahrung. Regulierung ist mehr der Vorgang, zu beobachten, zu verarbeiten, was mache ich mit diesen starken Emotionen, die ich spüre, wie spürt sich das in meinem Körper an, damit mein Energieniveau sich auch an die Umgebung und an die sozialen Erwartungen anpassen kann. Das heißt, wenn ich in einem Moment bin, wo ich vielleicht sehr nervös bin oder wo es mich alles ziemlich stresst, dass ich dann trotzdem die Fähigkeit habe zu überlegen, okay, wie möchte ich auf diese Situation reagieren? Wie fühlt sich diese Reaktion, wie fühlt sich dieses Gefühl in meinem Körper an und was ist in diesem Moment angebracht da, wo ich bin? Was uns dabei helfen kann, dass wir immer weiter diese Fähigkeit der Selbstregulation entwickeln, ist, dass wir vor allem mit uns selber verbunden sind. Das bedeutet, dass wir uns Fragen stellen, wie wenn ich in einer Situation bin, wie geht es mir gerade körperlich, bin ich vielleicht sehr müde, habe ich nicht gut genug geschlafen diese Nacht, habe ich mich nicht gut ernährt. All diese Dinge können mitwirken, dass wir nicht so reguliert sind, wie wir es uns wünschen könnten. Daher kann es wirklich sehr zum Vorteil sein, wenn wir uns Pausen gönnen, wenn wir auf diese Bedürfnisse eingehen, wenn wir zuhören sozusagen, was unser Körper, was wir brauchen und darauf dann auch reagieren. Was uns auch zudem helfen kann, dass wir selbstreguliert sind, ist, dass wir ein achtsames Wahrnehmen haben. Das bedeutet auch, wie ich eben schon sagte, dass wir einfach einmal hören, okay, wie geht's meinem Körper, was brauche ich jetzt gerade? Aber auch sehr wichtig ist, dass wir uns immer wieder bewusst sind, dass wir, das hört sich manchmal so einfach an, aber dass wir atmen, besonders wenn wir in einer Situation sind, wo wir gestresst sind oder wo die Emotionen fast mit uns durchgehen, dass wir einmal anhalten, dass wir tief ein- und ausatmen, denn dieses beruhigt unser Herz, dies beruhigt unser Kreislauf und dadurch können wir auch wieder etwas klarer denken. Zudem kann uns auch helfen, dass wir einfach uns versuchen, an dem zu orientieren, was in unserem Umfeld ist, dass wir vielleicht 5 Objekte benennen. Das ist auch wieder eine einfache Aufgabe, aber die hilft uns, dass wir uns auf unsere Sinne konzentrieren. Auch können wir uns fragen, wie nehme ich jetzt gerade diese Situation in meinen Händen wahr oder in meinen Muskeln? Wie angespannt bin ich? Wo spüre ich das ganz bewusst? Und diese Dinge helfen uns einfach, dass wir uns bewusst sind, okay, wie gehe ich jetzt gerade mit der Situation um? Wie möchte ich mit dieser Situation umgehen? Und was nehme ich wahr in meinem Umfeld? Was uns auch helfen kann in der Selbstregulation ist, dass wir einfach einen kreativen Ausdruck finden. Das heißt, dass wir etwas finden, was uns Spaß macht, wo wir uns beschäftigen mit unseren Händen, mit unseren Sinnen, sei es malen oder eine Bewegung, etwas schreiben, kneten kann sehr viel helfen.

wonach sehne ich mich, was ist ein Bedürfnis, was ich spüre, und dass wir dann auch wirklich uns die Zeit nehmen, dass wir dieses Bedürfnis dann stillen können, auch sei es, auch wenn es nur ganz kurz ist, aber dass wir unser Bestes geben, dass wir dieses einmal stillen können. Und dass wir auch versuchen, die Dinge zu benennen. Also, dass wir einfach einmal sagen, okay, ich fühle jetzt gerade, dass ich langsam böse werde. Ich fühle jetzt gerade, dass ich sehr traurig werde. Und diese Sache, vielleicht würde es mir jetzt helfen, mit jemandem zu telefonieren. Oder vielleicht würde es mir jetzt helfen, eine Pause zu machen. Und dass wir dann auch wirklich, wie gesagt, dass wir einfach versuchen, dann dieses Gefühl und diese Bedürfnisse wahrzunehmen und ihnen auch etwas entgegenwirken. Abschließend möchte ich einfach nur sagen, dass die Selbstregulierung, wie ich schon gesagt habe, nicht einfach so in uns da ist, sondern dass wir diese Fähigkeit entwickeln können. Aber dass es ganz wichtig ist, dass wir diese entwickeln, damit wir selber uns sozusagen selber anleiten können. Um mit einem Zitat zu schließen, würde ich sagen, um sich selbst zu führen, nutze den Kopf, um andere zu führen, nutze dein Herz. Und das spricht auf jeden Fall davon, dass wir bewusst uns mit den Situationen auseinandersetzen müssen, die uns beschäftigen, aber dass wir auch weiterhin uns die Zeit nehmen für uns selber und dass wir dann auch gucken, wie kann ich mit dieser Situation umgehen. Vielen Dank, dass Sie wieder dabei waren.

0: Der Tiger gilt als die größte Wildkatze der Erde und als Symbol für Kraft, Schönheit und unberührte Natur. Doch obwohl sich die Bestände in einigen Regionen langsam erholen, bleibt der Tiger eine bedrohte Tierart. Am heutigen Internationalen Tag des Tigers richtet sich der Blick auf seinen Lebensraum, die Herausforderungen für seinen Schutz und die Menschen, die sich für sein Überleben einsetzen. Mehr dazu im folgenden Bericht der National Geographic, zusammengefasst von Juliana Kehler.
1: Kaum ein anderes Wildtier verkörpert Kraft, Eleganz und Wildnis so sehr wie der Tiger. Am heutigen 29. Juli, dem Internationalen Tag des Tigers, richtet sich weltweit der Blick auf die größte Wildkatze der Erde und auf die Frage, ob ihr Überleben langfristig gesichert werden kann. Mit seinem orangefarbenen Fell, den schwarzen Streifen und seinem lautlosen Gang fasziniert der Tiger die Menschheit seit Jahrhunderten. Er ist die größte Wildkatze der Welt, kann über 3 Meter lang und mehr als 300 Kilogramm schwer werden. Trotz seiner Größe bewegt er sich erstaunlich lautlos durch dichte Wälder, Graslandschaften oder verschneite Gebirge. Sein Revier kann viele Quadratkilometer umfassen, denn als Einzelgänger ist er meist allein unterwegs. Er jagt überwiegend nachts, ernährt sich von größeren Säugetieren wie Hirsch,

0: Hirschen, Wildschweinen oder Büffeln und zählt zu den geschicktesten Jägern überhaupt. Selbst Wasser schreckt ihn nicht ab. Anders als viele andere Katzen ist der Tiger ein ausgezeichneter Schwimmer. Und wenn er brüllt, ist sein Ruf noch bis zu 3 Kilometern Entfernung zu hören. Ebenso einzigartig wie sein Verhalten ist auch sein Aussehen. Kein Tiger besitzt das gleiche Streifenmuster wie ein anderer. Jede Fellzeichnung ist so individuell wie der Fingerabdruck eines Menschen. Der Tiger ist aber nicht nur ein beeindruckendes Tier. Als Spitzenräuber spielt er eine Schlüsselrolle für das Gleichgewicht der Natur. Wo Tiger leben, bleiben auch die Wälder gesund. Sie regulieren die Bestände ihrer Beutetiere und tragen damit dazu bei, dass ganze Ökosysteme im Gleichgewicht bleiben. Der Schutz des Tigers bedeutet deshalb gleichzeitig den Schutz vieler anderer Tier- und Pflanzenarten. Dennoch ist das Überleben des Tigers alles andere als selbstverständlich. Noch zu Beginn des 20. Jahrhunderts streiften schätzungsweise rund 100.000 Tiger durch weite Teile Asiens. Heute ist ihr ursprüngliches Verbreitungsgebiet um mehr als 95% geschrumpft. 3 Unterarten sind bereits für immer verschwunden. Die verbliebenen Tiger leben nur noch in wenigen Regionen Asiens. Vor allem Wilderei, der illegale Handel mit Tigerteilen und die fortschreitende Zerstörung ihrer Lebensräume setzen den Tieren schwer zu. Wälder werden gerodet, Straßen und Siedlungen durchschneiden ihre Reviere und dadurch kommt es immer häufiger zu Begegnungen zwischen Mensch und Tiger. Doch gibt es auch Grund zur Hoffnung. Der Internationale Tag des Tigers erinnert nicht nur an die Bedrohung der Tiere, sondern auch an die Fortschritte beim Artenschutz. In mehreren Ländern Asiens zeigen langfristige Schutzprogramme Wirkung. Zwischen 2015 und 2022 ist die weltweite Tigerpopulation nach Schätzungen um rund 40% gewachsen. Besonders Indien und Nepal konnten ihre Bestände deutlich erhöhen. Dieser Erfolg bringt allerdings neue Herausforderungen mit sich. Wo wieder mehr Tiger leben, teilen sie ihren Lebensraum zunehmend mit den Menschen. Deshalb geht es heute nicht mehr nur darum, Tiger zu schützen, sondern auch darum, ein sicheres Zusammenleben von Mensch und Wildtier zu ermöglichen. Schutzkorridore, stabile Zäune für Nutztiere, Frühwarnsysteme und die enge Zusammenarbeit mit den Menschen vor Ort spielen dabei eine immer größere Rolle. Genau dieser Gedanke steht auch hinter dem diesjährigen Internationalen Tag des Tigers. Das Motto hebt die wichtige Rolle indigener Völker und lokaler Gemeinschaften hervor. Sie kennen die Lebensräume der Tiger oft seit Generationen und leisten einen entscheidenden Beitrag dazu, Konflikte zu vermeiden und die letzten Rückzugsgebiete der Tiere zu bewahren. Der Aktionstag macht deutlich, dass erfolgreicher Artenschutz nur gemeinsam gelingen kann. Mit Wissenschaft, Naturschutzorganisationen, Regierungen und den Menschen, die täglich mit den Tigern leben. Der Tiger bleibt ein Symbol unberührter Natur. Seine Zukunft entscheidet sich nicht allein in Nationalparks, sondern überall dort, wo Menschen Verantwortung für ihre Umwelt übernehmen. Der heutige Internationale Tag des Tigers erinnert deshalb daran, dass jede gerettete Waldfläche, jeder verhinderte Fall von Wilderei und jede erfolgreiche Schutzmaßnahme dazu beiträgt, dass auch kommende Generationen den König der asiatischen Wälder nicht nur aus Büchern oder Bildern kennen.
1: Sie hörten einen Bericht von Juliana Kehler zum heutigen Internationalen Tag des Tigers.

0: Der Bericht von der Weltgesundheitsorganisation WHO mit dem Titel »Von der Einsamkeit zur sozialen Verbundenheit – Wege zu gesünderen Gesellschaften aufzeigen« aus dem Jahr 2025 untersucht Einsamkeit, soziale Isolation und soziale Verbundenheit als globale Gesundheitsfragen. Die WHO-Kommission für soziale Verbindung macht deutlich, dass menschliche Beziehungen nicht nur eine persönliche oder gesellschaftliche Angelegenheit sind, sondern ein grundlegender Bestandteil von Gesundheit. Der originale Bericht umfasst insgesamt mehr als 230 Seiten. Im Folgenden hören Sie eine Kurzfassung davon, die aus dem Englischen übersetzt wurde. Aufgezeichnet wurde der Bericht von meiner Kollegin Claudia Dück.
1: Die WHO geht davon aus, dass Gesundheit nicht nur die Abwesenheit von Krankheit bedeutet, sondern körperliches, geistiges und soziales Wohlbefinden umfasst. Dennoch wurde die soziale Dimension von Gesundheit lange unterschätzt. Der Bericht zeigt, dass soziale Verbindung ein entscheidender Faktor für ein gesundes und erfülltes Leben ist. Menschen brauchen Beziehungen, Zugehörigkeit und Unterstützung, um körperlich und psychisch gesund zu bleiben. Gleichzeitig nimmt soziale Entfremdung weltweit zu. Laut WHO erlebt etwa jeder sechste Mensch weltweit Einsamkeit. Diese betrifft Menschen aller Altersgruppen und Regionen. Besonders häufig tritt sie bei Jugendlichen und jungen Erwachsenen auf. Zwischen 2014 und 2023 waren schätzungsweise 16% der Weltbevölkerung von Einsamkeit betroffen. Bei Jugendlichen zwischen 13 und 17 Jahren lag der Anteil sogar bei rund 21%. Auch junge Erwachsene zwischen 18 und 29 Jahren sind stark betroffen. In Ländern mit niedrigem Einkommen ist Einsamkeit besonders verbreitet. Der Bericht unterscheidet drei zentrale Begriffe: soziale Verbindung, soziale Isolation und Einsamkeit. Soziale Verbindung beschreibt die Art und Weise, wie Menschen miteinander in Beziehung stehen und interagieren. Dabei spielen drei Bereiche eine Rolle: die Anzahl und Struktur der Beziehungen, die Unterstützung, die Menschen durch Beziehungen erhalten, und die Qualität dieser Beziehungen. Soziale Isolation beschreibt einen objektiven Zustand. Eine Person hat wenige Beziehungen, wenige soziale Rollen oder wenig Kontakt zu anderen Menschen. Sie kann isoliert sein, ohne sich unbedingt einsam zu fühlen. Einsamkeit hingegen ist ein subjektives Gefühl. Sie entsteht, wenn zwischen den gewünschten und den tatsächlich vorhandenen Beziehungen eine Lücke besteht. Ein Mensch kann also viele Kontakte haben und sich trotzdem einsam fühlen, wenn diese Beziehungen keine Nähe oder Unterstützung bieten. Der Bericht betont, dass soziale Verbindung nicht nur durch persönliche Begegnungen entsteht. Auch digitale Kontakte über soziale Medien oder Online-Netzwerke gehören heute zum sozialen Leben. Digitale Technologien können hilfreich sein, aber übermäßiger oder problematischer Gebrauch kann sich negativ auf die psychische Gesundheit auswirken, besonders bei jungen Menschen. Die WHO untersucht verschiedene Faktoren, die soziale Isolation und Einsamkeit begünstigen können. Häufig genannte gesellschaftliche Entwicklungen wie Industrialisierung, Verstädterung, technologische Veränderungen oder eine zunehmende Individualisierung werden oft als mögliche Ursachen betrachtet. Allerdings gibt es dafür nicht in allen Bereichen eindeutige wissenschaftliche Belege. Sicherer nachgewiesen sind bestimmte persönliche und soziale Risikofaktoren. Dazu gehören schlechte körperliche und psychische Gesundheit, besonders Depressionen, das Leben ohne Partner, allein zu wohnen oder fehlende Möglichkeiten zur sozialen Teilhabe. Auch die Gestaltung von Städten und der Zugang zu öffentlichen Verkehrsmitteln können beeinflussen, wie leicht Menschen Kontakte pflegen können. Besonders gefährdet sind bestimmte Bevölkerungsgruppen: Menschen mit Behinderungen, Migranten und Angehörige marginalisierter Gruppen erleben häufiger Einsamkeit und soziale Isolation als andere Menschen. Der WHO-Bericht beschreibt soziale Verbindung als einen wichtigen Schutzfaktor für Gesundheit. Gute Beziehungen können das Risiko verschiedener Krankheiten verringern, die Lebenserwartung erhöhen und Menschen helfen, schwierige Situationen besser zu bewältigen. Umgekehrt haben Einsamkeit und Isolation schwerwiegende Folgen. Soziale Isolation und Einsamkeit erhöhen unter anderem das Risiko für Herz-Kreislauf-Erkrankungen, Typ-2-Diabetes, Depressionen und Angststörungen. Außerdem beeinflussen sie Bildung, Arbeitsleben, wirtschaftliche Entwicklung und gesellschaftlichen Zusammenhalt. Die WHO schätzt, dass Einsamkeit weltweit jährlich mit etwa 870.000 Todesfällen verbunden ist. Die Auswirkungen betreffen nicht nur einzelne Personen. Gesellschaften mit schwachen sozialen Beziehungen können weniger widerstandsfähig sein. Vertrauen, Zusammenarbeit und gegenseitige Unterstützung sind wichtige Grundlagen für stabile Gemeinschaften. Der Bericht unterstreicht deshalb, dass soziale Verbindung genauso ernst genommen werden muss wie andere große Gesundheitsrisiken. Die WHO sieht trotz der Herausforderungen große Möglichkeiten, soziale Verbindung zu stärken. Der Bericht stellt verschiedene Ebenen vor, auf denen Veränderungen möglich sind. Eine wichtige Rolle spielen politische Maßnahmen. Einige Länder haben bereits nationale Strategien gegen Einsamkeit entwickelt. Dazu gehören unter anderem die Förderung gesellschaftlicher Zusammenarbeit, bessere Datengrundlagen, öffentliche Aufklärung und Maßnahmen gegen die Stigmatisierung von Einsamkeit. Auch Gemeinschaften spielen eine zentrale Rolle. Öffentliche Orte wie Bibliotheken, Parks, Begegnungszentren oder soziale Einrichtungen können Menschen zusammenbringen. Eine gute soziale Infrastruktur schafft Möglichkeiten für Begegnung und Teilhabe. Dabei sollten die Gemeinschaften aktiv in die Planung einbezogen werden. Auf persönlicher Ebene können psychologische Ansätze helfen, Einsamkeit zu reduzieren. Besonders Maßnahmen, die Menschen unterstützen, Beziehungen aufzubauen oder negative Gedankenmuster zu verändern, zeigen vielversprechende Ergebnisse. Gleichzeitig braucht es mehr Forschung darüber, welche Strategien für unterschiedliche Bevölkerungsgruppen am besten funktionieren. Die zentrale Botschaft des WHO-Berichts lautet: Menschen sind auf Beziehungen angewiesen. Soziale Verbindung ist keine nebensächliche Ergänzung des Lebens, sondern eine Grundlage für Gesundheit, Wohlbefinden und stabile Gesellschaften. Passend dazu wird morgen weltweit der Tag der Freundschaft begangen. Ein Anlass, der die Bedeutung menschlicher Beziehungen in den Mittelpunkt stellt. Mehr dazu gibt es morgen in unserem Bericht zum Tag der Freundschaft.
0: Sie hörten eine Zusammenfassung eines Berichts von der Weltgesundheitsorganisation über das Thema »Von der Einsamkeit zur sozialen Verbundenheit – Wege zu gesünderen Gesellschaften aufzeigen«. Der Bericht wurde aus dem Englischen übersetzt und aufgezeichnet von Claudia Dück.

Diese Sendung kommt zum Abschluss. Hier noch einmal das Wetter für Sie. Die aktuelle Außentemperatur beträgt 30 Grad Celsius, die Luftfeuchtigkeit 62%, der Luftdruck 1008 Millibar und der Wind weht mit 4 Stundenkilometern aus südöstlicher Richtung. 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Um 19.30 Uhr geht es weiter mit Erlebt und Erzählt. Und um 20.27 Uhr endet das deutsche Sendeprogramm mit den Segensworten am Abend. Das war's für heute. Danke, dass Sie eingeschaltet hatten. Ihnen wünsche ich nur noch einen gesegneten Abend. Auf Wiederhören.

0: Es ist 23 Uhr.
1: 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Dank saget in allem, denn dies ist der Wille Gottes in Christus Jesus für euch. Diese Aufforderung finden wir in 1. Thessalonicher 5, Vers 18. Und in Kolosser 3, Vers 15 steht: Und seid dankbar. Eine junge Missionarin erzählt: Wir in Madagaskar haben oft Grund zur Freude. Aber es gibt auch schlimme Momente, wenn man Malaria hat oder Situationen eintreten, in denen nichts mehr geht. Neulich war ich richtig deprimiert. Deshalb ging ich in die Kirche und fing an zu beten. Gott, warum lässt du das zu? Warum habe ich diese gesundheitlichen Probleme? Ich habe doch alles gegeben und nun? Plötzlich kam ein Leprakranker herein. Er war blind und um sich fortzubewegen, musste er auf den Knien kriechen. Neben mir angekommen, glaubte er sich allein und begann mit lauter Stimme zu beten. Es war ein Lobgebet. Ein Gebet voller Danksagungen, ein wunderbares Gebet. Ich weiß nicht mehr, was er alles betete. Was ich jedoch behalten habe, ist dies: Ich danke dir für alles, was du in meinem Leben für mich getan hast. Ich danke dir sogar für diese Krankheit. Wenn ich nicht Lepra bekommen hätte, wäre ich im Busch geblieben. Ich wäre vielleicht ein reicher Mann geworden, da ich Zebus und Reisfelder besitze. Aber ich würde dich nicht kennen. Wegen dieser Krankheit bin ich hier in der Leprastation gelandet und da habe ich dich kennengelernt. Und dich zu kennen bedeutet mir mehr als alles. Ich danke dir für alles, selbst für diese Krankheit. Mir stockte der Atem und ich fing an zu weinen. Mit leiser Stimme schloss ich mein Gebet. Vergib mir, mein Gott, ich will mich nie mehr über dich beklagen.

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Wir lesen aus dem zweiten Buch Chronik die Kapitel 26 bis 28 aus der Übersetzung Neues Leben. Usia herrscht in Juda. Danach krönte das ganze Volk von Juda Amasjas 16-jährigen Sohn Usia zum nächsten König. Nach dem Tod seines Vaters eroberte Usia die Stadt Elat für Juda zurück und baute sie wieder auf. Usia war 16 Jahre, als er König wurde, und er herrschte 52 Jahre in Jerusalem. Seine Mutter war Jecholja, sie stammte aus Jerusalem. Er tat, was dem Herrn gefiel, so wie sein Vater Amasja. Usia suchte Gott, solange Sechaja lebte, der ihn im Glauben an Gott unterwies. Und solange der König den Herrn suchte, ließ Gott ihm alles gelingen, was er unternahm. Er erklärte den Philistern den Krieg und riss die Stadtmauern von Gat, Jabne und Aschdod nieder. Dann gründete er im Gebiet von Aschdod und in anderen Landesteilen der Philister neue Städte. Gott half ihm nicht nur im Krieg gegen die Philister, sondern auch in den Kämpfen mit den Arabern von Gurbal und in den Kriegen gegen die Meoniter. Selbst die Ammoniter mussten Usia Tribut zahlen. Sein Ruhm drang bis nach Ägypten, so mächtig wurde er. Usia ließ in Jerusalem Türme bauen, und zwar am Ecktor, am Taltor und am Winkel in der Stadtmauer. Außerdem legte er Festungen in der Wüste an und ließ zahlreiche Zisternen graben, weil er große Viehherden im Gebirge und in den Ebenen hielt. Er liebte den Ackerbau und beschäftigte viele Bauern und Weingärtner, sowohl in den Bergen als auch am Karmel. Usia besaß ein einsatzbereites Heer mit mehreren Einheiten gut ausgebildeter Kämpfer. Das Heer war von dem Schreiber Jehiel und seinen Gehilfen Maaseja aufgestellt worden. Sie unterstanden dem Befehl Hananjas, eines Heerführers des Königs. Die Krieger wurden von 2600 führenden Männern ihrer Sippen befehligt. Das Heer war 307.500 Mann stark, alles ausgesuchte Kämpfer, die bereit waren, den König gegen jeden Feind zu verteidigen. Usia rüstete das ganze Heer mit Schilden, Speeren, Helmen, Schuppenpanzern, Bogen und Schleudersteinen aus. Er ließ in Jerusalem kunstvolle Wurfmaschinen bauen und aufstellen, um damit Pfeile und Steingeschosse von den Türmen und Ecken der Stadtmauern abzuschießen. Sein Ruhm breitete sich immer weiter aus, denn ihm wurde auf wunderbare Weise geholfen, so dass seine Macht wuchs. Usias Sünde und Bestrafung. Doch als Usia so mächtig geworden war, wurde er auch hochmütig, und das brachte ihn zu Fall. Er wurde dem Herrn, seinem Gott, untreu und betrat das Haus des Herrn, um eigenhändig Weihrauch auf dem Altar zu verbrennen. Der Priester Asaja folgte ihm mit 80 Priestern des Herrn, alles mutige Männer. Sie traten König Usia entgegen und sagten: »Es steht dir nicht zu, Usia, dem Herrn Weihrauch zu verbrennen. Das ist die Aufgabe der Priester, der Söhne Aarons, die für diesen Dienst ausgesondert sind. Verlass das Heiligtum, denn du bist untreu geworden. Das wird dir vor Gott, dem Herrn, keine Ehre einbringen.« Da wurde Usia, der das Räuchergefäß bereits in den Händen hielt, sehr wütend. Doch während er auf die Priester zornig wurde und vor dem Räucheraltar im Haus des Herrn stand, brach plötzlich auf seiner Stirn Aussatz aus. Als der hohe Priester Asaja und die anderen Priester das sahen, jagten sie ihn hinaus. Der König selbst beeilte sich, hinauszukommen, weil der Herr ihn bestraft hatte. Und so litt König Usia an Aussatz, bis er starb. Er lebte völlig isoliert, ausgeschlossen aus dem Haus des Herrn. Sein Sohn Jotham war oberster Verwalter des königlichen Palastes und regierte das Volk. Alle weiteren Ereignisse während der Herrschaft Usias wurden von dem Propheten Jesaja, dem Sohn des Amos, beschrieben. Schließlich starb Usia, und weil er Aussatz gehabt hatte, wurde er bei seinen Vorfahren in einem Feld neben der Grabstätte für die Könige begraben. Nach ihm wurde sein Sohn Jotham König. Jotham herrscht in Juda. Jotham war 25 Jahre alt, als er König wurde, und er regierte 16 Jahre in Jerusalem. Seine Mutter war Jerusha, die Tochter Zadoks. Er tat, was dem Herrn gefiel, so wie sein Vater Usia. Doch Jotham drang nicht in das Haus des Herrn ein. Das Volk aber handelte weiterhin gottlos.
Jotham baute das obere Tor am Haus des Herrn wieder auf und ließ auch die Stadtmauer am Ophel instand setzen. Er baute Städte im Gebirge von Juda und errichtete Festungen und Wehrtürme in den Waldgebieten. Jotham führte Krieg gegen den König der Ammoniter und besiegte ihn. In jenem Jahr erhielt er von den Ammonitern 100 Talente Silber, 10.000 Sack Weizen und 10.000 Sack Gerste. Auch im nächsten und übernächsten Jahr brachten sie ihm diese Gaben. König Jotham wurde so mächtig, weil er darauf achtete, nach dem Willen des Herrn, seines Gottes, zu leben. Die übrigen Ereignisse während Jotams Herrschaft, einschließlich seiner Kriege und anderer Taten, sind im Buch der Könige Israels und Judas beschrieben. Er war 25 Jahre alt, als er König wurde, und regierte 16 Jahre in Jerusalem. Als er starb, wurde er in der Stadt Davids begraben. Nach ihm wurde sein Sohn Ahas König. Ahas herrscht in Juda. Ahas war 20 Jahre alt, als er König wurde, und er regierte 16 Jahre in Jerusalem. Er tat nicht, was dem Herrn gefiel, wie sein Stammvater David es getan hatte. Stattdessen folgte er dem Beispiel der Könige Israels und ließ Bilder für den Baalsgottesdienst anfertigen. Er brachte im Tal Ben-Hinnom Opfer dar und opferte sogar seine eigenen Söhne im Feuer, wie es den abscheulichen Praktiken der Völker entsprach, die der Herr vor den Israeliten aus dem Land vertrieben hatte. Vor den Höhenheiligtümern, auf den Hügeln und unter jedem grünen Baum brachte er Opfer dar und verbrannte Weihrauch. Deshalb ließ der Herr, sein Gott, es geschehen, dass der König von Aram ihn besiegte und viele Angehörige seines Volkes ins Exil nach Damaskus verschleppte. Auch der König von Israel errang einen Sieg über Ahas und fügte seinem Heer hohe Verluste zu. An einem einzigen Tag tötete Pekach, der Sohn Remaljas, 120.000 tapfere Männer aus dem judäischen Heer, weil sie den Herrn, den Gott ihrer Vorfahren, verlassen hatten. Danach tötete Sichri, ein Krieger aus Ephraim, den Königssohn Maaseja, den Palastverwalter Asrikam und Elkana, die rechte Hand des Königs. Das israelitische Heer nahm 200.000 Frauen und Kinder aus Juda gefangen, machten reiche Beute und brachte sie nach Samaria. Doch als das Heer heimkehrte, kam ihnen Oded entgegen, ein Prophet des Herrn, der in Samaria war, und sagte: Der Herr, der Gott eurer Vorfahren, war zornig auf Juda und hat euch deshalb den Sieg geschenkt. Aber die Gewalt, mit der ihr sie bekämpft habt, schreit zum Himmel. Und nun wollt ihr diese Leute aus Juda und Jerusalem zu euren Sklaven machen. Bedenkt eure eigene Schuld vor dem Herrn, eurem Gott. Hört auf mich und lasst die Gefangenen, die ihr von euren Brüdern mitgebracht habt, frei. Denn nun hat sich der Zorn des Herrn gegen euch gerichtet. Einige der führenden Männer Ephraims, Asaja, der Sohn Johanans, Berechja, der Sohn Meschilemots, Jehiskia, der Sohn Schallums und Amasa, der Sohn Hadlais, traten denen, die aus der Schlacht heimkehrten, in den Weg. »Ihr dürft die Gefangenen nicht hierher bringen«, erklärten sie ihnen. »Dadurch würden wir schuldig vor dem Herrn, und ihr würdet unsere Sünden und unsere Schuld noch größer machen. Unsere Schuld ist schon groß genug, und der Zorn des Herrn hat sich bereits gegen Israel gerichtet.« Da ließen die Krieger die Gefangenen frei. Vor den Augen der Anführer und des ganzen Volkes gaben sie die Beute heraus. Dann traten die erwähnten Männer vor und verteilten Kleidung aus der Beute an jene Gefangenen, die nackt waren. Sie gaben ihnen Kleider und Schuhe und zu essen und zu trinken, und sie versorgten ihre Wunden mit Öl. Alle, die zu schwach waren, setzten sie auf Esel und brachten die Gefangenen dann zurück zu ihren Verwandten, nach Jericho, der Palmenstadt. Danach kehrten sie nach Samaria zurück. Ahas schließt den Tempel. Zu dieser Zeit bat König Ahas von Juda den König von Assyrien um Hilfe. Das Heer von Edom war erneut in Juda eingefallen und hatte Gefangene gemacht, und die Philister hatten Städte in Gebirge und im Südland von Juda überfallen. Sie hatten bereits Bet-Shemesh, Ajalon, Gederot und Socho, jeweils mit den umliegenden Ortschaften, sowie Timna mit seinen Ortschaften und Gimso mit seinen Dörfern erobert und besetzt. Der Herr demütigte Juda wegen König Ahas von Juda, weil dieser nichts gegen das gottlose Verhalten seines Volkes unternommen hatte und dem Herrn untreu geworden war.
So zog auch König Tiglath-Pileser von Assyrien gegen ihn herauf und bedrängte König Ahas, statt ihm zu helfen. Ahas hatte das Haus des Herrn, den Königspalast und auch die Häuser seiner führenden Männer geplündert und alles dem König von Assyrien übergeben. Doch auch das half ihm nichts. In seiner Bedrängnis verhielt sich König Ahas sogar noch treuloser gegenüber dem Herrn. Er opferte den Göttern von Damaskus, die ihn besiegt hatten, denn er sagte sich, diese Götter haben den Herrschern von Aram geholfen, also werden sie auch mir helfen, wenn ich ihnen opfere. Doch er beschwor nur seinen eigenen Untergang und den Niedergang ganz Israels herauf. Ahas nahm die Geräte aus dem Haus Gottes und zerschlug sie. Er schloss die Tore vom Haus des Herrn und stellte an allen Ecken Jerusalems eigene Altäre auf. In allen Städten Judas ließ er Höhenheiligtümer errichten, auf denen anderen Göttern Rauchopfer dargebracht wurden. So erregte Ahas den Zorn des Herrn, des Gottes seiner Vorfahren. Alle weiteren Ereignisse während seiner Herrschaft sind im Buch der Könige Judas und Israels beschrieben. Als Ahas starb, wurde er in Jerusalem begraben, aber nicht in den Königsgräbern von Israel. Nach ihm wurde sein Sohn Hiskia König. Wir lesen aus dem Römerbrief Kapitel 13 aus der Übersetzung das Buch. Als Christ in der Gesellschaft. Jeder Einzelne soll sich den übergeordneten Autoritäten unterordnen. Es gibt ja keine öffentliche Ordnungsmacht, die ihren Ursprung nicht letztlich bei Gott hat. Ja, selbst die gegenwärtig herrschenden Mächte sind von Gott an ihre Stelle gesetzt. Daraus folgt dann auch, wer sich gegen solch eine staatliche Autorität stellt, der stellt sich damit im Grunde auch der von Gott gegebenen Ordnung entgegen. Und die, die sich so gegen den Staat auflehnen, müssen dann auch das entsprechende Gerichtsurteil auf sich nehmen. Denn die Regierenden sind ja nicht als Abschreckung für gute Taten gedacht, sondern für die Bösen. Wenn du also nicht willst, dass du dich vor ihrer Autorität fürchten musst, dann tu das Gute, dann wirst du auch ihre Anerkennung gewinnen. Denn auch die staatliche Macht ist eine von Gott für dich eingesetzte Dienerin, die das Gute befördern soll. Wenn du aber etwas Böses tust, dann solltest du dich in der Tat fürchten, denn sie trägt nicht ohne Grund das Schwert. Ja, der Staat ist ein Diener Gottes und soll dem, der Verbrechen begeht, als Vergeltung die gerechte Strafe zukommen lassen. Deshalb ist es allgemein notwendig, sich diesen Gewalten unterzuordnen, und zwar nicht nur dann, wenn eine Strafe droht, sondern auch darum, damit du ein reines Gewissen haben kannst. Aus diesem Grund bezahlt ihr ja auch die vollen Steuern. Die damit bezahlten Staatsbeamten sind auf ihre Weise auch Diener Gottes, die ständig mit diesen Aufgaben befasst sind. Gebt also allen das, was ihnen zusteht. Dem Steuerbeamten die Steuer, dem Zollbeamten den Zoll, dem, der Ehrfurcht verlangen kann, diese Ehrfurcht und dem, der Respekt erwartet, diesen Respekt. Liebe ist das Ziel. Ja, seid niemandem irgendetwas schuldig. Die einzige Schuld, die euch immer begleiten wird, ist diese, einander in Liebe zu begegnen. Denn wer seinem Mitmenschen mit Liebe begegnet, der hat damit das Gottesgesetz schon vollständig erfüllt. Denn die Aussagen in Gottes Buch, du sollst die Ehe nicht brechen, du sollst nicht töten, du sollst nicht stehlen, du sollst das Eigentum anderer nicht begehren und was es sonst noch für Gebote gibt, sie gehen alle letztlich auf dieses eine Gebot zurück. Du sollst deinen Nächsten so lieben, wie du dich selbst liebst. Diese echte Liebe tut ja dem Mitmenschen auf keinen Fall etwas Böses an. Also ist die Liebe die Erfüllung des Gottesgesetzes. Der Tag ist nahe. Tut all dies, weil ihr genau wisst, in welcher besonderen Zeit wir leben. Denn die Stunde ist ja schon gekommen, in dem ihr endlich aus dem Schlaf aufwachen solltet. Ja, unsere endgültige Erlösung ist jetzt schon näher herangerückt als damals, als wir zum ersten Mal unser Vertrauen auf Jesus gesetzt haben. Die Nacht ist schon weit vorgerückt, der neue Tag ist nahe herbeigekommen. Lasst uns also die Lebensweisen hinter uns lassen, die zur Dunkelheit gehören, und lasst uns die Werkzeuge in die Hand nehmen, die zum Tag gehören. Lasst uns unser Leben so führen, wie es sich für den hellichten Tag gehört,
also nicht in Fressorgien und Saufgelagen und auch nicht in allen möglichen Bettgeschichten und Ausschweifungen, nicht im Streit oder in eifersüchtigen Rangeleien, sondern schlüpft sozusagen in den Herrn, den Messias Jesus, wie in eine Kleidung hinein. Und trefft dabei keine Vorkehrungen für euren Egoismus, um das zu tun, was euren Begehrlichkeiten entgegenkommt. Aus der Übersetzung Das Buch lesen wir Psalm 23. Gott selbst ist mein Hirte. Ein Gotteslied von David. Der Herr, mein Hirte ist er. Nichts wird mir fehlen. Auf grünen Wiesen lässt er mich lagern, zu stillen Wassern führt er mich. Neue Kraft schenkt er meiner Seele. Er führt mich auf der Spur der Gerechtigkeit, getreu seinem Namen. Gehe ich auch durch die nachtschwarze Schlucht, fürchte ich doch kein Unglück, denn du bist mit mir unterwegs. Dein Stock, dein Stab, sie geben mir Zuversicht. Du deckst vor mir einen Tisch direkt vor meinen Gegnern. Du salbst meinen Kopf mit triefendem Öl. Mein Becher ist randvoll. Nur Gutes und Freundlichkeit werden mich begleiten mein Leben lang, und wohnen darf ich im Haus des Herrn bis in die fernsten Tage. Aus der Übersetzung Neues Leben lesen wir aus Sprüche Kapitel 20, Vers 11. Schon ein Kind erkennt man an seinen Taten, daran, ob sein Verhalten ehrlich und richtig ist.

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1: Herzlich willkommen zu einer weiteren Ausgabe der Sendereihe Durch die Bibel. Wir setzen die Betrachtung des Römerbriefes fort. Paulus wendet sich zum Schluss in diesem Brief mit einigen persönlichen Bemerkungen an seine Leser. Und in dem wird deutlich, was er für wichtig hält. Er führt hier ein offenes Wort über die Verhältnisse der Lebenssituation damaliger Christen. Und daran, dass Paulus aufruft, für ihn selbst und andere zu beten, wird wieder das vorherrschende Thema des Römerbriefes erkennbar. Gott stellt seine Gerechtigkeit dem Menschen, der an Jesus Christus glaubt, zur Verfügung. Und darum kann jeder Christ sein Vertrauen auf diesen Herrn in allen Lebenslagen setzen. Das wird im 15. und 16. Kapitel nun konkret. Paulus hatte vor, nach Spanien zu gehen, das sagte er zuvor, und er wollte auch nach Jerusalem gehen, das berichtet er in den Versen 25 und 26. Jetzt aber fahre ich hin nach Jerusalem, um den Heiligen zu dienen. Denn die in Mazedonien und Achaia haben willig eine gemeinsame Gabe zusammengelegt für die Armen unter den Heiligen in Jerusalem. Er wollte, das erfahren wir hier, nach Jerusalem gehen, um den armen Christen dort eine Gabe zu bringen, und er wollte sie mit seinen eigenen Händen übergeben. Warum? Vielleicht deshalb, weil er davon überzeugt war, damit etwas gut zu machen? Denn er hatte ja in der Vergangenheit, bevor er dem lebendigen Christus begegnete, mit seinen eigenen Händen die Gemeinde in Jerusalem verwüstet. Er spielte bekanntlich eine führende Rolle bei der Verfolgung der ersten Christen in Jerusalem. Jetzt lag es jedenfalls dem großen Apostel auf dem Herzen, ihnen eine Gabe für die Bedürftigen zu überbringen. Eine gemeinsame Gabe. Das griechische Wort, das man mit Gabe übersetzt, ist Koinonia, was Gemeinschaft bedeutet. Dieses Wort wurde für alles gebraucht, was Christen miteinander teilen und erleben konnten. Christus, das Wort, Gebet, das Mahl des Herrn und materielle Gaben. Christen haben dementsprechend Gemeinschaft mit Gott, mit Christus und miteinander, wenn sie geben. Gemeinschaft besteht nicht nur darin, dass man jemandem auf die Schulter klopft. Die Messer- und Gabelclubs treffen sich jede Woche und das ist dann Gemeinschaft, so wie sie es sehen. Aber für einen Christen heißt Gemeinschaft, weiterzugeben, was wir von Christus bekommen haben. Paulus spricht hier davon, dass er nach Jerusalem gehen wird, dahin, wo er vorher die Gemeinde verfolgt hatte. Jetzt möchte er Gemeinschaft mit ihnen haben. Er möchte ihnen Gaben bringen. In der Apostelgeschichte haben wir den historischen Bericht darüber. Paulus sagte demnach, »Nach mehreren Jahren aber bin ich gekommen, um Almosen für mein Volk zu überbringen und zu opfern.« Apostelgeschichte 24, Vers 17. Diese Sammlung war für Paulus sehr wichtig. Darüber schrieb er ausführlich im 2. Korintherbrief, nämlich in den Kapiteln 8 und 9. Aber nun betrachten wir, was Paulus dazu den Römern schreibt, in Kapitel 15, Vers 27. Sie haben's willig getan und sind auch ihre Schuldner. Denn wenn die Heiden an ihren geistlichen Gütern Anteil bekommen haben, ist es recht und billig, dass sie ihnen auch mit leiblichen Gütern Dienst erweisen. Paulus lässt keinen Zweifel daran, dass es ein freiwilliges Opfer war, das er nach Jerusalem mitführen würde. Freiwillig bedeutet, wie Paulus an anderer Stelle erläuterte, ein jeder, wie er sich's im eigenen Herzen vorgenommen hat, nicht mit Unwillen oder aus Zwang. Denn einen fröhlichen Geber hat Gott lieb. 2. Korinther 9, Vers 7. Solch ein Opfer hat Paulus gesammelt. Und es macht Paulus sehr deutlich, dass es nicht nur ein freiwilliges Opfer war,

Mazedonien und Achaia waren also Jerusalem gegenüber in der Pflicht. Nun hatten einige Christen in Jerusalem finanzielle Schwierigkeiten, offenbar auch wegen oder als Folge der Verfolgung. Die Christen in Mazedonien und Achaia konnten jetzt den Christen in Jerusalem unter die Arme greifen. Das ist dann Auslandsmission in umgekehrter Richtung. Hier hilft die Missionskirche der Heimatgemeinde. Vielleicht kann das, nebenbei bemerkt, auch ein ums andere Mal wieder passieren. Ich denke, es wird genau dasselbe in nicht allzu ferner Zukunft unserem Volk passieren. Paulus kommt dann in Vers 28 wieder auf seine Reisepläne zu sprechen. Wenn ich das nun ausgerichtet und Ihnen diesen Ertrag zuverlässig übergeben habe, will ich von euch aus nach Spanien ziehen. Man kann sehen, dass diese Gabe dem großen Apostel Paulus am Herzen lag. Beachten Sie, mit welchem Eifer er beabsichtigte, sie nach Jerusalem zu bringen. Diese Reise hat ihn dann allerdings in die Hände seiner Feinde kommen lassen, die ihn verhafteten. Ich bin nicht einverstanden mit einigen meiner Glaubensgeschwister, die der Meinung sind, dass Paulus in dieser Zeit sich außerhalb von Gottes Willen befand. Ich behaupte, dass Paulus vollkommen im Willen Gottes war, als er nach Jerusalem hinaufzog, wie wir in der Apostelgeschichte nachlesen können. Die von Paulus gebrauchte Formulierung hier, und ihnen diesen Ertrag zuverlässig übergeben habe, ist wohl ein Hinweis darauf, dass er eine Empfangsbescheinigung dafür haben wollte. Er war es, der ihnen diese gesammelte Spende verschaffte und ihnen die Gabe überbrachte. Sein Wunsch nach einer Quittung bedeutet wahrscheinlich, dass der Apostel wünschte, die Gemeinde in Jerusalem würde einige Frucht ihrer missionarischen Anstrengungen sehen. Ich persönlich glaube, wenn Sie für einen Zweck Geld spenden, dann sollten Sie auch wissen, was es bewirkt. Auf dem Gebiet des christlichen Gebens liegen heute große Gefahren. Ich rate Ihnen ganz persönlich, dass Sie irgendeinem Werk nur in dem Fall etwas geben sollten, wenn Sie darüber zwei Dinge wissen. Erstens, was wird mit dem Geld geschehen? Und zweitens, wird damit das Wort Gottes so weitergegeben, dass es sich in den Herzen der Menschen und in ihrem Leben wirksam erweist? Weiter mit Vers 29. Ich weiß aber, wenn ich zu euch komme, dass ich mit dem vollen Segen Christi kommen werde. Das ist der Stempel, mit dem Paulus seine erfolgreiche Reise nach Rom besiegeln will. Er plante, dorthin zu gehen, in der Gewissheit, dies unter dem Willen Gottes zu tun und in der Fülle seines apostolischen Amtes. Und Gott gab ihm unmissverständlich dazu seine göttliche Weisung für diese Reise. Paulus befindet sich nicht außerhalb des Willens Gottes, wenn er nach Jerusalem geht. Genauso wenig befindet sich der Apostel außerhalb des Willens Gottes, als er das Verlangen hatte, nach Rom zu reisen. Es mag dann im Nachhinein nicht wie eine erfolgreiche Reise ausgesehen haben, aber Gott hat sie in dieser Weise erfolgreich für seine Ziele gebraucht. Wenn Schwierigkeiten auftauchen und die Zukunft dunkel und zweifelhaft erscheint, dann ist es sehr leicht für Kinder Gottes zu sagen, ich habe mich wohl nicht nach Gottes Willen gerichtet. Da sage ich Ihnen, wenn Sie Schwierigkeiten haben und Ihre Gefühle aus dem Gleichgewicht gekommen sind, muss das noch nicht heißen, dass Sie Gottes Willen verlassen haben. Umgekehrt kann es sein, wenn Sie in vollkommener Ruhe leben und nichts passiert, dann ist es gut möglich, dass Sie nicht in seinem Willen leben. Vers 30. Ich ermahne euch aber, liebe Brüder, durch unseren Herrn Jesus Christus und durch die Liebe des Geistes, dass ihr mir kämpfen helft durch eure Gebete für mich zu Gott. Ich habe mir bisher viel Zeit für diesen Abschnitt genommen. Ein Grund dafür ist der, dass er ein persönliches Gebiet betrifft, und das zeigt sich daran, dass Paulus hier sein Herz weit öffnet. Ein zweiter Grund ist, dass wir hier sehen, wie das Christentum im ersten Jahrhundert funktioniert hat. Wir sehen daran die praktische Seite des Christentums. Im ersten Teil des Römerbriefs hat Paulus uns Lehre vermittelt. Jetzt bringt er die praktische Anwendung dieser Lehre. Das ist einer der feierlichsten Abschnitte, die wir in der Bibel finden. Ein ernst gemeinter und ernst zu nehmender Aufruf des Paulus zum Gebet. Er sagt hier: Ich bitte euch, Brüder, durch unseren Herrn Jesus Christus und durch die Liebe des Geistes,
dass ihr mir intensiv kämpft.

Erschöpfen helft durch eure Gebete für mich zu Gott. Paulus hat erkannt, dass ihm eine Gefahr droht und dass er in seinem Dienst in eine kritische Lage gekommen ist. Feinde sind auf jeder Seite. Paulus hatte Grund, sich zu fürchten, wie die späteren Ereignisse zeigen. Er bittet in einer sehr schönen Art um Gebet, nämlich durch unseren Herrn Jesus Christus. Paulus war klar, dass alles, was auf ihn zukommen würde, durch Jesus Christus kommen musste. Alles, was ihm passieren würde, musste erst einmal an Jesus Christus vorbei. Deshalb bittet Paulus die Christen in Rom, sich mit ihm im Gebet zu vereinigen. Er sagt: Ich möchte, dass ihr alle durch Christus betet. Er ist unser großer Fürsprecher. Ich möchte, dass ihr durch ihn für mich zu Gott kommt. Mit den Worten, durch die Liebe des Geistes, meint der Apostel, dass Liebe die Frucht des Geistes ist, die alle Christen miteinander vereint. Und es ist für mich ganz klar und hoffentlich auch für Sie, auch wir sollten füreinander beten. Dass ihr mir kämpfen helft, diese Formulierung ist beachtlich. Gebet ist also ein Kampf. Das heißt, hier werden die Schlachten geschlagen, hier fallen die Entscheidungen. Paulus sagt, steht mir im Kampf zur Seite. Und das ist in dem Fall etwas ganz Persönliches, ja, fast Privates. Paulus sagt nämlich hier die beiden Worte, für mich. Er bittet um Gebet für seine persönliche Sicherheit, damit er mit dem vollen Segen Christi kommen kann. Ach, wie nötig ist es eigentlich, dass wir so beten, nicht nur rein mechanisch oder indem wir schnell unsere Gebetsliste überfliegen. Für den Apostel war Gebet mit großem Kampf, mit großem Einsatz der Seele verbunden. Er hielt sich an Gott fest. Dieses rechte Gebet haben wir gerade heute so verzweifelt nötig. Sie und ich brauchen Leute, die es verstehen, für uns zu beten. Paulus fährt fort in Vers 31, damit ich errettet werde von den Ungläubigen in Judäa und mein Dienst, den ich für Jerusalem tue, den Heiligen willkommen sei. Mit anderen Worten, damit ist das Gebetsanliegen des Paulus klar umrissen. Und es ist ein zweifaches. Erstens, sein Leben ist durch Nichtchristen, also Ungläubige in Judäa, durch die dortigen religiösen Führer gefährdet. Der Apostel wünschte Bewahrung. Er wollte vor ihnen gerettet werden. Zweitens konnte es sein, dass die Gemeinde in Jerusalem zögerte, von Christen aus der Heidenwelt eine Gabe anzunehmen. Paulus wollte, dass sie sie annehmen. Und das Schöne ist, wir können feststellen, beide Gebete wurden beantwortet. Jemand mag hier einwerfen, ja, aber er ist doch verhaftet worden. Richtig, aber er wurde sofort den Römern ausgeliefert und er kam dadurch in die Lage, vor Königen zu erscheinen. Und schließlich erschien er wohl sogar vor dem Kaiser in Rom. Und das war die Erfüllung des Willens Gottes für den Apostel Paulus. Damit ich mit Freuden zu euch komme, nach Gottes Willen, und mich mit euch erquicke. Römer 15, Vers 32. Damit ist das Ende vom Gebetsanliegen des Paulus markiert. Das Gebet wurde dann auch erhört. Sein Leben ist vorerst verschont worden. Die Gemeinde in Jerusalem hat seine Gabe angenommen. Er selbst aber kam mit Freuden nach Rom, trotz der Tatsache, dass er 2 Jahre im Gefängnis von Caesarea verbracht hat, unterwegs Schiffbruch erlitten hat und in Ketten gelegt war, als er in Rom angekommen ist. Und doch kam Paulus in der Freude des Heiligen Geistes. Und diese Haltung ist auch ein Vorbild für uns, denn ich erkenne mehr und mehr, wie sehr auch wir diese Art Freude in unserem Leben brauchen. Hat Paulus Ruhe und Erfrischung in Rom gefunden? Nun, über die Antwort kann man streiten. Zunächst muss man feststellen, er hat das alles gefunden. Und noch mehr, jenseits von allen anzustrebenden Zielen auf dieser Erde. Er hat es nämlich gefunden nach seinem irdischen Leben, als er in die Gegenwart Christi gekommen ist. Gegen Ende seines Lebens schrieb er an Timotheus, seinem Ziehsohn im Glauben, »Denn ich werde schon geopfert, und die Zeit meines Hinscheidens ist gekommen. Ich habe den guten Kampf gekämpft, ich habe den Lauf vollendet, ich habe Glauben gehalten.
Hinfort liegt für mich bereit die Krone der Gerechtigkeit, die mir der Herr, der gerechte Richter, an jenem Tag geben wird. Nicht aber mir allein, sondern auch allen, die seine Erscheinung lieb haben. 2. Timotheus 4, Vers 6 bis 8. Das Kapitel 15 endet in Vers 33 mit einem Segen des Paulus. Der Gott des Friedens aber sei mit euch allen. Amen. Der Ausdruck Gott des Friedens zeigt, dass Paulus auch im Gefängnis, in Ketten, im Sturm und beim Schiffbruch Frieden erfuhr. Ich bete, dass Sie und ich diesen Frieden erfahren in unserem Leben. Nach diesem zukunftsweisenden Wunsch geht Paulus über zu einem neuen Abschnitt. Hier spricht der Apostel seine Adressaten in Rom noch einmal an, und das sehr konkret. Paulus beginnt den neuen Abschnitt mit einem Empfehlungsschreiben, fährt dann fort mit Grüßen an die Christen in Rom, bevor er sich noch einmal dem Verhalten gegenüber anderen Christen widmet. In diesem 16. und letzten Kapitel des Römerbriefs macht das Evangelium sozusagen Schritte im Römischen Reich in den Schuhen des ersten Jahrhunderts. Es erfüllt mich mit Freude, ja, es macht mein Herz wirklich froh zu wissen, dass es in diesem heidnischen Römischen Reich Christen gab, Zeugen für Christus, die in den Straßen der Städte herumgelaufen sind und das mit einer Freude am Herrn im Herzen. Ich betrachte dieses 16. Kapitel als eines der aufschlussreichsten Kapitel im Römerbrief. Paulus hat die Bergspitzen der Lehre verlassen und kommt nun an auf dem Straßenpflaster von Rom. Hier sehen wir das Christentum in Aktion. Die großen Lehren, die Paulus verkündigte, sind ja schließlich keine für den Weltraum bestimmten Raketen. Sie sind eher Landfahrzeuge, die sich wirklich auf römischen Straßen bewegt haben. Das Evangelium wurde so ins Leben und in die alltägliche Wirklichkeit übersetzt. Dieses bemerkenswerte 16. Kapitel sollte also bei einem Studium des Römerbriefs nicht ausgelassen oder auch nur stiefmütterlich behandelt werden. William R. Newell hat es treffend gesagt. Das 16. Kapitel wird von vielen zu ihrem eigenen Nachteil nachlässig behandelt. In diesem Kapitel werden allein 35 Personen namentlich erwähnt. Alle waren entweder Christen, die in Rom lebten, oder es waren Christen, die beim Apostel Paulus waren. Er befand sich wahrscheinlich in Korinth, als er diesen Brief schrieb. Im Brief bringt Paulus eine gegenseitige Liebe und Zuneigung zum Ausdruck, die im Gegensatz zur damaligen römischen Philosophie und Lebenspraxis stand. Das, was Paulus hier schildert, ist auch ziemlich anders als in manchen Gemeinden heute. Diese Christen des ersten Jahrhunderts waren anders. Kein Wunder, dass Rom über diese Leute erstaunt war und ausrief: Seht, wie diese Christen einander lieb haben. Das Kapitel beginnt mit einer Empfehlung einer Frau, die Phöbe hieß. Sie war die Frau, die diesen Brief nach Rom gebracht hat. In Kapitel 16, Vers 1 heißt es: Ich befehle euch unsere Schwester Phöbe an, die im Dienst der Gemeinde von Kenchreae ist, dass ihr sie aufnehmt in dem Herrn, wie sich's ziemt für die Heiligen, und ihr beisteht in jeder Sache, in der sie euch braucht. Denn auch sie hat vielen beigestanden, auch mir selbst. Römer 16, Vers 1 und 2. Phöbe ist die erste Gläubige, die hier erwähnt wird, in dieser zweiten Liste im Römerbrief. Ich nenne sie eine Liste der Glaubenshelden. Sie war eine Heidin von Geburt, wie ihr Name zeigt. Wie ich schon sagte, gab es viele Heidenchristen in der Gemeinde von Rom. Sie hatte ihren Namen nach der griechischen Göttin Artemis oder Diana. Phöbe war deren Beiname. Und diese war in der griechischen Mythologie die Göttin des Mondes, so wie ihr Bruder Apollo Gott der Sonne war. Viele Gläubige gaben sich neue Namen bei der Taufe, aber Phöbe behielt aus irgendeinem Grund ihren ursprünglichen heidnischen Namen. Phöbe war also Überbringerin des Briefes an die Römer. Offensichtlich war sie eine sehr charakteristische Frau in der Gemeinde, das heißt, sie war wohl eine fähige Frau. Sie wird Dienerin der Gemeinde von Kenchreae genannt. Kenchreae ist der östliche Seehafen von Korinth. Als ich bei den Ruinen des antiken Korinth stand, schaute ich hinunter und sah Kenchreae in der Ferne.
An diesem klaren Tag erschien es viel näher als die 13 bis 14 Kilometer, die es bis dahin eigentlich sein sollen. Offenkundig schrieb Paulus den Römerbrief, während er sich in Korinth aufhielt, und Phöbe, die wohl eine begüterte Dame oder eine Geschäftsfrau war, nahm den Brief dann mit nach Rom. Sie wird Dienerin der Gemeinde genannt, was bedeutet, dass sie Diakonin war. Das zeigt, dass Frauen in der Urgemeinde eine sehr wichtige Rolle spielten. Was wäre wohl alles an Positivem über die Kirche zu berichten gewesen, wenn die Frauen ihre rechtmäßige Stellung in der Gemeinde erhalten hätten? Ich denke, sie sollten hier denselben Rang haben wie jedes Mitglied in einem leitenden Gemeindegremium. Die Gemeinde braucht einiges von den Einsichten und besonders das Einfühlungsvermögen, das Frauen haben. Nach meiner Erkenntnis hat Gott die Frau feiner gemacht als den Mann, so wie etwa eine Armbanduhr feiner ist als ein Auto. Sie, die Frau, hat ein Feingefühl, das dem Mann oft einfach fehlt. Sie kann zum Beispiel eine andere weibliche Person beobachten, die ihr total fremd ist, und in 5 Minuten weiß sie eine Menge über sie. Einfach dadurch, dass sie ihre Kleidung und ihre Art, sich zu geben, beobachtet hat. Die unter uns, die zum männlichen Teil der menschlichen Gattung gehören, erscheinen regelrecht dumm bei so einem Anlass. Wir können sehen, ob eine Frau hübsch ist oder nicht, aber da sind wir auch schon an die Grenze unserer Beobachtung gekommen. Die Gemeinde braucht also diese Sichtweise, die Frauen haben. Paulus legte diesen Brief an die Römer lieber in die Hand der Phöbe, als dass er ihn dem öffentlichen Brieftransport anvertraute. Rom hatte wohl einen Postdienst, aber der war mit heute verglichen langsam. Denken Sie daran, Paulus hat ja vor, nach Jerusalem zu gehen, und währenddessen nimmt Phöbe seinen Brief mit nach Rom. Ich befehle euch unsere Schwester Phöbe an. Paulus empfiehlt sie den Christen dort in Rom. Sie ist die erste Christin, die erste Frau, die in diesem letzten Kapitel von Paulus ausdrücklich erwähnt wird. Wir haben es im Rest des 15. Kapitels des Römerbriefs zu tun gehabt mit den Umständen, in denen sich Paulus beim Schreiben des Briefes befand. Er sprach von der Kollekte, die er aus Griechenland mit nach Jerusalem nehmen wollte. Er bittet dazu die Römer um Gebet, einmal für sich selbst, aber dann auch für die Empfänger der Gaben aus Griechenland. Und das waren die Christen in Jerusalem. In den Anfangsversen des 16. Kapitels spricht Paulus gegenüber den Römern von der Überbringerin seines Briefes. Diese Sicht des Paulus über sich selbst, die Christen in seiner Umgebung und die Empfänger in Rom wird uns auch noch in den folgenden Versen aus diesem Kapitel beschäftigen. In der nächsten Ausgabe der Sendereihe durch die Bibel steht der letzte Teil aus dem Römerbrief, die letzten Verse aus dem 16. Kapitel, im Mittelpunkt. Bis dahin, auf Wiederhören und Gott befohlen.